0: Tag hören Sie in unserer täglichen Rubrik Niedersachsen kompakt. Die Gewerkschaft Nahrung, Genuss, Gaststätten, kurz NGG, hat die Pläne der Bundesregierung kritisiert, eine Steuer auf zuckerhaltige Getränke einzuführen. Zwar würde die geplante Steuer insbesondere die Getränkeindustrie treffen und Arbeitsplätze gefährden, erklärte die Geschäftsführerin der NGG-Region Südost-Niedersachsen-Harz, Katja Derer. Die zusätzliche Abgabe belaste aber auch Verbraucher und hier vor allem einkommensschwache Haushalte. Ihr gesundheitspolitisches Ziel würde die Steuer dagegen verfehlen, so Derer. Sie appellierte an die Politik, den Fokus stattdessen auf mehr Ernährungsbildung und Aufklärung zu legen. Auch ein kostenfreies und qualitativ hochwertiges Kita- und Schulessen wäre sinnvoller als eine weitere Lenkungssteuer, so die Gewerkschafterin. Eine Meldung vom Sport. Nach der 0:1 Niederlage in Kaiserslautern steht für die Zweitliga-Profis von Eintracht Braunschweig bis Sonntag kein Mannschaftstraining an. Nach Angaben des Vereins hat Chefcoach Lars Kornitka seinem Team stattdessen individuelle Einheiten verordnet. In der anstehenden Länderspielpause absolvieren die Löwen am kommenden Freitag einen Test gegen Erstligist Eintracht Frankfurt. Andy Hoti, Isidoros Kotsidis und Jan Urbich werden womöglich nicht dabei sein. Alle drei wurden in Kaiserslautern verletzt ausgewechselt. Abschließende Diagnosen stehen noch aus. Zum nächsten Punktspiel empfängt die Eintracht am 9. Oktober dann Holstein Kiel. Soweit die Nachrichten aus der Region. 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
1: Um 3 Uhr mit Ronald Lessig. Wie geht es mit der Bundesregierung weiter? Welche Konsequenzen sollte die Union aus dem Wahldebakel in Mecklenburg-Vorpommern und dem schlechten Ergebnis in Berlin ziehen? Diese Fragen dürften heute Nachmittag im Vordergrund stehen, wenn die reguläre Sitzung der CDU-CSU-Bundestagsfraktion ansteht, bei der die Abgeordneten mit Kanzler Merz beraten. Aus der Nachrichtenredaktion Astrid Rolle.
2: Um bei der Sitzung dabei zu sein, hat Merz sogar seine Teilnahme an der UN-Generaldebatte in New York abgesagt. Der Rückhalt der Abgeordneten gilt als ein entscheidender Pfeiler für die politische Zukunft des Kanzlers. Immerhin, bei den Beratungen mit den Spitzengremien der CDU gestern gab es laut Merz keine Personaldebatten. Merz selbst hatte zuvor schon angekündigt, seine Ämter behalten zu wollen und auch seinen Reformkurs fortzusetzen. Der Koalitionspartner SPD hat dazu Redebedarf angekündigt.
1: Nach dem Wahlsieg der Linken in Berlin fordert die CSU ein schnelles Verbot von Immobilienenteignungen. Generalsekretär Huber sagte den Funke-Medien dazu, die Enteignungspläne der Linken trieben den Wohnungsmarkt in den Ruin und seien mit horrenden Kosten verbunden. Den Beschluss im Koalitionsausschuss, Immobilienenteignungen per Bundesgesetz zu verbieten, müsse man nun schnellstmöglich umsetzen, so der CSU-Politiker. Die EU hat es vorerst nicht geschafft, sich auf die Aufhebung von Sanktionen gegen 2 russische Milliardäre zu einigen. Weil Sanktionsbeschlüsse einstimmig gefasst werden müssen, sollen die Botschafter der EU am Morgen erneut zusammenkommen. Hintergrund ist, dass Frankreich laut einem Medienbericht mit der Sanktionsaufhebung die Freilassung 2 in Aserbaidschan festgehaltener Staatsbürger erreichen will. Dagegen stellen sich mehrere baltische und skandinavische Länder. Auf dem Oktoberfest in München ist am Abend ein Mitarbeiter eines Fahrgeschäftes ums Leben gekommen. Nach Polizeiangaben ereignete sich am Freefall Tower Hangover ein schwerer Unfall. Aus der Nachrichtenredaktion Thomas Frohwerk.
3: Der 52-jährige Mitarbeiter hatte sich demnach offenbar im Gefahrenbereich des Fahrgeschäfts aufgehalten. Warum, ist noch unklar. Als sich die Gondel des Freefall Towers mit hohem Tempo nach unten bewegte, wurde der Mann davon getroffen und so schwer verletzt, dass Wiederbelebungsversuche ohne Erfolg blieben. Augenzeugen des Vorfalls und die Betreiber des Fahrgeschäfts wurden von einem Kriseninterventionsteam betreut. Zur Ursache des Unfalls sind Ermittlungen aufgenommen worden.
1: Das waren die Nachrichten. Das Wetter in Deutschland. Im Erzgebirge letzte Schauer bei 15 Grad auf Helgoland und 1 Grad im Bayerischen Wald. Am Tage teils heiter, teils bewölkt und trocken bis 24 Grad. Am Mittwoch oft heiter, an der Nordsee Schauer bis 25 Grad. Es ist 3.03 Uhr.
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4: Nach Gasexplosion in Wolfsburger Kita. Ermittler gehen von technischem Defekt aus. Zusätzliche Belastung für Beschäftigte und Verbraucher. Gewerkschaft kritisiert Zuckersteuerpläne der Bundesregierung und Eintracht-Fahrplan in der Länderspielpause. Braunschweiger Zweitligist testet am Freitag gegen Eintracht Frankfurt. Im Studio Peter Michael Möckel. Die Meldungen im Einzelnen. Nach der Gasexplosion in einer Wolfsburger Kindertagesstätte gehen die Ermittler von einem technischen Defekt aus. Genaue Untersuchungen zur Ursache dauern aber noch an. Am Sonntagvormittag waren Anwohner der Innenstadt von einem lauten Knall aufgeschreckt worden. Den Einsatzkräften der Polizei und der Berufsfeuerwehr bot sich ein Bild der Verwüstung. Teile des Kita-Gebäudes im Schachtweg waren bei der Explosion eingestürzt. Verletzt wurde niemand. Der Schaden wird auf einen hohen 6-stelligen Betrag geschätzt. Wie die Leitung der evangelischen Kita mitteilte, werden die rund 100 Kinder vorerst in anderen Einrichtungen betreut. Der Volkswagen-Betriebsrat und die IG Metall haben massive Kritik an den industriepolitischen Rahmenbedingungen in Deutschland und Europa geäußert. Anlass war ein bundesweiter Aktionstag der Automobilindustrie. An der Kundgebung im Wolfsburger Stammwerk nahmen unter anderem Konzernbetriebsratschefin Daniela Cavallo und die IG Metall-Vorsitzende Christiane Benner teil. Sie forderten unter anderem einen besseren Schutz vor unfairem Wettbewerb aus China, eine wirksamere EU-Subventionspolitik und die Beibehaltung des Blockmodells für die Altersteilzeit. Mehr zum Aktionstag hören Sie in unserer täglichen Rubrik Niedersachsen kompakt. Die Gewerkschaft Nahrung, Genuss, Gaststätten, kurz NGG, hat die Pläne der Bundesregierung kritisiert, eine Steuer auf zuckerhaltige Getränke einzuführen. Zwar würde die geplante Steuer insbesondere die Getränkeindustrie treffen und Arbeitsplätze gefährden, erklärte die Geschäftsführerin der NGG-Region Südost-Niedersachsen-Harz, Katja Derer. Die zusätzliche Abgabe belaste aber auch Verbraucher und hier vor allem einkommensschwache Haushalte. Ihr gesundheitspolitisches Ziel würde die Steuer dagegen verfehlen, so Derer. Sie appellierte an die Politik, den Fokus stattdessen auf mehr Ernährungsbildung und Aufklärung zu legen. Auch ein kostenfreies und qualitativ hochwertiges Kita- und Schulessen wäre sinnvoller als eine weitere Lenkungssteuer, so die Gewerkschafterin. Eine Meldung vom Sport. Nach der 0:1-Niederlage in Kaiserslautern steht für die Zweitliga-Profis von Eintracht Braunschweig bis Sonntag kein Mannschaftstraining an. Nach Angaben des Vereins hat Chefcoach Lars Kornitka seinem Team stattdessen individuelle Einheiten verordnet. In der anstehenden Länderspielpause absolvieren die Löwen am kommenden Freitag einen Test gegen Erstligist Eintracht Frankfurt. Andy Hoti, Isidorus Kotsidis und Jan Urbich werden womöglich nicht dabei sein. Alle drei wurden in Kaiserslautern verletzt ausgewechselt. Abschließende Diagnosen stehen noch aus. Zum nächsten Punktspiel empfängt die Eintracht am 9. Oktober dann Holstein Kiel. Soweit die Nachrichten aus der Region. 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
1: Um 4 Uhr mit Ronald Lessig. Wie geht es mit der Bundesregierung weiter? Welche Konsequenzen sollte die Union aus dem Wahldebakel in Mecklenburg-Vorpommern und dem schlechten Ergebnis in Berlin ziehen? Diese Fragen dürften heute Nachmittag im Vordergrund stehen, wenn die reguläre Sitzung der CDU-CSU-Bundestagsfraktion ansteht, bei der die Abgeordneten mit Kanzler Merz beraten. Aus der Nachrichtenredaktion Astrid Rolle.
2: Um bei der Sitzung dabei zu sein, hat Merz sogar seine Teilnahme an der UN-Generaldebatte in New York abgesagt. Der Rückhalt der Abgeordneten gilt als ein entscheidender Pfeiler für die politische Zukunft des Kanzlers. Immerhin, bei den Beratungen mit den Spitzengremien der CDU gestern gab es laut Merz keine Personaldebatten. Merz selbst hatte zuvor schon angekündigt, seine Ämter behalten zu wollen und auch seinen Reformkurs fortzusetzen. Der Koalitionspartner SPD hat dazu Redebedarf angekündigt.
1: In New York beginnt heute die Generaldebatte der UN-Vollversammlung mit 193 Mitgliedstaaten. Nach der Absage von Bundeskanzler Merz wird die deutsche Delegation von Außenminister Wadephul angeführt. Mit besonderer Spannung wird die Rede von US-Präsident Trump erwartet. Themen dürften die Kriege im Nahen Osten und die damit verbundenen hohen Energiepreise, der Ukraine-Krieg sowie eine Regulierung von künstlicher Intelligenz sein. Die EU hat es vorerst nicht geschafft, sich auf die Aufhebung von Sanktionen gegen zwei russische Milliardäre zu einigen. Weil Sanktionsbeschlüsse einstimmig gefasst werden müssen, sollen die Botschafter der EU am Morgen erneut zusammenkommen. Hintergrund ist, dass Frankreich laut einem Medienbericht mit der Sanktionsaufhebung die Freilassung zweier in Aserbaidschan festgehaltener Staatsbürger erreichen will. Dagegen stellen sich mehrere baltische und skandinavische Länder. Auf dem Oktoberfest in München ist am Abend ein Mitarbeiter eines Fahrgeschäftes ums Leben gekommen. Nach Polizeiangaben ereignete sich am Freefall Tower Hangover ein schwerer Unfall. Aus der Nachrichtenredaktion Thomas Frohwerk.
3: Der 52-jährige Mitarbeiter hatte sich demnach offenbar im Gefahrenbereich des Fahrgeschäfts aufgehalten. Warum, ist noch unklar. Als sich die Gondel des Freefall Towers mit hohem Tempo nach unten bewegte, wurde der Mann davon getroffen und so schwer verletzt, dass Wiederbelebungsversuche ohne Erfolg blieben. Augenzeugen des Vorfalls und die Betreiber des Fahrgeschäfts wurden von einem Kriseninterventionsteam betreut. Zur Ursache des Unfalls sind Ermittlungen aufgenommen worden.
1: Das waren die Nachrichten. Das Wetter in Deutschland. Am Tage teils heiter, teils bewölkt, meist trocken bei 13 bis 24 Grad. Am Mittwoch oft heiter, später zur Nordsee hin Schauer, 15 bis 25 Grad. Und am Donnerstag wechselhaft, gebietsweise Regen an der Ostsee sowie im Westen und Südwesten freundlich bis 23 Grad. Es ist 4.03 Uhr.
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4: Nach Gasexplosion in Wolfsburger Kita. Ermittler gehen von technischem Defekt aus. Zusätzliche Belastung für Beschäftigte und Verbraucher. Gewerkschaft kritisiert Zuckersteuerpläne der Bundesregierung. Und Eintracht-Fahrplan in der Länderspielpause. Braunschweiger Zweitligist testet am Freitag gegen Eintracht Frankfurt. Im Studio Peter-Michael Möckel. Die Meldungen im Einzelnen. Nach der Gasexplosion in einer Wolfsburger Kindertagesstätte gehen die Ermittler von einem technischen Defekt aus. Genaue Untersuchungen zur Ursache dauern aber noch an. Am Sonntagvormittag waren Anwohner der Innenstadt von einem lauten Knall aufgeschreckt worden. Den Einsatzkräften der Polizei und der Berufsfeuerwehr bot sich ein Bild der Verwüstung. Teile des Kita-Gebäudes im Schachtweg waren bei der Explosion eingestürzt. Verletzt wurde niemand. Der Schaden wird auf einen hohen sechsstelligen Betrag geschätzt. Wie die Leitung der evangelischen Kita mitteilte, werden die rund 100 Kinder vorerst in anderen Einrichtungen betreut. Der Volkswagen-Betriebsrat und die IG Metall haben massive Kritik an den industriepolitischen Rahmenbedingungen in Deutschland und Europa geäußert. Anlass war ein bundesweiter Aktionstag der Automobilindustrie. An der Kundgebung im Wolfsburger Stammwerk nahmen unter anderem Konzernbetriebsratschefin Daniela Cavallo und die IG Metall-Vorsitzende Christiane Benner teil. Sie forderten unter anderem einen besseren Schutz vor unfairem Wettbewerb aus China, eine wirksamere EU-Subventionspolitik und die Beibehaltung des Blockmodells für die Altersteilzeit. Mehr zum Aktionstag hören Sie in unserer täglichen Rubrik Niedersachsen kompakt. Die Gewerkschaft Nahrung, Genuss, Gaststätten, kurz NGG, hat die Pläne der Bundesregierung kritisiert, eine Steuer auf zuckerhaltige Getränke einzuführen. Zwar würde die geplante Steuer insbesondere die Getränkeindustrie treffen und Arbeitsplätze gefährden, erklärte die Geschäftsführerin der NGG-Region Südost-Niedersachsen-Harz, Katja Derer. Die zusätzliche Abgabe belaste aber auch Verbraucher und hier vor allem einkommensschwache Haushalte. Ihr gesundheitspolitisches Ziel würde die Steuer dagegen verfehlen, so Derer. Sie appellierte an die Politik, den Fokus stattdessen auf mehr Ernährungsbildung und Aufklärung zu legen. Auch ein kostenfreies und qualitativ hochwertiges Kita- und Schulessen wäre sinnvoller als eine weitere Lenkungssteuer, so die Gewerkschafterin. Eine Meldung vom Sport. Nach der 0:1 Niederlage in Kaiserslautern steht für die Zweitliga-Profis von Eintracht Braunschweig bis Sonntag kein Mannschaftstraining an. Nach Angaben des Vereins hat Chefcoach Lars Kornitka seinem Team stattdessen individuelle Einheiten verordnet. In der anstehenden Länderspielpause absolvieren die Löwen am kommenden Freitag einen Test gegen Erstligist Eintracht Frankfurt. Andy Hoti, Isidoros Kotsidis und Jan Urbich werden womöglich nicht dabei sein. Alle drei wurden in Kaiserslautern verletzt ausgewechselt. Abschließende Diagnosen stehen noch aus. Zum nächsten Punktspiel empfängt die Eintracht am 9. Oktober dann Holstein Kiel. Soweit die Nachrichten aus der Region. 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
1: Um 5 Uhr mit Ronald Lessig. Wie geht es mit der Bundesregierung weiter? Welche Konsequenzen sollte die Union aus ihrem Wahldebakel in Mecklenburg-Vorpommern und dem schlechten Ergebnis in Berlin ziehen? Diese Fragen dürften heute Nachmittag im Vordergrund stehen, wenn die reguläre Sitzung der CDU-CSU-Bundestagsfraktion ansteht, bei der die Abgeordneten mit Kanzler Merz beraten. Aus der Nachrichtenredaktion Astrid Rolle.
2: Um bei der Sitzung dabei zu sein, hat Merz sogar seine Teilnahme an der UN-Generaldebatte in New York abgesagt. Der Rückhalt der Abgeordneten gilt als ein entscheidender Pfeiler für die politische Zukunft des Kanzlers. Immerhin, bei den Beratungen mit den Spitzengremien der CDU gestern gab es laut Merz keine Personaldebatten. Merz selbst hatte zuvor schon angekündigt, seine Ämter behalten zu wollen und auch seinen Reformkurs fortzusetzen. Der Koalitionspartner SPD hat dazu Redebedarf angekündigt.
1: Nach dem CDU-Aus im Schweriner Landtag hat Landeschef Peters seinen Rücktritt erklärt. Wie er mitteilte, soll kommissarisch Philipp Amthor das Amt übernehmen. Aus der Nachrichtenredaktion Marei Beermann.
3: Der 34-jährige Amthor aus Ueckermünde ist seit Juli Staatsminister im Kanzleramt. Nach NDR-Informationen hat auch Generalsekretärin Kati Hoffmeister auf der Sitzung des Landesvorstands ihren Rücktritt angekündigt. Laut Landeswahlleiter Christian Boden fehlten der CDU rund 800 Stimmen für den Wiedereinzug in den Landtag. Der Parteivorstand der SPD hat den Vorschlag von Ministerpräsidentin Schwesig angenommen und sich geschlossen für Gespräche mit Grünen und Linken ausgesprochen.
1: In New York beginnt heute die Generaldebatte der UN-Vollversammlung mit 193 Mitgliedstaaten. Nach der Absage von Bundeskanzler Merz wird die deutsche Delegation von Außenminister Wadefuhl angeführt. Mit besonderer Spannung wird die Rede von US-Präsident Trump erwartet. Themen dürften die Kriege im Nahen Osten und die damit verbundenen hohen Energiepreise, der Ukraine-Krieg sowie eine Regulierung von künstlicher Intelligenz sein. Auf dem Oktoberfest in München ist ein Mitarbeiter eines Fahrgeschäftes nach einem Unfall gestorben. Laut Polizei wurde der Mann gegen 22 Uhr vom Freefall Tower Hangover getroffen und schwer verletzt. Der Bereich um das Fahrgeschäft wurde gesperrt. Zum genauen Hergang des mutmaßlichen Betriebsunfalls, der zum Tod des Mitarbeiters führte, wird ermittelt. Das waren die Nachrichten. Das Wetter in Deutschland. Am Tage teils heiter, teils bewölkt, meist trocken bei 13 bis 24 Grad. Am Mittwoch oft heiter, später zur Nordsee hin Schauer, 15 bis 25 Grad und am Donnerstag wechselhaft, gebietsweise etwas Regen. An der Ostsee sowie im Westen und im Südwesten wird es freundlich sein bei 12 bis 23 Grad. Die Zeit, es ist 5.03 Uhr.
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4: Nach Gasexplosion in Wolfsburger Kita. Ermittler gehen von technischem Defekt aus. Zusätzliche Belastung für Beschäftigte und Verbraucher. Gewerkschaft kritisiert Zuckersteuerpläne der Bundesregierung. Und Eintracht-Fahrplan in der Länderspielpause. Braunschweiger Zweitligist testet am Freitag gegen Eintracht Frankfurt. Im Studio Peter Michael Möckel. Die Meldungen im Einzelnen. Nach der Gasexplosion in einer Wolfsburger Kindertagesstätte gehen die Ermittler von einem technischen Defekt aus. Genaue Untersuchungen zur Ursache dauern aber noch an. Am Sonntagvormittag waren Anwohner der Innenstadt von einem lauten Knall aufgeschreckt worden. Den Einsatzkräften der Polizei und der Berufsfeuerwehr bot sich ein Bild der Verwüstung. Teile des Kita-Gebäudes im Schachtweg waren bei der Explosion eingestürzt. Verletzt wurde niemand. Der Schaden wird auf einen hohen sechsstelligen Betrag geschätzt. Wie die Leitung der evangelischen Kita mitteilte, werden die rund 100 Kinder vorerst in anderen Einrichtungen betreut. Der Volkswagen-Betriebsrat und die IG Metall haben massive Kritik an den industriepolitischen Rahmenbedingungen in Deutschland und Europa geäußert. Anlass war ein bundesweiter Aktionstag der Automobilindustrie. An der Kundgebung im Wolfsburger Stammwerk nahmen unter anderem Konzernbetriebsratschefin Daniela Cavallo und die IG Metall-Vorsitzende Christiane Benner teil. Sie forderten unter anderem einen besseren Schutz vor unfairem Wettbewerb aus China, eine wirksamere EU-Subventionspolitik und die Beibehaltung des Blockmodells für die Altersteilzeit. Mehr zum Aktionstag hören Sie in unserer täglichen Rubrik Niedersachsen kompakt. Die Gewerkschaft Nahrung, Genuss, Gaststätten, kurz NGG, hat die Pläne der Bundesregierung kritisiert, eine Steuer auf zuckerhaltige Getränke einzuführen. Zwar würde die geplante Steuer insbesondere die Getränkeindustrie treffen und Arbeitsplätze gefährden, erklärte die Geschäftsführerin der NGG-Region Südostniedersachsen-Harz, Katja Derer. Die zusätzliche Abgabe belaste aber auch Verbraucher und hier vor allem einkommensschwache Haushalte. Ihr gesundheitspolitisches Ziel würde die Steuer dagegen verfehlen, so Derer. Sie appellierte an die Politik, den Fokus stattdessen auf mehr Ernährungsbildung und Aufklärung zu legen. Auch ein kostenfreies und qualitativ hochwertiges Kita- und Schulessen wäre sinnvoller als eine weitere Lenkungssteuer, so die Gewerkschafterin. Eine Meldung vom Sport. Nach der 0:1 Niederlage in Kaiserslautern steht für die Zweitliga-Profis von Eintracht Braunschweig bis Sonntag kein Mannschaftstraining an. Nach Angaben des Vereins hat Chefcoach Lars Kornitka seinem Team stattdessen individuelle Einheiten verordnet. In der anstehenden Länderspielpause absolvieren die Löwen am kommenden Freitag einen Test gegen Erstligist Eintracht Frankfurt. Andy Hoti, Isidoros Kotsidis und Jan Urbich werden womöglich nicht dabei sein. Alle drei wurden in Kaiserslautern verletzt ausgewechselt. Abschließende Diagnosen stehen noch aus. Zum nächsten Punktspiel empfängt die Eintracht am 9. Oktober dann Holstein Kiel. Soweit die Nachrichten aus der Region. 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
5: 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Im Studio begrüßt euch heute Andreas Reis. Hallo und herzlich willkommen zu einer neuen Ausgabe vom Senkrechtstarter. Wie immer live auf der Frequenz 104,6. Oder aber ihr seid zugeschaltet über unsere Radio-Okerwelle-App aus dem App Store. Oder dritte Möglichkeit, DAB+. Ja, wir senden live aus der Karlstraße in Braunschweig, direkt über der Brunswieger. Schön, dass ihr heute dabei seid. Und den Start, den machen tatsächlich Punkrock-Legenden heute im Senkrechtstarter. Und zwar NoFX haben endlich 40 Years of Fucking Up einen Soundtrack gebaut und veröffentlicht. Und dieser offizielle Soundtrack und die Originalmusik zum gefeierten Dokumentarfilm der Band 40 Years of Fucking Up, so heißt er, das ist auf jeden Fall ein riesiger Spaß geworden. Die umfangreiche Doppel-EP feiert 4 Jahrzehnte bahnbrechender Karriere, Einfluss und das bleibende Vermächtnis von NoFX im Punkrock. Und ich habe selbst die Band 2-mal live gesehen, ist schon ein bisschen her. Und ich habe sehr, sehr viel Spaß beim Hören gehabt. Die Veröffentlichung bietet 2 unterschiedliche Musikerlebnisse. Ein Originalscore mit 11 Songs und einen Soundtrack mit dann insgesamt 15 Songs. Und der Originalscore wurde neu komponiert. Jetzt zum Start des Senkrechtstarters. NoFX, 40 Years of Fucking Up. Ihr habt tatsächlich 4 Songs. Nein, sorry, 5 Songs, die sind ja so kurz. 40 Years of Fucking Up startet, dann Drugs Are Good, Lazy, On The Road und We Call It America. Und den Start jetzt macht NoFX mit 40 Years of Fucking Up.

Soweit No FFX hier im Senkrechtstarter. Und da hat sich tatsächlich ein zweiter Song mit rein gemischt. Ich hoffe mal, dass das nicht nochmal passiert. Keine Ahnung, im Hintergrund auf jeden Fall gab es ein zweiter Song, Song in Song. Das hat es ja schon häufiger mal auf der Welt gegeben, eingemischt. Und ja, ich hoffe, dass die technischen Probleme sich jetzt hier nicht fortsetzen werden. Okay, wir kommen zum nächsten Thema und wir kommen zu Fee Penafiel. Sie ist Frankfurterin und ihre Musik fühlt sich an, als säße man eine ganze Zeit ganz nah an ihrer Verfasserin. Das ist Musik, die sofort greift. First Take, ja, Inszenierung, nein. Und ihr neues Album, das heißt Die Wolken über uns und ist im September herausgekommen, jetzt 2026. Und ihre Mische bleibt Indie-Pop, Singer-Songwriter und ehrliche Texte und echte Geschichten. Und ja, jetzt hört ihr in das Album Die Wolken über uns hier von Fee Penafiel aus Frankfurt rein. Und zwar mit dem Song Aber Marie, Genug, Karussell und Lost im Paradies. Und ich hoffe diesmal nicht mit doppelter Abspielvariante. Wir schauen mal, was passiert.

da ist auf jeden Fall ein zweiter Fader mit auf und da muss ich jetzt erstmal technisch ganz kurz klären, was hier gerade schief läuft. Denn zum Start hat es ja alles einigermaßen gut geklappt. Ja, manchmal muss man vielleicht auch mal einen Neustart wagen. Das probiere ich jetzt zumindest und dann schauen wir mal, ob das Ganze wieder besser läuft. Mal gucken. Also technisch ein bisschen überbrücken. Fee Penafiel, da wollen wir natürlich, dass das nicht ein Doppelsong wird. Hatten wir ja gerade schon bei NoFX. Und ja, deswegen schaue ich mal, was ich hier jetzt auf jeden Fall noch unternehmen kann, dass das wieder einigermaßen funktioniert. So, Neustart ist durchgesetzt und ja, dann müsste ja jetzt eigentlich alles soweit klappen. Und wir schauen jetzt mal auf Fee Penafiel und ich versuche nochmal Fee Penafiel zu laden. Und zwar kommt jetzt Aber Marie, dann genug Karussell und Lost im Paradies, zweiter Versuch.

0: Tschüss.
1: Fee Penafiel hier aus Frankfurt mit Die Wolken über uns. Das Album ist jetzt im September herausgekommen. Könnt ihr also auch schon käuflich erwerben. Und ja, Technikprobleme scheine ich auch im Griff zu haben. Wunderbar. Ja, und damit kommen wir zum nächsten Thema im Senkrechtstarter. Nach 14 Jahren enorm langem Warten können sich die Fans der österreichischen Alternative Band auf ein neues Album freuen. Saronic heißen sie. Die Band und ihr Album heißt Modernism. Ein Album, das den Zeitgeist trifft und gleichzeitig die Geschichte der Band und ihrem musikalischen Werdegang widerspiegelt. Die Band, die bereits große Bühnen für internationale Künstler wie New Order oder auch Queens of the Stone Age eröffnete, möchte nun nach der sehr langen Pause, aber stetiger Weiterentwicklung zurück auf die Bühne. Und die 10 Songs auf dem Album Modernism, die entstanden innerhalb eines Jahres in einem intuitiven Schreibprozess und reichen von direkten, gitarrengetriebenen Songs bis hin zu weitläufigeren Arrangements. Inhaltlich stellt sich Saronic die Frage, wie wir es in einer modernen Welt, geprägt von Effizienz und auch von permanenter Optimierung, schaffen, trotzdem menschlich zu bleiben und trotzdem Fehler geschehen zu lassen. Ja, so wie eben in der Sendung, wenn der zweite Fader einfach mit losläuft, obwohl er nicht angemacht ist. Das überrascht mich dann selber nochmal nach 30 Jahren im Radio. Da kann man nicht ganz so viel machen. Aber jetzt haben wir Saronic da. Aus ihrem Album Modernism, die Band aus Österreich, kommt jetzt The Hope and the Enemy, dann A String of Luck und For Myself. 3 Songs aus dem Album Modernism. Jetzt geht's ab.

Soweit Seronic aus Österreich und ihr Album Modernism hier im Senkrechtstarter auf Radio Uckerwelle. Das dann mittlerweile dritte Thema und damit kommen wir dann auch schon zum vierten Thema heute hier im Senkrechtstarter. Und folgendes Bild, hier kommt ein Rettungsring, er schwimmt an dir vorbei und du guckst nicht mal hin. Das ist eine gesunde Reaktion auf eine kranke Welt und so stellen sich das die Zigaretten vor, deren Album ich gleich bespreche hier. Ein zärtliches Album ist es, eins, über das man stundenlang reden könnte oder ja, man hört es einfach, das wäre die andere Möglichkeit, denn schließlich ist es ja Musik. Das Album hätte beinahe Stuhl vom Sperrmüll geheißen, kein Witz. Zum Glück sind die Songs da drauf geblieben, der Name hat sich geändert. Es finden sich darauf natürlich Songs über die unendliche Liebe, über Trennung ins Ungewisse, Chaos, Hoffnung und Momente, die gleichzeitig komplett auseinanderfallen und genau deshalb funktionieren. Man könnte fast behaupten, den Zigaretten ist ein sagenhaftes Album gelungen, gerade weil sie nie mehr wollten, als nötig war und das schmerzhaft schwer zu finden war im Studio. Das hier ist ein aufregendes, es ist vor allen Dingen auch ein rohes Album. Manche Songs sind großartig, welche das sind, das darfst du selber beim Hören entscheiden. Mal unbeholfen, natürlich, mal aber auch genau auf den Punkt, auf die 12 und mal völlig am Limit. Aber auf jeden Fall, und das ist ganz klar, immer ehrlich, immer unsägliche, unerzählte Geschichten, tragisch, absurd, aber auch wunderschön, wie sie eben nur eine echte Rock'n'Roll-Band, wie die Zigaretten das Ganze erzählen können. Und die Tour ist auch schon geplant für die Zigaretten im Herbst, Winter. Und jetzt kommen aus dem neuen Album einige Songs hier im Senkrechtstarter. Und ich habe mich dazu entschieden, der Song, der vorhin bei NoFX am Start doppelt gelaufen ist, dass ich den nochmal hinten mit dran packe. Also ihr dann nochmal den passenden Song von den NoFX, We Call It America, dann richtig hören könnt. Jetzt kommt auf jeden Fall die Zigaretten zum Ende des heutigen Senkrechtstarters mit Wie im Film, dann Faule Früchte, Wurm sein, Mein Dach und Alles gut und Scheiße neben Kotze. Das sind die Songs, die ihr jetzt von den Zigaretten hört. Und dann, wie gesagt, am Ende noch NoFX einmal richtig ausgespielt. Und ich sag tschüss, ciao, dranbleiben. Ich mache mich nur eben kurz frisch und die Technik auch. Und dann geht's gleich weiter im Hörkrampf hier auf 104,6. Im Studio verabschiedet sich für diese Sendung Andreas Reiß. Und jetzt die Zigaretten. Auf geht's.

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1: Um 6 Uhr mit Klaas Christoffersen. Nach den Niederlagen der CDU bei den Landtagswahlen in Mecklenburg-Vorpommern und Berlin kommt am Nachmittag die Unions-Bundestagsfraktion zusammen. Gemeinsam mit Kanzler Merz soll über Konsequenzen aus dem schlechten Abschneiden beraten werden. Aus Berlin Jakob Mayer.
2: In den CDU-Gremien hat es nach den Worten von Friedrich Merz weder am Wahlsonntag noch gestern Vormittag Personaldebatten gegeben. Im Klartext, niemand aus der engeren Parteiführung habe Merz Eignung in seinen Ämtern als Bundeskanzler und CDU-Vorsitzender in Frage gestellt. Entscheidend ist für ihn außerdem der Rückhalt der Abgeordneten von CDU und CSU im Bundestag. Sie kommen wie immer in Sitzungswochen am Dienstagnachmittag zusammen. Um dabei sein zu können, hat Merz seine geplante Reise zur UN-Generalversammlung nach New York abgesagt. In der Fraktion dürfte die Debatte über die Wahlergebnisse von Mecklenburg-Vorpommern und Berlin breiten Raum einnehmen. Merz hat gestern nochmals bekräftigt, an den geplanten Reformen bei Rente, Pflege, Gesundheit und Steuern festhalten zu wollen. Der Koalitionspartner SPD möchte die Vorhaben dagegen auf den Prüfstand stellen.
1: In Mecklenburg-Vorpommern hat CDU-Spitzenkandidat Peters nach dem verpassten Wiedereinzug in den Landtag seinen Rücktritt als Landesvorsitzender erklärt. Für den Übergang übernimmt der Bundestagsabgeordnete Amthor die Parteiführung. Aus Schwerin Stefan Luthmann.
3: Nach 2 Stunden Krisentreffen des Landesvorstands in Schwerin sagte ein sichtlich geknickter Peters, er ziehe mit seinem Rücktritt die persönlichen Konsequenzen aus dem schlechten Abschneiden der Landespartei. Erstmals in der bundesdeutschen Geschichte hatte die CDU den Einzug in einen Landtag verpasst. Es gab offenbar noch Versuche, Peters umzustimmen, ohne Erfolg. Der 45-Jährige, der das Amt erst 2024 übernommen hatte, sagte, er sei sich sicher, dass die CDU wieder eine tragende Rolle übernehmen werde. Für den Übergang übernimmt der Bundestagsabgeordnete und Staatsminister im Kanzleramt Amthor die Parteiführung.
1: Die Bundesregierung drückt beim angestrebten Tankrabatt aufs Tempo. Das Kabinett hat den Gesetzentwurf dazu gestern Abend im sogenannten Umlaufverfahren beschlossen, also ohne dass die Minister zu einer Sitzung zusammengekommen sind. Geplant ist, die Steuern auf Benzin und Diesel vom 1. Oktober an bis Ende des Jahres um 17 Cent pro Liter zu senken. Die erwarteten Mindereinnahmen von knapp 2,5 Milliarden Euro sollen zur Hälfte von den Ländern getragen werden. Im kommenden Jahr will die Regierung dann noch einen Spritpreisdeckel einsetzen. In New York beginnt heute die Generaldebatte der Vereinten Nationen. Neben UN-Generalsekretär Guterres wird als einer der ersten Politiker US-Präsident Trump das Wort ergreifen. Aus New York Ute Scheins.
4: Ein zentrales Thema auch in seiner Rede dürften der Iran-Krieg und die weltweit gestiegenen Energiepreise sein. Doch schon die Hoffnung auf ein Treffen Trumps mit Irans Präsident Masoud Pezeshkian am Rande der Vollversammlung ließ die Ölpreise zwischenzeitlich sinken. Der ukrainische Präsident Volodymyr Zelensky wird erneut um Unterstützung im Abwehrkrieg gegen Russland werben, was zunehmend schwieriger wird. Entspannung gibt es für die Europäer im Grönland-Konflikt. Dänemark, Grönland und die USA wollen in New York ein Abkommen zur Sicherheit der Insel unterzeichnen. Wenig Bewegung erwarten UN-Beobachter dagegen bei dem Konflikt zwischen Israel und den Palästinensern.
1: Auf dem Oktoberfest in München ist ein Mitarbeiter eines Fahrgeschäftes ums Leben gekommen. Nach Polizeiangaben ereignete sich am Freefall Tower Hangover ein schwerer Unfall. Aus der Nachrichtenredaktion Thomas Frohwerk.
5: Der 52-jährige Mitarbeiter hatte sich demnach offenbar im Gefahrenbereich des Fahrgeschäfts aufgehalten. Warum, ist noch unklar. Als sich die Gondel des Freefall Towers mit hohem Tempo nach unten bewegte, wurde der Mann davon getroffen und so schwer verletzt, dass Wiederbelebungsversuche ohne Erfolg blieben. Augenzeugen des Vorfalls und die Betreiber des Fahrgeschäfts wurden von einem Kriseninterventionsteam betreut. Zur Ursache des Unfalls sind Ermittlungen aufgenommen worden.
1: Fußball-Drittligist Hansa Rostock hat André Breitenreiter als neuen Trainer verpflichtet. Der 52-Jährige tritt die Nachfolge von Daniel Brinkmann an, von dem sich der Klub vor einer Woche getrennt hatte. Breitenreiter hat in der Vergangenheit unter anderem die Bundesliga-Teams von Schalke 04, der TSG Hoffenheim, dem SC Paderborn und Hannover 96 trainiert. Bei Hansa Rostock soll er für die Rückkehr in die zweite Liga sorgen. Das waren die Nachrichten. Das Wetter in Norddeutschland. Größtenteils heiter bis sonnig, nur westlich der Weser wolkig bis stark bewölkt, zumeist trocken. Höchstwerte 17 bis 20 Grad. Morgen Sonne und Wolken, von der Nordsee kommt Regen auf, am Abend vereinzelt gewittrig, 17 bis 20 Grad. Am Donnerstag wolkig und gebietsweise Regenschauer, 16 bis 19 Grad. Und am Freitag heiter bis wolkig und wieder öfter trocken, 16 bis 20 Grad. Es ist 6.05 Uhr.
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6: Nach Gasexplosion in Wolfsburger Kita. Ermittler gehen von technischem Defekt aus. Zusätzliche Belastung für Beschäftigte und Verbraucher. Gewerkschaft kritisiert Zuckersteuerpläne der Bundesregierung. Und Eintracht-Fahrplan in der Länderspielpause. Braunschweiger Zweitligist testet am Freitag gegen Eintracht Frankfurt. Im Studio Peter Michael Möckel. Die Meldungen im Einzelnen. Nach der Gasexplosion in einer Wolfsburger Kindertagesstätte gehen die Ermittler von einem technischen Defekt aus. Genaue Untersuchungen zur Ursache dauern aber noch an. Am Sonntagvormittag waren Anwohner der Innenstadt von einem lauten Knall aufgeschreckt worden. Den Einsatzkräften der Polizei und der Berufsfeuerwehr bot sich ein Bild der Verwüstung. Teile des Kita-Gebäudes im Schachtweg waren bei der Explosion eingestürzt. Verletzt wurde niemand. Der Schaden wird auf einen hohen sechsstelligen Betrag geschätzt. Wie die Leitung der evangelischen Kita mitteilte, werden die rund 100 Kinder vorerst in anderen Einrichtungen betreut. Der Volkswagen-Betriebsrat und die IG Metall haben massive Kritik an den industriepolitischen Rahmenbedingungen in Deutschland und Europa geäußert. Anlass war ein bundesweiter Aktionstag der Automobilindustrie. An der Kundgebung im Wolfsburger Stammwerk nahmen unter anderem Konzernbetriebsratschefin Daniela Cavallo und die IG Metall-Vorsitzende Christiane Benner teil. Sie forderten unter anderem einen besseren Schutz vor unfairem Wettbewerb aus China, eine wirksamere EU-Subventionspolitik und die Beibehaltung des Blockmodells für die Altersteilzeit. Mehr zum Aktionstag hören Sie in unserer täglichen Rubrik Niedersachsen kompakt. Die Gewerkschaft Nahrung, Genuss, Gaststätten, kurz NGG, hat die Pläne der Bundesregierung kritisiert, eine Steuer auf zuckerhaltige Getränke einzuführen. Zwar würde die geplante Steuer insbesondere die Getränkeindustrie treffen und Arbeitsplätze gefährden, erklärte die Geschäftsführerin der NGG-Region Südost-Niedersachsen-Harz, Katja Derer. Die zusätzliche Abgabe belaste aber auch Verbraucher und hier vor allem einkommensschwache Haushalte. Ihr gesundheitspolitisches Ziel würde die Steuer dagegen verfehlen, so Derer. Sie appellierte an die Politik, den Fokus stattdessen auf mehr Ernährungsbildung und Aufklärung zu legen. Auch ein kostenfreies und qualitativ hochwertiges Kita- und Schulessen wäre sinnvoller als eine weitere Lenkungssteuer, so die Gewerkschafterin. Eine Meldung vom Sport. Nach der 0:1 Niederlage in Kaiserslautern steht für die Zweitliga-Profis von Eintracht Braunschweig bis Sonntag kein Mannschaftstraining an. Nach Angaben des Vereins hat Chefcoach Lars Kornitka seinem Team stattdessen individuelle Einheiten verordnet. In der anstehenden Länderspielpause absolvieren die Löwen am kommenden Freitag einen Test gegen Erstligist Eintracht Frankfurt. Andy Hoti, Isidoros Kotsidis und Jan Urbich werden womöglich nicht dabei sein. Alle drei wurden in Kaiserslautern verletzt ausgewechselt. Abschließende Diagnosen stehen noch aus. Zum nächsten Punktspiel empfängt die Eintracht am 9. Oktober dann Holstein Kiel. Soweit die Nachrichten aus der Region. 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

Hi, hallo, herzlich willkommen, liebe Hörkampfgemeinde. Herzlich willkommen zu einer neuen Ausgabe vom Hörkampf. Im Studio ist weiterhin für euch Andreas Reiß. Ich habe ihm kurz frisch gemacht und ein kleines Stoßgebet nach oben gesendet, sodass es hoffentlich mit dem Doppelstart nicht nochmal passiert. Zum Start des Hörkampfs gibt es die Curbs. Gegründet wurden sie von Alex Bonf und Alex Wunderbar vor knapp 25 Jahren. Und schon früh folgten zahlreiche Rotationen auf verschiedenen Radiosendern, Festival-Gigs, Chartplatzierung und. Dann natürlich Support-Shows in Liverpool mit für Acts wie Blur, Snow Patrol, Manu Diao, jede Menge dabei. Und jetzt gibt es eine neue Single der Curbs und die trifft auf Britpop, Showgaze, Postpunk und Krautrock. Also alles dabei. Hier sind jetzt The Curbs zum Start im Hörkrampf und ihre neue Single The City.

Ihr seid im Hörkrampf auf 104,6 und das ist die großartige australische Sänger, Singer-Songwriterin Julia Jacqueline. Ihre neue Single gerade eben gehört, The Heart to Sing, ein Lebenszeichen nach 2022, endlich mal wieder. Julia wuchs in den Blue Mountains auf, das ist ein Hinterland hinter der Metropole Sydney, und ihre Eltern waren eigentlich eher so in erzieherischen Berufen tätig und sie orientierte sich da auch erst in die Richtung, aber dann hat sie sich irgendwann entschieden, eine Musikkarriere anzustreben. Und dafür kann man nochmal Danke sagen. Julia Jacqueline und ihre neue Single The Hardest Thing. Und jetzt kommen wir zur finnischen Indie-Pop-Band Nöf. Sie präsentieren mit Cellophane Garden die dritte Single aus dem dann kommenden neuen Album Goodbye Norham. Und dass die Band im legendären Soundlogin-Studio in Island in Zusammenarbeit mit Birger Jon Birgersson, der auch schon für Sigur Rós oder Björk aufgenommen hat, hier das Studio zusammen besetzt hat. Der Song ist eine melancholische Reflexion über ein Leben im Kompromiss mit unerfüllten Sehnsüchten, die wie in Zellophan verpackt sind. Also einfach etwas Hässliches, was ihr letztens in einer Geburtstagsparty verschickt hat, in eine tolle Zellophanfolie verpackt, und dann sieht das großartig und toll aus. Ja, das neue Album Goodbye Norham erscheint am 30. Oktober, das wollte ich nochmal sagen, und die Band geht auf eine umfangreiche Deutschland-Tour. Und jetzt Achtung, Nöf spielen ihr fast ausgefallenes Konzert in Braunschweig noch einmal. Und zwar sind sie am 13.03.2027 hier in Braunschweig im B58, weil im letzten Jahr, als sie hier aufgetreten sind, das Problem war, dass die gesamte Band krank war und es wirklich nur zu einem Kurzauftritt kam. Hut ab dafür. Die Show in Bremen zum Beispiel ist damals komplett ausgefallen danach. Also jetzt hier im Radio und dann am 13.03.2027 in Braunschweig, Nöf und Cellophane Garden.

Das war gerade eben Wasteland, die neue Single aus dem dann für den Oktober angekündigten großen Album der Nürnberger Band The Bullet Monks. Das ist ihr erstes Lebenszeichen seit 2014. Da kam nämlich das letzte Album heraus und das verspricht tatsächlich ein grooviges, druckvolles Brett zu werden. Gerade eben ja schon in Wasteland gut gemischt und auf jeden Fall macht das Spaß auf mehr. Kommen wir dann zu einer Band, die ich auch schon zweimal vorgestellt habe. Und zwar geht es um die Melbourner, um das Melbourner Trio The Grogans. Die hat mit Reasons die erste Single der Band in diesem Jahr für den 20. August schon angekündigt, für eine kleine EP, die rauskommt. Und musikalisch ist das Rock'n'Roll mit ordentlichem Schuss an Groove, der den Song über die volle Distanz vor sich hertreibt. Dazu eine cool und leicht verzerrte klingende Stimme und luftige Room Drums im Hintergrund, aber auch griffige Gitarren. Hier ist The Grogans und Reasons im Hörkrampf auf 104,6.

Das war gerade gehört die Hamburger Songwriterin Nina Müller alias Wim. Und sie veröffentlicht am 21. August diese Single Deine große Liebe. Und diesmal im Duett ist das Ganze erschienen mit Moritz Krämer, dem Sänger von Die höchste Eisenbahn. Und der Song ist der dritte Vorabport aus dem dann am 16. Oktober erscheinenden Album Wenn man das Licht zurückverfolgt, weiß man, wie alt die Sterne sind. Wow, das ist mal ein Titel für ein Album. Und es ist eine freundliche Erinnerung daran, die Vergangenheit einfach mal loszulassen und nicht ewig mit den Gespenstern von vorgestern verhandeln zu wollen. Denn wer ständig zurückschaut, übersieht leicht, was direkt vor ihm liegen kann, zum Beispiel eine große, große Liebe. Damit kommen wir zum nächsten Thema, und zwar zu der queeren Bedroom-Indie-Pop-Band Kids with Buns aus Belgien. Nach dem Car-Crash kommt jetzt die neue Single Best Friend, bevor es dann am 16. Oktober bei V2 Records das Bell Jar große Album von Kid with Buns begibt. Und jetzt, wie gesagt, hier die zweite Single daraus, Best Friend im Hörkrampf 104,6.

Das war der Song M42 und das war ein Cover. Und die geben damit den ersten Vorgeschmack auf ihr dann schon drittes Album. Das ist auf jeden Fall wunderschöner Garage Punk, treibende Drums, sägende Gitarren und melodischer Gesang. Und die spiegeln den Sound der dreckigen Großstadt wieder, in der zwischen Überforderung und fremden und bekannten Gesichtern kaum Platz zum Durchatmen bleibt. Ja, Cover im Hörkrampf. Und jetzt kommen wir freundlicherweise auch zu einer Band, die seit über 7 Jahren nichts gemacht hat. Und jetzt, seit dem 21. August, liegt eine neue Single vor. Crazy heißt die. Und die kommt von Die Happy aus Deutschland. Und der Song ist tatsächlich schon eine Auskopplung aus dem Studioalbum Empathy is No Weakness. Der Titel ist schon bekannt. Das Album erscheint dann im nächsten Jahr, und zwar am 19. März. Und wie gesagt, es ist eine Pause von 7 Jahren. Und ich hoffe mal, dass Die Happy auf dem Album genauso frisch sind wie vor 7 Jahren. Wie gesagt, jetzt kommt hier Crazy von Die Happy.

Ja, damit gehe ich mal eben zurück in mein Leben, in meine Vergangenheit, in mein Jahr, in die Ende der 80er, in ein Album, was ich damals geschenkt bekommen habe. Da war er nicht zusammen mit Echo and the Bunnymen, tatsächlich. Da war er als Ian McCullough alleine, also ein eigenes Album, aber auch sehr, sehr schön. Und jetzt freue ich mich natürlich wieder, dass die Band zusammen ist und dass es neue Songs gibt. Das war eben gerade die neue Single von Echo and the Bunnymen, The Light That Surrounds You. Hier im Hörkram. Und jetzt gehen wir nach Belgien zu einer meiner absoluten Lieblingsbands dort aus Belgien. Eosine heißen sie. Und auch hier erscheint von der Band aus Belgien eine neue Single. Und inspiriert wurde das Ganze von der Band von dem Roman von Patrick Süskind, Das Parfüm. Und so erkundet die Single A Secret die verzweifelte Sehnsucht nach der Wärme eines anderen Menschen bis hin zu dem Punkt, an dem sie ins Beängstigende umschlägt. Und der Song ist perfekt umgesetzt von der hervorragenden Sängerin der Band Eosine. Hier ist A Secret, die neue Single, die übrigens erst im nächsten Jahr erscheint. Also das ist sozusagen eine Deutschland-Premiere. Hier von Accent, Eosine, die neue Single. Auf geht's!

Ja, das war auf jeden Fall auch eine Überraschung. Diese Band kommt aus der Nachbarstadt, aus Wolfenbüttel, und sie heißen Dark Lightning. Und ich habe sie im Vorprogramm in der Kuba Kulturhalle von Lacrimas Profundere gesehen. Und es war sehr, sehr, sehr, sehr, sehr schön. The Demons Me Create heißt das Album. Und wir haben gerade eben daraus einen Song gehört, der heißt Into the Night Sky. Wunderbare Band, da wird es sicherlich nochmal im Senkrechtstart ein bisschen mehr zugeben. Ja, und das war's dann aber auch schon wieder vom Hörkrampf heute. Schön, dass ihr dabei wart. Ich hoffe, es hat euch gefallen. Dann weitersagen. Ansonsten wie immer Klappe halten und schweigen. Ja, kommt gut in die kommende Woche. Bleibt uns gewogen. Bis in 14 Tagen dann wieder an derselben Stelle auf derselben Welle bei 104,6. Im Studio verabschiedet sich Andreas Reiß. Nicht ohne zu sagen, dass es jetzt natürlich noch Musik gibt. Und zwar die neue Single von Floyd Jansen, Bring Me Silence, Iris Electrum mit Into Dust und Victoria West und Black Cat. Ich sag ciao, tschüss, hasta la vista. Bis in 14 Tagen dann wieder. Tschüssi.

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1: Um 7 Uhr mit Klaas Christoffersen. Das Bundeskabinett hat den sogenannten Tankrabatt auf den Weg gebracht. Mit dieser Entscheidung sollen viele Autofahrer entlastet werden. Aus Berlin Eva Huber.
2: Tanken soll billiger werden. Die Bundesregierung will deshalb die Energiesteuer auf Benzin und Diesel senken, nämlich um 14 Cent pro Liter. Dadurch müssen Autofahrer und Autofahrerinnen auch weniger Mehrwertsteuer auf ihren Sprit zahlen. Die Bundesregierung rechnet deshalb insgesamt mit einer Entlastung von rund 17 Cent pro Liter. Gelten soll der Tankrabatt ab dem 1. Oktober bis zum Ende des Jahres. Der Bundestag und auch die Bundesländer müssen aber noch zustimmen. Das ist bis zum Ende dieser Woche geplant.
1: Nach den Niederlagen der CDU bei den Landtagswahlen in Mecklenburg-Vorpommern und Berlin kommt am Nachmittag die Unionsbundestagsfraktion zusammen. Gemeinsam mit Kanzler Merz soll über Konsequenzen aus dem schlechten Abschneiden beraten werden. Aus Berlin Jakob Mayer.
3: In den CDU-Gremien hat es nach den Worten von Friedrich Merz weder am Wahlsonntag noch gestern Vormittag Personaldebatten gegeben. Im Klartext, niemand aus der engeren Parteiführung habe Merz' Eignung in seinen Ämtern als Bundeskanzler und CDU-Vorsitzender in Frage gestellt. Entscheidend ist für ihn außerdem der Rückhalt der Abgeordneten von CDU und CSU im Bundestag. Sie kommen wie immer in Sitzungswochen am Dienstagnachmittag zusammen. Um dabei sein zu können, hat Merz seine geplante Reise zur UN-Generalversammlung nach New York abgesagt. In der Fraktion dürfte die Debatte über die Wahlergebnisse von Mecklenburg-Vorpommern und Berlin breiten Raum einnehmen. Merz hat gestern nochmals bekräftigt, an den geplanten Reformen bei Rente, Pflege, Gesundheit und Steuern festhalten zu wollen. Der Koalitionspartner SPD möchte die Vorhaben dagegen auf den Prüfstand stellen.
1: Zwei Tage nach den Landtagswahlen beginnt in Mecklenburg-Vorpommern die Regierungsbildung. In Schwerin kommt der neue Landtag zum ersten Mal zusammen, ohne die rausgewählte CDU. Aus der NDR-Nachrichtenredaktion Thomas Kuhlmann.
4: Manuela Schwesig hat sehr gute Chancen, Regierungschefin zu bleiben. Die SPD kam zwar nur auf Platz 2 hinter der AfD, aber mit Linken und neu dazu den Grünen hätte sie eine stabile Mehrheit. Der SPD-Landesvorstand gab gestern Abend schon das Okay für Sondierungsgespräche. Die AfD sieht sich in der Opposition. Spitzenkandidat Holm geht wieder zurück in den Bundestag. Die CDU im Nordosten bricht förmlich auseinander. Landeschef Peters und Generalsekretärin Hoffmeister traten am Abend zurück. Philipp Amthor übernimmt übergangsweise. Zum ersten Mal überhaupt hat die Nordost-CDU keinen einzigen Sitz im Landtag.
1: In New York beginnt heute die Generaldebatte der Vereinten Nationen. Neben UN-Generalsekretär Guterres wird als einer der ersten Politiker US-Präsident Trump das Wort ergreifen. Aus New York, Ute Scheins.
5: Ein zentrales Thema auch in seiner Rede dürften der Iran-Krieg und die weltweit gestiegenen Energiepreise sein. Doch schon die Hoffnung auf ein Treffen Trumps mit Irans Präsident Masoud Pezeshkian am Rande der Vollversammlung ließ die Ölpreise zwischenzeitlich sinken. Der ukrainische Präsident Volodymyr Zelensky wird erneut um Unterstützung im Abwehrkrieg gegen Russland werben, was zunehmend schwieriger wird. Entspannung gibt es für die Europäer im Grönland-Konflikt. Dänemark, Grönland und die USA wollen in New York ein Abkommen zur Sicherheit der Insel unterzeichnen. Wenig Bewegung erwarten UN-Beobachter dagegen bei dem Konflikt zwischen Israel und den Palästinensern.
1: In den USA ist offenbar der Weg frei für die Übernahme des Film- und Medienkonzerns Warner Brothers Discovery durch den Konkurrenten Paramount Skydance. Laut Medienberichten hat sich das Unternehmen mit 12 US-Bundesstaaten und der Autorengewerkschaft WGA geeinigt. Diese hatten gegen die Übernahme geklagt, weil sie höhere Preise und weniger Inhalte für das Publikum befürchteten. Teil der Verständigung ist auch ein Gremium, das die redaktionelle Unabhängigkeit der zu Warner gehörenden Sender CNN und CBS wahren soll. Das Geschäft hat ein Volumen von umgerechnet knapp 100 Milliarden Euro. Fußball-Drittligist Hansa Rostock hat André Breitenreiter als neuen Trainer verpflichtet. Der 52-Jährige tritt die Nachfolge von Daniel Brinkmann an, von dem sich der Klub vor einer Woche getrennt hatte. Breitenreiter hat in der Vergangenheit unter anderem die Bundesliga-Teams von Schalke 04, der TSG Hoffenheim, dem SC Paderborn und Hannover 96 trainiert. Bei Hansa Rostock soll er für die Rückkehr in die zweite Liga sorgen. Das waren die Nachrichten.
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6: Nach Gasexplosion in Wolfsburger Kita. Ermittler gehen von technischem Defekt aus. Zusätzliche Belastung für Beschäftigte und Verbraucher. Gewerkschaft kritisiert Zuckersteuerpläne der Bundesregierung und Eintracht-Fahrplan in der Länderspielpause. Braunschweiger Zweitligist testet am Freitag gegen Eintracht Frankfurt. Im Studio Peter-Michael Möckel. Die Meldungen im Einzelnen. Nach der Gasexplosion in einer Wolfsburger Kindertagesstätte gehen die Ermittler von einem technischen Defekt aus. Genaue Untersuchungen zur Ursache dauern aber noch an. Am Sonntagvormittag waren Anwohner der Innenstadt von einem lauten Knall aufgeschreckt worden. Den Einsatzkräften der Polizei und der Berufsfeuerwehr bot sich ein Bild der Verwüstung. Teile des Kita-Gebäudes im Schachtweg waren bei der Explosion eingestürzt. Verletzt wurde niemand. Der Schaden wird auf einen hohen sechsstelligen Betrag geschätzt. Wie die Leitung der evangelischen Kita mitteilte, werden die rund 100 Kinder vorerst in anderen Einrichtungen betreut. Der Volkswagen-Betriebsrat und die IG Metall haben massive Kritik an den industriepolitischen Rahmenbedingungen in Deutschland und Europa geäußert. Anlass war ein bundesweiter Aktionstag der Automobilindustrie. An der Kundgebung im Wolfsburger Stammwerk nahmen unter anderem Konzernbetriebsratschefin Daniela Cavallo und die IG Metall-Vorsitzende Christiane Benner teil. Sie forderten unter anderem einen besseren Schutz vor unfairem Wettbewerb aus China, eine wirksamere EU-Subventionspolitik und die Beibehaltung des Blockmodells für die Altersteilzeit. Mehr zum Aktionstag hören Sie in unserer täglichen Rubrik Niedersachsen kompakt. Die Gewerkschaft Nahrung, Genuss, Gaststätten, kurz NGG, hat die Pläne der Bundesregierung kritisiert, eine Steuer auf zuckerhaltige Getränke einzuführen. Zwar würde die geplante Steuer insbesondere die Getränkeindustrie treffen und Arbeitsplätze gefährden, erklärte die Geschäftsführerin der NGG-Region Südost-Niedersachsen-Harz, Katja Derer. Die zusätzliche Abgabe belaste aber auch Verbraucher und hier vor allem einkommensschwache Haushalte. Ihr gesundheitspolitisches Ziel würde die Steuer dagegen verfehlen, so Derer. Sie appellierte an die Politik, den Fokus stattdessen auf mehr Ernährungsbildung und Aufklärung zu legen. Auch ein kostenfreies und qualitativ hochwertiges Kita- und Schulessen wäre sinnvoller als eine weitere Lenkungssteuer, so die Gewerkschafterin. Eine Meldung vom Sport. Nach der 0:1-Niederlage in Kaiserslautern steht für die Zweitliga-Profis von Eintracht Braunschweig bis Sonntag kein Mannschaftstraining an. Nach Angaben des Vereins hat Chefcoach Lars Kornitka seinem Team stattdessen individuelle Einheiten verordnet. In der anstehenden Länderspielpause absolvieren die Löwen am kommenden Freitag einen Test gegen Erstligist Eintracht Frankfurt. Andy Hoti, Isidorus Kotsidis und Jan Urbich werden womöglich nicht dabei sein. Alle drei wurden in Kaiserslautern verletzt ausgewechselt. Abschließende Diagnosen stehen noch aus. Zum nächsten Punktspiel empfängt die Eintracht am 9. Oktober dann Holstein Kiel. Soweit die Nachrichten aus der Region. 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
7: Um 7 Uhr und genau 8 Minuten schauen wir zunächst aufs Wetter. Im Moment haben wir so um die 11 Grad. Ist recht frisch, aber auch ganz angenehm. Ich bin heute mal zu Fuß ins Studio marschiert und bin gut durchgelüftet sozusagen. Es geht aber noch hoch bis 18 Grad. Das sind die Tageshöchstwerte heute, dazu ein Mix aus Sonne und Wolken. Es bleibt heute trocken und auch nicht allzu windig. Morgen ähnliche Temperaturen, ähnliche Verhältnisse. Tagsüber viel Sonne. Erst am späten Abend in der Nacht kann es dann wieder ein bisschen Regen geben. Bis zu 19 Grad, also morgen am Tag. Um 6 Grad in der Nacht, da wird es also relativ frisch. Schauen wir auf die Verkehrslage in der Region. Zurzeit zäh fließender Verkehr auf der Bevenroder Straße. In Braunschweig ansonsten keine akuten Störungen. Allen unterwegs gute und hoffentlich sichere Fahrt.
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7: 3 Stunden haben wir vor uns, bis um 10, wenn Sie denn mögen und so lange Zeit haben, überhaupt an diesem Dienstag, dem 22. September, die Zeit jetzt gleich 7:10 Uhr. Und in der ersten halben Stunde haben wir folgendes Angebot für Sie. Zum einen unser Blick ins Bundesland, Niedersachsen kompakt. Zum anderen Parking Day am Staatstheater. Initiativen haben am Wochenende für mehr Freiraum in Braunschweig gebeten oder protestiert. Geworben, so ist es richtig. Sie haben dafür geworben. Mehr dazu, unter anderem dazu, in der nächsten halben Stunde, die beginnt mit einem Duett. Mein Name ist Peter-Michael Möckel. Moin, moin.

Das passt zusammen, finde ich. Rosanna Cash und Mr. Bruce Springsteen, Sea of Heartbreak. 7:12 Uhr. 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In Wolfsburg haben gestern

0: Märkten Märkte verloren gingen und Investitionen ausblieben, ließen sich diese Versäumnisse nicht über Arbeitskosten kompensieren, sagte IG Metall-Bezirksleiter Thorsten Gröger vor dem Gewerkschaftshaus. Die Kolleginnen und Kollegen hätten die Krise nicht verursacht, ergänzte der Geschäftsführer der IG Metall Wolfsburg, Matthias Diesterheft. Es sei deswegen mehr als unanständig, dass die Krise nun scheinbar dafür genutzt werden solle, Arbeitsplätze in großem Stil abzubauen oder zu verlagern und gleichzeitig Arbeitnehmerrechte und gewerkschaftliche Errungenschaften anzugreifen. VW-Betriebsratschefin Daniela Cavallo und die erste Vorsitzende der IG Metall, Christiane Brenner, sprachen vor dem Stammwerk. Sie forderten Schutz vor stark subventionierten chinesischen Wettbewerbern, niedrige Energiekosten und fördernde Industriepolitik. Im Bundesland fanden außerdem in Hannover, Salzgitter, Hildesheim, Emden, Lüchow und Göttingen Aktionen statt. Zu den rund 280 Aktionen im gesamten Bundesgebiet kamen nach Gewerkschaftsangaben insgesamt rund 175.000 Menschen. Bei rund einem Viertel der Kinder in Niedersachsen wurden bei der Schuleingangsuntersuchung Sprachschwierigkeiten festgestellt. Das berichtet die Hannoversche Allgemeine Zeitung HAZ unter Berufung auf das Landesgesundheitsamt. Dabei seien Jungen häufiger betroffen als Mädchen. Bei rund 36% der untersuchten Jungen seien Sprachschwierigkeiten festgestellt worden. Unter den Mädchen waren es demnach 29%. Den Angaben der HAZ zufolge stammen die Kinder mit Sprachschwierigkeiten in mehr als der Hälfte der Fälle aus Familien mit niedrigem Bildungsstand und oder Migrationshintergrund. Unter Haushalten mit einem hohen Bildungsniveau liege der Anteil bei rund 22%. Damit gehe es um ein Problem, das in der Mitte der Gesellschaft angekommen sei, zitiert die HAZ den Bericht des Landesgesundheitsamtes. Teile des niedersächsischen Behindertengleichstellungsgesetzes stehen ab sofort in deutscher Gebärdensprache auf der Internetseite des Ministeriums für Soziales, Arbeit, Gesundheit und Gleichstellung zur Verfügung. Anlass ist der Internationale Tag der Gebärdensprache am morgigen 23. September. Wie das Ministerium mitteilte, handele es sich um die wichtigsten Inhalte. Die neuen Videos beinhalten unter anderem Informationen über die Anerkennung der deutschen Gebärdensprache als eigenständige Sprache, das Recht auf Verwendung von Gebärdensprache und anderen Kommunikationshilfen im Kontakt mit öffentlichen Stellen sowie den Schutz vor Benachteiligung. Informationen gibt es außerdem über die barrierefreie Gestaltung von Dokumenten und die Interessenvertretung von Menschen mit Behinderungen in Niedersachsen. Der Braunschweiger Generalstaatsanwalt Detlef Rust wird Staatssekretär im niedersächsischen Justizministerium. Wie das Ressort mitteilte, übernimmt Rust den Posten von Dr. Thomas Schmollig, der aus gesundheitlichen Gründen ausscheide. Rust ist seit dem Jahr 2018 Generalstaatsanwalt in Braunschweig. Zuvor war er Direktor des Amtsgerichts Goslar, Vizepräsident des Landgerichts Braunschweig, Präsident des Amtsgerichts Braunschweig und Leiter der Zentralabteilung 1 des niedersächsischen Justizministeriums. Der Ernennung Rusts zum Justizstaatssekretär muss noch das Kabinett zustimmen.
1: Soweit Niedersachsen kompakt, heute zusammengestellt von Marike Eichner. Die Zeit 7:17 Uhr. 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

0: City Wandersmith von Frau Anna Loos. Die Zeit 7:20 Uhr haben wir es. 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Wie viel Platz sollen parkende Autos in einer Stadt einnehmen und wie könnte dieser Raum stattdessen genutzt werden? Mit dieser Frage haben sich mehrere Initiativen am Braunschweiger Staatstheater beschäftigt. Beim sogenannten Parking Day gab es dort neben Informationsangeboten auch Musik und Möglichkeiten zum Verweilen. Marc Diekmann war mittendrin.
1: Am Freitag haben VCD, ADFC, Greenpeace und weitere Initiativen an der Südseite des Braunschweiger Staatstheaters einen sogenannten Parking Day veranstaltet. Dabei werden Flächen, die normalerweise für parkende Autos vorgesehen sind, vorübergehend anders genutzt, etwa als Spiel-, Kultur- oder Aufenthaltsfläche. Christine Müller ist erste Vorsitzende des VCD Braunschweig. Dass der Autoverkehr in der Stadt einen hohen Stellenwert hat, führt sie auch auf die Bedeutung der Automobilindustrie für die Region und die damit verbundenen Arbeitsplätze zurück. Gleichzeitig habe Braunschweig in den vergangenen Jahren bereits einiges für den Radverkehr getan. Aus Sicht des VCD gibt es aber weiterhin Stellen, an denen die Sicherheit verbessert werden müsse. Ein wichtiges Ziel ist dabei die sogenannte Vision Zero. Keine Schwerverletzten und keine Verkehrstoten.
2: Ja, zum einen ist es eben, sichere Radwegverbindungen zu schaffen, damit eben mehr Leute aufs Fahrrad umsteigen. Für Radfahrende ist es sehr wichtig, dass sie eine durchgehende, sichere Verbindung haben. Also wenn man sich Leute vorstellt, die eben nicht täglich Fahrrad fahren, sondern zur Schule oder älter sind und ein bisschen unsicher, für die muss es eben so sein, dass der gesamte Radweg sicher ist. Das andere wäre eben Tempo 30. Der Bremsweg wird bei Tempo 30 eben erheblich kürzer. Es gibt eben Untersuchungen, dass bei Tempo 30 eben weniger schwere Verletzungen erfolgen, einfach aufgrund des kürzeren Bremsweges.
1: Die Zusammenarbeit der beteiligten Gruppen begann nach Angaben von Greenpeace bereits vor einigen Jahren bei einem Parking Day im Magni-Viertel. Dort fand die Aktion zwei Jahre lang direkt am Magni-Kirchplatz statt. An der damaligen Fläche gibt es inzwischen keine Parkplätze mehr. Cafés und Geschäfte können dort Tische aufstellen. Außerdem sei der Bereich für Fußgängerinnen und Fußgänger besser zugänglich geworden. Johanna Gellhaus von Greenpeace Braunschweig setzt sich darüber hinaus für eine andere Verteilung des Straßenraums ein. Als Möglichkeit, abgestellte Autos auf weniger Grundfläche unterzubringen, nennt sie Parkhäuser, die nach Einschätzung der Organisation häufig nicht vollständig ausgelastet seien. Frei werdende Flächen könnten beispielsweise für Außengastronomie oder Begrünung genutzt werden. Dass eine solche Umverteilung auch bedeuten würde, vorhandene Parkplätze abzuschaffen, gehört für Greenpeace ausdrücklich dazu. Gleichzeitig sieht Gellhaus den hohen Parkdruck in Teilen Braunschweigs.
3: Wenn ich jetzt zum Beispiel ans östliche Ringgebiet denke, da ist natürlich der Parkdruck sehr hoch und da sind viele Leute, die dann aufs Auto angewiesen sind, die sich dann lange einen Parkplatz suchen müssen. Aber da stehen auch viele Autos einfach lange rum und da muss man sich dann halt wirklich nochmal ganz andere Konzepte überlegen, wo man Autos vielleicht auch langfristiger außerhalb der Stadt lassen könnte, einfach um mehr Orte zu schaffen, an denen sich Menschen in der Stadt wohlfühlen können.
1: Beim Umgang mit vorhandenen Parkraum sieht Gabriela Kiekenapp vom ADFC Braunschweig bereits positive Veränderungen. Als Beispiel nennt sie die Wallanlagen. Dort wurde die Parkraumbewirtschaftung ausgeweitet. Nach ihrer Darstellung gibt es dort nur noch Anwohnerparken bzw. Parken mit Parkschein. Dadurch seien die Wallanlagen weniger stark mit abgestellten Autos belegt und wieder stärker als solche erlebbar. Kiekenapp verweist zugleich auf städtebauliche Entscheidungen aus den frühen 1960er Jahren, die aus ihrer Sicht stark auf einen möglichst flüssigen Pkw-Verkehr ausgerichtet waren. Die Folgen solcher Entscheidungen ließen sich nicht kurzfristig verändern. Der ADFC wünscht sich dennoch, dass Veränderungen schneller vorankommen.
4: Gerade an der Kurt-Schumacher-Straße gibt es da schon auch noch Probleme. Auf der einen Seite, da sind die Fahrradwege schmal und für Autos sind drei Spuren und da ist das, passt das Verhältnis halt einfach nicht. Und dafür setzen wir uns auch ein. Und das, der Parking Day ist da sozusagen so ein Symbol dafür, dass das Auto nicht alles sein kann und darf.
1: Die diesjährige Aktion lief von 14 bis 19 Uhr und war Teil der Europäischen Mobilitätswoche. Seit der Zeit im Magni-Viertel suchen sich die beteiligten Initiativen nach Angaben von Greenpeace jedes Jahr einen neuen Ort für den Parking Day. Neben VCD, ADFC und Greenpeace war diesmal auch der Schachverein Gießmarode beteiligt.
0: Das war ein Beitrag von Marc Diekmann. Im Übrigen, die Europäische Mobilitätswoche geht heute zu Ende und eine kleine Nachlese zu den Aktionen in Braunschweig, die gibt's dann morgen an dieser Stelle in Region Aktuell. Jetzt aber erstmal Musik von Ayo um 7:25 Uhr hier in Region Aktuell. Ayo ist ein Ausdruck aus der Yoruba-Sprache und heißt so viel wie Freude. Das ist insofern ganz interessant, weil die rheinische Sängerin-Songwriterin bürgerlich Joy heißt. Und was heißt Joy auf Deutsch? Genau, auf Freude. Ne? Schön. Ayo, auf jeden Fall jetzt hier bis zu den Nachrichten aus der Region mit Life is Real.

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1: Nach Gasexplosion in Wolfsburger Kita. Ermittler gehen von technischem Defekt aus. Zusätzliche Belastung für Beschäftigte und Verbraucher. Gewerkschaft kritisiert Zuckersteuerpläne der Bundesregierung. Und Eintracht-Fahrplan in der Länderspielpause. Braunschweiger Zweitligist testet am Freitag gegen Eintracht Frankfurt. Im Studio Peter Michael Möckel. Die Meldungen im Einzelnen. Nach der Gasexplosion in einer Wolfsburger Kindertagesstätte gehen die Ermittler von einem technischen Defekt aus. Genaue Untersuchungen zur Ursache dauern aber noch an. Am Sonntagvormittag waren Anwohner der Innenstadt von einem lauten Knall aufgeschreckt worden. Den Einsatzkräften der Polizei und der Berufsfeuerwehr bot sich ein Bild der Verwüstung. Teile des Kita-Gebäudes im Schachtweg waren bei der Explosion eingestürzt. Verletzt wurde niemand. Der Schaden wird auf einen hohen sechsstelligen Betrag geschätzt. Wie die Leitung der evangelischen Kita mitteilte, werden die rund 100 Kinder vorerst in anderen Einrichtungen betreut. Der Volkswagen-Betriebsrat und die IG Metall haben massive Kritik an den industriepolitischen Rahmenbedingungen in Deutschland und Europa geäußert. Anlass war ein bundesweiter Aktionstag der Automobilindustrie. An der Kundgebung im Wolfsburger Stammwerk nahmen unter anderem Konzernbetriebsratschefin Daniela Cavallo und die IG Metall-Vorsitzende Christiane Benner teil. Sie forderten unter anderem einen besseren Schutz vor unfairem Wettbewerb aus China, eine wirksamere EU-Subventionspolitik und die Beibehaltung des Blockmodells für die Altersteilzeit. Mehr zum Aktionstag hören Sie in unserer täglichen Rubrik Niedersachsen kompakt. Die Gewerkschaft Nahrung, Genuss, Gaststätten, kurz NGG, hat die Pläne der Bundesregierung kritisiert, eine Steuer auf zuckerhaltige Getränke einzuführen. Zwar würde die geplante Steuer insbesondere die Getränkeindustrie treffen und Arbeitsplätze gefährden, erklärte die Geschäftsführerin der NGG-Region Südost-Niedersachsen-Harz, Katja Derer. Die zusätzliche Abgabe belaste aber auch Verbraucher und hier vor allem einkommensschwache Haushalte. Ihr gesundheitspolitisches Ziel würde die Steuer dagegen verfehlen, so Derer. Sie appellierte an die Politik, den Fokus stattdessen auf mehr Ernährungsbildung und Aufklärung zu legen. Auch ein kostenfreies und qualitativ hochwertiges Kita- und Schulessen wäre sinnvoller als eine weitere Lenkungssteuer, so die Gewerkschafterin. Eine Meldung vom Sport. Nach der 0:1-Niederlage in Kaiserslautern steht für die Zweitliga-Profis von Eintracht Braunschweig bis Sonntag kein Mannschaftstraining an. Nach Angaben des Vereins hat Chefcoach Lars Kornitka seinem Team stattdessen individuelle Einheiten verordnet. In der anstehenden Länderspielpause absolvieren die Löwen am kommenden Freitag einen Test gegen Erstligist Eintracht Frankfurt. Andy Hoti, Isidorus Kotsidis und Jan Urbich werden womöglich nicht dabei sein. Alle drei wurden in Kaiserslautern verletzt ausgewechselt. Abschließende Diagnosen stehen noch aus. Zum nächsten Punktspiel empfängt die Eintracht am 9. Oktober dann Holstein Kiel. Soweit die Nachrichten aus der Region. 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
2: Um 7:34 den Blick aufs Wetter. Heute haben wir maximal 18 Grad zu erwarten. Das sind die Höchstwerte. Und dazu scheint verbreitet die Sonne. Ab und zu tauchen vor allen Dingen am Vormittag ein paar dichtere Wolken auf. Das war es dann aber auch schon. Kein Regen in Sicht. Das gilt auch für morgen, zumindest tagsüber. Dann bis zu 19 Grad erst am späten Abend in der Nacht zu Donnerstag. Da kann es dann ein bisschen tröpfeln und das setzt sich dann auch weiter fort. Den ganzen Donnerstag über ist es eher ungemütlich. Regnerisch nur ab und zu ein bisschen Sonne. Temperaturen gehen zurück auf 15 Grad am Tag, 12 Grad in der Nacht. Schauen wir auf die Verkehrslage. Eine Meldung von der Beverroder Straße in Braunschweig. Dort nach wie vor zäh fließender Verkehr. Ansonsten keine Störungen weit und breit. Alles gut. Und dann hoffen wir mal, dass es so bleibt. Fahren Sie entsprechend angepasst. Die Zeit jetzt 7:35.
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2: Heute ist Dienstag, der 22. September. Für das Schwerpunktthema in dieser halben Stunde begeben wir uns in den Schulgarten am Braunschweiger Dovesee. Dort ist aktuell eine interessante Ausstellung zu sehen. Farbe im Glashaus nennt sich das Ganze. Das ist, wie gesagt, unser Topthema. Außerdem gibt es um kurz vor acht die Pressestimmen aus der Region. Unter Mikrofon begrüßt Sie weiterhin Peter Michael Möckel. Schönen guten Morgen.

0: Sullivan Burke, haben wir da gehört, Everything About You. 7:39 Uhr, Sie hören Region aktueller Morgen auf Radio Okerwelle. Im Schulgarten am Braunschweiger Dovesee ist zurzeit eine Ausstellung zu sehen, die perfekt zur Vielfalt der umgebenden Landschaft passt. Unter dem Titel Farbe im Glashaus zeigen Petra Salomon und Petra Müller Acrylbilder in leuchtenden Farben und Mixed-Media-Bilder in verschiedenen Schattierungen. Kurt Volland hat beide Künstlerinnen dort getroffen.
1: Der Titel dieser Ausstellung ist ja natürlich fantastisch. Glashaus haben wir hier und wir haben hier den Schulgarten drumherum. Und Farbe haben wir in der Ausstellung auch reichlich. Was bedeutet für Sie Farbe, Frau Müller?
2: Farbe ist ein Ausdruck des Lebens. Und die spiegelt das Seelenleben zum Beispiel von mir wieder. Ich erkenne dann immer, wenn ein Bild dunkel ist, geht es mir nicht gut. Und wenn ein Bild ganz farbig ist, bin ich irgendwie auf Wolke 7.
1: Und jetzt mache ich mal was ganz Furchtbares. Ich sage, da sind Bilder dabei, die sehen so aus, als wenn Sie die nochmal geflickt hätten. Also mit Stückwerk ist das ein Moment gewesen, wo Sie sich nicht so gut gefühlt haben?
2: Es sind ja viele Mixed-Media-Bilder und da kommt Material drauf. Und das eine Bild, von dem Sie sprechen, gleich vorne rechts, das ist wie beim Parkett, habe ich festgestellt. Die Blätter, die ich aufgeklebt habe, die lösen sich ein bisschen voneinander. Die nehmen Abstand zueinander. Die wollen bestimmt was sagen. Da ist nämlich Text drauf.
1: Also das Bild hat Bewegung. Und Bewegung haben auch Bilder, die sehen aus, als wenn da irgendwelche seltsamen Kriechtiere abgebildet sind.
2: Ja, das sind meine Toskana-Bilder, die seit gestern Kriechtiere symbolisieren. Ganz viele Besucher und Besucherinnen haben mich darauf aufmerksam gemacht, dass man da Heuschrecken drin sehen kann zum Beispiel. Also eine neue Sichtweise, ja, kann man so machen, aber es war nicht geplant. Also die sind entstanden nach einem Urlaub in der Mitte der Toskana.
1: Da frage ich mal Frau Salomon, ist Ihnen das auch jetzt schon passiert, dass Sie in der Ausstellung auf einmal von Besuchern darauf hingewiesen werden, was Sie Seltsames oder Schönes gemacht haben?
3: Ja, das ist immer so, dass man auch Ideen, Anregungen von den Leuten kommt, aber auch, die erklären einem, was sie in einem Bild sehen, was man so selber gar noch nicht gesehen hat. Das ist immer ein ganz wichtiger Aspekt auch, was man für die künftige Arbeit dann mitnimmt, weil das ist ja ein wichtiger Teil der Malerei, dass man in Interaktion mit dem Betrachter kommt.
1: Und Sie haben Farben natürlich genauso, nicht ganz so vielfältig wie einige Bilder von Frau Müller, so wirklich bunt fast, sage ich mal, sondern das Blau ist auch ein Teil dieser Ausstellung, als wenn man in den Himmel schaut.
3: Ja, es sind natürlich auch Himmel dabei, aber Blautöne spielen bei meinen Bildern immer oder häufig eine sehr große Rolle, weil das für mich Himmel und Wasser symbolisiert und damit das Leben auch.
1: Entsteht so etwas im Atelier oder wenn Sie draußen sind, also vielleicht im Schulgarten?
3: Bei mir entstehen die Ideen eigentlich zu Hause im Atelier, aber auch draußen in der freien Natur. Insbesondere diese Meerblicke, die man hier hinten sieht, sind ganz stark inspiriert von Besuchen am Meer. Meer hat für mich eine große Bedeutung und ist eine wichtige Inspiration auch. Genauso wie die Wolken am Himmel. Die Idee dazu entstand unter der Corona-Zeit, wo ich meinen ersten Himmel gemalt habe, wo wir alle so, also jedenfalls die meisten, die ich kenne, die hatten das Gefühl, sie brauchen Weite und größere Räume. Und dann habe ich angefangen, das selber zu malen. Das war dann der Aufbruch zu dieser Serie, die Himmel heißt.
1: Frau Müller, wie war das eigentlich bei Ihnen? Ich hätte jetzt gefragt, waren Sie immer regelmäßig in der Toskana? Aber das ist jetzt eine Frage, die, glaube ich, schief geht.
2: Ja, regelmäßig kann ich nicht sagen. Ich war da schon 2-3 Mal, aber ich reise gerne. Und ich sage Ihnen ehrlich, die Bilder, die man mitnimmt, die fließen auch in die Malerei mit ein, weil man die ja immer in seinen Gedanken wieder hervorholen kann und den Tag damit bereichern kann.
1: Ich hatte schon angedeutet, dass ja wirklich eine Vielfalt ist an Farben, an Figuren, an ja, in Blicken in die Natur oder aus der Natur heraus. Ist das eigentlich, was wir hier jetzt zu sehen bekommen im Glashaus, auch eine Sammlung von der Kunst, die Sie im Schnitt haben?
2: Das hier ist eine sehr bunte Mischung meiner Kunst. Absichtlich sind ältere und neuere Bilder dabei, um zu zeigen, wie entsteht das, wie entwickelt man sich weiter, was ist einem wichtig. Und es ist nichts schöner, als wenn man so ein Bild, sage ich, von 2006 rausholt und sagt, es tönt mich immer noch an.
1: Wie sieht das bei Ihnen aus, Frau Salomon? Es sind hier sogar irgendwelche Gestelle aufgestellt. Kann man da selbst noch dran arbeiten?
3: Also wir arbeiten jetzt nicht hier. Das sind Ausstellungsstaffeleien, auf denen auch Bilder präsentiert wird, weil die Wände nicht ausgereicht haben, obwohl das Glashaus ja sehr groß ist. Aber auch meine Bilder reflektieren die Vielfalt meiner Arbeiten. Es ist mir auch ganz wichtig, dass jeweils Ausschnitte aus einzelnen Abschnitten ja für die Zuschauer verfügbar sind und nehme das auch immer dann als Anlass, neuere Arbeiten zu präsentieren. Also es sind die meisten Arbeiten sind neueren Datums aus dem letzten und aus diesem Jahr.
1: Ein Glashaus, was natürlich sehr hell ist, kommt das Ihren Arbeiten sehr entgegen?
3: Ja, also meinen Arbeiten kommt natürlich das Licht entgegen. Das ist aber bei den meisten Arbeiten so, denke ich. Wobei man auch die Bilder in eher dunkleren Räumen hängen kann. Aber der Punkt ist natürlich, bei einer tollen Ausleuchtung kommen die immer gut zur Geltung.
1: Ja, und das gilt natürlich für die ganze Woche bis zu einem in Häkchen Höhepunkt hier nochmal in Braunschweig, wo Sie auch noch hier ausgestellt sind.
2: Genau, wir sind die ganze Woche da, immer von 11 bis 18 Uhr. Und das Highlight ist nächstes Wochenende, wenn die BS Kunsttour Teil 1 stattfindet. Und ich habe auch gehört, wir sind Teil 1 einer Radtour, die man sich erschließen kann und die man reisen kann. Und hier ist der Beginn einer dieser Radtouren.
3: Ja, wir laden alle herzlich dazu ein, zu kommen. Und insbesondere möchte ich ankündigen, dass wir nächstes Wochenende Musik haben, Samstag und Sonntag, jeweils ab 15 Uhr.
1: Und mit der Musik, da hat ja dann Frau Müller zu tun.
2: Ich bin auch glücklich, dass ich Musik organisieren konnte. Am Samstag spielt Andreas Meyer, ein bekannter Keyboard-Spieler, der auch manchmal seine Schülerin mitbringt. Der kann irgendwie alles spielen, alles klingt gut. Und am Sonntag kommen die Rolling Mills. Das ist eine mehrköpfige Band mit Bläsern und Gitarre und wenn wir Glück haben, auch einer Sängerin. Und da freue ich mich auch sehr drüber.
0: Der Eintritt zur Ausstellung ist frei. Weitere Infos auch zum Programm am kommenden Wochenende bietet die Webseite kulturunterglas.de. Mit den Künstlerinnen Petra Salomon und Petra Müller sprach Kurt Volland. Im Übrigen, ein Besuch des Parkgeländes am Dovesee im Braunschweiger Norden ist zu jeder Jahreszeit sehr zu empfehlen. 7:47 Uhr, es singt Herbert Grönemeyer, Region Aktueller Morgen auf Radio UK.

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0: Radio Uckerwelle jetzt mit dem Blick in die Kommentarspalten, die Pressestimmen aus der Region. Thema der Leitartikler ist das desaströse Abschneiden der CDU bei den Wahlen am Sonntag. Dazu notiert die Braunschweiger Zeitung: So weit ist es gekommen. Spott, Mitleid, Wut. Das ist die Gefühlswelt einer Republik, in der die einst große Volkspartei von Adenauer, Kohl und Merkel zur Splitterpartei geschrumpft ist. In Mecklenburg-Vorpommern scheitert die CDU an der 5%-Hürde. Nun mag man einwenden, kleines Bundesland, die CDU zerrieben im polarisierten Duell zwischen Manuela Schwesig und der AfD. Alles richtig, nur der Trend ist besorgniserregend. Und die Wucht, mit der die CDU einbricht. Immer deutlicher wird, weniger als die christdemokratische Partei ist vielmehr Friedrich Merz selbst das Problem. Verbale Fehltritte, schlechte Kommunikation nach innen und außen, schwache Rhetorik, fehlendes Charisma. Merz' größter Schwachpunkt, er findet keine Ansprache, keine Erzählung, mit der er Menschen für sich, seine Politik und eine gemeinsame Zukunft begeistert. Eine Vision zu präsentieren, muss man nicht der AfD überlassen. Das hat SPD-Politikerin Schwesig in Schwerin bewiesen. Das hat die Linke in Berlin gezeigt. Was sie mit der AfD eint, ist nicht ihre Politik. Es ist der Glaube an eine Idee, an ein gemeinsames Ziel, an eine Zukunft. Merz kann diesen Spirit nicht mehr verkörpern. Es ist Zeit, abzutreten. Anders sieht das die Wolfsburger Allgemeine Zeitung und begründet das wie folgt. Ein Kanzlertausch wäre noch kein Wirtschaftsaufschwung und ein Koalitionsbruch würde das Land lähmen und die extremen Ränder stärken. Der Kanzler aber muss drei Bedingungen erfüllen, damit seine Partei keinen zweiten Anlauf für eine Revolte unternimmt. Erstens, Merz, der Umfaller in puncto Schuldenpolitik, hat bei seinem Überraschungsauftritt am Wahlabend Rückgrat bei der Umsetzung der Reformen versprochen. Dass er besonders standhaft seine Macht verteidigt, beweist er in diesen Krisentagen. Mehr Rückgrat muss er aber zeigen, wenn es um nötige Kompromisse in seiner Koalition geht. Als Kanzler muss er in der Lage sein, strittige Fragen wie die Abschaffung der Rente nach 45 Beitragsjahren zu klären, und zwar geräuschlos. Zweitens, bis Jahresende muss das Rentensystem zukunftsfest gemacht und die Grundlage für Entlastung kleinerer und mittlerer Einkommen ab 2028 geschaffen werden. Obendrein sollte Merz eine Finanzhilfe für die Menschen im Jahr 2027 vorbereiten, um vor den nächsten Landtagswahlen nicht eine Haruk-Aktion wie jetzt mit dem fragwürdigen Tankrabatt zu starten. Und drittens, Merz sollte sich das Gerede von der Erzählung über das Regierungshandeln, die nur positiver als bisher gelingen müsse, nicht zu eigen machen. Die Menschen wollen sich schon lange nichts mehr erzählen lassen, abgeholt oder mitgenommen werden. Sie wollen Ergebnisse sehen. Diese entscheiden über die Kanzlerschaft von Friedrich Merz. Soweit die Pressestimmen aus der Region am heutigen Dienstag, dem 22. September.
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1: Um 8 Uhr mit Klaas Christoffersen. Das Bundeskabinett hat den sogenannten Tankrabatt auf den Weg gebracht. Mit dieser Entscheidung sollen viele Autofahrer entlastet werden. Aus Berlin Eva Huber.
2: Tanken soll billiger werden. Die Bundesregierung will deshalb die Energiesteuer auf Benzin und Diesel senken, nämlich um 14 Cent pro Liter. Dadurch müssen Autofahrer und Autofahrerinnen auch weniger Mehrwertsteuer auf ihren Sprit zahlen. Die Bundesregierung rechnet deshalb insgesamt mit einer Entlastung von rund 17 Cent pro Liter. Gelten soll der Tankrabatt ab dem 1. Oktober bis zum Ende des Jahres. Der Bundestag und auch die Bundesländer müssen aber noch zustimmen. Das ist bis zum Ende dieser Woche geplant.
1: In der CDU wird nach den Wahlniederlagen vom Sonntag wieder laut über den Reformkurs der Regierung diskutiert. Heute kommt die Unionsfraktion im Bundestag zusammen, um mit Bundeskanzler Merz über Konsequenzen und das weitere Vorgehen zu beraten. Sachsens Ministerpräsident Kretschmer hat im Deutschlandfunk nochmal davor gewarnt, die Menschen im Land zu verunsichern, etwa beim Thema Rente.
3: Und deswegen wird darüber zu sprechen sein. Mit Handwerkern, mit Industriearbeitern, mit den Gewerkschaften. Und nur wenn es uns gelingt, da einen fairen Ausgleich zu erzeugen, werden wir auch die Bereitschaft erzeugen können, auch den Weg bei Reformen in der Rente mitzunehmen. Und wenn die gesamten ostdeutschen Ministerpräsidenten plus einige im Westen sagen, das ist ein Thema, über das zu reden ist, ist es ein großer, großer Fehler, vor Landtagswahlen dann zu sagen, das machen wir alles nicht, wir ziehen das durch. Die Menschen haben auch über diesen Punkt abgestimmt. Und deswegen wird es bei diesem ganz konkreten Anliegen auch Veränderungen geben.
1: Sachsens Ministerpräsident Kretschmer. 2 Tage nach der Landtagswahl beginnen in Mecklenburg-Vorpommern die Beratungen über die künftige Regierung. In Schwerin kommen dazu die neu gewählten Abgeordneten in ihren Fraktionen zusammen. Aus der NDR-Nachrichtenredaktion Thomas Kuhlmann.
4: Manuela Schwesig hat sehr gute Chancen, Regierungschefin zu bleiben. Die SPD kam zwar nur auf Platz 2 hinter der AfD, aber mit Linken und neu dazu den Grünen hätte sie eine stabile Mehrheit. Der SPD-Landesvorstand gab gestern Abend schon das Okay für Sondierungsgespräche. Die AfD sieht sich in der Opposition. Spitzenkandidat Holm geht wieder zurück in den Bundestag. Die CDU im Nordosten bricht förmlich auseinander. Landeschef Peters und Generalsekretärin Hoffmeister traten am Abend zurück. Philipp Amthor übernimmt übergangsweise. Zum ersten Mal überhaupt hat die Nordost-CDU keinen einzigen Sitz im Landtag.
1: Bei den Vereinten Nationen in New York beginnt am Nachmittag die Generaldebatte der Staats- und Regierungschefs. Kanzler Merz hatte seine Teilnahme wegen der politischen Situation in Deutschland abgesagt. Aus der NDR-Nachrichtenredaktion Martin Seiler.
5: Die Rednerliste ist allerdings auch so prominent besetzt. Unter anderem wollen die Präsidenten bzw. Premierminister der USA, der Türkei, Frankreichs und Großbritanniens, Trump, Erdogan, Macron und Burnham, das Wort ergreifen. Trump will zudem mit Vertretern der Golfstaaten zusammenkommen und mit dem ukrainischen Präsidenten Zelensky. Aber nicht nur die Kriege zwischen Russland und der Ukraine sowie in Nahost werden thematisiert. Es geht unter anderem auch um die Risiken künstlicher Intelligenz. Während selbst große Tech-Konzerne zuletzt vor dem rasanten Tempo in der KI-Entwicklung gewarnt hatten, sieht Trump keine Gefahr und will den Fortschritt forcieren.
1: In den USA eskaliert der Streit über die Verbannung mehrerer Medien aus dem Weißen Haus. Als Konsequenz haben die großen US-Fernsehsender angekündigt, ihre Berichterstattung über Präsident Trump einzuschränken. Aus der NDR-Nachrichtenredaktion Rainer Glitz.
6: Unter den verbannten Medien ist auch der Nachrichtensender CNN, der Teil des sogenannten Presspools des Weißen Hauses ist. In ihm haben sich die großen TV-Sender zusammengeschlossen und teilen ihre Bilder von Terminen des Präsidenten. Die anderen Mitglieder des Presspools haben beschlossen, den Platz von CNN nicht neu zu besetzen. Als Konsequenz werden die Auftritte von Donald Trump nun deutlich seltener von Kameras begleitet. Neben CNN sind auch der Sender MS Now und Politico vom Weißen Haus ausgesperrt worden. Dagegen haben sie Klage eingereicht.
1: Fußball-Drittligist Hansa Rostock hat André Breitenreiter als neuen Trainer verpflichtet. Der 52-Jährige tritt die Nachfolge von Daniel Brinkmann an, von dem sich der Klub vor einer Woche getrennt hatte. Breitenreiter hatte in der Vergangenheit unter anderem die Bundesliga-Teams von Schalke 04, der TSG Hoffenheim, dem SC Paderborn und Hannover 96 trainiert. Das waren die Nachrichten.
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7: Nach Gasexplosion in Wolfsburger Kita. Ermittler gehen von technischem Defekt aus. Zusätzliche Belastung für Beschäftigte und Verbraucher. Gewerkschaft kritisiert Zuckersteuerpläne der Bundesregierung. Und Eintracht-Fahrplan in der Länderspielpause. Braunschweiger Zweitligist testet am Freitag gegen Eintracht Frankfurt. Im Studio Peter-Michael Möckel. Die Meldungen im Einzelnen. Nach der Gasexplosion in einer Wolfsburger Kindertagesstätte gehen die Ermittler von einem technischen Defekt aus. Genaue Untersuchungen zur Ursache dauern aber noch an. Am Sonntagvormittag waren Anwohner der Innenstadt von einem lauten Knall aufgeschreckt worden. Den Einsatzkräften der Polizei und der Berufsfeuerwehr bot sich ein Bild der Verwüstung. Teile des Kita-Gebäudes im Schachtweg waren bei der Explosion eingestürzt. Verletzt wurde niemand. Der Schaden wird auf einen hohen sechsstelligen Betrag geschätzt. Wie die Leitung der evangelischen Kita mitteilte, werden die rund 100 Kinder vorerst in anderen Einrichtungen betreut. Der Volkswagen-Betriebsrat und die IG Metall haben massive Kritik an den industriepolitischen Rahmenbedingungen in Deutschland und Europa geäußert. Anlass war ein bundesweiter Aktionstag der Automobilindustrie. An der Kundgebung im Wolfsburger Stammwerk nahmen unter anderem Konzernbetriebsratschefin Daniela Cavallo und die IG Metall-Vorsitzende Christiane Benner teil. Sie forderten unter anderem einen besseren Schutz vor unfairem Wettbewerb aus China, eine wirksamere EU-Subventionspolitik und die Beibehaltung des Blockmodells für die Altersteilzeit. Mehr zum Aktionstag hören Sie in unserer täglichen Rubrik Niedersachsen kompakt. Die Gewerkschaft Nahrung, Genuss, Gaststätten, kurz NGG, hat die Pläne der Bundesregierung kritisiert, eine Steuer auf zuckerhaltige Getränke einzuführen. Zwar würde die geplante Steuer insbesondere die Getränkeindustrie treffen und Arbeitsplätze gefährden, erklärte die Geschäftsführerin der NGG-Region Südost-Niedersachsen-Harz, Katja Derer. Die zusätzliche Abgabe belaste aber auch Verbraucher und hier vor allem einkommensschwache Haushalte. Ihr gesundheitspolitisches Ziel würde die Steuer dagegen verfehlen, so Derer. Sie appellierte an die Politik, den Fokus stattdessen auf mehr Ernährungsbildung und Aufklärung zu legen. Auch ein kostenfreies und qualitativ hochwertiges Kita- und Schulessen wäre sinnvoller als eine weitere Lenkungssteuer, so die Gewerkschafterin. Eine Meldung vom Sport. Nach der 0:1 Niederlage in Kaiserslautern steht für die Zweitliga-Profis von Eintracht Braunschweig bis Sonntag kein Mannschaftstraining an. Nach Angaben des Vereins hat Chefcoach Lars Kornitka seinem Team stattdessen individuelle Einheiten verordnet. In der anstehenden Länderspielpause absolvieren die Löwen am kommenden Freitag einen Test gegen Erstligist Eintracht Frankfurt. Andy Hoti, Isidoros Kotsidis und Jan Urbich werden womöglich nicht dabei sein. Alle drei wurden in Kaiserslautern verletzt ausgewechselt. Abschließende Diagnosen stehen noch aus. Zum nächsten Punktspiel empfängt die Eintracht am 9. Oktober dann Holstein Kiel. Soweit die Nachrichten aus der Region. 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
8: Um 8 Uhr und 8 Minuten schauen wir aufs Wetter. Heute den ganzen Tag über heiter bis wolkig. Wolkig vor allen Dingen noch am Vormittag, am Nachmittag. Wird es dann wahrscheinlich richtig sonnig werden bei Temperaturen bis 18 Grad. Das ist das Maximum. Morgen geht's ähnlich los, da am Vormittag dann eher wolkenlos. Am Nachmittag zieht es dann ein bisschen zu und am späten Abend in der Nacht kann es dann auch ein bisschen Regen geben. Temperaturen dann bis zu 19 Grad. Und der Regen bleibt uns dann den ganzen Donnerstag über erhalten. Da wird die Sonne sich eher rar machen, vielleicht am ehesten am Vormittag nochmal so ein bisschen. Und es wird deutlich windiger bei bis zu 15 Grad am Tag und 12 Grad in der Nacht. Schauen wir auf die Verkehrslage. Da haben wir akut keine Störungen zu melden. Fahren Sie vorsichtig, damit das so bleibt.
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8: Heute ist Dienstag, der 22. September. Wir starten in die dritte halbe Stunde der heutigen Frühausgabe. Wenn Sie mögen, sind wir noch bis um 10 beieinander. Gerade ploppt auf Stadtverkehr Braunschweig, zähfließender Verkehr auf dem Heinrich-Büssing-Ring. Das bitte ich noch mit zu beachten. Also kleine Störung, nichts Weltbewegendes, aber ein bisschen mehr Zeit einplanen. Zurück zum Thema, das heißt zurück zu den Themen in dieser halben Stunde, als da wären zum Beispiel die letzte Chance, das ist wörtlich zu nehmen, denn die Fotoausstellung Studio 31 stellt sich vor, im östlichen Ringgebiet von Braunschweig geht heute definitiv ins Finale. Also wer da nochmal rein möchte, sollte sich sputen. Und warum sich das lohnen würde, das erfahren Sie in dieser halben Stunde. Außerdem das tierärztliche Stichwort, wie immer bei uns am Dienstag. Heute zum Thema Umgang mit Nutztieren. Wie immer von unserem Tierarzt des Vertrauens, Dr. Rolf Gramm. Das und mehr. Bis um 8:30 am Mikrofon begrüßt Sie weiterhin Peter-Michael Möckel. Moin.

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1: Sehr geehrte Hörer, heute wieder einmal einige Worte zum Thema Nutzvieh. Nur angerissen, ein weites Feld. Während mütterliche Liebe und Fürsorge in der menschlichen Gesellschaft selbstverständlich sind, wachsen in der heutigen Nutztierhaltung Jungtiere wie Kälber, Ferkel oder Küken weitgehend mutterlos heran. In der sogenannten modernen Milchkuhhaltung ist es üblich, dass die Kälber ihren Müttern innerhalb von 24 Stunden nach der Geburt weggenommen werden. Circa 8 Wochen werden sie in Einzelhaltung in sogenannten Iglus gehalten. Das sind kleine Plastikhütten mit einem circa 2 Quadratmeter großen Auslauf, wenn man das als Auslauf bezeichnen will. Diese Hütten kann man auf den landwirtschaftlichen Betrieben, früher als Bauernhöfe bezeichnet, vielfach von der Straße aus sehen, wenn man einen Ausflug über Land macht. Sie leben dort von Milchersatzprodukten, Milchpulver, und es gibt natürlich keine Frischmilch aus dem Euter ihrer Mütter. Sie trinken aus sogenannten Nuckeleimern. Soweit der Start ins Leben, bis sie als Kälber in die Mast gehen oder für die weitere Nachzucht als Mutterkühe genutzt werden. By the way, ohne Kälber keine Milch für den menschlichen Gebrauch, denn Kühe geben nur Milch, wenn sie Kälber hatten. Bei Schweinen sieht das nicht besser aus. Nachdem die Sau instrumentell besamt wurde, leider wird der falsche Begriff künstlich dafür immer wieder verwendet, denn es gibt keinen künstlichen Samen, bekommt die Sau nach 3 Monaten, 3 Wochen und 3 Tagen normaler Tragzeit ihre Ferkel, dann wird sie in einen Käfig mit Stahlrohren gesperrt, der so eng ist, dass sie sich nicht einmal umdrehen kann. Die Ferkel können an die Zitzen des Gesäuges nur durch das Gitter heran. Argument für diese sehr tierschutzwidrige Haltung ist, dass eine freilaufende Sau ihre Ferkel erdrückt. Ein nicht belegtes Argument. Die bis zu 16 kleinen Ferkel werden mit der 3. Lebenswoche von ihren Müttern getrennt und in Gruppen aufgezogen. Mit 10 Wochen werden die Ferkel per Tiertransport in die Schweinemastbetriebe geschafft, wo sie dann mit Kraftfutter schnellstmöglich gemästet werden. Nach ein paar Monaten ist das Schweineleben vorbei. Schlachttiertransport zum Schlachthof. Oft über hunderte von Kilometern. Häufig auf der Autobahn zu sehen, wenn man diese Transporte mit mehreren Etagen überholt. Soweit in Kürze zum Thema Aufzucht von Nutzvieh. Doch wie geht es weiter, zum Beispiel in der Rinderhaltung? Immerhin halten noch ca. 1000 Betriebe in Niedersachsen ihre Rinder in der sogenannten Anbindehaltung. Das bedeutet, dass sich die Rinder, insbesondere die Milchkühe, ihr Leben lang an einer Stelle befinden, wo sie an einer kurzen Kette angebunden sind. Sie können sich nicht umdrehen, ihr Futter nehmen sie durch eine Art Gitter, durch das nur der Kopf passt, auf. Am anderen Ende koten und urinieren sie immer an derselben Stelle, meist durch den Spaltenboden hindurch. Zum Glück soll endlich diese Haltung von Nutzvieh mit jahrelangen Übergangsfristen natürlich, zumindest in Niedersachsen und Bayern, verboten werden. Leider hat sich mein Berufsstand in den letzten Jahrzehnten, soweit ich weiß, nicht für das Ende der Anbindehaltung energisch eingesetzt, wissend, dass diese Art der Tierhaltung ein eindeutiger Verstoß gegen das Tierschutzgesetz ist. Übrigens haben in Niedersachsen und Bayern, die Bundesländer, in denen die meisten Rinder gehalten werden, nur die wenigsten Tiere die Möglichkeit, auf eine Weide zu gehen. Gerade beim Urlaub in Bayern denkt man doch, dass hier alle Kühe friedlich auf der Alm stehen. Das ist nicht so. Nur 5% der gehaltenen Kühe, so heißt es, führen in Bayern ein artgerechtes Leben, zumindest im Sommer. In der Schweinehaltung nochmal sollten auch durch neue Gesetze Verbesserungen eingeführt werden. Diese wurden jedoch verschoben, ich vermute aus finanziellen Gründen. Dann hat der Tierschutz eben weiterhin über Jahre, vielleicht Jahrzehnte, das Nachsehen und mein Berufsstand könnte sich tummeln. Na, da bin ich aber gespannt. Liebe Hörer, ich wünsche Ihnen eine tierisch gute Woche.
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0: Die Bee Gees haben wir da gehört mit Nights on Broadway um 8 Uhr und 22 in Region Aktueller Morgen auf Radio Okerwelle. Tja, manchmal sind es vom Broadway ins östliche Ringgebiet von Braunschweig nur ein paar Sekunden. Zum Beispiel jetzt im Studio 31 in Braunschweig ist heute letztmals eine Ausstellung von 5 Hobbyfotografen zu sehen, die ihre gemeinsamen Arbeiten präsentieren. Eileen Schlädl berichtet.
1: Was als gemeinsames Hobby begann, ist inzwischen ein eigenes Fotostudio. Andres, Birgit, Christina, Petra und Vivien haben sich über die Foto AG im Fotomuseum Braunschweig kennengelernt und betreiben seit 2025 gemeinsam das Studio 31. Entstanden ist dies durch einen glücklichen Zufall. Das Studio selbst bestand bereits seit mehreren Jahren. Als die bisherigen Betreiber aufhören wollten, suchten sie Nachfolger, die Räume weiterführen würden. Christina Warmann erzählt, wie die Zusammenarbeit funktioniert.
2: Wir treffen uns regelmäßig einmal in der Woche, immer montags. Und diesen Montag nutzen wir dazu, neue Ideen, neue Settings auszuprobieren, die wir irgendwo gesehen haben. Manchmal ist es auch eine konkrete Idee, dass ich schon weiß, ich habe ein Model, was jetzt kommt. Und dann überlegen wir einfach gemeinsam im Team erstmal, was würde zu dieser Person passen, welche Art von Bildern. Und das probieren wir dann und mit uns als Model erstmal aus. Und so arbeiten wir eigentlich. Es ist ein sich gegenseitig befruchtender Arbeitsprozess und das macht sehr viel Spaß.
1: Alle 5 kommen aus verschiedenen Bereichen der Fotografie. Niemand verfügt über eine professionelle Fotografenausbildung. Stattdessen haben sie sich ihr Wissen über die Jahre selbst angeeignet. Im Studio 31 konzentrieren sie sich vor allem auf Porträts von Menschen. Die Gruppe arbeitet in ihren Bildern viel mit Licht und Schatten. Dadurch entstehen häufig eher dunkle oder mystische Aufnahmen, erzählt Christina Warmann. Seit rund einem Jahr fotografieren die 5 gemeinsam. Vor die Kamera treten bislang meist Bekannte oder Freunde. Angefangen haben sie mit Porträts voneinander. Die Ergebnisse dieser gemeinsamen Arbeit präsentieren sie nun erstmals in der Ausstellung Studio 31 stellt sich vor. Christina Warmann verrät, was die Besucherinnen und Besucher dort erwartet.
2: Die können erstmal viel Spaß erwarten. Also das ist so das Credo, unser Motto, gute Fotos entstehen nur dann, wenn sowohl das Model als auch der oder die Fotografin Spaß dabei hat. Wir nehmen uns sehr viel Zeit und versuchen wirklich für jedes Modell ein individuelles Shooting auch zu schaffen, wo wir eben darauf eingehen, was passt zu der Person, welche Hintergründe, welche Lichtsettings. Wollen wir jetzt nur das Gesicht haben oder vielleicht gerade bei jüngeren Leuten ist es häufig so, bei den jungen Damen, dass die gerne auch irgendwie in Bewegung sind. Also wirklich sehr, sehr individuell das Fotoshooting geschnitten.
1: Auf die Ausstellung freuen sich alle Beteiligten bereits sehr, denn in ihr stecke viel Arbeit. Im vergangenen Jahr haben die 5 ihre Fähigkeiten kontinuierlich weiterentwickelt. Dabei ging es nicht nur um Licht und Technik, sondern auch um die Arbeit mit den Menschen vor der Kamera.
2: Wir mussten aber auch lernen, dass es eben so der Umgang mit dem Model ja irgendwie gar nicht so einfach ist. Ne? Also es gibt Personen, die sind so ein bisschen Naturtalente, die kommen mir an und zack, zack, zack. Und die sehen einfach gut aus, egal was man ihnen sagt. Und es gibt aber auch Personen, da ist man selbst ganz schön gefordert, da Hilfestellung zu geben oder aber sie dazu zu bringen, einfach authentisch zu sein. Also nicht verkrampft zu sein, sondern sich so zu verhalten, damit man am Ende sagen kann, ah ja, so kenne ich dich.
1: Die Ausstellung ist für Sie deshalb nicht nur ein Rückblick auf das vergangene Jahr, sondern auch der Auftakt für viele weitere gemeinsame Projekte.
0: Tja, aber jetzt kommt der Hasenfuß, die Ausstellung bzw. der Haken, die Ausstellung Studio 31 stellt sich vor, ist nur noch heute, letztmals von 18 bis 20 Uhr zu sehen und zwar in der Steinbrecherstraße 31 in Braunschweig. Das war ein Beitrag von Eileen Schlädl, die Zeit jetzt 8 Uhr und 26. Musik aus der Region, da könnte man fast schon sagen, das ist ein Oldie. Conny Selonke und ihrer damaligen Band, das war in den frühen 2000ern. Weeping Willow, schöner Song, immer wieder gerne aufgelegt. Zum Beispiel jetzt, Path heißt dieser Titel, Weeping Willow.

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1: Nach Gasexplosion in Wolfsburger Kita. Ermittler gehen von technischem Defekt aus. Zusätzliche Belastung für Beschäftigte und Verbraucher. Gewerkschaft kritisiert Zuckersteuerpläne der Bundesregierung. Und Eintracht-Fahrplan in der Länderspielpause. Braunschweiger Zweitligist testet am Freitag gegen Eintracht Frankfurt. Im Studio Peter Michael Möckel. Die Meldungen im Einzelnen. Nach der Gasexplosion in einer Wolfsburger Kindertagesstätte gehen die Ermittler von einem technischen Defekt aus. Genaue Untersuchungen zur Ursache dauern aber noch an. Am Sonntagvormittag waren Anwohner der Innenstadt von einem lauten Knall aufgeschreckt worden. Den Einsatzkräften der Polizei und der Berufsfeuerwehr bot sich ein Bild der Verwüstung. Teile des Kita-Gebäudes im Schachtweg waren bei der Explosion eingestürzt. Verletzt wurde niemand. Der Schaden wird auf einen hohen sechsstelligen Betrag geschätzt. Wie die Leitung der evangelischen Kita mitteilte, werden die rund 100 Kinder vorerst in anderen Einrichtungen betreut. Der Volkswagen-Betriebsrat und die IG Metall haben massive Kritik an den industriepolitischen Rahmenbedingungen in Deutschland und Europa geäußert. Anlass war ein bundesweiter Aktionstag der Automobilindustrie. An der Kundgebung im Wolfsburger Stammwerk nahmen unter anderem Konzernbetriebsratschefin Daniela Cavallo und die IG Metall-Vorsitzende Christiane Benner teil. Sie forderten unter anderem einen besseren Schutz vor unfairem Wettbewerb aus China, eine wirksamere EU-Subventionspolitik und die Beibehaltung des Blockmodells für die Altersteilzeit. Mehr zum Aktionstag hören Sie in unserer täglichen Rubrik Niedersachsen kompakt. Die Gewerkschaft Nahrung, Genuss, Gaststätten, kurz NGG, hat die Pläne der Bundesregierung kritisiert, eine Steuer auf zuckerhaltige Getränke einzuführen. Zwar würde die geplante Steuer insbesondere die Getränkeindustrie treffen und Arbeitsplätze gefährden, erklärte die Geschäftsführerin der NGG-Region Südost-Niedersachsen-Harz, Katja Derer. Die zusätzliche Abgabe belaste aber auch Verbraucher und hier vor allem einkommensschwache Haushalte. Ihr gesundheitspolitisches Ziel würde die Steuer dagegen verfehlen, so Derer. Sie appellierte an die Politik, den Fokus stattdessen auf mehr Ernährungsbildung und Aufklärung zu legen. Auch ein kostenfreies und qualitativ hochwertiges Kita- und Schulessen wäre sinnvoller als eine weitere Lenkungssteuer, so die Gewerkschafterin. Eine Meldung vom Sport. Nach der 0:1-Niederlage in Kaiserslautern steht für die Zweitliga-Profis von Eintracht Braunschweig bis Sonntag kein Mannschaftstraining an. Nach Angaben des Vereins hat Chefcoach Lars Kornitka seinem Team stattdessen individuelle Einheiten verordnet. In der anstehenden Länderspielpause absolvieren die Löwen am kommenden Freitag einen Test gegen Erstligist Eintracht Frankfurt. Andy Hoti, Isidorus Kotsidis und Jan Urbich werden womöglich nicht dabei sein. Alle drei wurden in Kaiserslautern verletzt ausgewechselt. Abschließende Diagnosen stehen noch aus. Zum nächsten Punktspiel empfängt die Eintracht am 9. Oktober dann Holstein Kiel. Soweit die Nachrichten aus der Region. 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
1: Um 8:33 haben Sie eigentlich gewusst, dass wir heute noch Hochsommer haben. Kalendarisch oder auch astronomisch gesehen haben wir den nämlich tatsächlich noch bis morgen früh um 2. Dann beginnt offiziell der Herbst. Schauen wir aber mal, was dieser Hochsommertag heute noch bringt. Ja, bringt tatsächlich viel Sonne, allerdings nicht unbedingt hochsommerliche Temperaturen bei bis zu 18 Grad. Morgen ebenfalls sonnig, also zum offiziellen Herbstanfang gibt es dann Temperaturen bis 19 Grad. Und da wird es dann gegen Abend tatsächlich oder zumindest am späten Abend dann herbstlicher. Dann fängt es nämlich an zu regnen und dieser Regen begleitet uns dann auch den Donnerstag, also den 24. September, den ganzen Tag über. Dann wird es auch deutlich windiger bei nur noch bis zu 15 Grad. Hat sich dann rumgesprochen, dass der Herbst da ist. Die nächtlichen Temperaturen in der kommenden Nacht ziemlich frisch mit nur bis 6 Grad. Das liegt daran, dass es klar ist. In der Nacht dann wird es aber doppelt so viel werden. Also in der Nacht zum Donnerstag dann Temperaturen um 12 Grad immerhin wieder in der Nacht. Schauen wir auf die Verkehrslage in der Region. Safe fließender Verkehr zurzeit auf der Berliner Straße und auf der Hamburger Straße, also zwei Magistralen in Braunschweig. Ansonsten aber keine akuten Störungen. Fahren Sie vorsichtig, damit das so bleibt.
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1: Heute ist Dienstag, der 22. September, also der letzte Hochsommertag, wie ich eben schon erwähnt habe. Die Zeit jetzt 8.35 Uhr. Unser Schwerpunktthema in dieser halben Stunde ist unser Blick ins Bundesland Niedersachsen. Kompakt, Schwerpunkt darin, um das, was wir eben schon auch kurz in den Nachrichten aus der Region gehört haben, nämlich der bundesweite Protesttag, Aktionstag, wenn man will, in der Autoindustrie. Mehr dazu also gleich nach Styx und Boat on the River. Und dann gibt es um kurz vor neun natürlich die Pressestimmen aus der Region. Am Mikrofon weiterhin für Sie, Peter Michael Mackel, mal neun.

0: Es war 1979 ein Welthit, ein richtiger Klassiker von Styx, allerdings ein ziemlich untypischer eigentlich für diese Band, die sonst eher noch ein bisschen pompöser unterwegs sind. 8:39, Boat on the River hieß dieser Song. Zum nächsten Thema. In Wolfsburg haben gestern rund 300 Beschäftigte der Automobilindustrie vor dem Gewerkschaftshaus demonstriert. Anlass war ein bundesweiter Aktionstag der Branche. Zudem beteiligte sich die VW-Belegschaft mit einem Sternmarsch zur Betriebsversammlung ins Stammwerk. Das und mehr jetzt von Marika Eichner, Niedersachsen, Kompakt.
1: Unter dem Motto Zukunft statt Kahlschlag waren Beschäftigte von Herstellern und Zuliefererbetrieben zum Protest aufgerufen. Wie die Gewerkschaft IG Metall mitteilte, um für den Erhalt der Industriearbeitsplätze in Wolfsburg und ganz Deutschland zu kämpfen und die Politik zum Handeln aufzurufen. Wenn Produkte nicht überzeugten, Märkte verloren gingen und Investitionen ausblieben, ließen sich diese Versäumnisse nicht über Arbeitskosten kompensieren, sagte IG Metall-Bezirksleiter Thorsten Gröger vor dem Gewerkschaftshaus. Die Kolleginnen und Kollegen hätten die Krise nicht verursacht, ergänzte der Geschäftsführer der IG Metall Wolfsburg, Matthias Diesterheft. Es sei deswegen mehr als unanständig, dass die Krise nun scheinbar dafür genutzt werden solle, Arbeitsplätze in großem Stil abzubauen oder zu verlagern und gleichzeitig Arbeitnehmerrechte und gewerkschaftliche Errungenschaften anzugreifen. VW-Betriebsratschefin Daniela Cavallo und die erste Vorsitzende der IG Metall, Christiane Brenner, sprachen vor dem Stammwerk. Sie forderten Schutz vor stark subventionierten chinesischen Wettbewerbern, niedrige Energiekosten und fördernde Industriepolitik. Im Bundesland fanden außerdem in Hannover, Salzgitter, Hildesheim, Emden, Lüchow und Göttingen Aktionen statt. Zu den rund 280 Aktionen im gesamten Bundesgebiet kamen nach Gewerkschaftsangaben insgesamt rund 175.000 Menschen. Bei rund einem Viertel der Kinder in Niedersachsen wurden bei der Schuleingangsuntersuchung Sprachschwierigkeiten festgestellt. Das berichtet die Hannoversche Allgemeine Zeitung HAZ unter Berufung auf das Landesgesundheitsamt. Dabei seien Jungen häufiger betroffen als Mädchen. Bei rund 36% der untersuchten Jungen seien Sprachschwierigkeiten festgestellt worden. Unter den Mädchen waren es demnach 29%. Den Angaben der HAZ zufolge stammen die Kinder mit Sprachschwierigkeiten in mehr als der Hälfte der Fälle aus Familien mit niedrigem Bildungsstand und/oder Migrationshintergrund. Unter Haushalten mit einem hohen Bildungsniveau liege der Anteil bei rund 22%. Damit gehe es um ein Problem, das in der Mitte der Gesellschaft angekommen sei, zitiert die HAZ den Bericht des Landesgesundheitsamtes. Teile des niedersächsischen Behindertengleichstellungsgesetzes stehen ab sofort in deutscher Gebärdensprache auf der Internetseite des Ministeriums für Soziales, Arbeit, Gesundheit und Gleichstellung zur Verfügung. Anlass ist der Internationale Tag der Gebärdensprache am morgigen 23. September. Wie das Ministerium mitteilte, handele es sich um die wichtigsten Inhalte. Die neuen Videos beinhalten unter anderem Informationen über die Anerkennung der deutschen Gebärdensprache als eigenständige Sprache, das Recht auf Verwendung von Gebärdensprache und anderen Kommunikationshilfen im Kontakt mit öffentlichen Stellen sowie den Schutz vor Benachteiligung. Informationen gibt es außerdem über die barrierefreie Gestaltung von Dokumenten und die Interessenvertretung von Menschen mit Behinderungen in Niedersachsen. Der Braunschweiger Generalstaatsanwalt Detlef Rust wird Staatssekretär im niedersächsischen Justizministerium. Wie das Ressort mitteilte, übernimmt Rust den Posten von Dr. Thomas Schmollig, der aus gesundheitlichen Gründen ausscheide. Rust ist seit dem Jahr 2018 Generalstaatsanwalt in Braunschweig. Zuvor war er Direktor des Amtsgerichts Goslar, Vizepräsident des Landgerichts Braunschweig, Präsident des Amtsgerichts Braunschweig und Leiter der Zentralabteilung 1 des niedersächsischen Justizministeriums. Der Ernennung Rusts zum Justizstaatssekretär muss noch das Kabinett zustimmen.
0: Soweit Niedersachsen kompakt, heute zusammengestellt von Marika Eichner, um jetzt 8:44 Uhr. Musik aus England von einer Band, die dafür 2009, für diesen Song, um genau zu sein, eine goldene Schallplatte kassiert hat. Allerdings im fernen Neuseeland. Bei uns rangieren sie immer noch so ein bisschen unter dem Dach. Sozusagen Geheimtipp. The Heavy heißt diese Band, ihr Titel Short Change Hero.

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1: Okay, so können wir es machen. 1, 2, 1, 2.

0: Idee wäre, die Demokratie endlich abzuwählen.
1: Das wird man doch noch sagen dürfen, wird man doch noch sagen
0: dürfen. Und an die Spitze wieder einen völlig durchgeknallten Führer stellen.

Radio Uckerwelle jetzt mit dem Blick in die Kommentarspalten, die Pressestimmen aus der Region. Thema der Leitartikel ist das desaströse Abschneiden der CDU bei den Wahlen am Sonntag. Dazu notiert die Braunschweiger Zeitung: So weit ist es gekommen. Spott, Mitleid, Wut. Das ist die Gefühlswelt einer Republik, in der die einst große Volkspartei von Adenauer, Kohl und Merkel zur Splitterpartei geschrumpft ist. In Mecklenburg-Vorpommern scheitert die CDU an der 5%-Hürde. Nun mag man einwenden, kleines Bundesland, die CDU zerrieben im polarisierten Duell zwischen Manuela Schwesig und der AfD. Alles richtig, nur der Trend ist besorgniserregend. Und die Wucht, mit der die CDU einbricht. Immer deutlicher wird, weniger als die christdemokratische Partei ist vielmehr Friedrich Merz selbst das Problem. Verbale Fehltritte, schlechte Kommunikation nach innen und außen, schwache Rhetorik, fehlendes Charisma. Merz' größter Schwachpunkt, er findet keine Ansprache, keine Erzählung, mit der er Menschen für sich, seine Politik und eine gemeinsame Zukunft begeistert. Eine Vision zu präsentieren, muss man nicht der AfD überlassen. Das hat SPD-Politikerin Schwesig in Schwerin bewiesen. Das hat die Linke in Berlin gezeigt. Was sie mit der AfD eint, ist nicht ihre Politik. Es ist der Glaube an eine Idee, an ein gemeinsames Ziel, an eine Zukunft. Merz kann diesen Spirit nicht mehr verkörpern. Es ist Zeit, abzutreten. Anders sieht das die Wolfsburger Allgemeine Zeitung und begründet das wie folgt. Ein Kanzlertausch wäre noch kein Wirtschaftsaufschwung und ein Koalitionsbruch würde das Land lähmen und die extremen Ränder stärken. Der Kanzler aber muss drei Bedingungen erfüllen, damit seine Partei keinen zweiten Anlauf für eine Revolte unternimmt. Erstens, Merz, der Umfaller in puncto Schuldenpolitik, hat bei seinem Überraschungsauftritt am Wahlabend Rückgrat bei der Umsetzung der Reformen versprochen. Dass er besonders standhaft seine Macht verteidigt, beweist er in diesen Krisentagen. Mehr Rückgrat muss er aber zeigen, wenn es um nötige Kompromisse in seiner Koalition geht. Als Kanzler muss er in der Lage sein, strittige Fragen wie die Abschaffung der Rente nach 45 Beitragsjahren zu klären, und zwar geräuschlos. Zweitens, bis Jahresende muss das Rentensystem zukunftsfest gemacht und die Grundlage für Entlastung kleinerer und mittlerer Einkommen ab 2028 geschaffen werden. Obendrein sollte Merz eine Finanzhilfe für die Menschen im Jahr 2027 vorbereiten, um vor den nächsten Landtagswahlen nicht eine Haruk-Aktion wie jetzt mit dem fragwürdigen Tankrabatt zu starten. Und drittens, Merz sollte sich das Gerede von der Erzählung über das Regierungshandeln, die nur positiver als bisher gelingen müsse, nicht zu eigen machen. Die Menschen wollen sich schon lange nichts mehr erzählen lassen, abgeholt oder mitgenommen werden. Sie wollen Ergebnisse sehen. Diese entscheiden über die Kanzlerschaft von Friedrich Merz. Soweit die Pressestimmen aus der Region am heutigen Dienstag, dem 22. September.

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1: Guten Morgen mit Michael Hafke. Das Bundeskabinett hat den sogenannten Tankrabatt auf den Weg gebracht. Mit dieser Entscheidung sollen viele Autofahrer entlastet werden. Aus Berlin, Eva Huber.
2: Tanken soll billiger werden. Die Bundesregierung will deshalb die Energiesteuer auf Benzin und Diesel senken, nämlich um 14 Cent pro Liter. Dadurch müssen Autofahrer und Autofahrerinnen auch weniger Mehrwertsteuer auf ihren Sprit zahlen. Die Bundesregierung rechnet deshalb insgesamt mit einer Entlastung von rund 17 Cent pro Liter. Gelten soll der Tankrabatt ab dem 1. Oktober bis zum Ende des Jahres. Der Bundestag und auch die Bundesländer müssen aber noch zustimmen. Das ist bis zum Ende dieser Woche geplant.
1: In der CDU wird nach den Wahlniederlagen vom Sonntag wieder laut über den Reformkurs der Regierung diskutiert. Heute kommt die Unionsfraktion im Bundestag zusammen, um mit Bundeskanzler Merz über Konsequenzen und das weitere Vorgehen zu beraten. Sachsens Ministerpräsident Kretschmer hat im Deutschlandfunk nochmal davor gewarnt, die Menschen im Land zu verunsichern, etwa beim Thema Rente.
3: Und deswegen wird darüber zu sprechen sein, mit Handwerkern, mit Industriearbeitern, mit den Gewerkschaften. Und nur wenn es uns gelingt, da einen fairen Ausgleich zu erzeugen, werden wir auch die Bereitschaft erzeugen können, auch den Weg bei Reformen in der Rente mitzunehmen. Und wenn die gesamten ostdeutschen Ministerpräsidenten plus einige im Westen sagen, das ist ein Thema, über das zu reden ist, ist es ein großer, großer Fehler, vor Landtagswahlen dann zu sagen, das machen wir alles nicht, wir ziehen das durch. Die Menschen haben auch über diesen Punkt abgestimmt. Und deswegen wird es bei diesem ganz konkreten Anliegen auch Veränderungen geben.
1: Sachsens Ministerpräsident Kretschmer. Zwei Tage nach der Landtagswahl beginnen in Mecklenburg-Vorpommern die Beratungen über die künftige Regierung. In Schwerin kommen dazu die neu gewählten Abgeordneten in ihren Fraktionen zusammen. Aus der NDR Nachrichtenredaktion Thomas Kuhlmann.
4: Manuela Schwesig hat sehr gute Chancen, Regierungschefin zu bleiben. Die SPD kam zwar nur auf Platz 2 hinter der AfD, aber mit Linken und neu dazu den Grünen hätte sie eine stabile Mehrheit. Der SPD-Landesvorstand gab gestern Abend schon das Okay für Sondierungsgespräche. Die AfD sieht sich in der Opposition. Spitzenkandidat Holm geht wieder zurück in den Bundestag. Die CDU im Nordosten bricht förmlich auseinander. Landeschef Peters und Generalsekretärin Hoffmeister traten am Abend zurück. Philipp Amthor übernimmt übergangsweise. Zum ersten Mal überhaupt hat die Nordost-CDU keinen einzigen Sitz im Landtag.
1: Bei den Vereinten Nationen in New York beginnt am Nachmittag die Generaldebatte. Bis Ende der Woche halten hochrangige Vertreter der mehr als 190 Mitgliedstaaten Reden zur Lage der internationalen Gemeinschaft. Den Auftakt heute machen unter anderem UN-Generalsekretär Guterres, US-Präsident Trump und der französische Staatschef Macron. Für Deutschland ist Außenminister Wadephul nach New York gereist. Kanzler Merz hatte seine Teilnahme wegen der Krise seiner CDU nach den jüngsten Landtagswahlen abgesagt. Die Schweizer Reederei MSC will offenbar große Teile der Papenburger Meierwerft kaufen. Nach NDR-Informationen wird bereits verhandelt. Christina Gerlach in Papenburg mit den Einzelheiten.
5: Gespräche laufen. So haben wir es von Insidern gehört. Gespräche zwischen der Reederei MSC, dem Bund, dem Land Niedersachsen und der Familie Meier, die 20% der Anteile hält und deren Ziel von Anfang an ein Rückkauf der Werft war. Mit den Schweizern, mit MSC, könnte das klappen. Nach NDR-Informationen soll die Familie dann mehr Einfluss bekommen. Das Land Niedersachsen und der Bund waren mit je 200 Millionen Euro bei der Werft eingestiegen, um die Insolvenz abzuwenden.
1: Die Hamburger CDU fordert für die marode Kühlbrandbrücke im Hafen der Hansestadt den Bau einer provisorischen Ersatzbrücke zu prüfen. Hintergrund ist, dass der geplante Neubau voraussichtlich erst Anfang der 2040er Jahre fertig sein wird. Sollte die bisherige Brücke nicht so lange durchhalten, brauche man einen Plan B. Hamburg dürfe bei seiner wichtigsten Hafenverbindung nicht auf das Prinzip Hoffnung setzen, heißt es in einem Antrag der CDU-Fraktion für die kommende Bürgerschaftssitzung. Die Kühlbrandbrücke in Hamburg ist marode und gilt auch als zu niedrig für große Containerschiffe der neuen Generation. Und das waren die Nachrichten.
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6: Nach Gasexplosion in Wolfsburger Kita. Ermittler gehen von technischem Defekt aus. Zusätzliche Belastung für Beschäftigte und Verbraucher. Gewerkschaft kritisiert Zuckersteuerpläne der Bundesregierung. Und Eintracht-Fahrplan in der Länderspielpause. Braunschweiger Zweitligist testet am Freitag gegen Eintracht Frankfurt. Im Studio Peter Michael Möckel. Die Meldungen im Einzelnen. Nach der Gasexplosion in einer Wolfsburger Kindertagesstätte gehen die Ermittler von einem technischen Defekt aus. Genaue Untersuchungen zur Ursache dauern aber noch an. Am Sonntagvormittag waren Anwohner der Innenstadt von einem lauten Knall aufgeschreckt worden. Den Einsatzkräften der Polizei und der Berufsfeuerwehr bot sich ein Bild der Verwüstung. Teile des Kita-Gebäudes im Schachtweg waren bei der Explosion eingestürzt. Verletzt wurde niemand. Der Schaden wird auf einen hohen sechsstelligen Betrag geschätzt. Wie die Leitung der evangelischen Kita mitteilte, werden die rund 100 Kinder vorerst in anderen Einrichtungen betreut. Der Volkswagen-Betriebsrat und die IG Metall haben massive Kritik an den industriepolitischen Rahmenbedingungen in Deutschland und Europa geäußert. Anlass war ein bundesweiter Aktionstag der Automobilindustrie. An der Kundgebung im Wolfsburger Stammwerk nahmen unter anderem Konzernbetriebsratschefin Daniela Cavallo und die IG Metall-Vorsitzende Christiane Benner teil. Sie forderten unter anderem einen besseren Schutz vor unfairem Wettbewerb aus China, eine wirksamere EU-Subventionspolitik und die Beibehaltung des Blockmodells für die Altersteilzeit. Mehr zum Aktionstag hören Sie in unserer täglichen Rubrik Niedersachsen kompakt. Die Gewerkschaft Nahrung, Genuss, Gaststätten, kurz NGG, hat die Pläne der Bundesregierung kritisiert, eine Steuer auf zuckerhaltige Getränke einzuführen. Zwar würde die geplante Steuer insbesondere die Getränkeindustrie treffen und Arbeitsplätze gefährden, erklärte die Geschäftsführerin der NGG-Region Südost-Niedersachsen-Harz, Katja Derer. Die zusätzliche Abgabe belaste aber auch Verbraucher und hier vor allem einkommensschwache Haushalte. Ihr gesundheitspolitisches Ziel würde die Steuer dagegen verfehlen, so Derer. Sie appellierte an die Politik, den Fokus stattdessen auf mehr Ernährungsbildung und Aufklärung zu legen. Auch ein kostenfreies und qualitativ hochwertiges Kita- und Schulessen wäre sinnvoller als eine weitere Lenkungssteuer, so die Gewerkschafterin. Eine Meldung vom Sport. Nach der 0:1-Niederlage in Kaiserslautern steht für die Zweitliga-Profis von Eintracht Braunschweig bis Sonntag kein Mannschaftstraining an. Nach Angaben des Vereins hat Chefcoach Lars Kornitka seinem Team stattdessen individuelle Einheiten verordnet. In der anstehenden Länderspielpause absolvieren die Löwen am kommenden Freitag einen Test gegen Erstligist Eintracht Frankfurt. Andy Hoti, Isidorus Kotsidis und Jan Urbich werden womöglich nicht dabei sein. Alle drei wurden in Kaiserslautern verletzt ausgewechselt. Abschließende Diagnosen stehen noch aus. Zum nächsten Punktspiel empfängt die Eintracht am 9. Oktober dann Holstein Kiel. Soweit die Nachrichten aus der Region. 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
7: Um 9:07, heute bleibt's trocken und vor allen Dingen am Nachmittag gibt's viel Sonne, vorher heiter bis wolkig, Temperaturen bis 18 Grad, die Aussichten dann für die nächsten Tage, morgen ebenfalls sehr freundlich und trocken, erst gegen Abend, am späten Abend in der Nacht zum Donnerstag kann's dann anfangen zu tröpfeln, Temperaturen, Tageshöchstwerte morgen um 19 Grad, am Donnerstag dann wie gesagt eher feucht. Nur ein bisschen Sonne, bestenfalls am Vormittag. Temperaturen dann 15 Grad am Tag und 12 Grad in der Nacht. Schauen wir auf die Verkehrslage. Da haben wir jetzt eine Meldung von der A2 Magdeburg-Hannover im Kreuz Braunschweig-Nord. Ist die Überleitung zur A391 Richtung Braunschweig-Südwest gesperrt und zwar wegen Bauarbeiten. Heute und morgen jeweils zwischen 9 und 16 Uhr. Also aktuell ist die Sperrung jetzt gerade in Kraft getreten. Wir bitten das zu beachten. Ansonsten keine akuten Störungen. Allen unterwegs gute und sichere Fahrt.
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7: Dienstag, der 22. September, die Zeit jetzt 9 Uhr und gleich 10 Minuten. Wir gehen in die nächste halbe Stunde der heutigen Frühausgabe, die vorletzte, um genau zu sein, der heutigen Frühausgabe. Mit einem Schwerpunktthema blicken wir zurück auf einen Teil der Mobilitätswoche, die ja heute zu Ende geht. Und ein Teil dieser europäischen Mobilitätswoche in Braunschweig war der Parking Day. Am Staatstheater, da haben mehrere Initiativen für mehr Freiraum geworben. Das und mehr in dieser halben Stunde. Am Mikrofon begrüßt Sie Peter Michael Möckel. Moin, moin. Adios.

0: Musik der Abteilung Krautrock aus dem Jahr 1977. Krautrock aus dem Ruhrpott, um genau zu sein, das war die Dortmunder Band. Epitaph, eine der ersten übrigens, die damals im Rockpalast im WDR aufgetreten sind. Lang ist es her. Woman hieß dieser Titel und für uns Anlass, für alle, die außergewöhnliche Musik lieben, bei uns im Programm mal auf eine Sendung heute Abend hinzuweisen.
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0: Viel live also heute ab 22 Uhr in Querbeet, 2 Stunden lang Live-Mitschnitte, Live-Musik und Interviews. Und apropos live, da gönnen wir uns jetzt auch mal eine Live-Aufnahme, und zwar auch eine sehr spezielle von Gerhard Gundermann und seiner Seilschaft Linda.

0: Tja. Einer der ganz großen zu DDR-Zeiten, Liedermacher, Rockmusiker Gerhard Gundermann, leider früh verstorben, ist gerade mal 44 Jahre alt geworden. Linda hieß dieser Live-Song. 9:17 Uhr haben wir es. Wie viel Platz sollen parkende Autos in einer Stadt einnehmen und wie könnte dieser Raum stattdessen genutzt werden? Mit dieser Frage haben sich mehrere Initiativen am Braunschweiger Staatstheater beschäftigt, beim sogenannten Parking Day. Da gab es dort neben Informationsangeboten auch Musik und Möglichkeiten zum Verweilen. Marc Diekmann berichtet.
1: Am Freitag haben VCD, ADFC, Greenpeace und weitere Initiativen an der Südseite des Braunschweiger Staatstheaters einen sogenannten Parking Day veranstaltet. Dabei werden Flächen, die normalerweise für parkende Autos vorgesehen sind, vorübergehend anders genutzt, etwa als Spiel-, Kultur- oder Aufenthaltsfläche. Christine Müller ist erste Vorsitzende des VCD Braunschweig. Dass der Autoverkehr in der Stadt einen hohen Stellenwert hat, führt sie auch auf die Bedeutung der Automobilindustrie für die Region und die damit verbundenen Arbeitsplätze zurück. Gleichzeitig habe Braunschweig in den vergangenen Jahren bereits einiges für den Radverkehr getan. Aus Sicht des VCD gibt es aber weiterhin Stellen, an denen die Sicherheit verbessert werden müsse. Ein wichtiges Ziel ist dabei die sogenannte Vision Zero. Keine Schwerverletzten und keine Verkehrstoten.
2: Ja, zum einen ist es eben, sichere Radwegverbindungen zu schaffen, damit eben mehr Leute aufs Fahrrad umsteigen. Für Radfahrende ist es sehr wichtig, dass sie eine durchgehende, sichere Verbindung haben. Also wenn man sich Leute vorstellt, die eben nicht täglich Fahrrad fahren, sondern zur Schule oder älter sind und ein bisschen unsicher, für die muss es eben so sein, dass der gesamte Radweg sicher ist. Das andere wäre eben Tempo 30. Der Bremsweg wird bei Tempo 30 eben erheblich kürzer. Es gibt eben Untersuchungen, dass bei Tempo 30 eben weniger schwere Verletzungen erfolgen, einfach aufgrund des kürzeren Bremsweges.
1: Die Zusammenarbeit der beteiligten Gruppen begann nach Angaben von Greenpeace bereits vor einigen Jahren bei einem Parking Day im Magni-Viertel. Dort fand die Aktion 2 Jahre lang direkt am Magni-Kirchplatz statt. An der damaligen Fläche gibt es inzwischen keine Parkplätze mehr. Cafés und Geschäfte können dort Tische aufstellen. Außerdem sei der Bereich für Fußgängerinnen und Fußgänger besser zugänglich geworden. Johanna Gellhaus von Greenpeace Braunschweig setzt sich darüber hinaus für eine andere Verteilung des Straßenraums ein. Als Möglichkeit, abgestellte Autos auf weniger Grundfläche unterzubringen, nennt sie Parkhäuser, die nach Einschätzung der Organisation häufig nicht vollständig ausgelastet seien. Frei werdende Flächen könnten beispielsweise für Außengastronomie oder Begrünung genutzt werden. Dass eine solche Umverteilung auch bedeuten würde, vorhandene Parkplätze abzuschaffen, gehört für Greenpeace ausdrücklich dazu.

0: Gleichzeitig sieht Gellhaus den hohen Parkdruck in Teilen Braunschweigs.
1: Wenn ich jetzt zum Beispiel ans östliche Ringgebiet denke, da ist natürlich der Parkdruck sehr hoch und da sind viele Leute, die dann aufs Auto angewiesen sind, die sich dann lange einen Parkplatz suchen müssen. Aber da stehen auch viele Autos einfach lange rum und da muss man sich dann halt wirklich nochmal ganz andere Konzepte überlegen, wo man Autos vielleicht auch langfristiger außerhalb der Stadt lassen könnte, einfach um mehr Orte zu schaffen, an denen sich Menschen in der Stadt wohlfühlen können.
0: Beim Umgang mit vorhandenen Parkraum sieht Gabriela Kiekenapp vom ADFC Braunschweig bereits positive Veränderungen. Als Beispiel nennt sie die Wallanlagen. Dort wurde die Parkraumbewirtschaftung ausgeweitet. Nach ihrer Darstellung gibt es dort nur noch Anwohnerparken bzw. Parken mit Parkschein. Dadurch seien die Wallanlagen weniger stark mit abgestellten Autos belegt und wieder stärker als solche erlebbar. Kiekenapp verweist zugleich auf städtebauliche Entscheidungen aus den frühen 1960er Jahren, die aus ihrer Sicht stark auf einen möglichst flüssigen Pkw-Verkehr ausgerichtet waren. Die Folgen solcher Entscheidungen ließen sich nicht kurzfristig verändern. Der ADFC wünscht sich dennoch, dass Veränderungen schneller vorankommen.
2: Gerade an der Kurt-Schumacher-Straße gibt es da schon auch noch Probleme. Auf der einen Seite, da sind die Fahrradwege schmal und für Autos sind drei Spuren und da ist das, passt das Verhältnis halt einfach nicht. Und dafür setzen wir uns auch ein. Und der Parking Day ist da sozusagen so ein Symbol dafür, dass das Auto nicht alles sein kann und darf.
0: Die diesjährige Aktion lief von 14 bis 19 Uhr und war Teil der Europäischen Mobilitätswoche. Seit der Zeit im Magni-Viertel suchen sich die beteiligten Initiativen nach Angaben von Greenpeace jedes Jahr einen neuen Ort für den Parking Day. Neben VCD, ADFC und Greenpeace war diesmal auch der Schachverein Gießmarode beteiligt.
3: Tja, das war ein Beitrag von Marc Diekmann. Ich habe es vorhin schon kurz erwähnt, die Europäische Mobilitätswoche geht heute zu Ende. Und eine kleine Nachlese zu den Aktionen in Braunschweig, die gibt es dann morgen im Region aktuell um diese Zeit. An diesem Ort, an dieser Stelle. 9:22 Uhr, Musik jetzt aus Illinois. Eine Band, die immer wieder Spaß macht, die Hooters, aber hier mit Satellite.

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1: Nach Gasexplosion in Wolfsburger Kita. Ermittler gehen von technischem Defekt aus. Zusätzliche Belastung für Beschäftigte und Verbraucher. Gewerkschaft kritisiert Zuckersteuerpläne der Bundesregierung. Und Eintracht-Fahrplan in der Länderspielpause. Braunschweiger Zweitligist testet am Freitag gegen Eintracht Frankfurt. Im Studio Peter Michael Möckel. Die Meldungen im Einzelnen. Nach der Gasexplosion in einer Wolfsburger Kindertagesstätte gehen die Ermittler von einem technischen Defekt aus. Genaue Untersuchungen zur Ursache dauern aber noch an. Am Sonntagvormittag waren Anwohner der Innenstadt von einem lauten Knall aufgeschreckt worden. Den Einsatzkräften der Polizei und der Berufsfeuerwehr bot sich ein Bild der Verwüstung. Teile des Kita-Gebäudes im Schachtweg waren bei der Explosion eingestürzt. Verletzt wurde niemand. Der Schaden wird auf einen hohen sechsstelligen Betrag geschätzt. Wie die Leitung der evangelischen Kita mitteilte, werden die rund 100 Kinder vorerst in anderen Einrichtungen betreut. Der Volkswagen-Betriebsrat und die IG Metall haben massive Kritik an den industriepolitischen Rahmenbedingungen in Deutschland und Europa geäußert. Anlass war ein bundesweiter Aktionstag der Automobilindustrie. An der Kundgebung im Wolfsburger Stammwerk nahmen unter anderem Konzernbetriebsratschefin Daniela Cavallo und die IG Metall-Vorsitzende Christiane Benner teil. Sie forderten unter anderem einen besseren Schutz vor unfairem Wettbewerb aus China, eine wirksamere EU-Subventionspolitik und die Beibehaltung des Blockmodells für die Altersteilzeit. Mehr zum Aktionstag hören Sie in unserer täglichen Rubrik Niedersachsen kompakt. Die Gewerkschaft Nahrung, Genuss, Gaststätten, kurz NGG, hat die Pläne der Bundesregierung kritisiert, eine Steuer auf zuckerhaltige Getränke einzuführen. Zwar würde die geplante Steuer insbesondere die Getränkeindustrie treffen und Arbeitsplätze gefährden, erklärte die Geschäftsführerin der NGG-Region Südost-Niedersachsen-Harz, Katja Derer. Die zusätzliche Abgabe belaste aber auch Verbraucher und hier vor allem einkommensschwache Haushalte. Ihr gesundheitspolitisches Ziel würde die Steuer dagegen verfehlen, so Derer. Sie appellierte an die Politik, den Fokus stattdessen auf mehr Ernährungsbildung und Aufklärung zu legen. Auch ein kostenfreies und qualitativ hochwertiges Kita- und Schulessen wäre sinnvoller als eine weitere Lenkungssteuer, so die Gewerkschafterin. Eine Meldung vom Sport. Nach der 0:1-Niederlage in Kaiserslautern steht für die Zweitliga-Profis von Eintracht Braunschweig bis Sonntag kein Mannschaftstraining an. Nach Angaben des Vereins hat Chefcoach Lars Kornitka seinem Team stattdessen individuelle Einheiten verordnet. In der anstehenden Länderspielpause absolvieren die Löwen am kommenden Freitag einen Test gegen Erstligist Eintracht Frankfurt. Andy Hoti, Isidorus Kotsidis und Jan Urbich werden womöglich nicht dabei sein. Alle drei wurden in Kaiserslautern verletzt ausgewechselt. Abschließende Diagnosen stehen noch aus. Zum nächsten Punktspiel empfängt die Eintracht am 9. Oktober dann Holstein Kiel. Soweit die Nachrichten aus der Region. 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
1: Um 9 Uhr und gleich 33 Minuten. Astronomisch gesehen geben wir dem Spätsommer heute den Rest. Die letzten Stunden des Spätsommers sehr angenehm, allerdings sehr freundlich mit Temperaturen bis 18 Grad. Es bleibt den ganzen Tag über trocken und auch der Wind weht nur mäßig. Morgen frischt er dann ein bisschen mehr auf, aber es bleibt zunächst freundlich, heiter bis wolkig. Bis zu 19 Grad erst am späten Abend in der Nacht kann es dann morgen zum Herbstanfang auch ein bisschen tröpfeln. Und am Donnerstag setzt sich das dann den ganzen Tag über fort, eher unbeständig. Nur ab und zu ein bisschen Sonne, aber viel Regen und deutlich windiger dann auch wieder. Bei nur noch bis zu 15 Grad am Tag, um 12 Grad in der Nacht. Ein Blick auf die Verkehrslage, da haben wir die Meldung von der A2 Magdeburg-Hannover. Im Kreuz Braunschweig-Nord ist die Überleitung zur A391 in Richtung Braunschweig-Südwest 2 Tage lang, jeweils von 9 bis 16 Uhr gesperrt, also heute und morgen, und zwar wegen Bauarbeiten. Wir bitten das zu beachten, ansonsten keine akuten Störungen. Und immer aktuell informiert sind Sie auch auf unserer Webseite oder mit unserer Webseite okawelle.de/Verkehr.
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1: Ja, und da geht es in dieser letzten halben Stunde der heutigen Frühausgabe relativ bunt zu, nämlich, und unter dem Motto Farbe im Glashaus. Eine neue Ausstellung im Schulgarten am Braunschweiger Dovesee, neu in Anführungsstrichen, hat letztes Wochenende eröffnet, dauert aber auch bloß bis zum kommenden Sonntag. Also so lange sollte man sich da keine Zeit lassen, wenn man sich die anschauen möchte. Mehr Informationen dazu gibt es gleich am heutigen Dienstag, dem 22. September um gleich 9.35 Uhr. Wie gesagt, die letzte halbe Stunde der heutigen Frühausgabe. Am Mikrofon weiterhin Peter Michael Möckel. Moin, moin.

0: Ja, da merkt man auch musikalisch, dass der Herbst nicht mehr weit ist. Wir pflücken schon mal die ersten Äpfel mit Angelo Brandwardi und Colli La Prima Mela. 9.38 Uhr haben wir es. Im Schulgarten am Braunschweiger Dovesee ist zurzeit eine Ausstellung zu sehen, die perfekt zur Vielfalt der umgebenden Landschaft passt. Unter dem Titel Farbe im Glashaus zeigen Petra Salomon und Petra Müller Acrylbilder in leuchtenden Farben und Mixed-Media-Bilder in verschiedenen Schattierungen. Kurt Volland hat die beiden Künstlerinnen dort getroffen.
1: Der Titel dieser Ausstellung ist ja natürlich fantastisch. Glashaus haben wir hier und wir haben hier den Schulgarten drumherum. Und Farbe haben wir in der Ausstellung auch reichlich. Was bedeutet für Sie Farbe, Frau Müller?
2: Farbe ist ein Ausdruck des Lebens. Und die spiegelt das Seelenleben zum Beispiel von mir wieder. Ich erkenne dann immer, wenn ein Bild dunkel ist, geht es mir nicht gut. Und wenn ein Bild ganz farbig ist, bin ich irgendwie auf Wolke 7.
1: Und jetzt mache ich mal was ganz Furchtbares. Ich sage, da sind Bilder dabei, die sehen so aus, als wenn Sie die nochmal geflickt hätten. Also mit Stückwerk ist das ein Moment gewesen, wo Sie sich nicht so gut gefühlt haben?
2: Es sind ja viele Mixed-Media-Bilder und da kommt Material drauf. Und das eine Bild, von dem Sie sprechen, gleich vorne rechts, das ist wie beim Parkett, habe ich festgestellt. Die Blätter, die ich aufgeklebt habe, die lösen sich ein bisschen voneinander. Die nehmen Abstand zueinander. Die wollen bestimmt was sagen. Da ist nämlich Text drauf.
1: Also das Bild hat Bewegung. Und Bewegung haben auch Bilder, die sehen aus, als wenn da irgendwelche seltsamen Kriechtiere abgebildet sind.
2: Ja, das sind meine Toskana-Bilder, die seit gestern Kriechtiere symbolisieren. Ganz viele Besucher und Besucherinnen haben mich darauf aufmerksam gemacht, dass man da Heuschrecken drin sehen kann zum Beispiel. Also eine neue Sichtweise, ja, kann man so machen, aber es war nicht geplant. Also die sind entstanden nach einem Urlaub in der Mitte der Toskana.
1: Da frage ich mal Frau Salomon, ist Ihnen das auch jetzt schon passiert, dass Sie in der Ausstellung auf einmal von Besuchern darauf hingewiesen werden, was Sie Seltsames oder Schönes gemacht haben?
3: Ja, das ist immer so, dass man auch Ideen, Anregungen von den Leuten kommt, aber auch, die erklären einem, was sie in einem Bild sehen, was man so selber gar noch nicht gesehen hat. Das ist immer ein ganz wichtiger Aspekt auch, was man für die künftige Arbeit dann mitnimmt, weil das ist ja ein wichtiger Teil der Malerei, dass man in Interaktion mit dem Betrachter kommt.
1: Und Sie haben Farben natürlich genauso, nicht ganz so vielfältig wie einige Bilder von Frau Müller, so wirklich bunt fast, sage ich mal, sondern das Blau ist auch ein Teil dieser Ausstellung, als wenn man in den Himmel schaut.
3: Ja, es sind natürlich auch Himmel dabei, aber Blautöne spielen bei meinen Bildern immer oder häufig eine sehr große Rolle, weil das für mich Himmel und Wasser symbolisiert und damit das Leben auch.
1: Entsteht so etwas im Atelier oder wenn Sie draußen sind, also vielleicht im Schulgarten?
3: Bei mir entstehen die Ideen eigentlich zu Hause im Atelier, aber auch draußen in der freien Natur. Insbesondere diese Meerblicke, die man hier hinten sieht, sind ganz stark inspiriert von Besuchen am Meer. Meer hat für mich eine große Bedeutung und ist eine wichtige Inspiration auch. Genauso wie die Wolken am Himmel. Die Idee dazu entstand unter der Corona-Zeit, wo ich meinen ersten Himmel gemalt habe, wo wir alle so, also jedenfalls die meisten, die ich kenne, die hatten das Gefühl, sie brauchen Weite und größere Räume. Und dann habe ich angefangen, das selber zu malen. Das war dann der Aufbruch zu dieser Serie, die Himmel heißt.
1: Frau Müller, wie war das eigentlich bei Ihnen? Ich hätte jetzt gefragt, waren Sie immer regelmäßig in der Toskana? Aber das ist jetzt eine Frage, die, glaube ich, schief geht.
2: Ja, regelmäßig kann ich nicht sagen. Ich war da schon 2-3 Mal, aber ich reise gerne. Und ich sage Ihnen ehrlich, die Bilder, die man mitnimmt, die fließen auch in die Malerei mit ein, weil man die ja immer in seinen Gedanken wieder hervorholen kann und den Tag damit bereichern kann.
1: Ich hatte schon angedeutet, dass ja wirklich eine Vielfalt ist an Farben, an Figuren, an ja, in Blicken in die Natur oder aus der Natur heraus. Ist das eigentlich, was wir hier jetzt zu sehen bekommen im Glashaus, auch eine Sammlung von der Kunst, die Sie im Schnitt haben?
2: Das hier ist eine sehr bunte Mischung meiner Kunst. Absichtlich sind ältere und neuere Bilder dabei, um zu zeigen, wie entsteht das, wie entwickelt man sich weiter, was ist einem wichtig. Und es ist nichts schöner, als wenn man so ein Bild, sage ich, von 2006 rausholt und sagt, es tönt mich immer noch an.
1: Wie sieht das bei Ihnen aus, Frau Salomon? Es sind hier sogar irgendwelche Gestelle aufgestellt. Kann man da selbst noch dran arbeiten?
3: Also wir arbeiten jetzt nicht hier, das sind Ausstellungsstaffeleien, auf denen auch Bilder präsentiert wird, weil die Wände nicht ausgereicht haben, obwohl das Glashaus ja sehr groß ist. Aber auch meine Bilder reflektieren die Vielfalt meiner Arbeiten. Es ist mir auch ganz wichtig, dass jeweils Ausschnitte aus einzelnen Abschnitten ja für die Zuschauer verfügbar sind und nehme das auch immer dann als Anlass, neuere Arbeiten zu präsentieren. Also es sind die meisten Arbeiten sind neueren Datums aus dem letzten und aus diesem Jahr.
1: Ein Glashaus, was natürlich sehr hell ist, kommt das Ihren Arbeiten sehr entgegen?
3: Ja, also meinen Arbeiten kommt natürlich das Licht entgegen. Das ist aber bei den meisten Arbeiten so, denke ich. Wobei man auch die Bilder in eher dunkleren Räumen hängen kann. Aber der Punkt ist natürlich, bei einer tollen Ausleuchtung kommen die immer gut zur Geltung.
1: Ja, und das gilt natürlich für die ganze Woche bis zu einem in Häkchen Höhepunkt hier nochmal in Braunschweig, wo Sie auch noch hier ausgestellt sind.
2: Genau, wir sind die ganze Woche da, immer von 11 bis 18 Uhr. Und das Highlight ist nächstes Wochenende, wenn die BS Kunsttour Teil 1 stattfindet. Und ich habe auch gehört, wir sind Teil 1 einer Radtour, die man sich erschließen kann und die man reisen kann. Und hier ist der Beginn einer dieser Radtouren.
3: Ja, wir laden alle herzlich dazu ein, zu kommen. Und insbesondere möchte ich ankündigen, dass wir nächstes Wochenende Musik haben, Samstag und Sonntag, jeweils ab 15 Uhr.
1: Und mit der Musik, da hat ja dann Frau Müller zu tun.
2: Ich bin auch glücklich, dass ich Musik organisieren konnte. Am Samstag spielt Andreas Meyer, ein bekannter Keyboard-Spieler, der auch manchmal seine Schülerin mitbringt. Der kann irgendwie alles spielen, alles klingt gut. Und am Sonntag kommen die Rolling Mills. Das ist eine mehrköpfige Band mit Bläsern und Gitarre und wenn wir Glück haben, auch einer Sängerin. Und da freue ich mich auch sehr drüber.
0: Der Eintritt zur Ausstellung ist frei. Weitere Infos auch zum Programm am kommenden Wochenende bietet die Webseite kulturunterglas.de. Mit den Künstlerinnen Petra Salomon und Petra Müller sprach Kurt Volland. Tja, das ist ein hoffnungsvoller Künstler, vor 10 Jahren ein Riesenhit. Den haben wir jetzt seitdem nicht mehr viel gehört. Jamie Lawson, wasn't expecting that.

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Radio Okerwelle jetzt mit dem Blick in die Kommentarspalten, die Pressestimmen aus der Region. Thema der Leitartikel ist das desaströse Abschneiden der CDU bei den Wahlen am Sonntag. Dazu notiert die Braunschweiger Zeitung: So weit ist es gekommen. Spott, Mitleid, Wut. Das ist die Gefühlswelt einer Republik, in der die einst große Volkspartei von Adenauer, Kohl und Merkel zur Splitterpartei geschrumpft ist. In Mecklenburg-Vorpommern scheitert die CDU an der 5%-Hürde. Nun mag man einwenden, kleines Bundesland, die CDU zerrieben im polarisierten Duell zwischen Manuela Schwesig und der AfD. Alles richtig, nur der Trend ist besorgniserregend. Und die Wucht, mit der die CDU einbricht. Immer deutlicher wird, weniger als die christdemokratische Partei ist vielmehr Friedrich Merz selbst das Problem. Verbale Fehltritte, schlechte Kommunikation nach innen und außen, schwache Rhetorik, fehlendes Charisma. Merz größter Schwachpunkt, er findet keine Ansprache, keine Erzählung, mit der er Menschen für sich, seine Politik und eine gemeinsame Zukunft begeistert. Eine Vision zu präsentieren, muss man nicht der AfD überlassen. Das hat SPD-Politikerin Schwesig in Schwerin bewiesen. Das hat die Linke in Berlin gezeigt. Was sie mit der AfD eint, ist nicht ihre Politik. Es ist der Glaube an eine Idee, an ein gemeinsames Ziel, an eine Zukunft. Merz kann diesen Spirit nicht mehr verkörpern. Es ist Zeit, abzutreten. Anders sieht das die Wolfsburger Allgemeine Zeitung und begründet das wie folgt. Ein Kanzlertausch wäre noch kein Wirtschaftsaufschwung und ein Koalitionsbruch würde das Land lähmen und die extremen Ränder stärken. Der Kanzler aber muss drei Bedingungen erfüllen, damit seine Partei keinen zweiten Anlauf für eine Revolte unternimmt. Erstens, Merz, der Umfaller in puncto Schuldenpolitik, hat bei seinem Überraschungsauftritt am Wahlabend Rückgrat bei der Umsetzung der Reformen versprochen. Dass er besonders standhaft seine Macht verteidigt, beweist er in diesen Krisentagen. Mehr Rückgrat muss er aber zeigen, wenn es um nötige Kompromisse in seiner Koalition geht. Als Kanzler muss er in der Lage sein, strittige Fragen wie die Abschaffung der Rente nach 45 Beitragsjahren zu klären, und zwar geräuschlos. Zweitens, bis Jahresende muss das Rentensystem zukunftsfest gemacht und die Grundlage für Entlastung kleinerer und mittlerer Einkommen ab 2028 geschaffen werden. Obendrein sollte Merz eine Finanzhilfe für die Menschen im Jahr 2027 vorbereiten, um vor den nächsten Landtagswahlen nicht eine Haruk-Aktion wie jetzt mit dem fragwürdigen Tankrabatt zu starten. Und drittens, Merz sollte sich das Gerede von der Erzählung über das Regierungshandeln, die nur positiver als bisher gelingen müsse, nicht zu eigen machen. Die Menschen wollen sich schon lange nichts mehr erzählen lassen, abgeholt oder mitgenommen werden. Sie wollen Ergebnisse sehen. Diese entscheiden über die Kanzlerschaft von Friedrich Merz. Soweit die Pressestimmen aus der Region am heutigen Dienstag, dem 22. September.

dann kann ich ihn dann wieder beruhigen. Der Sommer ist sehr bald vorbei. Und zwar morgen um kurz nach zwei. Ja, reimt sich sogar. Denn am 23. September ist Herbstanfang offiziell, sagen wir mal so. Also kalendarisch. Das waren 3 Stunden Region aktuell. Noch ein kurzer Blick auf die weitere Programmfolge. Nach den 10 Uhr Nachrichten geht es hier weiter mit der Wiederholung der jüngsten Ausgabe von World Beat. Um 11 dann 3 Stunden zwischen Harz und Heide mit dem Kollegen Albert Hirsmüller. 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Am Mikrofon verabschiedet sich für heute Peter Michael Böckel. Ich wünsche Ihnen einen schönen Dienstag. Machen Sie es gut. Tschüss, bis bald.

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1: Um 10 Uhr mit Michael Hafke. Angesichts der anhaltend hohen Spritpreise können Fahrer von Verbrennerautos vom kommenden Monat an mit einer Entlastung an den Tankstellen rechnen. Das Bundeskabinett hat im sogenannten Umlaufverfahren den Tankrabatt auf den Weg gebracht, sodass Bundestag und Bundesrat noch in dieser Woche darüber entscheiden können. Unsere Hauptstadtkorrespondentin Eva Huber erklärt nochmal, welche Entlastung der Tankrabatt konkret bringen soll.
2: Das funktioniert so, dass sie die Energiesteuer auf Benzin und Diesel senkt, nämlich um 14 Cent pro Liter. Dadurch müssen Autofahrer und Autofahrerinnen auch weniger Mehrwertsteuer auf ihren Sprit zahlen. Die Bundesregierung rechnet deshalb insgesamt mit einer Entlastung von rund 17 Cent pro Liter. Gelten soll der Tankrabatt ab dem 1. Oktober bis zum Ende des Jahres. Der Tankrabatt ist ein Teil dieses Lösungspakets. Außerdem soll es zum Beispiel einen Spritpreisdeckel geben, der soll ausgearbeitet werden. Das Paket wurde vergangene Woche von der Koalition beschlossen, also noch vor den Landtagswahlen jetzt am Wochenende. Aber die Stimmung im Land und die Sorgen vieler Menschen, sich ihr Leben hier nicht mehr leisten zu können, das dürfte mit ein Grund für diese Maßnahmen sein.
1: Nach den Niederlagen der CDU bei den Landtagswahlen in Mecklenburg-Vorpommern und Berlin kommt am Nachmittag die Union-Bundestagsfraktion zusammen. Gemeinsam mit Kanzler Merz soll über Konsequenzen aus dem schlechten Abschneiden beraten werden. Aus Berlin Jakob Mayer.
3: In den CDU-Gremien hat es nach den Worten von Friedrich Merz weder am Wahlsonntag noch gestern Vormittag Personaldebatten gegeben. Entscheidend ist für ihn außerdem der Rückhalt der Abgeordneten von CDU und CSU im Bundestag. Sie kommen wie immer in Sitzungswochen am Dienstagnachmittag zusammen. Um dabei sein zu können, hat Merz seine geplante Reise zur UN-Generalversammlung nach New York abgesagt. Merz hat gestern nochmals bekräftigt, an den geplanten Reformen bei Rente, Pflege, Gesundheit und Steuern festhalten zu wollen. Der Koalitionspartner SPD möchte die Vorhaben dagegen auf den Prüfstand stellen.
1: Zwei Tage nach der Landtagswahl beginnen in Mecklenburg-Vorpommern die Beratungen über die künftige Regierung. In Schwerin kommen dazu die neu gewählten Abgeordneten in ihren Fraktionen zusammen. Aus der NDR Nachrichtenredaktion Thomas Kuhlmann.
4: Manuela Schwesig hat sehr gute Chancen, Regierungschefin zu bleiben. Die SPD kam zwar nur auf Platz 2 hinter der AfD, aber mit Linken und neu dazu den Grünen hätte sie eine stabile Mehrheit. Der SPD-Landesvorstand gab gestern Abend schon das Okay für Sondierungsgespräche. Die AfD sieht sich in der Opposition. Spitzenkandidat Holm geht wieder zurück in den Bundestag. Die CDU im Nordosten bricht förmlich auseinander. Landeschef Peters und Generalsekretärin Hofmeister traten am Abend zurück. Philipp Amthor übernimmt übergangsweise. Zum ersten Mal überhaupt hat die Nordost-CDU keinen einzigen Sitz im Landtag. Auch in Berlin sieht zwei Tage nach der Wahl vieles nach Rot-Grün-Rot aus. Die Koalitionsverhandlungen könnten aber komplizierter werden als in Schwerin. Wahlsiegerin Ehralp von der Linken plant wegen der Mietenkrise auch die Vergesellschaftung großer Wohnkonzerne.
1: Die Schweizer Reederei MSC will offenbar die Meierwerft in Papenburg übernehmen. Nach NDR-Informationen laufen Verhandlungen zwischen den Schweizern, dem Bund, dem Land Niedersachsen und der Eigentümerfamilie, die noch 20% der Werft hält. Bei der geplanten Übernahme geht es demnach um die restlichen 80% der Firmenanteile, die Bund und Land zur Rettung des Unternehmens vor 2 Jahren gekauft hatten. Auf dem Oktoberfest ist ein Mitarbeiter eines Fahrgeschäfts ums Leben gekommen. Die Polizei sucht nun Zeugen oder Videos des tödlichen Unfalls. Aus München, Birgit Grundner.
5: Zu dem Unfall kam es gegen 22 Uhr beim Hangover. Das ist ein sogenannter Freefall-Turm, ein Fahrgeschäft, bei dem die Gondel mit 2 Dutzend Fahrgästen zunächst aus 70 Metern Höhe in einem simulierten freien Fall in die Tiefe rast und dann abgebremst wird. Und wie es aussieht, hat sich ein Mitarbeiter wohl unten in einem Bereich aufgehalten, in dem er eigentlich nicht hätte sein sollen. Die Polizei sagt, dass der 52-jährige Mann von der Gondel getroffen wurde. Er wurde dann zwar reanimiert und ins Krankenhaus gebracht, für ihn kam aber jede Hilfe zu spät. Der Vorfall war natürlich auch für die Fahrgäste in der Gondel und andere Oktoberfestbesucher ein riesiger Schock. Die Augenzeugen wurden dann von einem Kriseninterventionsteam betreut.
1: Und das waren die Nachrichten.
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6: Um 10 Uhr und gleich 5 Minuten. 2 Meldungen. Zum einen die A2 im Magdeburg-Hannover im Kreuz Braunschweig-Nord ist die Überleitung zu A391 Richtung Braunschweig-Südwest gesperrt. Und zwar heute und morgen jeweils zwischen 9 und 16 Uhr. Der Grund sind Bauarbeiten und Stadtverkehr Braunschweig, zähfließender Verkehr auf der Ebertallee. Ansonsten keine Störungsmeldungen, allen unterwegs. Gute und sichere Fahrt.
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Hallo und herzlich willkommen zu World Beat hier auf der Okerwelle. Am Mikrofon ist wieder Florian Damm und bei mir gibt es eine ganze Menge Reggae, neuen und auch etwas älteren. Los geht's mit einem neuen Stück von Shaggy Lottery 4.0 featuring Jeremias, Rick Ross und Skilly Bang. Und danach hören wir gleich Wayne Smith und Prince Jammy mit Zero und der Version von Zero gleich hinterher. Ja, und das wird uns dann die ganze Sendung auch begleiten. Also Originalstücke und die Version gleich hinterher. Aber hier zunächst erstmal Shaggy. It's the remix. Rosé. Skilly. She loves Batman.

Das war Wayne Smith mit Prince Jimmy mit Zorro und der Version gleich hinterher. Und weiter geht's in ähnlicher Art und Weise mit Freddie MacGregor, Not Giving Up, und gleich noch die Version dran geklatscht. Und dann hören wir ja The Congos mit Stay Alive und da dann auch die Dub-Version hinterher. Also 15 Minuten. Bester Reggae am Stück.

Aus dem Jahre 1979 waren das The Congos mit Stay Alive und danach haben wir noch die Dub-Version gehört. Ja, und in ähnlicher Weise geht's jetzt weiter. Zunächst mit Freddie Mackay, Rendezvous und die Version dazu hören wir und dann noch gar nicht zurück. Cry of My People ebenso mit der anschließenden Version.

Soweit also gar nicht zurück. Ja, und die letzten Minuten, die gehören jetzt Johnny Clark. Original Mr. Clark hieß ein Album, was der Hitmaker 1980 rausgebracht hat. Und daraus hören wir jetzt noch ein paar Stücke bis zum Ende der Sendung. Und ja, das Ganze wurde jetzt eben wieder veröffentlicht. Die CD bietet dann eben ja die 10 Tracks des Albums. Und da wollen wir die ersten beiden gleich hören. Bad Days Are Going und Every Man Shall Know. Nein, Shall Bow, so ist es richtig. Und dann noch ein drittes Stück, It's a Disgrace, bis zum Ende der Sendung. Denn das war schon wieder Worldbeat mit Florian Dappen. Der bedankt sich fürs Zuhören, bis die Tage. Und hier noch Johnny Clark.

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1: Um 11 Uhr mit Michael Hafke. Angesichts der anhaltend hohen Spritpreise können Fahrer von Verbrennerautos vom kommenden Monat an mit einer Entlastung an den Tankstellen rechnen. Das Kabinett hat einen Tankrabatt auf den Weg gebracht. Bundestag und Bundesrat sollen noch in dieser Woche abstimmen. Unsere Hauptstadtkorrespondentin Eva Huber erklärt nochmal, welche Entlastung der Tankrabatt konkret bringen soll.
2: Das funktioniert so, dass sie die Energiesteuer auf Benzin und Diesel senkt. Nämlich um 14 Cent pro Liter. Dadurch müssen Autofahrer und Autofahrerinnen auch weniger Mehrwertsteuer auf ihren Sprit zahlen. Die Bundesregierung rechnet deshalb insgesamt mit einer Entlastung von rund 17 Cent pro Liter. Gelten soll der Tankrabatt ab dem 1. Oktober bis zum Ende des Jahres. Der Tankrabatt ist ein Teil dieses Lösungspakets. Außerdem soll es zum Beispiel einen Spritpreisdeckel geben, der soll ausgearbeitet werden. Das Paket wurde vergangene Woche von der Koalition beschlossen, also noch vor den Landtagswahlen jetzt am Wochenende. Aber die Stimmung im Land und die Sorgen vieler Menschen, sich ihr Leben hier nicht mehr leisten zu können, das dürfte mit ein Grund für diese Maßnahmen sein.
1: Nach den Niederlagen der CDU bei den Landtagswahlen in Mecklenburg-Vorpommern und Berlin kommt am Nachmittag die Union-Bundestagsfraktion zusammen. Gemeinsam mit Kanzler Merz soll über Konsequenzen aus dem schlechten Abschneiden beraten werden. Aus Berlin Jakob Mayer.
3: In den CDU-Gremien hat es nach den Worten von Friedrich Merz weder am Wahlsonntag noch gestern Vormittag Personaldebatten gegeben. Entscheidend ist für ihn außerdem der Rückhalt der Abgeordneten von CDU und CSU im Bundestag. Sie kommen wie immer in Sitzungswochen am Dienstagnachmittag zusammen. Um dabei sein zu können, hat Merz seine geplante Reise zur UN-Generalversammlung nach New York abgesagt. Merz hat gestern nochmals bekräftigt, an den geplanten Reformen bei Rente, Pflege, Gesundheit und Steuern festhalten zu wollen. Der Koalitionspartner SPD möchte die Vorhaben dagegen auf den Prüfstand stellen.
1: Zwei Tage nach den Landtagswahlen beginnt in Mecklenburg-Vorpommern die Regierungsbildung. In Schwerin kommen die neu gewählten Landtagsfraktionen zum ersten Mal zusammen, ohne die rausgewählte CDU. Aus der Nachredaktion Thomas Kuhlmann.
4: Manuela Schwesig hat sehr gute Chancen, Regierungschefin zu bleiben. Die SPD kam zwar nur auf Platz 2 hinter der AfD, aber mit Linken und neu dazu den Grünen hätte sie eine stabile Mehrheit. Der SPD-Landesvorstand gab gestern Abend schon das Okay für Sondierungsgespräche. Die AfD sieht sich in der Opposition. Spitzenkandidat Holm geht wieder zurück in den Bundestag. Die CDU im Nordosten bricht förmlich auseinander. Landeschef Peters und Generalsekretärin Hofmeister traten am Abend zurück. Philipp Amthor übernimmt übergangsweise. Zum ersten Mal überhaupt hat die Nordost-CDU keinen einzigen Sitz im Landtag.
1: Fast jede zweite Notaufnahme in deutschen Krankenhäusern ist überlastet. Das ist das Ergebnis einer Umfrage der Deutschen Gesellschaft für Notfallmedizin, über die der Spiegel und das ZDF berichten. Danach waren zum Stichtag Anfang Juni sogar gut 5% der Notaufnahmen so stark überbelegt, dass die Lage als gefährlich eingestuft wurde. Als Gründe für die Überlastung geben die Kliniken vor allem die angespannte Personallage an. Außerdem fehlten Betten auf regulären Stationen, um Patienten schneller zu verlegen. Der Chemiekonzern Evonik will in den kommenden 3 Jahren weltweit rund 3.200 Arbeitsplätze gestrichen, die meisten davon in Deutschland. Entsprechende Pläne hatte das Essener Unternehmen bereits im Sommer angekündigt. Jetzt hat es seine Pläne konkretisiert. Unter anderem will Evonik 2 Tochterfirmen verkaufen. Auch die Schließung der Standorte in Hamburg und Bitterfeld mit rund 100 Mitarbeitern ist geplant. Der Personalabbau soll nach Firmenangaben sozialverträglich und ohne bedingte Kündigungen umgesetzt werden. Die Schweizer Reederei MSC will offenbar die Meyer-Werft in Papenburg übernehmen. Nach NDR-Informationen laufen Verhandlungen zwischen den Schweizern, dem Bund, dem Land Niedersachsen und der Eigentümerfamilie, die noch 20% der Werft hält. Bei der geplanten Übernahme geht es demnach um die restlichen 80% der Firmenanteile, die Bund und Land zur Rettung des Unternehmens vor 2 Jahren gekauft hatten. Und das waren die Nachrichten. Das Wetter in Norddeutschland. Es ist größtenteils heiter bis sonnig, nur westlich der Weser wolkig bis stark bewölkt. Es bleibt zumeist trocken bei Werten zwischen 17 und 20 Grad. Morgen dann gibt es Sonne und Wolken. Von der Nordsee her kommt Regen auf. Am Abend ist es auch vereinzelt gewitterig bei ebenfalls 17 bis 20 Grad. Am Donnerstag dann wolkig. Dazu kommen gebietsweise Regenschauer und 16 bis 19. Und am Freitag ist es wieder heiter bis wolkig. Es bleibt öfter trocken und dann 16 bis 20 Grad. Es ist 11.05 Uhr.
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6: Und da haben wir einen Hinweis für die A2 Berlin Richtung Hannover. Im Kreuz Braunschweig Nord ist die Überleitung zur A391 Richtung Braunschweig Südwest wegen Bauarbeiten bis morgen jeweils zwischen 9 Uhr und 16 Uhr gesperrt. Weitere Meldungen liegen mir nicht vor. Ich wünsche Ihnen weiterhin gute und sichere Fahrt und gute Unterhaltung mit dem Programm von Radio Okerwelle.
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8: Ja, und damit herzlich willkommen zur ersten Stunde mit dem Magazin Zwischen Harz und Heide, Musikauswahl und am Mikrofon Albert Erstmüller. Moin, moin, heute gute Unterhaltung wünsche ich. Die Themen in dieser Stunde: Informationen aus unserem Bundesland, zusammengefasst in Niedersachsen kompakt. Sie bekommen das tierärztliche Stichwort der Woche zu hören. Ein Beitrag zum Parking Day am Staatstheater. Initiativen werben dort für mehr Freiraum. Dazu gibt es reichlich Musik wie gewohnt zu Beginn dieser ersten Stunde von Tom Jones.

Dabei nach drei. 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

0: US-amerikanische, israelischstämmige Singer-Songwriterin Zaria Hidan mit ihrem Titel You Got To Go. Davor hörten sie Tom Jones mit Till My Back Ain't Got No Bone. In Wolfsburg haben gestern rund 300 Beschäftigte der Automobilindustrie vor dem Gewerkschaftshaus demonstriert. Anlass war ein bundesweiter Aktionstag der Branche. Zudem beteiligte sich die VW-Belegschaft mit einem Sternmarsch zur Betriebsversammlung im Stammwerk. Mehr dazu und weitere Meldungen aus unserem Bundesland, nur zusammengefasst von Marike Eichner.
1: Unter dem Motto Zukunft statt Kahlschlag waren Beschäftigte von Herstellern und Zuliefererbetrieben zum Protest aufgerufen. Wie die Gewerkschaft IG Metall mitteilte, um für den Erhalt der Industriearbeitsplätze in Wolfsburg und ganz Deutschland zu kämpfen und die Politik zum Handeln aufzurufen. Wenn Produkte nicht überzeugten, Märkte verloren gingen und Investitionen ausblieben, ließen sich diese Versäumnisse nicht über Arbeitskosten kompensieren, sagte IG Metall-Bezirksleiter Thorsten Gröger vor dem Gewerkschaftshaus. Die Kolleginnen und Kollegen hätten die Krise nicht verursacht, ergänzte der Geschäftsführer der IG Metall Wolfsburg, Matthias Diesterheft. Es sei deswegen mehr als unanständig, dass die Krise nun scheinbar dafür genutzt werden solle, Arbeitsplätze in großem Stil abzubauen oder zu verlagern und gleichzeitig Arbeitnehmerrechte und gewerkschaftliche Errungenschaften anzugreifen. VW-Betriebsratschefin Daniela Cavallo und die erste Vorsitzende der IG Metall, Christiane Brenner, sprachen vor dem Stammwerk. Sie forderten Schutz vor stark subventionierten chinesischen Wettbewerbern, niedrige Energiekosten und fördernde Industriepolitik. Im Bundesland fanden außerdem in Hannover, Salzgitter, Hildesheim, Emden, Lüchow und Göttingen Aktionen statt. Zu den rund 280 Aktionen im gesamten Bundesgebiet kamen nach Gewerkschaftsangaben insgesamt rund 175.000 Menschen. Bei rund einem Viertel der Kinder in Niedersachsen wurden bei der Schuleingangsuntersuchung Sprachschwierigkeiten festgestellt. Das berichtet die Hannoversche Allgemeine Zeitung HAZ unter Berufung auf das Landesgesundheitsamt. Dabei seien Jungen häufiger betroffen als Mädchen. Bei rund 36% der untersuchten Jungen seien Sprachschwierigkeiten festgestellt worden. Unter den Mädchen waren es demnach 29%. Den Angaben der HAZ zufolge stammen die Kinder mit Sprachschwierigkeiten in mehr als der Hälfte der Fälle aus Familien mit niedrigem Bildungsstand und/oder Migrationshintergrund. Unter Haushalten mit einem hohen Bildungsniveau liege der Anteil bei rund 22%. Damit gehe es um ein Problem, das in der Mitte der Gesellschaft angekommen sei, zitiert die HAZ den Bericht des Landesgesundheitsamtes. Teile des niedersächsischen Behindertengleichstellungsgesetzes stehen ab sofort in deutscher Gebärdensprache auf der Internetseite des Ministeriums für Soziales, Arbeit, Gesundheit und Gleichstellung zur Verfügung.

0: Anlass ist der Internationale Tag der Gebärdensprache am morgigen 23. September. Wie das Ministerium mitteilte, handele es sich um die wichtigsten Inhalte. Die neuen Videos beinhalten unter anderem Informationen über die Anerkennung der deutschen Gebärdensprache als eigenständige Sprache, das Recht auf Verwendung von Gebärdensprache und anderen Kommunikationshilfen im Kontakt mit öffentlichen Stellen sowie den Schutz vor Benachteiligung. Informationen gibt es außerdem über die barrierefreie Gestaltung von Dokumenten und die Interessenvertretung von Menschen mit Behinderungen in Niedersachsen. Der Braunschweiger Generalstaatsanwalt Detlef Rust wird Staatssekretär im niedersächsischen Justizministerium. Wie das Ressort mitteilte, übernimmt Rust den Posten von Dr. Thomas Schmollig, der aus gesundheitlichen Gründen ausscheide. Rust ist seit dem Jahr 2018 Generalstaatsanwalt in Braunschweig. Zuvor war er Direktor des Amtsgerichts Goslar, Vizepräsident des Landgerichts Braunschweig, Präsident des Amtsgerichts Braunschweig und Leiter der Zentralabteilung 1 des niedersächsischen Justizministeriums. Der Ernennung Rusts zum Justizstaatssekretär muss noch das Kabinett zustimmen.
1: Soweit Niedersachsen kommt, war zusammengefasst heute von Marike Eichner. Weiter mit Musik aus der Landeshauptstadt. Die Formation Etage 2.

0: Valerie Tune mit Slip Slide und bei. Davor hören Sie die Hannoveraner Band Etage 2 mit das Loch in dieser Wand.
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2: Sehr geehrte Hörer, heute wieder einmal einige Worte zum Thema Nutzvieh. Nur angerissen, ein weites Feld. Während mütterliche Liebe und Fürsorge in der menschlichen Gesellschaft selbstverständlich sind, wachsen in der heutigen Nutztierhaltung Jungtiere wie Kälber, Ferkel oder Küken weitgehend mutterlos heran. In der sogenannten modernen Milchkuhhaltung ist es üblich, dass die Kälber ihren Müttern innerhalb von 24 Stunden nach der Geburt weggenommen werden. Circa 8 Wochen werden sie in Einzelhaltung in sogenannten Igloos gehalten. Das sind kleine Plastikhütten mit einem circa 2 Quadratmeter großen Auslauf, wenn man das als Auslauf bezeichnen will. Diese Hütten kann man auf den landwirtschaftlichen Betrieben, früher als Bauernhöfe bezeichnet, vielfach von der Straße aus sehen, wenn man einen Ausflug über Land macht. Sie leben dort von Milchersatzprodukten, Milchpulver, und es gibt natürlich keine Frischmilch aus dem Euter ihrer Mütter. Sie trinken aus sogenannten Nuckeleimern. Soweit der Start ins Leben, bis sie als Kälber in die Mast gehen oder für die weitere Nachzucht als Mutterkühe genutzt werden. By the way, ohne Kälber keine Milch für den menschlichen Gebrauch, denn Kühe geben nur Milch, wenn sie Kälber hatten. Bei Schweinen sieht das nicht besser aus. Nachdem die Sau instrumentell besamt wurde, leider wird der falsche Begriff künstlich dafür immer wieder verwendet, denn es gibt keinen künstlichen Samen, bekommt die Sau nach 3 Monaten, 3 Wochen und 3 Tagen normaler Tragzeit ihre Ferkel, dann wird sie in einen Käfig mit Stahlrohren gesperrt, der so eng ist, dass sie sich nicht einmal umdrehen kann. Die Ferkel können an die Zitzen des Gesäuges nur durch das Gitter heran. Argument für diese sehr tierschutzwidrige Haltung ist, dass eine freilaufende Sau ihre Ferkel erdrückt. Ein nicht belegtes Argument. Die bis zu 16 kleinen Ferkel werden mit der 3. Lebenswoche von ihren Müttern getrennt und in Gruppen aufgezogen. Mit 10 Wochen werden die Ferkel per Tiertransport in die Schweinemastbetriebe geschafft, wo sie dann mit Kraftfutter schnellstmöglich gemästet werden. Nach ein paar Monaten ist das Schweineleben vorbei. Schlachttiertransport zum Schlachthof. Oft über hunderte von Kilometern. Häufig auf der Autobahn zu sehen, wenn man diese Transporte mit mehreren Etagen überholt. Soweit in Kürze zum Thema Aufzucht von Nutzvieh. Doch wie geht es weiter, zum Beispiel in der Rinderhaltung? Immerhin halten noch ca. 1000 Betriebe in Niedersachsen ihre Rinder in der sogenannten Anbindehaltung. Das bedeutet, dass sich die Rinder, insbesondere die Milchkühe, ihr Leben lang an einer Stelle befinden, wo sie an einer kurzen Kette angebunden sind. Sie können sich nicht umdrehen, ihr Futter nehmen sie durch eine Art Gitter, durch das nur der Kopf passt, auf. Am anderen Ende koten und urinieren sie immer an derselben Stelle, meist durch den Spaltenboden hindurch. Zum Glück soll endlich diese Haltung von Nutzvieh mit jahrelangen Übergangsfristen natürlich, zumindest in Niedersachsen und Bayern, verboten werden. Leider hat sich mein Berufsstand in den letzten Jahrzehnten, soweit ich weiß, nicht für das Ende der Anbindehaltung energisch eingesetzt, wissend, dass diese Art der Tierhaltung ein eindeutiger Verstoß gegen das Tierschutzgesetz ist. Übrigens haben in Niedersachsen und Bayern, die Bundesländer, in denen die meisten Rinder gehalten werden, nur die wenigsten Tiere die Möglichkeit, auf eine Weide zu gehen. Gerade beim Urlaub in Bayern denkt man doch, dass hier alle Kühe friedlich auf der Alm stehen. Das ist nicht so. Nur 5% der gehaltenen Kühe, so heißt es, führen in Bayern ein artgerechtes Leben, zumindest im Sommer. In der Schweinehaltung nochmal sollten auch durch neue Gesetze Verbesserungen eingeführt werden. Diese wurden jedoch verschoben, ich vermute aus finanziellen Gründen. Dann hat der Tierschutz eben weiterhin über Jahre, vielleicht Jahrzehnte, das Nachsehen und mein Berufsstand könnte sich tummeln. Na, da bin ich aber gespannt. Liebe Hörer, ich wünsche Ihnen eine tierisch gute Woche.
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0: Dicker als Wasser. Davor hören Sie den italienischen Cantautore Francesco De Gregori mit Sangue su Sangue. Wie viel Platz sollen parkende Autos in einer Stadt einnehmen und wie könnte dieser Raum stattdessen genutzt werden? Mit dieser Frage haben sich mehrere Initiativen hier am Braunschweiger Staatstheater beschäftigt. Beim sogenannten Parking Day gab es dort neben Informationsangeboten auch Musik und Möglichkeiten zum Verweilen. Hören Sie dazu einen Beitrag von Marc Diekmann.
1: Am Freitag haben VCD, ADFC, Greenpeace und weitere Initiativen an der Südseite des Braunschweiger Staatstheaters einen sogenannten Parking Day veranstaltet. Dabei werden Flächen, die normalerweise für parkende Autos vorgesehen sind, vorübergehend anders genutzt, etwa als Spiel-, Kultur- oder Aufenthaltsfläche. Christine Müller ist erste Vorsitzende des VCD Braunschweig. Dass der Autoverkehr in der Stadt einen hohen Stellenwert hat, führt sie auch auf die Bedeutung der Automobilindustrie für die Region und die damit verbundenen Arbeitsplätze zurück. Gleichzeitig habe Braunschweig in den vergangenen Jahren bereits einiges für den Radverkehr getan. Aus Sicht des VCD gibt es aber weiterhin Stellen, an denen die Sicherheit verbessert werden müsse. Ein wichtiges Ziel ist dabei die sogenannte Vision Zero. Keine Schwerverletzten und keine Verkehrstoten.
2: Ja, zum einen ist es eben, sichere Radwegverbindungen zu schaffen, damit eben mehr Leute aufs Fahrrad umsteigen. Für Radfahrende ist es sehr wichtig, dass sie eine durchgehende, sichere Verbindung haben. Also wenn man sich Leute vorstellt, die eben nicht täglich Fahrrad fahren, sondern zur Schule oder älter sind und ein bisschen unsicher, für die muss es eben so sein, dass der gesamte Radweg sicher ist. Das andere wäre eben Tempo 30. Der Bremsweg wird bei Tempo 30 eben erheblich kürzer. Es gibt eben Untersuchungen, dass bei Tempo 30 eben weniger schwere Verletzungen erfolgen, einfach aufgrund des kürzeren Bremsweges.
1: Die Zusammenarbeit der beteiligten Gruppen begann nach Angaben von Greenpeace bereits vor einigen Jahren bei einem Parking Day im Magni-Viertel. Dort fand die Aktion 2 Jahre lang direkt am Magni-Kirchplatz statt. An der damaligen Fläche gibt es inzwischen keine Parkplätze mehr. Cafés und Geschäfte können dort Tische aufstellen. Außerdem sei der Bereich für Fußgängerinnen und Fußgänger besser zugänglich geworden. Johanna Gellhaus von Greenpeace Braunschweig setzt sich darüber hinaus für eine andere Verteilung des Straßenraums ein. Als Möglichkeit, abgestellte Autos auf weniger Grundfläche unterzubringen, nennt sie Parkhäuser, die nach Einschätzung der Organisation häufig nicht vollständig ausgelastet seien. Frei werdende Flächen könnten beispielsweise für Außengastronomie oder Begrünung genutzt werden. Dass eine solche Umverteilung auch bedeuten würde, vorhandene Parkplätze abzuschaffen, gehört für Greenpeace ausdrücklich dazu. Gleichzeitig sieht Gellhaus den hohen Parkdruck in Teilen Braunschweigs.
3: Wenn ich jetzt zum Beispiel ans östliche Ringgebiet denke, da ist natürlich der Parkdruck sehr hoch und da sind viele Leute, die dann aufs Auto angewiesen sind, die sich dann lange einen Parkplatz suchen müssen. Aber da stehen auch viele Autos einfach lange rum und da muss man sich dann halt wirklich nochmal ganz andere Konzepte überlegen, wo man Autos vielleicht auch langfristiger außerhalb der Stadt lassen könnte, einfach um mehr Orte zu schaffen, an denen sich Menschen in der Stadt wohlfühlen können.
1: Beim Umgang mit vorhandenen Parkraum sieht Gabriela Kiekenapp vom ADFC Braunschweig bereits positive Veränderungen. Als Beispiel nennt sie die Wallanlagen. Dort wurde die Parkraumbewirtschaftung ausgeweitet. Nach ihrer Darstellung gibt es dort nur noch Anwohnerparken bzw. Parken mit Parkschein. Dadurch seien die Wallanlagen weniger stark mit abgestellten Autos belegt und wieder stärker als solche erlebbar. Kiekenab verweist zugleich auf städtebauliche Entscheidungen aus den frühen 1960er Jahren, die aus ihrer Sicht stark auf einen möglichst flüssigen Pkw-Verkehr ausgerichtet waren. Die Folgen solcher Entscheidungen ließen sich nicht kurzfristig verändern. Der ADFC wünscht sich dennoch, dass Veränderungen schneller vorankommen.
4: Gerade an der Kurt-Schumacher-Straße gibt es da schon auch noch Probleme. Auf der einen Seite, da sind die Fahrradwege schmal und für Autos sind drei Spuren und da ist das, passt das Verhältnis halt einfach nicht. Und dafür setzen wir uns auch ein. Und der Parking Day ist da sozusagen so ein Symbol dafür, dass das Auto nicht alles sein kann und darf.
1: Die diesjährige Aktion lief von 14 bis 19 Uhr und war Teil der Europäischen Mobilitätswoche. Seit der Zeit im Magni-Viertel suchen sich die beteiligten Initiativen nach Angaben von Greenpeace jedes Jahr einen neuen Ort für den Parking Day. Neben VCD, ADFC und Greenpeace war diesmal auch der Schachverein Gießmarode beteiligt.
0: Ja, soweit der Beitrag von Marc Diekmann.

Les yeux de la tête mit Kaira, diese wunderbare französische Weltmusikformation, die können Sie im Übrigen demnächst live sehen, hören und erleben. Und zwar am kommenden Freitag beim Festival Kultur im Zelt im Braunschweiger Bürgerpark. Konzert beginnt dann 21.30 Uhr. Gleich um 12 hören Sie die Nachrichten der Kollegen vom NDR, danach noch 2 Stunden zwischen 19 und 14 Uhr und bis hin zu den Nachrichten noch Musik mit der Band

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1: Um 12 Uhr mit Tarek Yusbaschi. Die stellvertretende SPD-Vorsitzende Rehlinger hat gefordert, die Signale der Bevölkerung an die Bundesregierung ernst zu nehmen. Es dürfe nicht nur um Kürzungen gehen, sondern um echte Reformen. Das Reformpaket dürfte auch Thema bei der heutigen Unionsfraktionssitzung sein. Aus Berlin, Dagmar Pepping.
2: Das wird ein kritischer Moment für ihn werden. Die Unruhe in der Fraktion ist wirklich groß. Unzufriedenheit aus verschiedenen Gründen. Auch gerade die Jüngeren in der Fraktion, die drängen darauf, dass das Reformpaket zum Beispiel bei der Rente unbedingt durchgezogen werden muss. Auch gegen Widerstände der SPD. Es gibt andere, die sagen, wir hatten uns auch bei der Steuerpolitik viel, viel mehr versprochen. Also der wird sich heute auch sicherlich einiges anhören müssen. Denn auch das in Mecklenburg-Vorpommern passiert ist, zum ersten Mal in der Geschichte der Bundesrepublik als CDU nicht in einen Landtag einzuziehen. Das kann man Zäsuren nennen, man kann es aber auch eine Katastrophe nennen.
1: Angesichts der anhaltend hohen Spritpreise können Fahrer von Verbrennerautos vom kommenden Monat an mit einer Entlastung an den Tankstellen rechnen. Das Kabinett hat einen Tankrabatt auf den Weg gebracht. Bundestag und Bundesrat sollen noch in dieser Woche abstimmen. Unsere Hauptstadtkorrespondentin Eva Huber erklärt nochmal, welche Entlastung der Tankrabatt konkret bringen soll.
3: Das funktioniert so, dass sie die Energiesteuer auf Benzin und Diesel senkt. Nämlich um 14 Cent pro Liter. Dadurch müssen Autofahrer und Autofahrerinnen auch weniger Mehrwertsteuer auf ihren Sprit zahlen. Die Bundesregierung rechnet deshalb insgesamt mit einer Entlastung von rund 17 Cent pro Liter. Gelten soll der Tankrabatt ab dem 1. Oktober bis zum Ende des Jahres. Der Tankrabatt ist ein Teil dieses Lösungspakets. Außerdem soll es zum Beispiel einen Spritpreisdeckel geben, der soll ausgearbeitet werden. Das Paket wurde vergangene Woche von der Koalition beschlossen, also noch vor den Landtagswahlen jetzt am Wochenende. Aber die Stimmung im Land und die Sorgen vieler Menschen, sich ihr Leben hier nicht mehr leisten zu können, das dürfte mit ein Grund für diese Maßnahmen sein.
1: Russland hat erneut die Ukraine angegriffen. Dabei sind nach ukrainischen Angaben mindestens 4 Menschen getötet worden. Beschädigt wurden Industriebetriebe in mehreren Städten. Auch die Energieinfrastruktur geriet unter Beschuss. Im Norden der Ukraine fiel der Strom für fast 100.000 Menschen aus. Auch Moskau meldete Angriffe aus Kiew. In der Region Samara wurde eine Person getötet, weitere wurden verletzt. Dort befinden sich wichtige Ölraffinerien. Fast jede zweite Notaufnahme in deutschen Krankenhäusern ist überlastet. Das ist das Ergebnis einer Umfrage der Deutschen Gesellschaft für Notfallmedizin, über die der Spiegel und das ZDF berichten. Danach waren zum Stichtag Anfang Juni sogar gut 5% der Notaufnahmen so stark überbelegt, dass die Lage als gefährlich eingestuft wurde. Als Gründe für die Überlastung geben die Kliniken vor allem die angespannte Personallage an. Außerdem fehlten Betten auf regulären Stationen, um Patienten schneller zu verlegen. Die Schweizer Reederei MSC will offenbar die Meyer-Werft in Papenburg übernehmen. Nach NDR-Informationen laufen Verhandlungen zwischen den Schweizern, dem Bund, dem Land Niedersachsen und der Eigentümerfamilie, die noch 20% der Werft hält. Bei der geplanten Übernahme geht es demnach um die restlichen 80% der Firmenanteile, die Bund und Land zur Rettung des Unternehmens vor 2 Jahren gekauft hatten. Auf dem Oktoberfest ist ein Mitarbeiter eines Fahrgeschäftes ums Leben gekommen. Die Polizei sucht nun Zeugen oder Videos des tödlichen Unfalls. Aus München, Birgit Grundner.
4: Zu dem Unfall kam es gegen 22 Uhr beim Hangover. Das ist ein sogenannter Freefall-Turm, ein Fahrgeschäft, bei dem die Gondel mit 2 Dutzend Fahrgästen zunächst aus 70 Metern Höhe in einem simulierten freien Fall in die Tiefe rast und dann abgebremst wird. Und wie es aussieht, hat sich ein Mitarbeiter wohl unten in einem Bereich aufgehalten, in dem er eigentlich nicht hätte sein sollen. Die Polizei sagt, dass der 52-jährige Mann von der Gondel getroffen wurde. Er wurde dann zwar reanimiert und ins Krankenhaus gebracht, für ihn kam aber jede Hilfe zu spät. Der Vorfall war natürlich auch für die Fahrgäste in der Gondel und andere Oktoberfestbesucher ein riesiger Schock. Die Augenzeugen wurden dann von einem Kriseninterventionsteam betreut.
1: Das waren die Nachrichten. Das Wetter in Norddeutschland: teils heiter bis sonnig, westlich der Weser mehr Wolken, Höchstwerte 17 bis 20 Grad. Morgen Sonne und Wolken, zum Abend hin von der Nordsee aufkommender Regen, vereinzelt auch Gewitter bei Höchstwerten von 17 bis 20 Grad. Am Donnerstag oft wolkig und gebietsweise Regenschauer, 14 bis 18 Grad. Und am Freitag dann heiter bis wolkig und wieder öfter trocken. Die Temperaturen liegen bei 16 bis 20 Grad. Es ist 12.05 Uhr.
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6: Und da habe ich einen Hinweis für die A2 Berlin Richtung Hannover. Im Kreuz Braunschweig Nord ist die Überleitung zur A391 Richtung Braunschweig Südwest wegen Bauarbeiten bis morgen jeweils zwischen 9 Uhr und 16 Uhr gesperrt. Und der Stadtverkehr Braunschweig meldet zähfließender Verkehr auf der Saarstraße. Weitere Meldungen habe ich nicht für Sie. Ich wünsche Ihnen weiterhin gute und sichere Fahrt und gute Unterhaltung mit dem Programm von Radio Okerwelle.
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8: Willkommen zur zweiten Stunde mit dem Magazin Zwischen Harz und Heide. Musikauswahl und am Mikrofon nach wie vor Albert Hirsmüller. Moin Moin und weiter gute Unterhaltung wünsche ich. Die Themen in dieser Stunde: Farben im Glashaus, neue Ausstellung im Schul- und Bürgergarten im Braunschweiger Duesee, letzte Chance, Fotoausstellung im Studio 31 geht ins Finale. Außerdem ein Blick in die regionalen Zeitungen und reichlich Musik zu Beginn dieser Stunde mit der Ron Evans Group.

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0: Die britische Folkrock-Legende Steela ist Band mit Saucy Sailor. Davor hörten sie die Ron Evans Group mit Runaway Girl. Im Schul- und Bürgergarten am Braunschweiger Dovesee ist derzeit eine Ausstellung zu sehen, die perfekt zur Vielfalt der umgebenden Landschaft passt. Unter dem Titel Farbe im Glashaus zeigen Petra Salomon und Petra Müller Acrylbilder in leuchtenden Farben und Mixed-Media-Bilder in verschiedenen Schattierungen. Kurt Holland hat beide Künstlerinnen getroffen.
1: Der Titel dieser Ausstellung ist ja natürlich fantastisch. Glashaus haben wir hier und wir haben hier den Schulgarten drumherum. Und Farbe haben wir in der Ausstellung auch reichlich. Was bedeutet für Sie Farbe, Frau Müller?
2: Farbe ist ein Ausdruck des Lebens. Und die spiegelt das Seelenleben zum Beispiel von mir wieder. Ich erkenne dann immer, wenn ein Bild dunkel ist, geht es mir nicht gut. Und wenn ein Bild ganz farbig ist, bin ich irgendwie auf Wolke 7.
1: Und jetzt mache ich mal was ganz Furchtbares. Ich sage, da sind Bilder dabei, die sehen so aus, als wenn Sie die nochmal geflickt hätten. Also mit Stückwerk ist das ein Moment gewesen, wo Sie sich nicht so gut gefühlt haben?
2: Es sind ja viele Mixed-Media-Bilder und da kommt Material drauf. Und das eine Bild, von dem Sie sprechen, gleich vorne rechts, das ist wie beim Parkett, habe ich festgestellt. Die Blätter, die ich aufgeklebt habe, die lösen sich ein bisschen voneinander. Die nehmen Abstand zueinander. Die wollen bestimmt was sagen. Da ist nämlich Text drauf.
1: Also das Bild hat Bewegung. Und Bewegung haben auch Bilder, die sehen aus, als wenn da irgendwelche seltsamen Kriechtiere abgebildet sind.
2: Ja, das sind meine Toskana-Bilder, die seit gestern Kriechtiere symbolisieren. Ganz viele Besucher und Besucherinnen haben mich darauf aufmerksam gemacht, dass man da Heuschrecken drin sehen kann zum Beispiel. Also eine neue Sichtweise, ja, kann man so machen, aber es war nicht geplant. Also die sind entstanden nach einem Urlaub in der Mitte der Toskana.
1: Da frage ich mal Frau Salomon, ist Ihnen das auch jetzt schon passiert, dass Sie in der Ausstellung auf einmal von Besuchern darauf hingewiesen werden, was Sie Seltsames oder Schönes gemacht haben?
3: Ja, das ist immer so, dass man auch Ideen, Anregungen von den Leuten kommt, aber auch, die erklären einem, was sie in einem Bild sehen, was man so selber gar noch nicht gesehen hat. Das ist immer ein ganz wichtiger Aspekt auch, was man für die künftige Arbeit dann mitnimmt, weil das ist ja ein wichtiger Teil der Malerei, dass man in Interaktion mit dem Betrachter kommt.
1: Und Sie haben Farben natürlich genauso, nicht ganz so vielfältig wie einige Bilder von Frau Müller, so wirklich bunt fast, sage ich mal, sondern das Blau ist ein Teil dieser Ausstellung, als wenn man in den Himmel schaut.
3: Ja, es sind natürlich auch Himmel dabei, aber Blautöne spielen bei meinen Bildern immer oder häufig eine sehr große Rolle, weil das für mich Himmel und Wasser symbolisiert und damit das Leben auch.
1: Entsteht so etwas im Atelier oder wenn Sie draußen sind, also vielleicht im Schulgarten?
3: Bei mir entstehen die Ideen eigentlich zu Hause im Atelier, aber auch draußen in der freien Natur. Insbesondere diese Meerblicke, die man hier hinten sieht, sind ganz stark inspiriert

0: von Besuchen am Meer. Meer hat für mich eine große Bedeutung und ist eine wichtige Inspiration auch. Genauso wie die Wolken am Himmel. Die Idee dazu entstand unter der Corona-Zeit, wo ich meinen ersten Himmel gemalt habe, wo wir alle so, also jedenfalls die meisten, die ich kenne, die hatten das Gefühl, sie brauchen Weite und größere Räume. Und dann habe ich angefangen, das selber zu malen. Das war dann der Aufbruch zu dieser Serie, die Himmel heißt.
1: Frau Müller, wie war das eigentlich bei Ihnen? Ich hätte jetzt gefragt, waren Sie immer regelmäßig in der Toskana? Aber das ist jetzt eine Frage, die, glaube ich, schief geht.
2: Ja, regelmäßig kann ich nicht sagen. Ich war da schon 2-3 Mal, aber ich reise gerne. Und ich sage Ihnen ehrlich, die Bilder, die man mitnimmt, die fließen auch in die Malerei mit ein, weil man die ja immer in seinen Gedanken wieder hervorholen kann und den Tag damit bereichern kann.
1: Ich hatte schon angedeutet, dass ja wirklich eine Vielfalt ist an Farben, an Figuren, an ja, Blicken in die Natur oder aus der Natur heraus. Ist das eigentlich, was wir hier jetzt zu sehen bekommen im Glashaus, auch eine Sammlung von der Kunst, die Sie im Schnitt haben?
2: Das hier ist eine sehr bunte Mischung meiner Kunst. Absichtlich sind ältere und neuere Bilder dabei, um zu zeigen, wie entsteht das, wie entwickelt man sich weiter, was ist einem wichtig. Und es ist nichts schöner, als wenn man so ein Bild, sage ich, von 2006 rausholt und sagt, es tönt mich immer noch an.
1: Wie sieht das bei Ihnen aus, Frau Salomon? Sind hier sogar irgendwelche Gestelle aufgestellt? Kann man da selbst noch dran arbeiten?
0: Also wir arbeiten jetzt nicht hier, das sind Ausstellungsstaffeleien, auf denen auch Bilder präsentiert wird, weil die Wände nicht ausgereicht haben, obwohl das Glashaus ja sehr groß ist. Aber auch meine Bilder reflektieren die Vielfalt meiner Arbeiten. Es ist mir auch ganz wichtig, dass jeweils Ausschnitte aus einzelnen Abschnitten ja für die Zuschauer verfügbar sind und nehme das auch immer dann als Anlass, neuere Arbeiten zu präsentieren. Also es sind die meisten Arbeiten sind neueren Datums aus dem letzten und aus diesem Jahr.
1: Ein Glashaus, was natürlich sehr hell ist, kommt das Ihren Arbeiten sehr entgegen?
0: Ja, also meinen Arbeiten kommt natürlich das Licht entgegen. Das ist aber bei den meisten Arbeiten so, denke ich. Wobei man auch die Bilder in eher dunkleren Räumen hängen kann. Aber der Punkt ist natürlich, bei einer tollen Ausleuchtung kommen die immer gut zur Geltung.
1: Ja, und das gilt natürlich für die ganze Woche bis zu einem in Häkchen Höhepunkt hier nochmal in Braunschweig, wo Sie auch noch hier ausgestellt sind.
2: Genau, wir sind die ganze Woche da, immer von 11 bis 18 Uhr. Und das Highlight ist nächstes Wochenende, wenn die BS Kunsttour Teil 1 stattfindet. Und ich habe auch gehört, wir sind Teil 1 einer Radtour, die man sich erschließen kann und die man reisen kann. Und hier ist der Beginn einer dieser Radtouren.
0: Ja, wir laden alle herzlich dazu ein, zu kommen. Und insbesondere möchte ich ankündigen, dass wir nächstes Wochenende Musik haben, Samstag und Sonntag, jeweils ab 15 Uhr.
1: Und mit der Musik, da hat ja dann Frau Müller zu tun.
2: Ich bin auch glücklich, dass ich Musik organisieren konnte. Am Samstag spielt Andreas Meyer, ein bekannter Keyboardspieler, der auch manchmal seine Schülerin mitbringt. Der kann irgendwie alles spielen, alles klingt gut. Und am Sonntag kommen die Rolling Mills. Das ist eine mehrköpfige Band mit Bläsern und Gitarre. Und wenn wir Glück haben, auch einer Sängerin. Und da freue ich mich auch sehr drüber.
3: Der Eintritt zu dieser Ausstellung ist im Übrigen frei. Informationen auch zum Programm am kommenden Wochenende finden Sie auf der Seite kulturunterklasse.de, kulturunterklasse zusammengeschrieben, mit den Künstlerinnen Petra Salomon und Petra Müller hat sich Kurt Volland aus der Okewelle Kulturredaktion unterhalten. Ein Besuch des Parkgeländes am Dursee in Braunschweiger Norden ist zu jeder Jahreszeit sehr zu empfehlen.

0: Almut Klotz und Reverend Dabler mit Keine Zeit. Davor hörte den schottischen Singer-Songwriter Paolo Nutini mit Cherry Blossom. Im Studio 31 in Braunschweig ist heute letztmals eine Ausstellung von fünf Hobbyfotografen zu sehen, die ihre gemeinsamen Arbeiten präsentieren. Aline Schläder berichtet.
1: Was als gemeinsames Hobby begann, ist inzwischen ein eigenes Fotostudio. Andres, Birgit, Christina, Petra und Vivien haben sich über die Foto AG im Fotomuseum Braunschweig kennengelernt und betreiben seit 2025 gemeinsam das Studio 31. Entstanden ist dies durch einen glücklichen Zufall. Das Studio selbst bestand bereits seit mehreren Jahren. Als die bisherigen Betreiber aufhören wollten, suchten sie Nachfolger, die die Räume weiterführen würden. Christina Warmann erzählt, wie die Zusammenarbeit funktioniert.
2: Wir treffen uns regelmäßig einmal in der Woche, immer montags. Und diesen Montag nutzen wir dazu, neue Ideen, neue Settings auszuprobieren, die wir irgendwo gesehen haben. Manchmal ist es auch eine konkrete Idee, dass ich schon weiß, ich habe ein Model, was jetzt kommt. Und dann überlegen wir einfach gemeinsam im Team erstmal, was würde zu dieser Person passen, welche Art von Bildern. Und das probieren wir dann und mit uns als Model erstmal aus. Und so arbeiten wir eigentlich. Es ist ein sich gegenseitig befruchtender Arbeitsprozess und das macht sehr viel Spaß.
1: Alle fünf kommen aus verschiedenen Bereichen der Fotografie. Niemand verfügt über eine professionelle Fotografenausbildung. Stattdessen haben sie sich ihr Wissen über die Jahre selbst angeeignet. Im Studio 31 konzentrieren sie sich vor allem auf Porträts von Menschen. Die Gruppe arbeitet in ihren Bildern viel mit Licht und Schatten. Dadurch entstehen häufig eher dunkle oder mystische Aufnahmen, erzählt Christina Warmann. Seit rund einem Jahr fotografieren die fünf gemeinsam. Vor die Kamera treten bislang meist Bekannte oder Freunde. Angefangen haben sie mit Porträts voneinander. Die Ergebnisse dieser gemeinsamen Arbeit präsentieren sie nun erstmals in der Ausstellung Studio 31 stellt sich vor. Christina Warmann verrät, was die Besucherinnen und Besucher dort erwartet.
2: Die können erstmal viel Spaß erwarten. Also das ist so das Credo, unser Motto, gute Fotos entstehen nur dann, wenn sowohl das Model als auch der oder die Fotografin Spaß dabei hat. Wir nehmen uns sehr viel Zeit und versuchen wirklich für jedes Modell ein individuelles Shooting auch zu schaffen, wo wir eben darauf eingehen, was passt zu der Person, welche Hintergründe, welche Lichtsettings. Wollen wir jetzt nur das Gesicht haben oder vielleicht gerade bei jüngeren Leuten ist es häufig so, bei den jungen Damen, dass die gerne auch irgendwie in Bewegung sind. Also wirklich sehr, sehr individuell das Fotoshooting geschnitten.
1: Auf die Ausstellung freuen sich alle Beteiligten bereits sehr, denn in ihr stecke viel Arbeit. Im vergangenen Jahr haben die fünf ihre Fähigkeiten kontinuierlich weiterentwickelt. Dabei ging es nicht nur um Licht und Technik, sondern auch um die Arbeit mit den Menschen vor der Kamera.
2: Wir mussten aber auch lernen, dass es eben so der Umgang mit dem Model ja irgendwie gar nicht so einfach ist. Ne? Also es gibt Personen, die sind so ein bisschen Naturtalente, die kommen mir an und zack, zack, zack. Und die sehen einfach gut aus, egal was man ihnen sagt. Und es gibt aber auch Personen, da ist man selbst ganz schön gefordert, da Hilfestellung zu geben oder aber sie dazu zu bringen, einfach authentisch zu sein. Also nicht verkrampft zu sein, sondern sich so zu verhalten, damit man am Ende sagen kann, ah ja, so kenne ich dich.
1: Die Ausstellung ist für Sie deshalb nicht nur ein Rückblick auf das vergangene Jahr, sondern auch der Auftakt für viele weitere gemeinsame Projekte.
0: Die Ausstellung Studio 31 stellt sich vor, ist letztmals heute von 18 bis 20 Uhr in der Steinbrecherstraße 31 in Braunschweig geöffnet. Sie hörten einen Beitrag von Aline Schlädel.

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0: Katja Maria Werker mit No More Prisoner. Und davor hören Sie den französischen Multiinstrumentalisten Pascal Comlade featuring Robert Wild mit dem September-Song. Weiter nun mit Peter Michael Möckel und seinem Blick in die regionalen Zeitungen.
1: Thema der Leitartikel ist das desaströse Abschneiden der CDU bei den Wahlen am Sonntag. Dazu notiert die Braunschweiger Zeitung: So weit ist es gekommen. Spott, Mitleid, Wut. Das ist die Gefühlswelt einer Republik, in der die einst große Volkspartei von Adenauer, Kohl und Merkel zur Splitterpartei geschrumpft ist. In Mecklenburg-Vorpommern scheitert die CDU an der 5%-Hürde. Nun mag man einwenden, kleines Bundesland, die CDU zerrieben im polarisierten Duell zwischen Manuela Schwesig und der AfD. Alles richtig, nur der Trend ist besorgniserregend. Und die Wucht, mit der die CDU einbricht. Immer deutlicher wird, weniger als die christdemokratische Partei ist vielmehr Friedrich Merz selbst das Problem. Verbale Fehltritte, schlechte Kommunikation nach innen und außen, schwache Rhetorik, fehlendes Charisma. Merz' größter Schwachpunkt, er findet keine Ansprache, keine Erzählung, mit der er Menschen für sich, seine Politik und eine gemeinsame Zukunft begeistert. Eine Vision zu präsentieren, muss man nicht der AfD überlassen. Das hat SPD-Politikerin Schwesig in Schwerin bewiesen. Das hat die Linke in Berlin gezeigt. Was sie mit der AfD eint, ist nicht ihre Politik. Es ist der Glaube an eine Idee, an ein gemeinsames Ziel, an eine Zukunft. Merz kann diesen Spirit nicht mehr verkörpern. Es ist Zeit, abzutreten. Anders sieht das die Wolfsburger Allgemeine Zeitung und begründet das wie folgt. Ein Kanzlertausch wäre noch kein Wirtschaftsaufschwung und ein Koalitionsbruch würde das Land lähmen und die extremen Ränder stärken. Der Kanzler aber muss drei Bedingungen erfüllen, damit seine Partei keinen zweiten Anlauf für eine Revolte unternimmt. Erstens, Merz, der Umfaller in puncto Schuldenpolitik, hat bei seinem Überraschungsauftritt am Wahlabend Rückgrat bei der Umsetzung der Reformen versprochen. Dass er besonders standhaft seine Macht verteidigt, beweist er in diesen Krisentagen. Mehr Rückgrat muss er aber zeigen, wenn es um nötige Kompromisse in seiner Koalition geht. Als Kanzler muss er in der Lage sein, strittige Fragen wie die Abschaffung der Rente nach 45 Beitragsjahren zu klären, und zwar geräuschlos. Zweitens, bis Jahresende muss das Rentensystem zukunftsfest gemacht und die Grundlage für Entlastung kleinerer und mittlerer Einkommen ab 2028 geschaffen werden. Obendrein sollte Merz eine Finanzhilfe für die Menschen im Jahr 2027 vorbereiten, um vor den nächsten Landtagswahlen nicht eine Haruk-Aktion wie jetzt mit dem fragwürdigen Tankrabatt zu starten. Und drittens, Merz sollte sich das Gerede von der Erzählung über das Regierungshandeln, die nur positiver als bisher gelingen müsse, nicht zu eigen machen. Die Menschen wollen sich schon lange nichts mehr erzählen lassen, abgeholt oder mitgenommen werden. Sie wollen Ergebnisse sehen. Diese entscheiden über die Kanzlerschaft von Friedrich Merz. Soweit die Pressestimmen aus der Region am heutigen Dienstag, dem 22. September.

Die englische Sängerin Tirza sent me. Gleich um 13 Uhr hören Sie die Nachrichten der Kollegen vom NDR. Danach noch eine knappe Stunde zwischen Harz und Heide bis 14 Uhr. Und wie sehen Sie denn die Nachrichten? Hören Sie nach New Age Musik mit Deuter.

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1: Um 13 Uhr mit Tarek Yusbaschi. In der CDU wird nach den Wahlniederlagen vom Sonntag wieder laut über den Reformkurs der Regierung diskutiert. Heute kommt die Bundestagsfraktion in Berlin zusammen mit Bundeskanzler Merz. Sachsens Ministerpräsident Kretschmer hat im Deutschlandfunk nochmal davor gewarnt, die Menschen im Land zu verunsichern, zum Beispiel beim Thema Rente.
2: Und deswegen wird darüber zu sprechen sein. Mit Handwerkern, mit Industriearbeitern, mit den Gewerkschaften. Und nur wenn es uns gelingt, da einen fairen Ausgleich zu erzeugen, werden wir auch die Bereitschaft erzeugen können, auch den Weg bei Reformen in der Rente mitzunehmen. Und wenn die gesamten ostdeutschen Ministerpräsidenten plus einige im Westen sagen, das ist ein Thema, über das zu reden ist, ist es ein großer, großer Fehler, vor Landtagswahlen dann zu sagen, das machen wir alles nicht, wir ziehen das durch. Die Menschen haben auch über diesen Punkt abgestimmt. Und deswegen wird es bei diesem ganz konkreten Anliegen auch Veränderungen geben.
1: Sachsens Ministerpräsident Kretschmer. Angesichts der anhaltend hohen Spritpreise können Fahrer von Verbrennerautos vom kommenden Monat an mit einer Entlastung an den Tankstellen rechnen. Das Kabinett hat einen Tankrabatt auf den Weg gebracht. Bundestag und Bundesrat sollen noch in dieser Woche abstimmen. Unsere Hauptstadtkorrespondentin Eva Huber erklärt nochmal, welche Entlastung der Tankrabatt konkret bringen soll.
3: Das funktioniert so, dass sie die Energiesteuer auf Benzin und Diesel senkt, nämlich um 14 Cent pro Liter. Dadurch müssen Autofahrer und Autofahrerinnen auch weniger Mehrwertsteuer auf ihren Sprit zahlen. Die Bundesregierung rechnet deshalb insgesamt mit einer Entlastung von rund 17 Cent pro Liter. Gelten soll der Tankrabatt ab dem 1. Oktober bis zum Ende des Jahres. Der Tankrabatt ist ein Teil dieses Lösungspakets. Außerdem soll es zum Beispiel einen Spritpreisdeckel geben, der soll ausgearbeitet werden. Das Paket wurde vergangene Woche von der Koalition beschlossen, also noch vor den Landtagswahlen jetzt am Wochenende. Aber die Stimmung im Land und die Sorgen vieler Menschen, sich ihr Leben hier nicht mehr leisten zu können, das dürfte mit ein Grund für diese Maßnahmen sein.
1: Angesichts der historisch schlechten Ergebnisse im PISA-Schülertest fordern Arbeitgeber und Gewerkschaften eine bessere Bildung in Deutschland. Die öffentlichen Bildungsausgaben sollten gezielt und wirksam erhöht werden, heißt es in einem gemeinsamen Vorschlag der Bundesvereinigung der Deutschen Arbeitgeberverbände und des Deutschen Gewerkschaftsbundes. Alle Kinder müssten die grundlegenden Kompetenzen lernen, die sie für ihre persönliche Entwicklung, ihren weiteren Bildungsweg und das Berufsleben benötigten. Dazu gehörten fachliche, soziale, demokratische und digitale Kompetenzen. Übernimmt die Schweizer Reederei MSC die kriselnde Meyer-Werft in Papenburg? Die Werft war vor rund 2 Jahren mit Steuergeld vor der Pleite gerettet worden. Jetzt wird nach NDR-Informationen über einen Verkauf verhandelt. Jonas Valentin Weber aus der NDR-Nachrichtenredaktion zum aktuellen Stand.
4: Am Tisch sitzen neben MSC noch Vertreter vom Bund, dem Land Niedersachsen und der Eigentümerfamilie, die noch 20% an der Werft hält. Die restlichen 80% sind seit der Rettungsaktion vor 2 Jahren in Staatsbesitz. Und diese Anteile will MSC jetzt offenbar übernehmen. Auf den ersten Blick erscheint das auch durchaus erfolgsversprechend. So ist MSC die weltweit größte Containerreederei der Welt, gehört auch zu den großen Anbietern von Kreuzfahrten. Und die Meyer-Werft ist ja darauf spezialisiert, neue große Kreuzfahrtschiffe zu bauen. Nicht ohne Grund hatten die Schweizer erst Ende vergangenen Jahres einen milliardenschweren Auftrag an die Papenburger vergeben.
1: Fast jede zweite Notaufnahme in deutschen Krankenhäusern ist überlastet. Das ist das Ergebnis einer Umfrage der Deutschen Gesellschaft für Notfallmedizin, über die der Spiegel und das ZDF berichten. Danach waren zum Stichtag Anfang Juni sogar gut 5% der Notaufnahmen so stark überbelegt, dass die Lage als gefährlich eingestuft wurde. Als Gründe für die Überlastung geben die Kliniken vor allem die angespannte Personallage an. Bei der Onlinebank Revolut gibt es offenbar Probleme bei der Kontrolle von Zahlungen an illegale Online-Casinos in Deutschland. Das zeigen Recherchen von WDR, NDR und Süddeutscher Zeitung. Mitarbeiter, die bei Revolut für die Einhaltung von Regeln zuständig sind, sollen Ende 2025 gewarnt haben, dass die Kontrollen nicht ausreichen. Revolut weist das zurück. Man habe strenge automatische Kontrollen und melde verdächtige Zahlungen sofort an die Behörden. Das waren die Nachrichten.
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6: Und da haben wir einen Hinweis für die A2 Berlin Richtung Hannover. Im Kreuz Braunschweig Nord ist die Überleitung zur A391 Richtung Braunschweig Südwest wegen Bauarbeiten bis morgen jeweils zwischen 9 Uhr und 16 Uhr gesperrt. Dann der Stadtverkehr Braunschweig meldet zielfließender Verkehr auf dem Mascheroder Weg. Ich wünsche Ihnen weiterhin gute und sichere Fahrt um 13 Uhr und 5 Minuten und gute Unterhaltung mit dem Programm von Radio Okerwelle.
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8: Ja, und damit herzlich willkommen zur dritten und für heute letzten Stunde mit dem Magazin Zwischen Harz und Heide. Musikauswahl und am Mikrofon nach wie vor Albert Hirsmüller. Moin Moin und weitere gute Unterhaltung wünsche ich. Die Themen in dieser Stunde: Wir stellen den Verein Natur- und Kulturerlebnisse Pfad Großes Moor Gifhorn e.V. vor. Sie bekommen einen kurzen Programmtipp für den kommenden Samstag. Es gilt als musikalische Geburtstagskind des Tages zu würdigen Kabarett, auch heute wieder mit Stefan Wagubinger. Dazu reiche ich Musik. Zu Beginn dieser Stunde mal wieder die Rolling Stones.

0: hält. Was ist an Renaturierungsmaßnahmen vorgesehen?
1: Also der eigentliche Torfabbau im Großen Moor ist ja schon seit 2023 beendet. Das, was jetzt noch gemacht wird, sind Renaturierungsmaßnahmen. Da werden zum Beispiel nach und nach sogenannte Pütten angelegt. Das sind kleine Wasserbecken. Dafür muss natürlich auch noch Torf bewegt werden. Aber das hat mit dem früheren Torfabbau nichts mehr zu tun. Es geht hier darum, Wasser im Moor zu halten und wieder bessere Bedingungen für die Torfmoose zu schaffen. Und da sieht man tatsächlich auch schon erste Erfolge. Das Ganze wird von der unteren Naturschutzbehörde des Landkreises Gifhorn koordiniert. Und da sind eine ganze Reihe von Akteuren beteiligt. Unter anderem der NLWKN, das Amt für regionale Landesentwicklung, der Aller-Ohre-Isar-Unterhaltungsverband und der NABU-Kreisverband Gifhorn. Und wir als Moorbahnverein sind dabei eher die interessierten Zuschauer. Wir finden es natürlich spannend zu sehen, wie sich das Moor wieder entwickelt.
0: Wie groß ist denn das Moor insgesamt? Oder ihr habt am Anfang gesagt, es gibt ziemlich verschiedene Besitzer.
1: Ja, aber wenn wir jetzt das ganze Naturschutzgebiet sehen oder das ganze große Moor, das hat ungefähr eine Fläche von 3000 Hektar. Es war ursprünglich, also vor 300 Jahren, war es 15 Meter lang von Nord nach Süd und 2 bis 6 Kilometer breit, bei einer Höhe von ungefähr 6 Meter.
0: Wie wichtig sind Moore?
1: Ja, Moore bestehen eben zum größten Teil eben auch aus Torfmoosen. Und Torfmoose speichern sehr viel Wasser und sehr viel Kohlenstoff. Und um mal die Dimension klar zu machen, 3% der Erdoberfläche ist mit Mooren bedeckt und die speichern 30% des terrestrischen Kohlenstoffes. Und auch im Großen Moor ist es so, dass die Torfmoose ungefähr 24 mm pro Jahr wachsen. Und zusammengepresst ergibt das ungefähr 1 mm Torfmasse. Und so kommen wir eben auch auf die 6 Meter, die wir vorhin genannt haben. Das hat wirklich 6000 Jahre gedauert, bis eben dieses Hochmoor bei 6 Meter Höhe war.
0: Was ist das Ziel des Vereins?
2: Das Ziel des Vereins ist, also wir möchten Menschen gerne die Geschichte vom Moor weitergeben. Entstehung, Abbau, Renaturierung. Wir haben uns diesen Bildungsauftrag selber gegeben, also der Verein. Und ganz wichtig sind auch, wie schon gesagt wurde, halt Kinder, also Kindergartenkinder und Schüler. Das ist ja unsere Zukunft. Und denen möchten wir das gerne erzählen, damit sie sozusagen sensibilisiert werden für die Umwelt. Ne? Also wir erzählen dann, wie das Leben und das Arbeiten im Moor mit dem Torfabbau verbunden gewesen ist. Und außerdem gehen wir auch auf die Entstehung vom Moor und auf die Renaturierung ein. Gerade wenn die Kinder jetzt dabei sind, dann gehen wir mit denen direkt rein, zeigen denen die Pütten. Und am liebsten wollen sie halt wissen, welche Tiere sind da, Schlangen oder auch, wie schon gesagt wurde, die Trichterspinne, die ist ja nur im Frühjahr dann zu sehen. Und wir möchten auch, dass die Menschen die Achtsamkeit vor dem Moor bekommen. Ne? Denn wichtig ist also nur das, was ich kenne und begreife, kann ich auch schützen. Und wenn wir diesen Auftrag nicht weitergeben, wer macht's denn dann? Ne? Gerade heutzutage. Und das ist halt, ja, und ich persönlich fahre auch am liebsten mit den Kindern mit. Ne? Es kommen halt jedes Jahr Kindergartenkinder, also immer die gleichen, ne? Die kennen das dann schon teilweise und es macht sehr viel Spaß.
0: Die Fahrzeiten, wo gibt es weitere Informationen zum Verein Natur- und Erlebnisfahrt Großes Moor Gifhorn e.V.?
3: Also wir haben Flyer, die bei uns an der Hütte ausgelegt sind. Wir sind mit der Tourismus GmbH Südheide vernetzt, die uns also auch immer wieder mal Leute schicken. Und die Fahrzeiten sind, also von März bis Oktober fahren wir. Das ist wetterbedingt. Ansonsten ist es so, dass wir natürlich auch Fahrten annehmen für irgendjemanden eventuell außerhalb der Zeit. Meistens fahren wir so gegen 10 Uhr los. Die zweite Fahrt ist nachmittags um 14 Uhr. Und es können aber auch Vereine sagen, sie wollen um 11 Uhr losfahren oder wie auch immer. Die Fahrzeit beträgt ungefähr eine Stunde. Und das Ganze dauert etwa 2,5 Stunden, weil man mit Ein- und Aussteigen dann im Moor irgendwelche Erzählungen, es kommt immer auch auf die Leute an, wie interessiert die sind. Und dann dauert das in etwa 2,5 Stunden.
1: Ja, und unsere Internetseite.

0: nennt sich moorlehrpfad.de. Moorlehrpfad.de. Und dort sind eben auch offene Fahrten, also freie Fahrten, freie Plätze für Fahrten einzusehen und natürlich sämtliche Informationen über unseren Verein.
1: Soweit Wolfgang Altstedt im Gespräch mit Jörg Thorsen und Marita Schröder vom Verein Natur- und Kulturerlebnispfad Großes Moor Gifhorn e.V.
2: Er heißt Klaus. Klaustrophobie, und der kommt immer dann, wenn es gerade nicht passt, wenn man gerade im Aufzug steht, randvoll mit Leuten, die ganze Zeit so gucken, als hätte man die Pest oder ein Haarteil, dass ich gerade denke, och, ich hab ja nix vor, da geh ich doch mal gucken, was da unten so los ist, und tschüss. Jedenfalls wird's eng mit Klaus, sehr eng, wenn ihr wisst, was ich meine. Die Poren des Körpers sind meilenweit geöffnet, Wassermarsch. Und ich verwette meinen Arsch, das riecht hier auch so. Wie nach einem Handballspiel in einer Turnhalle. Und die Mannschaft hat die Strümpfe nicht gewaschen aus Aberglauben, seit man damals dieses Spiel gewonnen hat. Und ich sage euch, es ist die schlechteste Mannschaft, die es gibt auf diesem Planeten. Es wird eng, wie ich eingangs schon erwähnte. Und Klaus wird immer frecher, er schüttelt mich durch und erklärt mir lapidar, so mein Freund, hier kommst du nie wieder raus, es sei denn, du machst dich zum Affen, du schreist wie am Spieß, um Gnade, um Hilfe, Zeta und Mordio, was weiß denn ich? Und das tue ich dann auch, und schneller, tausendmal schneller als Schumi je das Motodrom in Hockenheim nahm, bin ich allein in dem bepissten Fahrstuhl. Ich liege röchelnd in der Ecke,

kennt ihr bestimmt aus der Schule, der Uni oder auch bei ganz normalen Leuten am Arbeitsplatz. Ihr seid eigentlich ganz locker, ihr habt gut gefrühstückt und im Briefkasten waren ausnahmsweise nicht nur Rechnungen, sondern auch ein ganz normaler Brief, den man so wie früher von Mensch zu Mensch geschrieben hat. Und zwar handschriftlich, ein Relikt aus einer längst vergessenen Zeit, als der Weg zum Postamt noch ein kommunikativer Akt war. Ein kommunikativer Akt war. Aber ich schweife schon wieder ab. Jedenfalls seid ihr gut drauf und dann passiert es. Irgendein Idiot stellt euch vor 400 gehässigen und bodenlos schadenfrohen Menschen eine Frage. Na, Meier, haben Sie zugelegt? Sie waren doch früher dünner, oder? Und aus einer gewissen Restlockerheit heraus will man den gut getimten Konter fahren. Aber da hat man die Rechnung ohne Klaus gemacht. Der hat ja die ganze Zeit nur drauf gewartet. Er würgt dich erstmal, dass die Augäpfel ca. 25 cm aus dem Kopf heraustreten. Und in dieser Stellung, mit Verlaub, dieser absolut beschissenen Stellung verharren, bis alle Anwesenden schenkelklopfend und tuschelnd, kichernd und grinsend den Raum verlassen haben. Und draußen auf dem Flur,

0: Rainer Frank mit River and Rain und davor hörten Sie die Formation Rosen und Gomorra mit Klaus.
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0: Soweit ein kurzer Programmhinweis für den kommenden Samstag und damit zu unserem musikalischen Geburtstagskind des Tages.
2: This is Cinnamon Horses.

Nick Cave and the Better Seeds mit Cinnamon Horrors in einer Live-Aufnahme. Nick Cave, unser musikalisches Geburtstagskind des Tages. Auf der Highschool lernte Nick Cave Mick Harvey kennen, mit dem er seine erste Band The Boys Next Door gründete. Bei ihrem Umzug nach London benannten sie sich dann in The Birthday Party um. 1982 nahm er mit der deutschen Avantgarde-Rockband Die Haut das Album Burning the Eyes auf. 1983 zog Nick Cave nach West-Berlin und löste The Birthday Party kurz darauf auf. Mit Mick Harvey, Blixer Bargeld, dem Sänger der einstürzenden Neubauten, und mit Barry Adamson gründete er die Band The Bad Seeds, die es heute besteht und mehrere kommerziell durchaus erfolgreiche Alben veröffentlicht hat. Heute ist Nick Cave 69 Jahre alt geworden. Glückwunsch von dieser Stelle. Glückwünsche auch an alle Hörer jedweden Geschlechts von Radio Gewelle, die heute ebenfalls Geburtstag haben. Hier ist noch einmal Nick Cave zusammen mit den Bad Seeds und dem Titel Death is not the end.

0: cave and bad seeds made death is nutty and heute ist der 69 geworden Nick Cave, unser musikalisches Geburtstagskind des Tages. Und damit in die Rubrik Kabarett der Satire kommen wir auch heute wieder mit Stefan Wag-Hubinger.
1: Weißt du, wie man das merkt, dass man sich verändert hat? Wenn man einen Menschen, der genau so ist, wie man selber vor 3 Jahren war, für einen kompletten Idioten hält. Ja. Ja, man verändert sich ständig, gell? Aber gewisse Sachen, die bleiben doch. Das kommt ja alles aus der Kindheit. Das hat ja Sigmund Freud schon gesagt. Gell? Der hat ja sogar gesagt, der hat ja den Nobelpreis gekriegt. Ich weiß nicht, ob jetzt für den Satz, aber der hat gesagt, alle Probleme, die wir haben, haben wir von unseren Müttern. Ja, könnte man wahrscheinlich ergänzen heute. Alle Lösungen, die wir nicht haben, haben wir von unseren Vätern. Der hat doch das erfunden mit dem Unterbewusstsein, gell? Dass der Mensch besteht aus 3 Teilen, aus dem Es, dem Ich und dem Über-Ich. Also sind 3, gell? Aber das sind halt so Theorien oder so. In der Praxis nützt einem das ja auch nichts, wenn keiner von den 3 Lust hat, die Steuer zu machen. Naja. Wie hieß nochmal der Erste, der im Weltraum war, der mit den spitzen Ohren? Der hieß wie eine Kamera. Leica, ja, hat sie gesagt, ja, das stimmt. Die erste im Weltraum, das war eine russische Hündin, Leica. Gell? Ein hochintelligentes Tier, das sieht man auf dem letzten Foto, das man von ihr gemacht hat, bevor man sie hochgeschossen hat. Die hat so die Zunge rausgestreckt, genau wie Einstein. Ja, weil die war schlau. Die wusste genau, der Hund ist der beste Freund des Menschen. Die wusste, was die Menschen mit ihren Freunden machen. Die schießen sie auf den Mond. Aber die kam nicht bis hoch. Es war zu heiß. Die hat schon die ersten Sterne gesehen, da war die noch in der Atmosphäre. Ja, so ist der Mensch. Gell? Man möchte das Weltall erobern und denkt nicht mal dran, dass man das Fenster einen Spalt offen lässt, wenn man ein Tier im Fahrzeug hat. Aber vielleicht, ich denke mir manchmal, ist ein bisschen, müssen Sie ja nicht glauben, aber ich denke mir manchmal, vielleicht hat sie es doch bis zum Mond geschafft und wir dürfen es einfach nicht wissen. Gell? Dass die Amerikaner sich die geschnappt haben. Ja, die haben mir einen Maulkorb verpasst, die darf nichts mehr sagen. Ja, lebt jetzt irgendwo versteckt, irgendwo drüben in Michigan oder so. Ja. Natürlich unter einem anderen Namen, ne? Vielleicht Kodak. Ja. Ja. Naja, weil schau, ein russischer Hund vor dem amerikanischen Menschen auf dem Mond. Ja, das geht ja nicht. Na, schau, wenn dann der Amerikaner kommt, ne, und sagt, ein kleiner Schritt für mich, aber ein großer Schritt für die Menschheit und zack in Hundekacke. Also, mir ist es ein bisschen ähnlich gegangen. Ich war mit meiner Frau Gassi und, also sie mit mir und mit dem Hund. Ne, war, und es war eigentlich schön, das war so eine... sternenklare Nacht, wie sagt man da, ohne atmosphärische Störungen, so, also außer zwischen uns beiden, ne, weil sie ist so mit den Sternbildern immer. Diese Stern, ich sehe die nicht. Ich sehe da nur Punkte. Ja, aber so ist halt der Mensch, man sieht ein paar Punkte, macht sich ein komplettes Bild. Siehst du den großen Wagen? Ja, den großen Wagen musst du doch wenigstens sehen. Dann hat sie mir den gezeigt. Und dann hat sie gesagt, und was denkst, wenn du den großen Wagen siehst? Da hat sie wahrscheinlich was Romantisches erwartet, aber ich wollte halt ehrlich bleiben. Und habe gesagt, ich habe mir gerade überlegt, wie viel Ladefläche der wohl hat. Naja, weil ich schaue mir so zwischen die Sterne. Zwischen den Sternen, da ist ja die Unendlichkeit. Die Sterne verstellen ja nur den Blick auf die Unendlichkeit. Siehst du die Zwillinge? Ich habe nicht mal einen gesehen. Ja, aber ich habe halt gesagt, ja. Ja, dann sagt sie, aber du schaust ja gar nicht hoch. Und na, was ist mir anderes übrig geblieben? Habe ich nach oben geschaut, gell? Und was ist der Dank des Universums? Ich steige in Hundekacke. Ja, also, habe ich mir auch gedacht, du 100 Milliarden mal 100 Milliarden Sterne und ich wahrscheinlich auf dem einzigen, auf dem man in Hundekacke steigen kann. Ja. Naja. Naja, das macht ja nichts. Komm, ich schenke dir einen Stern. Hat sie wahrscheinlich gedacht, dass ich mich freue, gell? Naja. Nein, ist ja lieb. Aber ist schon faszinierend, oder? 100 Milliarden mal 100 Milliarden Sterne. Ne? Da kommen auf jeden Menschen, der zurzeit lebt, weit über 1000 Milliarden Sterne. Ne? Und jetzt schenkt sie mir noch einen dazu. Ja? Ja? Ich brauche doch gar nicht so viele. Na, ganz ehrlich, du, mir würden 10 weniger auch nicht fehlen. Das ist ja im Grunde das Gleiche wie mit dem Bruttosozialprodukt, oder? Du, ich weiß doch nicht mal auf 10 Milliarden Euro genau, wie hoch das ist. Ne? Wieso soll ich mich freuen, wenn das nächstes Jahr um 0,54321% höher ist? Oder wenn es um 0,54322% höher ist, muss ich mich dann noch ein bisschen mehr freuen. Eva, was ist dann? Gibt es dann einen Joghurt mehr im Regal? Du, also früher bei uns, gell, auf dem Land, bei der Tante Emma, also die hieß nicht Tante Emma, aber in diesem kleinen Laden, da standst du nicht vor einem 5 Meter breiten Joghurtregal und blicktest auf das ganze Elend deines Lebens. Wie sollst du es jemals zu was bringen, wenn du nicht mal in der Lage bist, dich für den richtigen Joghurt zu entscheiden? Ja. Nee, da hat man einfach gesagt, einen Joghurt bitte. Ja, und nicht welchen, weil es keine welchen gab. Nee, und dann hat man einen bekommen. Und das war nicht der, den man wollte, sondern der, der es am nötigsten hatte. Ja. Ja, also. Nein. Nicht, weil er am nächsten beim Ablaufdatum war, sondern am weitesten weg. Aber vielleicht, vielleicht ist das Leben ja so, vielleicht kriegen wir ja nicht das, was wir wollen, sondern das, was wir nötig haben. Ne? Und wenn wir schlau sind, dann löffeln wir es aus, bevor es abgelaufen ist. Aber man staunt immer über das, was so viel ist, gell? Milliarden. Ne? Aber das Glück, das ist immer nur ein Joghurt, das ist nicht ein ganzes Regal. Wie ich als Kind, wenn ich gezeichnet habe, ich hab immer Nachtbilder gezeichnet, gell? Nachtbilder, war ja ein Kind. Weil ich habe aber nur Bleistift gehabt, die Buntstifte hat immer mein Bruder geschnappt. Dann wusste ich, wird sowieso schwarz-weiß, gell? Dann male ich gleich ein Nachtbild. Ich habe jahrelang das gleiche Motiv gemalt. Ich war ja sogar in Behandlung, aber... ich habe immer einen Baum... einen Vogel, ne? Immer ein Uhu und ein Mond und 5 Sterne. Und das hat immer gereicht, damit jeder Erwachsene wusste, aha, das ist ein Sternenhimmel. Weil wenn man ehrlich ist, kein Mensch braucht mehr als 5 Sterne. Aber da lernt man als Kind schon diese blöden Lieder. Ja? Weißt du, wie viele Sternlein stehen? Ja, wieso lernt man denn das? Nur damit man weiß es nicht. Dann wird man als Kind schon verunsichert. Wie heißt denn das eine Märchen, das mit den Sternen, das so sozialistisch beginnt und dann kapitalistisch endet. Sterndaler, genau. Ja, genau. Das ist doch, gell, von dem kleinen Mädchen, dieses kleine Mädchen, das fast nichts hat und das bisschen, was es hat, schenkt es an noch ärmere Menschen. Gell, und als Rendite? Ja, fallen die Sterne als Goldstücke in ihren Schoß. Du, von einem Punkt der Erde aus sieht man ungefähr 3000 Sterne. Also, hallo! 3000 Goldstücke, ja, steuerfrei. Aber ob sie glücklich geworden ist, weiß man nicht, gell? Das Märchen hört ja auf. Ich habe meiner Tochter mal erzählt, dass die Laika in ihrem Schoß gelandet wäre. Ich finde, wenn man glücklich werden will, dann sollte man das Gold auf den Mond schießen und den Hund behalten. Aber das war, was ich gedacht habe, gell? Wie wir da spazieren waren. Da sollte man den Hund behalten. Und in dem Moment fragt sie, sag doch auch mal was Romantisches. Und dann habe ich halt gesagt, der Hund ist doch der beste Freund des Menschen. Würdest du deinen besten Freund auf den Mond schießen? Und dann hat sie mich nur so angeschaut und hat nichts gesagt. Das war schon traurig, ja. Das war schon traurig. Sie hat ja auch den Hund mitgenommen. Ich war das immer so gewohnt mit dem Hund an der Leine, gell, wenn ich wo gelaufen bin. Jetzt bin ich halt alleine. Gell, hab ich jetzt, gut, ich habe meinen Rollkoffer, aber das ist auch nicht das Gleiche.
0: Stefan Waag-Hubinger mit einem Ausschnitt aus seinem Programm Außergewöhnliche Aufwendungen. Auch morgen werden wir wieder einen Text daraus hören. Kommt nun aber zur CD der Woche.

Factoid Happiness, das heißt also das neue Album des isländischen Singer-Songwriters Kaktus Einarsson, das am vergangenen Freitag erschienen ist. Sie hören daraus den Titel New Perfume. In dieser Woche wird Ihnen das Album im Magazin zwischen Harz und Heide täglich mit einem Song daraus vorgestellt. Ich bin Albert Hirsmüller, wünsche Ihnen noch einen angenehmen Tag. Machen Sie das Beste daraus, genießen Sie das Leben gerne immer mal wieder begleitet. Vorne mit dem Programm von Radio Urgewelle. Und bis hin zu den Nachrichten hören Sie noch Musik mit Galex.

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1: Um 14 Uhr mit Tarek Yusbaschi. Nach der Serie von CDU-Niederlagen bei den drei Landtagswahlen im September berät die Bundestagsfraktion der Union heute über Konsequenzen. Besonders unter Druck steht Bundeskanzler Merz. Katrin Schirwagen aus der NDR-Nachrichtenredaktion berichtet, ob heute auch eine Personaldebatte zu erwarten ist.
2: Zumindest die Führung der Unionsfraktion sagt dazu klar Nein. Die parlamentarische Geschäftsführerin dos Santos Vins erklärte, dass es keine Debatte mehr über die Person des Kanzlers gibt. Was den künftigen politischen Kurs angeht, wird aber eine harte Debatte erwartet. Wichtige CDU-Politiker haben eine schonungslose Analyse der Lage und einen Neustart gefordert. Aus Sicht von Kanzler Merz kommt es jetzt darauf an, dass die Bundesregierung an ihrem Reformkurs bei Rente, Pflege und Steuern festhält. Ob der Koalitionspartner SPD das weiter genauso sieht, unter anderem darüber beraten die Sozialdemokraten heute auf ihrer eigenen Fraktionssitzung.
1: Angesichts der anhaltend hohen Spritpreise können Fahrer von Verbrennerautos vom kommenden Monat an mit einer Entlastung an den Tankstellen rechnen. Das Kabinett hat einen Tankrabatt auf den Weg gebracht. Bundestag und Bundesrat sollen noch in dieser Woche abstimmen. Unsere Hauptstadtkorrespondentin Eva Huber erklärt nochmal, welche Entlastung der Tankrabatt konkret bringen soll.
3: Das funktioniert so, dass sie die Energiesteuer auf Benzin und Diesel senkt, nämlich um 14 Cent pro Liter. Dadurch müssen Autofahrer und Autofahrerinnen auch weniger Mehrwertsteuer auf ihren Sprit zahlen. Die Bundesregierung rechnet deshalb insgesamt mit einer Entlastung von rund 17 Cent pro Liter. Gelten soll der Tankrabatt ab dem 1. Oktober bis zum Ende des Jahres. Der Tankrabatt ist ein Teil dieses Lösungspakets. Außerdem soll es zum Beispiel einen Spritpreisdeckel geben, der soll ausgearbeitet werden. Das Paket wurde vergangene Woche von der Koalition beschlossen, also noch vor den Landtagswahlen jetzt am Wochenende. Aber die Stimmung im Land und die Sorgen vieler Menschen, sich ihr Leben hier nicht mehr leisten zu können, das dürfte mit ein Grund für diese Maßnahmen sein.
1: In der Europäischen Union sind im vergangenen Jahr so viele Elektroautos zugelassen worden wie nie zuvor. Nach Angaben des Statistischen Bundesamtes hatten rund 17% aller neuen Fahrzeuge einen E-Antrieb. Aus Wiesbaden Ursula Mayer.
4: Speziell in Deutschland war letztes Jahr sogar fast jedes fünfte neu zugelassene Fahrzeug ein Elektroauto. Das war etwas mehr als der europaweite Durchschnitt, aber in einigen anderen EU-Ländern war der Anteil teilweise noch deutlich höher. EU-Spitzenreiter war Dänemark. Hier waren 2 von 3 zugelassenen Pkw Elektroautos. Außerhalb der Europäischen Union war Norwegen führend. Hier hatte letztes Jahr fast jeder neu zugelassene Pkw einen reinen Elektroantrieb.
1: Russland hat erneut die Ukraine angegriffen. Dabei sind nach ukrainischen Angaben mindestens 4 Menschen getötet worden. Beschädigt wurden Industriebetriebe in mehreren Städten. Auch die Energieinfrastruktur geriet unter Beschuss. Im Norden der Ukraine fiel der Strom für fast 100.000 Menschen aus. Auch Moskau meldete Angriffe aus Kiew. In der Region Samara wurde eine Person getötet, weitere wurden verletzt. Dort befinden sich wichtige Ölraffinerien. Die Schweizer Reederei MSC will offenbar die Meyerwerft in Papenburg übernehmen. Nach NDR-Informationen laufen Verhandlungen zwischen den Schweizern, dem Bund, dem Land Niedersachsen und der Eigentümerfamilie, die noch 20% der Werft hält. Bei der geplanten Übernahme geht es demnach um die restlichen 80% der Firmenanteile, die Bund und Land zur Rettung des Unternehmens vor 2 Jahren gekauft hatten. Weltweit wachsen immer mehr Kinder und Jugendliche ohne Schulbildung auf. Laut dem Weltbildungsbericht der UNESCO waren es 2024 mindestens 273 Millionen, 3% mehr als noch 2015. Das Ziel der Vereinten Nationen, bis 2030 allen Menschen auf der Welt gute Bildung zu ermöglichen, rückt damit weiter in die Ferne. Die UNESCO fordert deshalb mehr Investitionen und bessere Chancen für Kinder, die bisher benachteiligt werden. Der Verband Bildung und Erziehung forderte als Reaktion, Bildung dürfe nicht vom Elternhaus abhängen. Das waren die Nachrichten.
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6: Und da haben wir einen Hinweis für die A2 Berlin Richtung Hannover. Im Kreuz Braunschweig Nord ist die Überleitung zur A391 Richtung Braunschweig Südwest wegen Bauarbeiten bis morgen jeweils zwischen 9 Uhr und 16 Uhr gesperrt. Dann A7 Kassel Richtung Hannover. Die ist zwischen Dreieck-Salzgitter und Derneburg-Salzgitter wegen Straßenschäden bis auf Weiteres gesperrt. Die Umleitung führt über die U23. Und der Stadtverkehr Braunschweig meldet zähfließender Verkehr auf der Berliner Straße und Saarstraße. Ich wünsche Ihnen weiterhin gute und sichere Fahrt und gute Unterhaltung mit dem Programm von Radio Okawelle.
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1: der Besuchsdienst der Gemeinde St. Johannes. Verantwortlich für den Inhalt dieser Stunde bin ich, Wolfgang Eilstedt. Meine Gäste sind Frau Möbius, Frau Politz, Heinz Scheel, Heidi Lohmann und Pfarrer Thomas Vogt. Seit wann besteht der Besuchs- und Beratungsdienst der St. Johannes-Gemeinde? Was wird alles angeboten?
2: Ja, der Besuchs- und Beratungsdienst besteht seit über 40 Jahren. Er wurde gegründet, als in der Gemeinde St. Johannes auch so ein bisschen Notstand war. Und wir haben, im Grunde genommen ist es mein Ansatz gewesen, da ich nach dem Tod meiner Mutter mit einer Frau vom Pfarrer und mit unseren Kindern einen Hausbesuch gemacht habe. Da ging es am ersten Advent, besuchten Grüppchen Gemeindeglieder, die alleine waren, also auch schon vor 40 Jahren. Und mein Denkanstoß war, als wir zwei Menschen besucht haben und die erste 96-Jährige sagte, das ist schön, Sie sind der letzte oder erste Mensch, der mich seit Monaten in meiner Wohnung besucht. Das ist schön, dass Sie da sind, sonst kam immer der Geldbriefträger und der kommt auch nicht mehr. Ich habe keine Angehörigen und mich besucht keiner. Ja, und da sind wir eingestiegen. Ich bin erst mit dem Geburtstagsbesuchsdienst und dann haben wir uns erweitert und wir haben einen tollen Besuchsdienst gründen können mit der Hilfe von zivildienstleistenden Menschen, die Hilfe zur Arbeit bekamen. Und der Ansatz des Besuchsdienstes in St. Johannes war, Senioren länger in ihren Häusern und wohnen lassen zu können, weil sie dann eben so in ihren gewohnten vier Wänden bleiben konnten und mit Hilfen durch Sozialstationen und unsere Hilfen das alleine bewältigen konnten.
1: Ja, da haben Sie in der ganzen Zeit sicher einige Pfarrer erlebt, ja?
2: Sehr viele Pfarrer und Pfarrerinnen erlebt, aber wir haben dann in der schwierigen Zeit hatten wir junge Pfarrer und einer brannte für Besuchsdienstarbeit und der hat gesagt, wir machen und wir tun und das war ganz toll und das Pfarramt und auch der Kirchenvorstand haben uns über diese 40 Jahre super unterstützt, auch gegen Wünsche des Landeskirchenamtes konnten wir uns dann zum Interesse der Gemeindeglieder und der Menschen, die wir versorgen wollten, hinwegsetzen. Und wir haben nicht nur Gemeindeglieder betreut, sondern Menschen, die bei uns sich gemeldet haben und Hilfe brauchten. Und dann kam die Idee, es reicht nicht nur mit Hausbesuchen und solchen Sachen, sondern wir müssen für die Senioren auch was anbieten. Angefangen mit Kaffeestube, Kulturtreff und dann sind im Laufe der Jahre wahnsinnig viele Angebote dazugekommen, die wöchentlich oder vierwöchentlich sind. Eigentlich können sie dadurch in der Gemeinde jeden Tag was erleben.
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0: Ja, die Frage 2 baut dann gleich drauf auf. Auch in der St. Johannes-Gemeinde ist die Vereinsamung im Alter ein großes Thema.
1: Ja, wir haben also dafür gesorgt, dass also viele Menschen sich vernetzen konnten und es spricht sich rum und sie können eben auch ihre Freunde und Bekannten mitnehmen, unabhängig von Religion, von Hautfarbe, von Diversität, und das hat uns sehr sehr bekannt gemacht und wir leben das gemeinsam mit vielen Mitarbeitern. Seit dem Wegfall der Zivildienstleistenden wird der Besuchs- und Beratungsdienst ausschließlich von ehrenamtlich arbeitenden Menschen getragen. Und es gibt, ich mache das eben seit 41 Jahren, und 2 aus der Anfangszeit sind immer noch meine Mitarbeiterinnen. Und ja, und dann kommen immer welche dazu. Und in der letzten Zeit sind auch neue gekommen. Aber wir brauchen natürlich jüngere Menschen, weil ich gehe auch auf die 80 und bräuchte dringend mal frisches Blut und jemand, der diese fröhliche Arbeit und der gerne mit Menschen arbeitet, wäre da völlig da richtig.

0: Inhalt dieser Wunschkiste bei Radio Okerwell ist der Besuchs- und Beratungsdienst der St. Johannesgemeinde. Frau Lohmann, Sie arbeiten ehrenamtlich. Seit wann?
1: Seit circa 10 Jahren arbeite ich ehrenamtlich für den Besuchsdienst. Und angefangen hat das eigentlich mit der Kaffeestube, die immer jeden letzten Mittwoch im Monat stattfindet. Dazu werden Bewohnerinnen aus dem Altenheim Bethanien zu uns geholt, die alleine nicht mehr kommen können. Die werden begleitet und auch mit Rollstuhl geholt. Die sind immer sehr dankbar, wenn die mal rauskommen. Und in der näheren Umgebung sind auch welche, die werden mit dem Auto, mit dem Fahrdienst, mit dem Auto von der Johannesgemeinde abgeholt und wieder nach Hause gebracht. Und die kommen also alle sehr gerne. Und das sind eigentlich immer mehr, wer das hört und einmal bei uns war, der kommt also immer gerne wieder. Und dann haben wir alle 14, immer den zweiten Mittwoch im Monat, ein Kulturtreff. Das sind immer sehr spannende Referenten da und wir haben tolle Themen, über die da berichtet wird. Es ist immer von 15 bis 17 Uhr. Eine Stunde ist ein Vortrag und dann noch eine Stunde ist gemütliches Beisammensitzen bei Kaffee und Kuchen. Und das wird auch sehr gut angenommen. Da werden auch genauso gut die Bewohner geholt aus Bethanien und die in der Nähe wohnen, ob die bei uns in der Gemeinde sind oder zu einer anderen Gemeinde gehören, das ist egal. Und die holen wir immer ab. Und außer Kulturtreff und Kaffeestube begleiten wir die Bewohner noch aus den Heimen beim Einkaufen oder beim Arztbesuch, wenn sie keine Familie haben, die sich kümmert. Machen wir Arztbesuche und besuchen die. Wir machen Geburtstagsbesuche in der Gemeinde, besuchen die älteren Bewohner da. Kleine Blume, kleine Karte. Manchmal wird man reingebeten, freuen die sich, wenn jemand kommt.

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1: Ich habe jetzt noch ein Stichwort, Vernetzung von Senioren.
2: Angefangen hat es damit, dass ich festgestellt habe bei meiner ersten Feier, dass drei Menschen an einem Tisch saßen und sich freundlich unterhalten haben. Ein Mensch, also eine Dame, die erkrankt war, keine Angehörigen hatte und ein Ehepaar. Und durch das Gespräch ist aufgefallen, dass sie seit Jahren in der Griepenkalkstraße in zwei verschiedenen Häusern, aber auf der gleichen Ebene Wand an Wand gewohnt haben. Und damit haben wir eine Telefonkette angefangen. Die haben sich morgens früh gegenseitig angerufen, weil die Dame war in einer Lungenerkrankung schwer erkrankt. Und damit war die Sicherheit gegeben. Morgens früh war sie da und abends haben sie sich auch nochmal verabschiedet. Und da hat sich das bei uns auch entwickelt, dass wir viel mehr Kontakt aufgenommen haben, sehr viel telefoniert haben und auch jetzt das bis in die heutige Zeit fortsetzen. Digital sind nicht alle vernetzt und wir brauchen eben einmal den Kontakt, den persönlichen Telefonkontakt oder auch den Kontakt zu uns. Das Büro ist jetzt mittlerweile eigentlich täglich besetzt und es gibt ein AB und wir melden uns zurück und können damit eben ganz viele Menschen erreichen und deren Probleme anhören und versuchen auch Problemen zu helfen.

0: Der Besucherberatungsdienst der St. Johannes Gemeinde wird in dieser Wunschkiste bei Radio Okerwelle vorgestellt. Welche Beratungen werden angeboten?
1: Rundrum soziale Beratung, ganz viele Dinge, die also wichtig sind. Senioren, die ihren Kindern nicht die Last geben wollen, die sich mit uns austauschen. Und wir versuchen eben, die einzelnen Menschen auch miteinander zu verbinden, dass sie austauschen können. Und ich gebe vielleicht nochmal an Herrn Vogt, der kann das nochmal ergänzen, was wir noch an Beratungen machen.
2: Ja, zu uns kommen ja sehr unterschiedliche Menschen. Das macht ja das besondere Gepräge der St. Johanneskirchengemeinde im Osten der Stadt aus. Ich bin immer wieder tief beeindruckt davon, mit welchen Fragestellungen Menschen kommen. Es sind zum Teil ja auch einfach Situationen, Angelegenheiten, die sich manchmal auch schwer mit der eigenen Familie besprechen lassen. Da braucht es dann manchmal so eine gewisse Distanz. Menschen, die von außen kommen. Und für solche Gespräche und solche Beratungen sind wir jederzeit in besonderer Weise offen. Das ist ein ganz großer Radius. Es sind manchmal Menschen auch ausländischer Herkunft, die hier erstmal Fuß fassen müssen, die sich noch nicht auskennen mit Behörden, mit Ämtern, mit Anträgen, die zu stellen sind. Und da erweist sich der Besuchs- und Beratungsdienst als eine wunderbare Quelle vieler, vieler Möglichkeiten, einem großen Netzwerk mit unterschiedlichen Ämtern und Behörden. Da sind wir als Besuchs- und Beratungsdienst einfach auch schon bekannt. Und da lassen sich manchmal sehr schnell und hin und wieder sogar sehr unbürokratisch Möglichkeiten schaffen, um hier Menschen einen Raum zum Leben zu schenken.

0: Frau Pollitz, wie alt sind Sie? Wie kommen Sie im Alter zurecht? Welche Angebote nehmen Sie in der Gemeinde wahr?
1: Ich bin 90. Mein Mann ist vor 6 Jahren gestorben. Wir waren sehr angebunden in Braunschweig, weil mein Mann auch ehrenamtlich über 30 Jahre mit dem Garten zu tun hatte. Aber dann stand ich mit mal alleine. Ich habe zwar eine große Familie, aber die gehen ja zur Schule, arbeiten. Also konnte ich nicht immer dazwischen hauen. Und ich wohne noch alleine. In meiner Wohnung bin ich schon geboren. Ulandstraße 10, jawohl. Und sonst bin ich sehr zufrieden. Ich bin durch meine eine Freundin, bin ich in die Kirche gekommen, Johannes. Und da nehme ich alles wahr. Alles, was geboten wird, ist wunderschön. Vom Turnen zum Singen, zum Tanzen. Hier, mein Tanzpartner sitzt neben mir. Wir beide, wir haben, die Frauen mögen immer nicht aufstehen. Und wir beide haben uns angeguckt, als unsere Kapelle so schön gespielt hat. Von St. Johannes haben wir ja eine Kapelle. Zwei Männer spielen ganz prima und uns beiden zuckten schon die Beine, ne? Und keiner hat sich gewagt. Und dann habe ich ihn angeguckt, habe gesagt, wollen wir es mal probieren? Und seitdem tanzen wir beide. Wenn am letzten Mittwoch der Kaffeetisch gedeckt ist und die spielen Musik, dann spielen wir auch mit unseren Beinen. Aber ich sage dann auch immer zu Herrn Scheel, so, jetzt musst du dir aber auch mal andere Frauen holen. Und viele sagen nicht nein, ne? Die tanzen mit ihm. Also uns gefällt es sehr gut. Und ich möchte auch Frau Möwius ein bisschen unter der Arme greifen und auch unsere Kirche, weil die das bald nicht mehr alleine stemmen können. Aber es hat leider noch nicht geklappt. Soll ich sagen, woher?
2: Wir brauchen Finanzen.
1: Ja, wir brauchen Finanzen. Und ich kann ruhig jetzt sagen, ich habe eine Freundin von mir früher betreut, weil sie gar nicht mehr konnte. Und die hat aber ihr ganzes Erbe die Bürgerstiftung vermacht. Also kriege ich immer noch Besuch. Ich bin in der Bürgerstiftung drin und darf auch mal was sagen, wer in Not ist. Und das habe ich auch gesagt, weil wir wirklich mal ein bisschen an die Notgrenze kommen. Aber sie haben sich leider noch nicht gemeldet. Also muss die liebe Frau Politz da mal persönlich hingehen.
0: Okay, also was das Tanzen betrifft, da habe ich gleich noch eine Frage. Ich kann mir vorstellen, dass das auch im Rentenalter auch so ist, dass es einen Frauenüberschuss gibt. Oder nicht?
1: Ja.
2: Da haben Sie recht. Also meistens sind Frauen, aber ungewöhnlich für den Besuchsdienst in St. Johannes gibt es auch Männer. Und die kommen auch regelmäßig, die sind natürlich sehr begehrt und machen aber auch mit. Wir haben auch Männer eigentlich in allen Veranstaltungen, beim Sport, beim Singen, bei der Kaffeestube, beim Kulturtreff, beim literarischen Vormittag. Es ist schon gemischt, manche Sachen sind besser gemischt, aber es ist nicht so, dass wir eine reine Frauentruppe sind.
3: Das Besondere ist, dass wir auch unter den Mitarbeitern Männer haben. Das ist gar nicht selbstverständlich, die auch Besuche machen. Und ich habe in letzter Zeit feststellen können, wie wichtig das auch ist, weil ja die Zugänge zwischen Frauen und Männern sind ja dann eben doch auch unterschiedlich. Und ich möchte von einer kleinen Begebenheit erzählen. Es gibt zwei Männer, die jetzt seit geraumer Zeit am Heiligabend in Bethanien, dem Altenheim, sind und da Besuche machen. Die nehmen sich einfach selbst am 24. Dezember diese Zeit Und wenn wir dann im Januar die nächste Mitarbeiterrunde haben, dann sehe ich einfach ihre strahlenden Augen und die vielen Eindrücke und die Dankbarkeit, mit der sie dann am Heiligabend wieder aus dem alten Heim zurückkehren, in ihre eigenen Wohnungen, in ihre eigenen Familien und Zusammenhänge. Und das empfinde ich als ganz großen Wert und ist gar nicht so selbstverständlich in unserer kirchengemeindlichen Arbeit.
0: Ist es leider so, dass heutzutage ein Pfarrer auch mehrere Gemeinden betreut?
3: Ja, es ist natürlich klar und wir können es ja jeden Tag lesen, die Kirchensteuermittel gehen deutlich zurück. Viele Menschen kehren der Kirche den Rücken. Das hat ja Folgen. Das führt eben dazu, dass wir uns das Personal, auch das Pfarrpersonal, wie in der Vergangenheit so nicht mehr leisten können. Das heißt, auch hier in der Stadt Braunschweig wird es deutlich weniger besetzte Pfarrstellen geben. Und vor Ort, jetzt im Braunschweiger Osten, spüren wir das sehr deutlich mit unserer Nachbargemeinde. Durch einen Weggang und durch eine Pensionierung einer Pfarrerin werden wir von 4 Pfarrpersonen, die wir bisher gewesen sind, auf 2 zurückgeschraubt sein. Und dann will die Arbeit ja gemeistert werden. St. Johannes steht eben in besonderer Weise für Besuche und den Besuchs- und Beratungsdienst, die diese Arbeit machen. Und wir sind jetzt gerade in einer besonderen Phase, in der wir überlegen mit der Nachbargemeinde Pauli Matthäus, wie wir diese Arbeit miteinander verbinden und vernetzen können. Auch dort gibt es Einzelne, die diese Arbeit machen, nicht in dieser Intensität, aber wir versuchen einfach jetzt den deutlich größeren Stadtteil, der jetzt für uns als Kirche dann vor Augen liegt, miteinander auf positive Weise zu verknüpfen. Und ich sehe das weniger als Mangel, als vielmehr als Chance und Möglichkeit, einen größeren Radius von Menschen zu gewinnen. 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
2: Inhalt der Wunschkiste bei Radio Okerwelle ist der Besuchs- und Beratungsdienst der St. Johannesgemeinde. Herr Scheel, wie alt sind Sie? Welche Angebote der Gemeinde nehmen Sie wahr?
3: Also, mein Name ist Heinz Scheel, bin 97 Jahre alt, bin nicht Braunschweiger, sondern ich bin als Flüchtling, als Schlesier, als Breslauer hierher gekommen, 1947, und bei der Bahn, bei der Güterabfertigung in Dienst getreten. Ich nehme, meine Schwiegertochter hat mich zu der Gemeinde gebracht. Die hat gesagt, meine Frau ist vor 13 Jahren gestorben. Geh doch damals rüber zur St. Johannesgemeinde. Die bieten so viele Sachen an. Und da bin ich bei der Gemeinde gelandet. Ich nehme beim Tanzen dran teil. Ich bin im Chor von beschäftigt und bei der Gymnastik. Also ich mache alles, was die Gemeinde anbieten tut. Und ich fühle mich sehr, sehr wohl, obwohl ich nur als einziger Mann dazwischen bin, bei 25, 26 Frauen bei dem Tanzen. Ich werde überall gut angenommen. Ansonsten lebe ich noch in meiner eigenen Wohnung und ich habe auch die Absicht, da zu bleiben. Ansonsten habe ich nicht da viel dazu zu sagen.

0: Frau Möbius, Sie sind seit Jahrzehnten die gute Seele der Gemeinde. Was tun Sie noch in der heutigen Zeit für die Gemeinde?
1: Ja, ich gebe alles. Nein, ich habe ja vorhin schon mal gesagt, ich bin ja auch schon ein bisschen älter und ich bin noch mal schwer erkrankt und diese Gemeinde hat mich auch da getragen. Das war 2023. Neben mir sitzt ja Frau Lohmann, die mit einem Team mich super vertreten hat und da mir auch Frau Politz hier bei uns am Tisch sitzt. Frau Politz ist bei mir anspaziert und hat gesagt, wissen Sie, Sie haben uns so geholfen, wenn Sie jetzt nicht so kommen können, dann holen wir Sie im Rollstuhl ab. Und das hat mir sehr viel Auftrieb gegeben und ich habe mich, nachdem mein Gesundheitszustand sich stabilisiert hat, habe ich mich entschieden, wieder mitzumachen und ich mache mir eigentlich das volle Programm, kann mich nicht mehr so gut bewegen, aber mein Kopf ist relativ klar und ich organisiere gerne. Und der Besuchsdienst ist einfach auch meine Aufgabe gewesen. Ich konnte vieles ja vernetzen, weil ich früher noch mehr ehrenamtliche Tätigkeiten hatte. Und mir liegt es auch jetzt auf der Seele, wo sich in Kirche einiges verändert, dass diese Begegnung mit Menschen das Allerwichtigste ist und der Auftrag der Kirchengemeinden auch bleibt, weil diese menschliche Nähe ist wichtig. Und ich habe familiär und aus dem Freundeskreis erfahren, wir sind da gut aufgestellt, wie wichtig das ist. Aber ich erlebe eben, dass viele Menschen das nicht haben. Und ich versuche gemeinsam mit den Mitarbeitenden das so weiter zu streuen, dass es Freude macht. Es ist eine Win-Win-Situation, wenn man mit Jung und Alt zusammenkommt und wenn man auch jemanden unterstützen kann, dass also das fröhliche Lachen wieder auf das Gesicht zurückkehrt. Und mit kleinen Dingen können wir viel bewegen. Und es ist auch so, dass wir mit weiter streuen möchten, dass das auch in anderen Gemeinden in kleinen Dingen weitergeht. Wir müssen gut kommunizieren. Wir haben schwierige Zeiten, aber es hilft alles nichts, wenn wir nur meckern. Wir gucken nach vorne und von daher organisiere ich die ganzen Veranstaltungen, kümmere mich um die Referenten beim Kulturtreff, sorge dafür, dass der Kuchen, der Kaffee da ist, trieze die Mitarbeiter, dass sie alles wunderschön decken und machen. Und wir sind ein super Team. Es macht einfach Freude, mit uns zu arbeiten. Bedauernd finde ich das, dass wir keine Möglichkeit mehr haben, FSJ oder BUFDI zu bekommen. Nach dem Wegfall der Zivis ist damals vor 15 Jahren eine wahnsinnig große Lücke aufgetreten. Und ich würde mich freuen, wenn es wieder Möglichkeiten gäbe, mit jungen Menschen daran zu arbeiten, dass das soziale Gefüge in unserer Gesellschaft besser ist und dass wir miteinander besser leben können. Und das können wir mit vielen kleinen Dingen erreichen. Man muss sich trauen. Und ja, es macht auch Spaß. Die Gemeinde bietet uns einen Raum, also im Grunde genommen ausgerichtetes Büro. Wir haben Unterstützung durch die Sekretärin und wir versuchen uns da durchzufummeln, wie das klappt. Und ja, irgendwie sind das ganz unterschiedliche Menschen, ganz unterschiedliche Nationalitäten zum Teil. Und das verbindet uns.
0: Frau Lohmann, was ist Ihre persönliche Motivation für diese Tätigkeiten, die Sie ausüben?
2: Ja, das ist, also ich bin verwitwet und dann habe ich meine Mutter lange gepflegt und dann ist die auch verstorben und dann war ich alleine und habe mir was gesucht und bin dann zur Gemeinde gekommen und habe da erst langsam angefangen, nur mit der Kaffeestube und mit dem Kulturtreff. Und inzwischen sind das ganz viele Sachen, die ich selber mitmache und wo ich auch andere Leute betreue, die eventuell abhole und mitnehme. Viele sind, die sagen, oh, ich kenne ja keinen und die erst gar nicht mitkommen wollen. Und wenn die erst mal da sind, sind sie also sehr begeistert und kommen dann mit. In unserer Tanzgruppe, da haben wir mal angefangen mit 15 Personen und inzwischen sind das, ja, manches Mal sind wir fast 30. Dann haben wir kaum Platz. Das macht Spaß und man ist in Gesellschaft und wenn man sich nachmittags trifft zur Kaffeestube und zum Kulturtreff, dann sind da auch Freundschaften entstanden, dann trifft man sich auch oft privat noch und also es ist eine ganz tolle Gemeinschaft.

0: Die letzte Frage geht an Pfarrer Thomas Vogt. Was könnte noch besser laufen für die Bevölkerung im Stadtteil?
1: Zunächst mal muss ich sagen, bin ich ja als Pfarrer der St. Johannes-Gemeinde geadelt. Einen so wunderbaren Besuchsdienstkreis zu erleben von vielen, vielen Ehrenamtlichen, die das tragen. Anders ist im Grunde Kirche gar nicht mehr vorstellbar, auch mit Blick auf zukünftige Entwicklungen. Es werden eben viele sein und es werden vor allen Dingen Ehrenamtliche sein müssen, die dafür Sorge tragen, dass wir die Nähe zu den Menschen im Quartier, im Kiez, im Stadtteil nicht verlieren. Blinde Flecken bleiben immer. Einsamkeit, das hat Frau Möbius ja schon gesagt, ist ein großes Thema, war schon vor 40 Jahren ein großes Thema und wird es in Zukunft bleiben, wird sich sicherlich noch verstärken. Und es gibt natürlich auch Menschen, die man schwer aus ihren Höhlen herausholen kann, die sich verschlossen haben, die uns keine Möglichkeit bieten, unsere Räume anzubieten, in denen wir die unterschiedlichsten Veranstaltungen bieten. Es wird immer Menschen geben, die auch mit unserer Art zu leben nicht übereinstimmen. Das gehört einfach dazu. Wir sind jedenfalls einladende Kirche und wollen das auch bleiben und sind darin auch absolut voraussetzungslos. Vielmehr stehen wir für Vielfalt, für eine bunte Gemeinde. Es gibt ja auch bei uns im Stadtteil unterschiedliche Träger, die sich diakonisch und auch sozial engagieren. Und auch mit denen sind wir im engen Austausch, in besonderer Weise Frau Möbius. Da gibt es einen Arbeitskreis 120. Die treffen sich einmal im Monat donnerstags und tauschen sich aus über das, was man vor Ort noch optimieren und verbessern kann. Ich erlebe den Besuchsdienst und die Mitarbeiterinnen auch niemals so, dass sie sagen, wir haben jetzt unser Konzept und wir sind fertig, sondern wir fangen jeden Tag neu an, zu denken, zu überlegen. Die Herausforderungen sind groß. Das Telefon im Büro des Besuchsdienstes steht im Grunde kaum still. Es kommen konkrete Fragen. Wir müssen spontan reagieren. Und deshalb sind wir nicht mit einem fertigen Konzept ausgestattet, sondern wo Menschen leben und wo man Menschen begegnet, entstehen täglich neue Herausforderungen, neue Fragen und wir öffnen uns dem Leben.
0: Wo bekommen weitere Seniorinnen und Senioren Informationen zum Gemeindeleben?
1: Ich habe schon vor 4 Jahren, als ich als Pfarrer in der Johannesgemeinde angefangen habe, eine Besonderheit vorgefunden, die stammt noch aus Corona-Zeiten. Da wurden Briefe geschrieben, als man sich eben nicht so direkt begegnen konnte, in einem relativ zeitlich engen Rahmen. Diesen Rahmen haben wir jetzt etwas erweitert. Das heißt, einmal im Monat kommen an 350 bis 400 Haushalte in der Gemeinde, die uns in irgendeiner Weise schon verbunden sind, ein Brief. Das ist ein geistliches Wort, das aber sehr orientiert ist an tagesaktuellen Themen, das ich meistens verfasse. Und wenn man dann auf die Rückseite blickt, sind immer alle Veranstaltungen des Monats vermerkt. Es gibt natürlich diese immer fortwährenden wöchentlichen Veranstaltungen, monatliche Veranstaltungen. Es gibt aber immer unterschiedliche Referentinnen und Referenten. Es gibt dann eben auch besondere Gottesdienste und die werden erwähnt. Und damit haben wir schon einen nicht ganz geringen Kreis an Interessierten erreicht. Und ich finde mal ganz spannend, dass wir auch auf diese Briefe die unterschiedlichsten Reaktionen bekommen. Manchmal schreiben Menschen uns oder sie rufen an. Und ich merke eben aus dieser Briefaktion eine große Dankbarkeit und denke, das ist einfach schon eine ganz große Möglichkeit und besondere Möglichkeit, dass wir sozusagen immer am Ball bleiben und dass wir in Kontakt bleiben. Darüber gibt es natürlich den Gemeindebrief Paulio, das ist der gemeinsame Kirchengemeindebrief aus Pauli Matthäus und Johannes, der auch in einem gewissen Rhythmus immer erscheint und an die Haushalte im Stadtteil verteilt wird.
0: Herzlichen Dank an meine Gäste. Wolfgang Altstädt im zugangsfreien Sendebereich bei Radio Okerwelle, verantwortlich für den Inhalt dieser Sendestunde. Haben Sie Fragen oder Anregungen oder möchten Sie selbst eine Wunschkiste gestalten? Dann schicken Sie mir eine E-Mail unter wunschkiste@okerwelle.de. Noch einmal wunschkiste@okerwelle.de.

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1: Um 15 Uhr mit Sönke Peters. Nach der Serie von CDU-Niederlagen bei den drei Landtagswahlen im September berät die Bundestagsfraktion der Union heute über Konsequenzen. Besonders unter Druck steht Bundeskanzler Merz. Katrin Schirwagen aus der NDR-Nachrichtenredaktion berichtet, ob heute auch eine Personaldebatte zu erwarten ist.
2: Zumindest die Führung der Unionsfraktion sagt dazu klar Nein. Die parlamentarische Geschäftsführerin Dos Santos Vins erklärte, dass es keine Debatte mehr über die Person des Kanzlers gibt. Was den künftigen politischen Kurs angeht, wird aber eine harte Debatte erwartet. Wichtige CDU-Politiker haben eine schonungslose Analyse der Lage und einen Neustart gefordert. Aus Sicht von Kanzler Merz kommt es jetzt darauf an, dass die Bundesregierung an ihrem Reformkurs bei Rente, Pflege und Steuern festhält. Ob der Koalitionspartner SPD das weiter genauso sieht, unter anderem darüber beraten die Sozialdemokraten heute auf ihrer eigenen Fraktionssitzung.
1: Zwei Tage nach der Landtagswahl in Mecklenburg-Vorpommern beraten die Fraktionen über Personalfragen und mögliche Bündnisse. Insgesamt sitzen 71 Abgeordnete im Schweriner Landtag. Die AfD stellt mit 32 Sitzen künftig die größte Fraktion. Sie will noch im Laufe des Tages ihren Vorsitzenden wählen. Außerdem kamen die SPD, die Linke und die Grünen zu ihren Fraktionssitzungen zusammen. Die Forderung aus der AfD, den Präsidenten des Schweriner Landtags zu stellen, wies die SPD zurück. Es gäbe in der AfD-Fraktion keinen geeigneten Kandidaten, sagte SPD-Generalsekretär Bahlen. Übernimmt die Schweizer Reederei MSC die krisende Meyer-Werft in Papenburg? Die Werft war vor rund zwei Jahren mit Steuergeld vor der Pleite gerettet worden. Jetzt wird nach NDR-Informationen über einen Verkauf verhandelt. Jonas Valentin Weber aus der NDR-Nachrichtenredaktion zum aktuellen Stand.
3: Am Tisch sitzen neben MSC noch Vertreter vom Bund, dem Land Niedersachsen und der Eigentümerfamilie, die noch 20% an der Werft hält. Die restlichen 80% sind seit der Rettungsaktion vor zwei Jahren in Staatsbesitz. Und diese Anteile will MSC jetzt offenbar übernehmen. Auf den ersten Blick erscheint das auch durchaus erfolgsversprechend. So ist MSC die weltweit größte Containerreederei der Welt, gehört auch zu den großen Anbietern von Kreuzfahrten. Und die Meyer-Werft ist ja darauf spezialisiert, neue große Kreuzfahrtschiffe zu bauen. Nicht ohne Grund hatten die Schweizer erst Ende vergangenen Jahres einen milliardenschweren Auftrag an die Papenburger vergeben.
1: Der slowakische Regierungschef Fico hat eine gemeinsame europäische Lösung im Kampf gegen hohe Kosten für Diesel und Benzin angemahnt. In einer Stellungnahme fordert er dazu einen EU-Sondergipfel. Aus Prag, Marianne Allweis.
4: Es sei zynisch, dass die EU-Mitgliedstaaten allein die astronomischen Kraftstoffpreise ausgleichen müssten, zulasten der Renten, des Gesundheitswesens oder der Bildungsausgaben. Die Slowakei ist hoch verschuldet und muss sparen. Gegen das kleine Land läuft ein Defizitverfahren der EU. Die Kraftstoffpreise in der Slowakei haben den höchsten Stand seit mehr als vier Jahren erreicht. Sie liegen aber weiterhin unter dem EU-Durchschnitt, die Einkommen allerdings auch. Im März hatte Premier Fico vorübergehend Ausfuhrbeschränkungen für Treibstoff eingeführt, außerdem höhere Dieselpreise für Autos mit ausländischen Kennzeichen. Die EU-Kommission hatte das als eindeutig diskriminierend und gesetzeswidrig eingestuft und mit einem Vertragsverletzungsverfahren gedroht.
1: Bei der Online-Bank Revolut gibt es offenbar Probleme bei der Kontrolle von Zahlungen an illegale Online-Casinos in Deutschland. Das zeigen Recherchen von WDR, NDR und Süddeutscher Zeitung. Mitarbeiter, die bei Revolut für die Einhaltung von Regeln zuständig sind, sollen Ende 2025 gewarnt haben, dass die Kontrollen nicht ausreichen. Revolut weist das zurück. Man habe strenge automatische Kontrollen und melde verdächtige Zahlungen sofort an die Behörden. Alexander Blessin wird neuer Trainer bei Borussia Mönchengladbach. Der 53-Jährige erhält einen Vertrag bis 2028, wie der Club mitteilte. Blessin hatte zuletzt zwei Jahre lang den FC St. Pauli trainiert. Der nach dem Abstieg wurde er dort entlassen. Am Niederrhein folgt Blessin auf Eugen Polanski, der nach nur drei Spieltagen in dieser Saison hatte gehen müssen. Borussia Mönchengladbach ist aktuell der Tabellenletzte der Fußball-Bundesliga. Das waren die Nachrichten.
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6: Und da haben wir einen Hinweis für die A2 Berlin Richtung Hannover. Im Kreuz Braunschweig Nord ist die Überleitung zur A391 Richtung Braunschweig Südwest wegen Bauarbeiten bis morgen jeweils zwischen 9 Uhr und 16 Uhr gesperrt. A7 Kassel Richtung Hannover, die ist zwischen Dreieck Salzgitter und Dernebock Salzgitter wegen Straßenschäden bis auf Weiteres gesperrt. Die Umleitung führt über die U23. Weitere Meldungen liegen mir nicht vor. Ich wünsche Ihnen weiterhin gute und sichere Fahrt und gute Unterhaltung mit dem Programm von Radio Okerwelle.
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7: Insolventes St. Elisabeth Krankenhaus. Bündnis ruft zu Kundgebungen in Hildesheim und Hannover auf. Wilhelm Raabe Literaturpreis. Shida Basia gewinnt mit ihrem Roman Die Lücken. Und Hubschrauber über der Region. Deutsches Zentrum für Luft- und Raumfahrt fliegt für die Forschung. Im Studio Marieke Eichner. Das sind die Meldungen im Einzelnen. Ein Bündnis hat für Mittwoch Kundgebungen für den Erhalt des insolventen St. Elisabeth Krankenhauses in Salzgitter angekündigt. Die Aktionen sollen am Dom in Hildesheim und vor dem Gesundheitsministerium in Hannover stattfinden. Ziel sei es, so das Bündnis, die wohnortnahe Gesundheits- und Notfallversorgung für die Menschen im Süden von Salzgitter und den benachbarten Landkreisen dauerhaft zu sichern. Zudem sei der Erhalt des Standortes ein Zeichen der Wertschätzung gegenüber dem engagierten Personal. Vertreter des Bündnisses namens Das St. Elisabeth Krankenhaus muss gerettet werden, wollen Unterschriftenlisten um 11 Uhr an den Weihbischof in Hildesheim und um 14.30 Uhr an den Gesundheitsminister in Hannover überreichen. Die Schriftstellerin Shida Basia erhält den Wilhelm Raabe Literaturpreis 2026. Wie die Stadt Braunschweig mitteilte, bekommt sie die mit 30.000 Euro dotierte Auszeichnung für ihren Roman Die Lücken. Mit sprachlicher Präzision, feiner Recherche und einer ebenso raffinierten wie eleganten Romankomposition habe Shida Basia einen der brisantesten Romane unserer Zeit geschaffen, so die Jury. In Die Lücken geht es um den Holocaust und die Verstrickungen in die Verbrechen in einer kleinen Ortschaft. Erzählt werden historische Kontinuitäten aus Sicht von Tätern und Opfern. Der vom Deutschlandfunk und der Stadt Braunschweig gestiftete Wilhelm Raabe Literaturpreis wird jährlich verliehen. Oberbürgermeister Thorsten Kornblum und Deutschlandradio-Intendant Stefan Raue überreichen Shida Basia den Preis am 7. November im Kleinen Haus des Braunschweiger Staatstheaters. Das Deutsche Zentrum für Luft- und Raumfahrt, DLR, führt zurzeit Forschungsflüge über die Städte Braunschweig, Wolfsburg und Hannover durch. Laut DLR geht es um die Weiterentwicklung von automatisierten Fahrfunktionen und einen effizienteren Straßenverkehr. Während der Messkampagne erfasse ein Hubschrauber Bilder von Messfahrzeugen, die auf bestimmten Routen durch die Stadtgebiete unterwegs seien, so das DLR. Die gewonnenen Daten dienten der Entwicklung und Verbesserung von Verfahren zur Positions- und Umfeldbestimmung. Beteiligt sind die Einrichtungen Flugexperimente und das Earth Observation Center im Rahmen des Verkehrsprojekts Act for Transformation. Die Hubschrauberflüge sollen noch bis Freitag andauern. Im Rahmen landesweiter Aktionstage zur Schwarzarbeit wurden im Landkreis Peine mehrere Baustellen kontrolliert. Wie die Landkreisverwaltung mitteilte, kam es in 3 der 4 kontrollierten Orten zu überwiegend erfolglosen Fluchtversuchen. Es seien 2 Verstöße gegen die gesetzliche Mitführungs- und Vorlagepflicht von Ausweispapieren festgestellt worden, so die Verwaltung. Darüber hinaus 3 mögliche Verstöße gegen die gesetzliche Sofortmeldepflicht. Beteiligt an den Kontrollen waren demnach das Ordnungsamt, die Ausländerbehörde, der Zoll, die Berufsgenossenschaft der Bauwirtschaft und das Gewerbeaufsichtsamt. Auch künftig solle das Bauhandwerk ein Schwerpunkt der Schwarzarbeitskontrollen im Landkreis Peine bleiben, hieß es weiter. Weitere gemeinsame Kontrollen seien vorgesehen. Das Land Niedersachsen will die Stadt Braunschweig bei der Sanierung der Burg Dankwarderode unterstützen. Dazu sollen heute der Minister für Wissenschaft und Kultur, Falko Mors, der Finanzminister Gerald Heere und der Oberbürgermeister Thorsten Kornblum eine gemeinsame Absichtserklärung unterzeichnen, einen sogenannten Letter of Intent. Ziel sei, so das Ministerium für Wissenschaft und Kultur, die Burg Dankwarderode rechtzeitig zum 1000-jährigen Stadtjubiläum im Jahr 2031 wieder für die Öffentlichkeit zugänglich zu machen. Mehr dazu hören Sie morgen ab 7 Uhr in Region Aktuell. Und das waren Nachrichten aus der Region. 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

0: Hallo und herzlich willkommen, verehrte Hörerinnen, geneigter Hörer, zu einer neuen Folge des Extrablatts. Am Mikrofon begrüßt Sie Helmut Priedigkeit. Der Sommer verabschiedet sich so langsam und allüberall berichten die Leute von ihren grandiosen Reisen mit ebenso grandiosen Erlebnissen. Nur unsere Redakteurin Verena Radkau hat da ihre Probleme.
1: Ich muss etwas gestehen. Es ist mir ein bisschen peinlich. Aber so sind nun mal die Fakten. Wir fahren im Urlaub nach Dänemark. Nur nach Dänemark. Ein ganz normaler Urlaub. 2 Wochen im Ferienhaus mit 2 Kindern. Es ist ja nicht mehr normal, heute einfach nur nach Dänemark zu fahren. Man fährt heute 4 Wochen im Eselskarren durch morastige Krisenländer und spielt vielseitige Musikinstrumente aus toten Gürteltieren. Man macht vegane Trekkingtouren durch den Himalaya 3 Wochen nach der Entbindung von Kind Nummer 6, mit dem Baby in der Trage und der Oma im Anhänger. Man mietet Hausboote auf dem Yukon und sucht Gold, bis die Knie bluten. Man lernt Dudelsack spielen im schottischen Hochland, inklusive Grundkurs Schnapsbrennen für Schulkinder. Man lernt Armenisch kochen und Sprachen mit Klicklauten. Man bucht Familienrundreisen durch Tansania und Sansibar, inklusive Kilimandscharo, Serengeti, Ngorongoro-Krater, Jeep-Safari mit dem E-Mobil plus Wellness in Sansibar für nur 4.500 Euro pro Person. Wichtig ist, man ist aktiv, bloß nicht erholen. Dänemark ist nicht aktiv. Dänemark ist ganz normal. Ich bin im Urlaub gerne ganz normal. Dänemark muss man nicht planen. Weil ich keine Pläne mag, fahre ich nach Dänemark. Dänemark ist die Wurststulle unter den Sommerurlaubszielen. Und Dänemark hat seine Vorzüge. Dänemark ist nicht weit weg. In Dänemark gibt's Legoland. Dänen lügen nicht. Und man lernt keine exotischen Idiome mit Klicklauten, sondern eine Sprache, die klingt, als wäre sie unglücklich die Treppe heruntergefallen. Dänisch hört sich an wie die Folge von zu viel Schnapsbrennen und Dudelsackspielen. Bestimmte Umlaute in Dänemark dürfen schwangere und ältere Menschen nur unter ärztlicher Aufsicht aussprechen. Dafür ist die Wahrscheinlichkeit gering, von Piraten gekidnappt oder von einem umstürzenden Felsmassiv erschlagen zu werden. In Dänemark gibt's keine Piraten und keine Felsmassive, höchstens aus Lego. Der höchste echte Berg ist 170 Meter hoch. In Dänemark Bergsteigen ist wie betrunken tanzen, das kriegt jeder hin. Und einen Ngorongoro-Krater gibt's auch nicht. Nur 10 Millionen Löcher, die 10 Millionen Papas mit ihren Kindern in den Sandstrand buddeln. Wie wilde Tiere am Wasserloch. Nur eben mit Erdbeereis und Pommes. Schönen Urlaub allerseits.

Verena Radkau berichtete von ihrer ach so unspektakulären Reise in unser ach so langweiliges Nachbarland. Aber halt, beinahe wären sie auf einen Fake hereingefallen. Nicht Verena, sondern der Redakteur Imre Grimm von der HAZ trieb sich da herum. Frau Radkau las nur seinen Text.

0: Nun wird es auf Radio Okkervelle etwas kompliziert. Es geht nämlich um das Recht. Und unser Jurist Bernd Ude erklärt Ihnen ein Problem, was vielleicht auch Sie einmal haben könnten.
1: 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Heute widmet er sich der Frage:
2: Haftet ein Ehepartner eigentlich immer mit für die Schulden des anderen? Es ist fast übliche Praxis von Banken. Ein Ehepartner soll einen Darlehensvertrag mit unterschreiben, der im wesentlichen Interesse des anderen Ehepartners abgeschlossen werden soll. Mit den Folgen einer solchen Unterschrift hatte sich der Bundesgerichtshof kürzlich nicht zum ersten und sicher auch nicht zum letzten Mal zu beschäftigen. Eheleute waren gemeinsam Eigentümer je zur Hälfte eines Einfamilienhauses. Der Ehemann hatte darüber hinaus ein Grundstück mit einem Mehrfamilienhaus als Alleineigentum. Dieses Grundstück war vermietet. Er war ferner Eigentümer eines Grundstücks, das ebenfalls mit einem Mehrfamilienhaus bebaut werden sollte. Das Einfamilienhaus und das bereits bebaute Grundstück mit dem Mehrfamilienhaus waren belastet, jeweils etwa in Höhe ihres Verkehrswertes. Für das neu zu bebauende Grundstück mit einem weiteren Mehrfamilienhaus war eine Finanzierung in Höhe von

0: war im Übrigen Angestellte bei der Bank, die Darlehen herausgeben sollte, hatte darüber hinaus noch den halben Miteigentumsanteil an dem Einfamilienhausgrundstück, das ohnehin mit einem Betrag belastet war, der dem Verkehrswert entsprach. Anderes Vermögen gab es nicht. Der Ehemann verstarb und es stellte sich heraus, dass der Verkauf der beiden Grundstücke mit den Mehrfamilienhäusern und der Wert des Einfamilienhausgrundstücks nicht ausreichten, die Bankkredite zurückzuzahlen, sodass die Ehefrau und die weiteren Angehörigen die Erbschaft ausschlugen. Die Bank verlangte nun von der Ehefrau, weil sie mit unterschrieben haben, noch rund 240.000 Euro mittlerweile. Der Bundesgerichtshof hat hierzu ausgeführt: Die Ehefrau habe zwar den Darlehensvertrag mit unterzeichnet, sei jedoch nicht als Darlehensnehmerin, sondern nur als Mithaftende zu sehen, also ähnlich einer Bürgin. Sie habe kein eigenes direktes Interesse am Darlehensvertrag gehabt, weil sie nicht gleichberechtigt neben ihrem Ehemann über die Verwendung des Darlehens entscheiden durfte. Dieses sollte ja die Baukosten für die vom verstorbenen Ehemann allein abgeschlossenen Bauverträge decken und er sei ja schließlich auch alleiniger Eigentümer der Grundstücke mit den Mehrfamilienhäusern gewesen. Bei Vorliegen einer krassen finanziellen Überforderung des Mithaftenden, wie dies übrigens auch beim Bürgen geschieht, ist davon auszugehen, dass Sittenwidrigkeit vorliegt, wenn der Hauptschuldner dem Mithaftenden persönlich besonders nahe steht, wie dies insbesondere bei Ehegatten der Fall sei. Häufig übernimmt ein vermögensloser Ehepartner nur deshalb die Mithaftung, um den ehelichen Frieden nicht zu stören, und steht daher unter einem psychologischen Druck, dessen Ausnutzung durch die Bank in wörtlich sittlich anstößiger Weise erfolge. Im konkreten Fall konnte der Bundesgerichtshof keine unmittelbaren Vorteile für die Ehefrau im Zusammenhang mit den Krediten erkennen. Die eventuell erhoffte Verbesserung des gemeinsamen Lebensstandards oder eine Hoffnung auf höhere Altersversorgung seien lediglich unsichere, mittelbare Vorteile, die nicht ausreichten, die vermutete Sittenwidrigkeit der Mithaftung zu widerlegen. Dies müsste nämlich seitens der Bank geschehen. Viele Paare glauben, durch Eheverträge gegen solche Mithaftung sich absichern zu können. Aber das ist ein Trugschluss. Denn wer Verträge mit einer Bank als Mithaftender oder Bürge unterschreibt, muss immer mit einer Inanspruchnahme rechnen und es wird nicht jedes Mal so glimpflich ausgehen wie in diesem Fall. Wer sich von Schulden aus Verträgen seines Partners freihalten will, sollte sich gut überlegen, was er unterschreibt und wie hoch das Risiko ist. Andernfalls müsste er doch noch an den eigenen Sparstrumpf gehen.
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2: Bernd Ude klärte Sie über ein Problem auf, das Sie, verehrte Hörerinnen, geneigter Hörer, natürlich nicht haben. Denn Sie sind oder waren natürlich glücklich verheiratet. Sie sind übrigens hier bei Radio Okerwelle und hören das Extrablatt.

0: Die wunderbare Fußball-Weltmeisterschaft ist inzwischen Geschichte und sie riss Millionen Menschen mit. Nur bei unserer Redakteurin Karin Jens hielt sich die Begeisterung in Grenzen.
1: Stimmt das eigentlich, dass der größte Teil der Bevölkerung unseres Landes absolut begeistert ist vom Anblick von 20 angeblich erwachsenen Menschen, die hinter einem einzigen Ball hinterherlaufen und ihre Knochen riskieren, um mit einem ihrer beiden Füße dagegen zu treten, wobei es durchaus zu körperlichen Attacken weiterer, meist anders gekleideter Menschen kommt? Was öfter zu Verletzungen führen kann, die in Stürzen und mehr oder weniger passablen Schauspielleistungen gipfeln? Ich kann mir das nicht vorstellen. Bestimmt gibt es außer mir noch weitere Zeitgenossen, die solch ein Spektakel kalt lässt. Das Ziel dieser 20 rennenden Menschen scheint zu sein, den Ball mit einem Fuß, notfalls auch mit dem Kopf, an einem der beiden Männer oder auch Frauen vorbeizutreiben, die unter diesen viel zu großen, an Teppichstangen früherer Zeiten erinnernden, kastenartigen Aufbauten stehen und anscheinend den Ball mit den Augen verfolgen, während sie in ihren Kästen hin und her und vor und zurück hüpfen. Und dann kommt der Ball auf sie zu und sie versuchen ihn zu fangen. Aber weil ihr Käfig eine so unermessliche große Öffnung nach vorne hat, schaffen sie das entweder oder auch nicht. Weil die anderen, die versuchen, sie genau nicht zu treffen, durchaus Täuschungsmanöver ausführen, um die Fänger auf eine falsche Fährte bzw. in die falsche Ecke ihres Kastens zu locken. Wenn die unter den Teppichstangen es schaffen, den Ball zu fangen, hört man von den Zuschauern wohl ein Stöhnen oder Schnaufen. Aber wenn sie es nicht schaffen, dann ertönt ein ohrenbetäubendes Gebrüll. Was mir nicht ganz verständlich ist, denn bei anderen Gelegenheiten wird ja meist applaudiert, wenn das Ziel getroffen wird und nicht, wenn man es verfehlt. Oder handelt es sich bei den Menschen in den Kästen etwa doch nicht um das Ziel der Bemühungen? Die schnaufenden und brüllenden Zuschauer auf den Rängen sind ein weiteres unverständliches Phänomen. Sie springen auf, sie wedeln mit den Armen, sie schreien, ja, sie brüllen. Na gut, sollen sie. Was mir allerdings völlig unverständlich ist, das ist, dass sie, auf welchen Wegen auch immer, Feuerwerkskörper ins Fußballstadion mitbringen. Meines Wissens ist das nicht erlaubt. Und zwar aus durchaus einsehbaren Gründen, denn diese Feuerwerkskörper werden entzündet und dann auf das sogenannte Spielfeld geworfen. Liebe Leute, das ist doch nicht lustig, das ist gefährlich. Und außerdem kann man dann nicht mehr sehen, was da unten eigentlich passiert. Meines Wissens sind die Eintrittskarten für so eine Veranstaltung nicht gerade billig. Warum, bitteschön, sorgt man dann dafür, dass von dem ganzen Spektakel kaum noch was zu erkennen ist? Ich kann mir nicht helfen. Ich finde, Fußball und logisches Denken, das passt nicht zusammen. Oder, liebe Nicht-Fußball-Fans? Aber es kommt ja noch viel schlimmer. Denn diese Fußball-Events werden als wichtiges Ereignis gehandelt. So wichtig, dass sie nicht nur in den Fernsehprogrammen alles andere verdrängen, sondern selbst in den Nachrichten als so wichtig angesehen werden, dass alles andere, beispielsweise die Weltpolitik, in den Hintergrund gerät. Und am allerschlimmsten, kaum ist die Europameisterschaft vorüber, erfährt man, dass schon in 2 Jahren die nächste Weltmeisterschaft ansteht. Ob es hilft, auszuwandern in ein anderes Land oder auf einen anderen Kontinent, in dem kein Fußball gespielt wird? Gibt es das? Muss ich in die Antarktis auswandern? Gibt es da Radio- und Fernsehempfang?

0: Karin Jens und die Faszination Fußball, die sie nicht ergriffen hatte. In unserem nächsten Beitrag geht es um eine kulinarische Frage, die sich natürlich jeder stellt, der einen dieser Gourmet-Tempel betritt. Wer hat das berühmte Hauptgericht erfunden und wer gab ihm den Namen? Cordula P. aus B. hat da mal recherchiert.
1: Wohl kaum jemand hätte vor über 150 Jahren gedacht, dass ein Frikadellenbrötchen mit ein paar Beilagen mal weltweit der beliebteste Imbiss sein würde. Und auch wenn sich in den USA etwa ein halbes Dutzend Städte als Geburtsort des Hamburgers bezeichnen, ist das Buletten-Sandwich in seiner Urform urdeutscher als den Fastfood-Gegnern hierzulande lieb sein kann. Rein zufällig trägt es den Namen einer deutschen Hansestadt nämlich nicht. Das Hamburg-Steak taucht im 19. Jahrhundert in den USA auf. Etwa gleichzeitig kommen immer mehr deutsche Auswanderer ins Land, die auf ein besseres Leben in der neuen Welt hoffen. Viele von ihnen gehen in Hamburg an Bord eines Überseeschiffes mit dem Ziel New York. Während der Überfahrt leben die Passagiere in billigen Zwischendeck von Schiffszwieback, Kartoffeln, Heringen und Pökelfleisch. Einer beliebten Theorie zufolge wurde irgendwann das Hamburger Rundstück warm als einfache Mahlzeit auf den Auswanderungsschiffen eingeführt. Eine Scheibe Braten mit Brötchen. Das konnte man notfalls aus der Hand essen, wenn man sich den Besuch des Speisesaals nicht leisten konnte. Aber wann wurde aus dem Braten ein Hacksteak? Und wieso sollten die Immigranten, von denen nur wenige aus Norddeutschland kamen, in der neuen Heimat ausgerechnet eine Hamburger Restmahlzeit einführen? Die Sache ist wohl etwas komplizierter. Die Hamburg-Amerika-Linie wurde erst 1847 gegründet und lange Zeit teilten sich mehrere Häfen das Auswanderungsgeschäft. Das Hamburger Steak steht schon seit 1802 im Oxford English Dictionary. Aber damals verstand man darunter noch etwas ganz anderes, nämlich gepökeltes Rindfleisch, also so etwas wie Corned Beef. Tatsächlich exportierte die Hansestadt früher nicht nur das bekannte Rauchfleisch nach England und Amerika, sondern auch Pökelfleisch. Und während sonst in Norddeutschland bevorzugt Schweinefleisch auf den Teller kam, hatte das Hamburger Bürgertum die englische Vorliebe für Beefsteak übernommen. Steak wird aus hochwertigem Fleisch zubereitet, das seinen Preis hat. Doch aus weniger guten Stücken konnte die geschickte Hausfrau etwas Schmackhaftes machen. Ein Hamburger Kochbuch aus dem Jahre 1830 enthält ein Rezept für Frikadellen aus gehacktem Kalbfleisch, das mit geriebenem Brot, Zwiebeln und Gewürzen vermengt zu flachen Klößen geformt wurde. Diese kamen kurz in kochendes Wasser, wurden anschließend in zerstoßenen Zwieback paniert und in Butter gebraten. Vergleicht man dieses Rezept mit dem Hamburger Steaks in amerikanischen Kochbüchern nach 1880, dann ist der Unterschied nicht groß. Aber warum ausgerechnet Hamburg? Weil es damals im Süden Deutschlands noch keine Frikadellen im heutigen Sinne gab. Rohes Hackfleisch wurde bei uns zu dieser Zeit noch kaum in der Küche verwendet. Was man damals als Frikandellen kannte, waren kleine Bratlinge in Wurstform aus Fleisch, das vor dem Zerkleinern erst gekocht oder gebraten wurde. Vor der Erfindung des Fleischwolfs Mitte des 19. Jahrhunderts war die Produktion von Hackfleisch für die Hausfrau auch eine äußerst mühsame Angelegenheit. Für die Verbreitung des Gerichts waren die deutschen Matrosen, die in New York an Land gingen, dann wahrscheinlich wichtiger als die deutschen Einwanderer, weil sie regelmäßig wiederkamen. Von ihnen stammten viele auch tatsächlich aus Hamburg und Umgebung, im Gegensatz zu den Passagieren. Spätestens in den 1870er Jahren war das Hamburger Steak in New York ein Begriff. Nur ein Jahrzehnt später dürfte es jede amerikanische Hausfrau gekannt haben. Zu dieser Zeit hatte es mit Fastfood aber noch nichts zu tun. Erst Ende des Jahrhunderts wurde es zwischen zwei Brotscheiben als Hamburger Sandwich verkauft. Die Geschichten von mehreren angeblichen Hamburger Erfindern in den USA müssen wir hier nicht ausbreiten, denn keine davon hält einer kritischen Prüfung stand. Im Kern laufen alle darauf hinaus, dass ein Imbissbetreiber auf irgendeiner Messe spontan auf die Idee kam, statt Würstchen oder Steaks einfach mal Frikadellen auf Brot zu verkaufen. Aber das waren alles noch keine Hamburger. Wer wirklich als erstes das Hamburger Steak mit Zwiebeln und Ketchup in ein Brötchen gesteckt hat, ist unklar. Vermutlich war es erst der Koch Walter Anderson aus Wichita, Kansas, der 1916 seinen ersten Hamburger Stand eröffnete und so erfolgreich war, dass er 1921 eine kleine Imbisskette namens White Castle gründete. Die Stände sahen aus wie kleine Schlösser, die Verkäufer trugen eine Uniform, die Burger kamen stets frisch aus der Pfanne und sie gingen weg wie warme Semmeln. 10 Jahre später hatte White Castle 115 Filialen im ganzen Land. Natürlich lockte der Erfolg Nachahmer an. Einer davon war Ende der 1940er Jahre das Unternehmen der Brüder McDonald, die mit einem Drive-In anfingen und daraus die bekannteste Schnellrestaurantkette der Welt machten. Mit Hilfe eines Bratklopses aus Hamburg.
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0: Dank unserer Gastredakteurin Cordula P. aus B. können Sie nun in Ihrem Freundeskreis mit Ihrem Wissen über eine der meistgestellten Fragen glänzen. Auf der Kulturseite des Extrablatts hier auf Radio Okawelle stellt Ihnen nun Wolfgang Kasper das Buch eines Autors vor, der heute fast vergessen ist, zu unserer Jugend, aber zum Lehrstoff in allen Schulen gehörte.
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2: Alte Bücher haben ihren ganz besonderen Geruch. Wenn man sie auf Flohmärkten oder in Antiquariaten erwirbt, dann kann man ihr Altsein oft schon erriechen. Das ist nichts Schlimmes, denn viele dieser gedruckten Schriften sind ja in Würde alt geworden. Neulich habe ich erst wieder ein niedliches, kleines, aber auch schon sehr altes Büchlein erworben. Ich fand als Sammler solch 100 und mehr Jahre alter Bücher den entsprechenden Hinweis im Internet, wo viele Antiquariate mittlerweile ihren Bestand zum Verkauf anbieten. Das Buch sollte nur 3 Euro kosten und es war damit preiswerter als das Porto für den Versand. Ich habe aber die Beschreibung gut gefunden und es bestellt. Nach wenigen Tagen hielt ich es in der Hand und tatsächlich, es hatte diesen typischen altes Buchgeruch, so ein wenig nach Papier, das lange in einem etwas feuchten Keller gelegen hat. Das Büchlein war klein und niedlich, es hatte in etwa die Maße von 7x7 Zentimetern und es war vor 1920 erschienen. Begeistert haben mich die darin enthaltenen ca. 10 kleinen farbigen Bildchen, die die darin erzählte Geschichte ergänzten. Eduard Mörike hat dies kleine Werk 1855 verfasst und er beschreibt auf weniger als 100 Seiten die erfundene Geschichte von Mozarts Reise nach Prag 1787, wo sein Don Juan uraufgeführt werden sollte. Er ist unterwegs in einer nicht ganz so bequemen Kutsche zusammen mit seiner Frau Constanze. Wie üblich müssen damals die Pferde an Stationen ausgewechselt werden und die Passagiere halten sich im nahen Gutshaus auf, wo sie sich ausruhen und stärken. Der gute, dynamische Mozart mit seinem Tatendrang, so wird er von Mörike beschrieben, hält es dort nicht aus und macht einen Spaziergang. Er kommt in den Garten eines Grafenschlosses. Er genießt den Aufenthalt dort und pflückt verträumt aus Versehen eine Orange von einem Baum. Der gräfliche Gärtner sieht das, woraufhin Mozart sich hin und her entschuldigt, letztlich aber dem Grafen vorgeführt wird. Im Schlosse steht eine Verlobung an und als der Graf erfährt, mit wem er es denn zu tun hat, da ist natürlich die Einladung schon ausgesprochen. Mozart und Constanze sind bei der Feier zugegen und der Meister setzt sich schließlich auch ans Klavier und gibt etwas aus der Oper zu Gehör. Constanze und auch er erzählen bei der Feier auch gerne von seinen Unzulänglichkeiten. Man feiert gemeinsam und am nächsten Tag geht es dann weiter in Richtung Prag. Der Graf bedankt sich aber bei Mozart und schenkt ihm eine komfortablere Kutsche, worin sie dann die Reise fortsetzen. Die kleine Geschichte wurde als Hörspiel im Radio übertragen und sowohl als Kino wie auch als Fernsehfilm gezeigt. Der Autor Eduard Mörike lebte von 1804 bis 1875 im Württembergischen. Von Beruf evangelischer Pfarrer liebte er es aber, kleine Erzählungen und Gedichte zu verfassen.

0: Wolfgang Kasper mit seiner kleinen Hymne an das geschriebene Wort. Die Autoren von damals hatten noch kein Problem mit der Sicherung ihrer Werke. Ihre Bücher findet man auch heute, nach Jahrhunderten, noch in Bibliotheken oder im Antiquariat. Aber heute? Erik Kugland gibt Tipps, wie der digitale Mensch sich helfen kann.
1: Daten sichern, bevor es zu spät ist. Sie wollen Ihre Fotos vom letzten Sommerurlaub präsentieren. Sie greifen zum Smartphone, wischen durch die Galerie und finden nichts. Der Ordner mit den Bildern ist weg. Ein anderes Szenario. Die Steuererklärung steht an und der Ordner mit den Unterlagen ist auf Ihrem PC unauffindbar. Vor ein paar Tagen war er doch noch da. Ein Albtraum, der gar nicht so selten vorkommt. Unsere Computer und Smartphones sind heutzutage das digitale Abbild unseres Lebens. Da stecken persönliche Erinnerungen drin, aber auch wichtige Dokumente. Geht etwas verloren, tut das nicht nur emotional weh. Es kann auch richtig teuer werden. In IT-Kreisen gibt es für einen unwiderruflichen Datenverlust einen ziemlich gemeinen, aber wahren Spruch. Kein Backup, kein Mitleid. Ein Backup ist eine Sicherungskopie Ihrer Daten. Wer keins hat, steht im Ernstfall mit leeren Händen da. Denn was einmal weg ist, ist meistens für immer weg. Wie kommt es überhaupt zu einem Datenverlust? Die Gründe sind vielfältig. Manchmal ist es schlichtweg ein Hardware-Defekt. Eine Festplatte ist ein technisches Bauteil und jedes Bauteil gibt irgendwann den Geist auf. Manchmal wird das Smartphone gestohlen, fällt ins Wasser oder das Notebook wird bei einem Wohnungsbrand vernichtet. Ein Cloud-Anbieter, also ein Speicherdienst im Internet, auf dem die Daten liegen, kann plötzlich den Betrieb einstellen oder den Zugang sperren. Und dann gibt es da noch die Viren oder Erpressungstrojaner, die alle Daten verschlüsseln und Lösegeld fordern. Zu guter Letzt sind wir es oft auch selbst. Ein falscher Klick, der Finger rutscht aus und schon ist ein wichtiger Ordner gelöscht. Und wenn man das nicht sofort bemerkt und die gelöschten Daten aus dem Papierkorb holt, ist der Schaden da. Jetzt denken viele vielleicht, ich bin abgesichert. Meine Daten werden automatisch in einen Online-Speicher, also in eine Cloud, kopiert. Oder ich übertrage meine Daten regelmäßig auf einen USB-Stick. Das ist eine trügerische Sicherheit. Sie synchronisieren zwar Ihre Daten, aber eine Synchronisation ist kein Backup. Was bedeutet Synchronisation? Bei einer Synchronisation werden zwei Speicherorte immer exakt auf dem gleichen Stand gehalten. Wenn Sie ein Foto auf dem Smartphone aufnehmen, wandert es automatisch in die Cloud. Aber löschen Sie ein Foto versehentlich auf dem Handy, sagt die Cloud, das Foto kann weg, und löscht es im Online-Speicher ebenfalls. Eine Synchronisation erstellt schlichtweg eine 1:1-Kopie. Sie schützt, wenn das Handy ins Wasser fällt, gestohlen wird oder defekt ist, aber nicht vor den eigenen Bedienungsfehlern. Ein Backup hingegen funktioniert wie ein Archiv. Wenn Sie auf Ihrem Computer eine Datei löschen, bleibt die Kopie in der Datensicherung trotzdem erhalten. Das Backup merkt sich auch frühere Versionen einer Datei. Das hat allerdings seinen Preis. Ein Backup benötigt deutlich mehr Speicherplatz. Schließlich bleiben auch hier die gelöschten Daten erhalten. Und wenn Sie einen Ordner auf dem PC umbenennen, sichert die Backup-Software ihn ein zweites Mal. Einmal unter dem alten Namen und einmal unter dem neuen. Das kann bei häufigen Namensänderungen unübersichtlich werden, schützt aber davor, dass etwas verloren geht. Aber Vorsicht, auch das beste Backup nützt nichts, wenn man es im Ernstfall nicht wiederherstellen kann. Haben Sie Ihre Datensicherung, wenn Sie denn eine haben, schon einmal überprüft? Eine defekte Sicherung ist im Ernstfall genauso gut wie gar keine. Festplatten altern, Sicherungsprogramme können Fehler machen, die Haltbarkeit beschreibbarer CDs oder DVDs wird mit bis zu 5 Jahren angegeben. Viele Backup-Programme haben die Option, das erstellte Backup unmittelbar nach Erstellung zu prüfen. und schauen Sie ab und zu nach, ob Ihre alten Sicherungen noch lesbar sind. Trennen Sie Ihre externe Festplatte gleich nach Erstellung einer Datensicherung von Ihrem Computer. Wenn die Festplatte mit dem Backup dauerhaft mit dem PC verbunden ist, kann ein Virus oder ein Verschlüsselungstrojaner bei einer Infektion sofort auf die Datensicherung überspringen. Damit wäre dann auch Ihr Rettungsanker zerstört. Wer ganz auf Nummer sicher gehen will, wendet die sogenannte 3-2-1-Regel an. Klingt kompliziert, ist aber ganz einfach. 3 bedeutet, Sie besitzen Ihre Daten insgesamt dreimal. Ein Original und 2 Kopien. 2 heißt, Sie nutzen dafür mindestens 2 unterschiedliche Speichermedien, zum Beispiel die Festplatte im Computer und eine externe Festplatte oder einen Cloud-Speicher. 1 heißt, dass eine dieser Kopien an einem anderen Ort, etwa bei einem Verwandten, im Büro oder in einem Online-Speicher liegt. Sollte es zu Hause brennen oder eingebrochen werden, ist zumindest diese eine Kopie noch da. Eine Datensicherung kostet etwas Zeit und vielleicht auch ein paar Euro für eine externe Festplatte. Gute Backup-Programme gibt es für wenig Geld, einige sind sogar kostenlos. Der Zeitaufwand, der Ärger und die Kosten, die Sie haben, wenn alle Fotos, alle Versicherungsunterlagen und alle wichtigen Verträge unwiederbringlich weg sind, ist um ein Vielfaches größer, garantiert. Welchen Aufwand müssen Sie persönlich nun betreiben? Müssen Sie wirklich die 3-2-1-Regel umsetzen? Das hängt ganz davon ab, wie wichtig Ihnen Ihre Daten sind. Urlaubsfotos und Finanzdokumente erfordern mehr Schutz als eine heruntergeladene Kochrezeptesammlung. Egal wie Sie sich entscheiden. Ein altes oder ein einfaches Backup wie die gelegentliche Kopie auf eine externe Festplatte ist immer noch 1000-mal besser als gar kein Backup. Fangen Sie einfach heute damit an, warten Sie nicht bis zum 31. März, dem World Backup Day. Ja, den gibt es wirklich. Und das wahrscheinlich aus gutem Grund.
0: Erik Kugland mit seinen digitalen Tipps. Damit, verehrte Hörerinnen, geneigter Hörer, sind wir auf der letzten Seite des Extrablatts angelangt. Sie hörten Beiträge von Verena Radkau, Bernd Ude, Karin Jens, Wolfgang Kasper, Cordula P. aus B. und Erik Kugland. Schön, dass Sie dabei waren. 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Wir sagen Tschüss und leihen Sie uns auch weiterhin Ihr Ohr.

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1: Um 16 Uhr mit Sönke Peters. Nach der Serie von CDU-Niederlagen bei den drei Landtagswahlen im September berät die Bundestagsfraktion der Union heute über Konsequenzen. Besonders unter Druck steht Bundeskanzler Merz. Katrin Schierwagen aus der NDR-Nachrichtenredaktion berichtet, ob heute auch eine Personaldebatte zu erwarten ist.
2: Zumindest die Führung der Unionsfraktion sagt dazu klar Nein. Die parlamentarische Geschäftsführerin Dos Santos Vins erklärte, dass es keine Debatte mehr über die Person des Kanzlers gibt. Was den künftigen politischen Kurs angeht, wird aber eine harte Debatte erwartet. Wichtige CDU-Politiker haben eine schonungslose Analyse der Lage und einen Neustart gefordert. Aus Sicht von Kanzler Merz kommt es jetzt darauf an, dass die Bundesregierung an ihrem Reformkurs bei Rente, Pflege und Steuern festhält.
1: Auch beim Koalitionspartner SPD gibt es heute Beratungen der Bundestagsfraktion über Konsequenzen aus den Wahlen vom Wochenende. SPD-Fraktionschef Miersch erklärte, ein Weiter-so könne es nicht geben. Aus Berlin Chris Berdrung.
3: Weite Teile der Bevölkerung seien an einigen Stellen verunsichert, sagte Miersch. Als Beispiel nannte der Sozialdemokrat die Rente. Die Frage, ob man nach 45 Versicherungsjahren einen Anspruch hat oder nicht, ist aus seiner Sicht ein, Zitat, elementares Gerechtigkeitsthema. Der Fraktionschef begrüßte außerdem Überlegungen des Kanzlers, mögliche Ungerechtigkeiten bei der Krankenversicherung zu beseitigen, wenn es zum Beispiel um die Vergabe von Arztterminen geht.
1: Der slowakische Regierungschef Fico hat eine gemeinsame europäische Lösung im Kampf gegen hohe Kosten für Diesel und Benzin angemahnt. In einer Stellungnahme forderte er dazu einen EU-Sondergipfel. Aus Prag Marianne Allweis.
4: Es sei zynisch, dass die EU-Mitgliedstaaten allein die astronomischen Kraftstoffpreise ausgleichen müssten, zulasten der Renten, des Gesundheitswesens oder der Bildungsausgaben. Die Slowakei ist hoch verschuldet und muss sparen. Gegen das kleine Land läuft ein Defizitverfahren der EU. Die Kraftstoffpreise in der Slowakei haben den höchsten Stand seit mehr als 4 Jahren erreicht. Sie liegen aber weiterhin unter dem EU-Durchschnitt, die Einkommen allerdings auch. Im März hatte Premier Fico vorübergehend Ausfuhrbeschränkungen für Treibstoff eingeführt, außerdem höhere Dieselpreise für Autos mit ausländischen Kennzeichen. Die EU-Kommission hatte das als eindeutig diskriminierend und gesetzeswidrig eingestuft und mit einem Vertragsverletzungsverfahren gedroht.
1: Der Chemiekonzern Evonik will in den kommenden 3 Jahren weltweit rund 3.200 Arbeitsplätze streichen, die meisten davon in Deutschland. Entsprechende Pläne hatte das Essener Unternehmen bereits im Sommer angekündigt. Jetzt hat es seine Pläne konkretisiert. Unter anderem will Evonik 2 Tochterfirmen verkaufen. Auch die Schließung der Standorte in Hamburg und Bitterfeld mit etwa 100 Mitarbeitern ist geplant. In Berlin ist die InnoTrans 2026 eröffnet worden. Auf der internationalen Leitmesse für Bahnverkehrstechnik präsentieren mehr als 3000 Aussteller aus 60 Ländern ihre Produkte rund um Schienennetze und Züge. Aus Berlin, Johannes Frevel.
5: Zu sehen sind etwa Hochgeschwindigkeitszüge aus Asien und Europa. Die Deutsche Bahn präsentiert gemeinsam mit dem italienischen Staatskonzern Trenitalia den Zugteil eines Frecciarossa. Der rote Hochgeschwindigkeitszug soll ab nächstem Sommer zunächst München mit Mailand und Rom verbinden. Zudem zeigt der private Wettbewerber Italo gemeinsam mit dem französischen Zugbauer Alstom seinen Hochgeschwindigkeitszug. Italo will 2028 als Konkurrent der Deutschen Bahn im deutschen Fernverkehr einsteigen. Anbieter von Nachtzugverbindungen wollen mit neuen Konzepten als Alternative zum Flugzeug europäische Städte verbinden.
1: Alexander Blessin wird neuer Trainer bei Borussia Mönchengladbach. Der 53-Jährige erhält einen Vertrag bis 2028, wie der Club mitteilte. Blessin hatte zuletzt 2 Jahre lang den FC St. Pauli trainiert. Nach dem Abstieg wurde er dort entlassen. Am Niederrhein folgt Blessin auf Eugen Polanski, der nach nur 3 Spieltagen in dieser Saison hatte gehen müssen. Borussia Mönchengladbach ist aktuell der Tabellenletzte der Fußball-Bundesliga. Das waren die Nachrichten. Das Wetter: heiter bis sonnig, westlich der Weser mehr Wolken, Höchstwerte 17 bis 20 Grad. In der Nacht meist bewölkt, aber auch trocken. Gebietsweise gibt's Nebel. Tiefstwerte 14 bis 4 Grad. Morgen Sonne und Wolken, zum Abend hin von der Nordsee aufkommender Regen, vereinzelt Gewitter. Höchstwerte 17 bis 20 Grad. Es ist 16.05 Uhr.
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6: Mit Marike Eichner. Insolventes St. Elisabeth Krankenhaus. Bündnis ruft zu Kundgebungen in Hildesheim und Hannover auf. Wilhelm Raabe Literaturpreis. Shida Basyar gewinnt mit ihrem Roman Die Lücken. Und Hubschrauber über der Region. Deutsches Zentrum für Luft- und Raumfahrt fliegt für die Forschung. Mehr dazu hören Sie in rund 20 Minuten in den Nachrichten aus der Region.
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1: Insolventes St. Elisabeth Krankenhaus. Bündnis ruft zu Kundgebungen in Hildesheim und Hannover auf. Wilhelm Raabe Literaturpreis. Shida Basyar gewinnt mit ihrem Roman Die Lücken. Und Hubschrauber über der Region. Deutsches Zentrum für Luft- und Raumfahrt fliegt für die Forschung. Im Studio Marieke Eichner. Das sind die Meldungen im Einzelnen. Ein Bündnis hat für Mittwoch Kundgebungen für den Erhalt des insolventen St. Elisabeth Krankenhauses in Salzgitter angekündigt. Die Aktionen sollen am Dom in Hildesheim und vor dem Gesundheitsministerium in Hannover stattfinden. Ziel sei es, so das Bündnis, die wohnortnahe Gesundheits- und Notfallversorgung für die Menschen im Süden von Salzgitter und den benachbarten Landkreisen dauerhaft zu sichern. Zudem sei der Erhalt des Standortes ein Zeichen der Wertschätzung gegenüber dem engagierten Personal. Vertreter des Bündnisses namens Das St. Elisabeth Krankenhaus muss gerettet werden, wollen Unterschriftenlisten um 11 Uhr an den Weihbischof in Hildesheim und um 14.30 Uhr an den Gesundheitsminister in Hannover überreichen. Die Schriftstellerin Shida Basyar erhält den Wilhelm Raabe Literaturpreis 2026. Wie die Stadt Braunschweig mitteilte, bekommt sie die mit 30.000 Euro dotierte Auszeichnung für ihren Roman Die Lücken. Mit sprachlicher Präzision, feiner Recherche und einer ebenso raffinierten wie eleganten Romankomposition habe Shida Basyar einen der brisantesten Romane unserer Zeit geschaffen, so die Jury. In Die Lücken geht es um den Holocaust und die Verstrickungen in die Verbrechen in einer kleinen Ortschaft. Erzählt werden historische Kontinuitäten aus Sicht von Tätern und Opfern. Der vom Deutschlandfunk und der Stadt Braunschweig gestiftete Wilhelm Raabe Literaturpreis wird jährlich verliehen. Oberbürgermeister Thorsten Kornblum und Deutschlandradio-Intendant Stefan Raue überreichen Shida Basyar den Preis am 7. November im kleinen Haus des Braunschweiger Staatstheaters. Das Deutsche Zentrum für Luft- und Raumfahrt, DLR, führt zurzeit Forschungsflüge über die Städte Braunschweig, Wolfsburg und Hannover durch. Laut DLR geht es um die Weiterentwicklung von automatisierten Fahrfunktionen und einen effizienteren Straßenverkehr. Während der Messkampagne erfasse ein Hubschrauber Bilder von Messfahrzeugen, die auf bestimmten Routen durch die Stadtgebiete unterwegs seien, so das DLR. Die gewonnenen Daten dienten der Entwicklung und Verbesserung von Verfahren zur Positions- und Umfeldbestimmung. Beteiligt sind die Einrichtungen Flugexperimente und das Earth Observation Center im Rahmen des Verkehrsprojekts Act for Transformation. Die Hubschrauberflüge sollen noch bis Freitag andauern. Im Rahmen landesweiter Aktionstage zur Schwarzarbeit wurden im Landkreis Peine mehrere Baustellen kontrolliert. Wie die Landkreisverwaltung mitteilte, kam es in 3 der 4 kontrollierten Orten zu überwiegend erfolglosen Fluchtversuchen. Es seien 2 Verstöße gegen die gesetzliche Mitführungs- und Vorlagepflicht von Ausweispapieren festgestellt worden, so die Verwaltung. Darüber hinaus 3 mögliche Verstöße gegen die gesetzliche Sofortmeldepflicht. Beteiligt an den Kontrollen waren demnach das Ordnungsamt, die Ausländerbehörde, der Zoll, die Berufsgenossenschaft der Bauwirtschaft und das Gewerbeaufsichtsamt. Auch künftig solle das Bauhandwerk ein Schwerpunkt der Schwarzarbeitskontrollen im Landkreis Peine bleiben, hieß es weiter. Weitere gemeinsame Kontrollen seien vorgesehen. Das Land Niedersachsen will die Stadt Braunschweig bei der Sanierung der Burg Dankwarderode unterstützen. Dazu sollen heute der Minister für Wissenschaft und Kultur, Falco Mors, der Finanzminister Gerald Heere und der Oberbürgermeister Thorsten Kornblum eine gemeinsame Absichtserklärung unterzeichnen, einen sogenannten Letter of Intent. Ziel sei, so das Ministerium für Wissenschaft und Kultur, die Burg Dankwarderode rechtzeitig zum 1000-jährigen Stadtjubiläum im Jahr 2031 wieder für die Öffentlichkeit zugänglich zu machen. Mehr dazu hören Sie morgen ab 7 Uhr in Region Aktuell. Und das waren Nachrichten aus der Region. 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
1: Mit Marike Eichner. Insolventes St. Elisabeth Krankenhaus.
2: Besonders unter Druck steht Bundeskanzler Merz. Katrin Schirwagen aus der NDR Nachrichtenredaktion berichtet, ob heute auch eine Personaldebatte zu erwarten ist.
3: Zumindest die Führung der Unionsfraktion sagt dazu klar Nein. Die parlamentarische Geschäftsführerin dos Santos Vins erklärte, dass es keine Debatte mehr über die Person des Kanzlers gibt. Was den künftigen politischen Kurs angeht, wird aber eine harte Debatte erwartet. Wichtige CDU-Politiker haben eine schonungslose Analyse der Lage und einen Neustart gefordert. Aus Sicht von Kanzler Merz kommt es jetzt darauf an, dass die Bundesregierung an ihrem Reformkurs bei Rente, Pflege und Steuern festhält.
2: Auch beim Koalitionspartner SPD gibt es heute Beratungen der Bundestagsfraktion über Konsequenzen aus den Wahlen vom Wochenende. SPD-Fraktionschef Miersch erklärte, ein Weiter-so könne es nicht geben. Aus Berlin Chris Berdrow.
4: Weite Teile der Bevölkerung seien an einigen Stellen verunsichert, sagte Miersch. Als Beispiel nannte der Sozialdemokrat die Rente. Die Frage, ob man nach 45 Versicherungsjahren einen Anspruch hat oder nicht, ist aus seiner Sicht ein, Zitat, elementares Gerechtigkeitsthema. Der Fraktionschef begrüßte außerdem Überlegungen des Kanzlers, mögliche Ungerechtigkeiten bei der Krankenversicherung zu beseitigen, wenn es zum Beispiel um die Vergabe von Arztterminen geht.
2: In New York hat die Generaldebatte der Vereinten Nationen begonnen. Angesichts der anhaltenden Konflikte im Nahen Osten appellierte UN-Generalsekretär Guterres auf ein Ende der Gewalt. Vereinbarte Waffenruhen seien kaum mehr gewesen als eine Verringerung der Schusswechsel. Die Zivilbevölkerung zahle den Preis dafür. Neben den Konflikten im Nahen Osten wird vermutlich auch der russische Angriffskrieg in der Ukraine Thema sein, sowie die finanzielle Lage der UN. Bis einschließlich Montag sollen rund 120 Staats- und Regierungschefs Reden halten. In der Nähe des Bundeswehrfliegerhorsts Wunsdorf in Niedersachsen wurde vor rund einer Woche eine Drohne entdeckt. Nach Recherchen von NDR, WDR und SZ stellten die Ermittler jetzt in der Nähe auch eine verdächtige Substanz fest. Aus Hamburg, Anna Klüspies.
5: Ermittler gehen derzeit davon aus, dass die Drohne mit Sprengstoff bestückt gewesen sein könnte. Die kriminaltechnischen Untersuchungen der Substanz sind allerdings noch nicht abgeschlossen. Der Fund beschäftigt inzwischen den Generalbundesanwalt und das Bundeskriminalamt. Es wird geprüft, ob es einen Zusammenhang zum gescheiterten Drohnenanschlag am Flughafen Halle Leipzig gibt. Die Drohne in Wunsdorf soll ähnlich konstruiert sein. Nach der Analyse der Drohne nehmen Ermittler zudem an, dass sie möglicherweise bereits 2 Jahre lang in der Nähe des Bundeswehrstandorts gelegen haben könnte.
2: Übernimmt die Schweizer Reederei MSC die krisende Meyerwerft in Papenburg? Die Werft war vor rund 2 Jahren mit Steuergeld vor der Pleite gerettet worden. Jetzt wird nach NDR-Informationen über einen Verkauf verhandelt. Jonas Valentin Weber aus der NDR-Nachrichtenredaktion zum aktuellen Stand.
6: Am Tisch sitzen neben MSC noch Vertreter vom Bund, dem Land Niedersachsen und der Eigentümerfamilie, die noch 20% an der Werft hält. Die restlichen 80% sind seit der Rettungsaktion vor 2 Jahren in Staatsbesitz. Und diese Anteile will MSC jetzt offenbar übernehmen. Auf den ersten Blick erscheint das auch durchaus erfolgsversprechend. So ist MSC die weltweit größte Containerreederei der Welt, gehört auch zu den großen Anbietern von Kreuzfahrten. Und die Meyerwerft ist ja darauf spezialisiert, neue große Kreuzfahrtschiffe zu bauen. Nicht ohne Grund hatten die Schweizer erst Ende vergangenen Jahres einen milliardenschweren Auftrag an die Papenburger vergeben.
2: Alexander Blessin wird neuer Trainer bei Borussia Mönchengladbach. Der 53-Jährige erhält einen Vertrag bis 2028, wie der Club mitteilte. Blessin hatte zuletzt 2 Jahre lang den FC St. Pauli trainiert. Nach dem Abstieg wurde er dort entlassen. Am Niederrhein folgt Blessin auf Eugen Polanski, der nach nur 3 Spieltagen in dieser Saison hatte gehen müssen. Borussia Mönchengladbach ist aktuell der Tabellenletzte der Fußball-Bundesliga. Das waren die Nachrichten.
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1: Mit Marike Eichner. Insolventes St. Elisabeth Krankenhaus. Bündnis ruft zu Kundgebungen in Hildesheim und Hannover auf. Wilhelm Raabe Literaturpreis. Shida Basyar gewinnt mit ihrem Roman Die Lücken. Und Hubschrauber über der Region. Deutsches Zentrum für Luft- und Raumfahrt fliegt für die Forschung. Mehr dazu hören Sie in rund 20 Minuten in den Nachrichten aus der Region.
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7: Kommen wir zum Wetter für die Region Braunschweig. Heute Nacht kühlt es auf 9 Grad ab. Am Mittwoch ist es heiter bis wolkig bei 20 Grad. Am Abend kühlt es dann auf 7 Grad ab. Weitere Aussichten. Am Donnerstag ist es bewölkt und regnerisch bei 16 Grad und in der Nacht bei 12 Grad. Radio Okerwelle mit dem Verkehrsservice für die Region Braunschweig. Im Braunschweiger Stadtverkehr haben wir 10 fließenden Verkehr auf der Berliner Straße und Saarstraße. Weitere Meldungen liegen uns nicht vor. Ich wünsche Ihnen gute und sichere Fahrt durch die Region Braunschweig.
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9: Und damit hallo und herzlich willkommen zu Region aktuell am Abend. Mein Name ist Konstantin Macke.
7: Und mein Name ist Sarah Anis.
9: Und das sind unsere Themen für heute. Die Fotoausstellung im Studio 31 geht ins Finale. Letzte Runde, heute nochmal zuschauen. Am Parking Day am Staatstheater. Initiativen werben für mehr Freiraum. Und um 17.30 Uhr dann die Nachrichten aus der Region.
7: Außerdem in dieser Stunde Niedersachsen kompakt. Die heutigen Themen in unserem Bundesland am 22.09.2026. Und die Presseschau am heutigen Dienstag. Um 18 Uhr dann die Nachrichten vom NDR. Kommen Sie gut in Ihren Feierabend mit Musik und Informationen auf Radio Okerwelle.
9: Bei uns geht's mit Musik erstmal los mit Neil Diamond und Sweet Caroline.

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0: Im Studio 31 in Braunschweig ist heute letztmals eine Ausstellung von 5 Hobbyfotografen zu sehen, die ihre gemeinsamen Arbeiten präsentieren. Aline Schlätel berichtet.
1: Was als gemeinsames Hobby begann, ist inzwischen ein eigenes Fotostudio. Andres, Birgit, Christina, Petra und Vivien haben sich über die Foto AG im Fotomuseum Braunschweig kennengelernt und betreiben seit 2025 gemeinsam das Studio 31. Entstanden ist dies durch einen glücklichen Zufall. Das Studio selbst bestand bereits seit mehreren Jahren. Als die bisherigen Betreiber aufhören wollten, suchten sie Nachfolger, die die Räume weiterführen würden. Christina Warmann erzählt, wie die Zusammenarbeit funktioniert.
2: Wir treffen uns regelmäßig einmal in der Woche, immer montags. Und diesen Montag nutzen wir dazu, neue Ideen, neue Settings auszuprobieren, die wir irgendwo gesehen haben. Manchmal ist es auch eine konkrete Idee, dass ich schon weiß, ich habe ein Model, was jetzt kommt. Und dann überlegen wir einfach gemeinsam im Team erstmal, was würde zu dieser Person passen, welche Art von Bildern. Und das probieren wir dann und mit uns als Model erstmal aus. Und so arbeiten wir eigentlich. Es ist ein sich gegenseitig befruchtender Arbeitsprozess und das macht sehr viel Spaß.
1: Alle 5 kommen aus verschiedenen Bereichen der Fotografie. Niemand verfügt über eine professionelle Fotografenausbildung. Stattdessen haben sie sich ihr Wissen über die Jahre selbst angeeignet. Im Studio 31 konzentrieren sie sich vor allem auf Porträts von Menschen. Die Gruppe arbeitet in ihren Bildern viel mit Licht und Schatten. Dadurch entstehen häufig eher dunkle oder mystische Aufnahmen, erzählt Christina Warmann. Seit rund einem Jahr fotografieren die 5 gemeinsam. Vor die Kamera treten bislang meist Bekannte oder Freunde. Angefangen haben sie mit Porträts voneinander. Die Ergebnisse dieser gemeinsamen Arbeit präsentieren sie nun erstmals in der Ausstellung Studio 31 stellt sich vor. Christina Warmann verrät, was die Besucherinnen und Besucher dort erwartet.
2: Die können erstmal viel Spaß erwarten. Also das ist so das Credo, unser Motto, gute Fotos entstehen nur dann, wenn sowohl das Model als auch der oder die Fotografin Spaß dabei hat. Wir nehmen uns sehr viel Zeit und versuchen wirklich für jedes Modell ein individuelles Shooting auch zu schaffen, wo wir eben darauf eingehen, was passt zu der Person, welche Hintergründe, welche Lichtsettings. Wollen wir jetzt nur das Gesicht haben oder vielleicht gerade bei jüngeren Leuten ist es häufig so, bei den jungen Damen, dass die gerne auch irgendwie in Bewegung sind. Also wirklich sehr, sehr individuell das Fotoshooting geschnitten.
1: Auf die Ausstellung freuen sich alle Beteiligten bereits sehr, denn in ihr stecke viel Arbeit. Im vergangenen Jahr haben die 5 ihre Fähigkeiten kontinuierlich weiterentwickelt. Dabei ging es nicht nur um Licht und Technik, sondern auch um die Arbeit mit den Menschen vor der Kamera.
2: Wir mussten aber auch lernen, dass es eben so der Umgang mit dem Model ja irgendwie gar nicht so einfach ist. Ne? Also es gibt Personen, die sind so ein bisschen Naturtalente, die kommen mir an und zack, zack, zack. Und die sehen einfach gut aus, egal was man ihnen sagt. Und es gibt aber auch Personen, da ist man selbst ganz schön gefordert, da Hilfestellung zu geben oder aber sie dazu zu bringen, einfach authentisch zu sein. Also nicht verkrampft zu sein, sondern sich so zu verhalten, damit man am Ende sagen kann, ah ja, so kenne ich dich.
1: Die Ausstellung ist für Sie deshalb nicht nur ein Rückblick auf das vergangene Jahr, sondern auch der Auftakt für viele weitere gemeinsame Projekte.
0: Die Ausstellung Studio 31 stellt sich vor, ist letztmals heute von 18 bis 20 Uhr in der Steinbrecherstraße 31 in Braunschweig geöffnet. Also noch rund 1,5 Stunden, also wer noch Lust hat, kann da sicherlich gerne mal hingehen. Das war ein Beitrag von Aileen Schlätel. Bei uns geht es weiter mit Max Rabe und wer hat denn hier schlechte Laune?

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0: Er hatte keinen Spaß. Er hat nichts mehr im Glas. Das war's.
1: Wie viel Platz sollen parkende Autos in einer Stadt einnehmen? Und wie könnte dieser Raum stattdessen genutzt werden? Mit dieser Frage haben sich mehrere Initiativen am Braunschweiger Staatstheater beschäftigt. Beim sogenannten Parking Day gab es dort neben Informationsangeboten auch Musik und Möglichkeiten zum Verweilen. Marc Diekmann berichtet.
2: Am Freitag haben VCD, ADFC, Greenpeace und weitere Initiativen an der Südseite des Braunschweiger Staatstheaters einen sogenannten Parking Day veranstaltet. Dabei werden Flächen, die normalerweise für parkende Autos vorgesehen sind, vorübergehend anders genutzt, etwa als Spiel-, Kultur- oder Aufenthaltsfläche. Christine Müller ist erste Vorsitzende des VCD Braunschweig. Dass der Autoverkehr in der Stadt einen hohen Stellenwert hat, führt sie auch auf die Bedeutung der Automobilindustrie für die Region und die damit verbundenen Arbeitsplätze zurück. Gleichzeitig habe Braunschweig in den vergangenen Jahren bereits einiges für den Radverkehr getan. Aus Sicht des VCD gibt es aber weiterhin Stellen, an denen die Sicherheit verbessert werden müsse. Ein wichtiges Ziel ist dabei die sogenannte Vision Zero. Keine Schwerverletzten und keine Verkehrstoten.
3: Ja, zum einen ist es eben, sichere Radwegverbindungen zu schaffen, damit eben mehr Leute aufs Fahrrad umsteigen. Für Radfahrer ist es sehr wichtig, dass sie eine durchgehende, sichere Verbindung haben. Also wenn man sich Leute vorstellt, die eben nicht täglich Fahrrad fahren, sondern zur Schule oder älter sind und ein bisschen unsicher, für die muss es eben so sein, dass der gesamte Radweg sicher ist. Das andere wäre eben Tempo 30. Der Bremsweg wird bei Tempo 30 eben erheblich kürzer. Es gibt eben Untersuchungen, dass bei Tempo 30 eben weniger schwere Verletzungen erfolgen, einfach aufgrund des kürzeren Bremsweges.
2: Die Zusammenarbeit der beteiligten Gruppen begann nach Angaben von Greenpeace bereits vor einigen Jahren bei einem Parking Day im Magni-Viertel. Dort fand die Aktion 2 Jahre lang direkt am Magni-Kirchplatz statt. An der damaligen Fläche gibt es inzwischen keine Parkplätze mehr. Cafés und Geschäfte können dort Tische aufstellen. Außerdem sei der Bereich für Fußgängerinnen und Fußgänger besser zugänglich geworden. Johanna Gellhaus von Greenpeace Braunschweig setzt sich darüber hinaus für eine andere Verteilung des Straßenraums ein. Als Möglichkeit, abgestellte Autos auf weniger Grundfläche unterzubringen, nennt sie Parkhäuser, die nach Einschätzung der Organisation häufig nicht vollständig ausgelastet seien. Frei werdende Flächen könnten beispielsweise für Außengastronomie oder Begrünung genutzt werden. Dass eine solche Umverteilung auch bedeuten würde, vorhandene Parkplätze abzuschaffen, gehört für Greenpeace ausdrücklich dazu. Gleichzeitig sieht Gellhaus den hohen Parkdruck in Teilen Braunschweigs.
4: Wenn ich jetzt zum Beispiel ans östliche Ringgebiet denke, da ist natürlich der Parkdruck sehr hoch und da sind viele Leute, die dann aufs Auto angewiesen sind, die sich dann lange einen Parkplatz suchen müssen. Aber da stehen auch viele Autos einfach lange rum und da muss man sich dann halt wirklich nochmal ganz andere Konzepte überlegen, wo man Autos vielleicht auch langfristiger außerhalb der Stadt lassen könnte, einfach um mehr Orte zu schaffen, an denen sich Menschen in der Stadt wohlfühlen können.
2: Beim Umgang mit vorhandenen Parkraum sieht Gabriela Kiekener

0: vom ADFC Braunschweig bereits positive Veränderungen. Als Beispiel nennt sie die Wallanlagen. Dort wurde die Parkraumbewirtschaftung ausgeweitet. Nach ihrer Darstellung gibt es dort nur noch Anwohnerparken bzw. Parken mit Parkschein. Dadurch seien die Wallanlagen weniger stark mit abgestellten Autos belegt und wieder stärker als solche erlebbar. Kiekenab verweist zugleich auf städtebauliche Entscheidungen aus den frühen 1960er Jahren, die aus ihrer Sicht stark auf einen möglichst flüssigen Pkw-Verkehr ausgerichtet waren. Die Folgen solcher Entscheidungen ließen sich nicht kurzfristig verändern. Der ADFC wünscht sich dennoch, dass Veränderungen schneller vorankommen.
1: Gerade an der Kurt-Schumacher-Straße gibt es da schon auch noch Probleme. Auf der einen Seite, da sind die Fahrradwege schmal und für Autos sind drei Spuren und da ist das, passt das Verhältnis halt einfach nicht. Und dafür setzen wir uns auch ein. Und das, der Parking Day ist da sozusagen so ein Symbol dafür, dass das Auto nicht alles sein kann und darf.
0: Die diesjährige Aktion lief von 14 bis 19 Uhr und war Teil der Europäischen Mobilitätswoche. Seit der Zeit im Magni-Viertel suchen sich die beteiligten Initiativen nach Angaben von Greenpeace jedes Jahr einen neuen Ort für den Parking Day. Neben VCD, ADFC und Greenpeace war diesmal auch der Schachverein Gießmarode beteiligt.
2: Das war ein Beitrag von Marc Diekmann. Jetzt kommt Do You Think I'm Sexy von Entrance und Rod Stewart.

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2: Insolventes St. Elisabeth Krankenhaus. Bündnis ruft zu Kundgebungen in Hildesheim und Hannover auf. Wilhelm Raabe Literaturpreis. Shida Basyar gewinnt mit ihrem Roman Die Lücken. Und Hubschrauber über der Region. Deutsches Zentrum für Luft- und Raumfahrt fliegt für die Forschung. Im Studio Marike Eichner. Das sind die Meldungen im Einzelnen. Ein Bündnis hat für Mittwoch Kundgebungen für den Erhalt des insolventen St. Elisabeth Krankenhauses in Salzgitter angekündigt. Die Aktionen sollen am Dom in Hildesheim und vor dem Gesundheitsministerium in Hannover stattfinden. Ziel sei es, so das Bündnis, die wohnortnahe Gesundheits- und Notfallversorgung für die Menschen im Süden von Salzgitter und den benachbarten Landkreisen dauerhaft zu sichern. Zudem sei der Erhalt des Standortes ein Zeichen der Wertschätzung gegenüber dem engagierten Personal. Vertreter des Bündnisses namens Das St. Elisabeth Krankenhaus muss gerettet werden, wollen Unterschriftenlisten um 11 Uhr an den Weihbischof in Hildesheim und um 14.30 Uhr an den Gesundheitsminister in Hannover überreichen. Die Schriftstellerin Shida Basyar erhält den Wilhelm Raabe Literaturpreis 2026. Wie die Stadt Braunschweig mitteilte, bekommt sie die mit 30.000 Euro dotierte Auszeichnung für ihren Roman Die Lücken. Mit sprachlicher Präzision, feiner Recherche und einer ebenso raffinierten wie eleganten Romankomposition habe Shida Basyar einen der brisantesten Romane unserer Zeit geschaffen, so die Jury. In Die Lücken geht es um den Holocaust und die Verstrickungen in die Verbrechen in einer kleinen Ortschaft. Erzählt werden historische Kontinuitäten aus Sicht von Tätern und Opfern. Der vom Deutschlandfunk und der Stadt Braunschweig gestiftete Wilhelm Raabe Literaturpreis wird jährlich verliehen. Oberbürgermeister Thorsten Kornblum und Deutschlandradio-Intendant Stefan Raue überreichen Shida Basyar den Preis am 7. November im Kleinen Haus des Braunschweiger Staatstheaters. Das Deutsche Zentrum für Luft- und Raumfahrt, DLR, führt zurzeit Forschungsflüge über die Städte Braunschweig, Wolfsburg und Hannover durch. Laut DLR geht es um die Weiterentwicklung von automatisierten Fahrfunktionen und einen effizienteren Straßenverkehr. Während der Messkampagne erfasse ein Hubschrauber Bilder von Messfahrzeugen, die auf bestimmten Routen durch die Stadtgebiete unterwegs seien, so das DLR. Die gewonnenen Daten dienten der Entwicklung und Verbesserung von Verfahren zur Positions- und Umfeldbestimmung. Beteiligt sind die Einrichtungen Flugexperimente und das Earth Observation Center im Rahmen des Verkehrsprojekts Act for Transformation. Die Hubschrauberflüge sollen noch bis Freitag andauern. Im Rahmen landesweiter Aktionstage zur Schwarzarbeit wurden im Landkreis Peine mehrere Baustellen kontrolliert. Wie die Landkreisverwaltung mitteilte, kam es in 3 der 4 kontrollierten Orten zu überwiegend erfolglosen Fluchtversuchen. Es seien 2 Verstöße gegen die gesetzliche Mitführungs- und Vorlagepflicht von Ausweispapieren festgestellt worden, so die Verwaltung. Darüber hinaus 3 mögliche Verstöße gegen die gesetzliche Sofortmeldepflicht. Beteiligt an den Kontrollen waren demnach das Ordnungsamt, die Ausländerbehörde, der Zoll, die Berufsgenossenschaft der Bauwirtschaft und das Gewerbeaufsichtsamt. Auch künftig solle das Bauhandwerk ein Schwerpunkt der Schwarzarbeitskontrollen im Landkreis Peine bleiben, hieß es weiter. Weitere gemeinsame Kontrollen seien vorgesehen. Das Land Niedersachsen will die Stadt Braunschweig bei der Sanierung der Burg Dankwar der Rode unterstützen. Dazu sollen heute der Minister für Wissenschaft und Kultur, Falco Mors, der Finanzminister Gerald Heere und der Oberbürgermeister Thorsten Kornblum eine gemeinsame Absichtserklärung unterzeichnen, einen sogenannten Letter of Intent. Ziel sei, so das Ministerium für Wissenschaft und Kultur, die Burg Dankwar der Rode rechtzeitig zum 1000-jährigen Stadtjubiläum im Jahr 2031 wieder für die Öffentlichkeit zugänglich zu machen. Mehr dazu hören Sie morgen ab 7 Uhr in Region Aktuell. Und das waren Nachrichten aus der Region. 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
3: Kommen wir zum Wetter für die Region Braunschweig. Heute Nacht kühlt es auf 9 Grad ab. Am Mittwoch ist es heiter bis wolkig bei 20 Grad. Am Abend kühlt es dann auf 7 Grad ab. Weitere Aussichten. Am Donnerstag ist es bewölkt und regnerisch bei 16 Grad und in der Nacht bei 12 Grad. Radio OKWelle mit dem Verkehrsservice für die Region Braunschweig. Im Braunschweiger Stadtverkehr 10 fließender Verkehr auf der Saarstraße. Weitere Meldungen liegen uns nicht vor. Ich wünsche Ihnen gute und sichere Fahrt durch die Region Braunschweig.
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6: Und hallo und nochmal herzlich willkommen zurück zu Region aktuell am Abend. Mein Name ist Konstantin Macke.
3: Und Sarah Anis.
6: Und das erwartet Sie noch in der nächsten halben Stunde. Niedersachsen kompakt, die heutigen Themen in unserem Bundesland am 22.09.
3: Und die Presseschau am heutigen Dienstag. Um 18 Uhr dann die Nachrichten vom NDR. Kommen Sie gut in den Feierabend mit Musik und Informationen auf Radio OKWelle.
6: Mit Musik geht es jetzt auch gleich weiter, nämlich mit Ein Tag wie Gold aus dem Soundtrack von Babylon Berlin. Noch einen schönen Feierabend.

0: In Wolfsburg haben gestern rund 300 Beschäftigte der Automobilindustrie vor dem Gewerkschaftshaus demonstriert. Anlass war ein bundesweiter Aktionstag der Branche. Zudem beteiligte sich die VW-Belegschaft mit einem Sternmarsch zur Betriebsversammlung im Stammwerk. Das und mehr jetzt von Marieke Eichner in Niedersachsen kompakt.
1: Unter dem Motto Zukunft statt Kahlschlag waren Beschäftigte von Herstellern und Zuliefererbetrieben zum Protest aufgerufen. Wie die Gewerkschaft IG Metall mitteilte, um für den Erhalt der Industriearbeitsplätze in Wolfsburg und ganz Deutschland zu kämpfen und die Politik zum Handeln aufzurufen. Wenn Produkte nicht überzeugten, Märkte verloren gingen und Investitionen ausblieben, ließen sich diese Versäumnisse nicht über Arbeitskosten kompensieren, sagte IG Metall Bezirksleiter Thorsten Gröger vor dem Gewerkschaftshaus. Die Kolleginnen und Kollegen hätten die Krise nicht verursacht, ergänzte der Geschäftsführer der IG Metall Wolfsburg, Matthias Diesterheft. Es sei deswegen mehr als unanständig, dass die Krise nun scheinbar dafür genutzt werden solle, Arbeitsplätze in großem Stil abzubauen oder zu verlagern und gleichzeitig Arbeitnehmerrechte und gewerkschaftliche Errungenschaften anzugreifen. VW-Betriebsratschefin Daniela Cavallo und die erste Vorsitzende der IG Metall, Christiane Brenner, sprachen vor dem Stammwerk. Sie forderten Schutz vor stark subventionierten chinesischen Wettbewerbern, niedrige Energiekosten und fördernde Industriepolitik. Im Bundesland fanden außerdem in Hannover, Salzgitter, Hildesheim, Emden, Lüchow und Göttingen Aktionen statt. Zu den rund 280 Aktionen im gesamten Bundesgebiet kamen nach Gewerkschaftsangaben insgesamt rund 175.000 Menschen. Bei rund einem Viertel der Kinder in Niedersachsen wurden bei der Schuleingangsuntersuchung Sprachschwierigkeiten festgestellt. Das berichtet die Hannoversche Allgemeine Zeitung, HAZ, unter Berufung auf das Landesgesundheitsamt. Dabei seien Jungen häufiger betroffen als Mädchen. Bei rund 36% der untersuchten Jungen seien Sprachschwierigkeiten festgestellt worden. Unter den Mädchen waren es demnach 29%. Den Angaben der HAZ zufolge stammen die Kinder mit Sprachschwierigkeiten in mehr als der Hälfte der Fälle aus Familien mit niedrigem Bildungsstand und/oder Migrationshintergrund. Unter Haushalten mit einem hohen Bildungsniveau liege der Anteil bei rund 22%. Damit gehe es um ein Problem, das in der Mitte der Gesellschaft angekommen sei, zitiert die HAZ den Bericht des Landesgesundheitsamtes. Teile des niedersächsischen Behindertengleichstellungsgesetzes stehen ab sofort in deutscher Gebärdensprache auf der Internetseite des Ministeriums für Soziales, Arbeit, Gesundheit und Gleichstellung zur Verfügung. Anlass ist der Internationale Tag der Gebärdensprache am morgigen 23. September. Wie das Ministerium mitteilte, handele es sich um die wichtigsten Inhalte. Die neuen Videos beinhalten unter anderem Informationen über die Anerkennung der deutschen Gebärdensprache als eigenständige Sprache, das Recht auf Verwendung von Gebärdensprache und anderen Kommunikationshilfen im Kontakt mit öffentlichen Stellen sowie den Schutz vor Benachteiligung. Informationen gibt es außerdem über die barrierefreie Gestaltung von Dokumenten und die Interessenvertretung von Menschen mit Behinderungen in Niedersachsen. Der Braunschweiger Generalstaatsanwalt Detlef Rust wird Staatssekretär im niedersächsischen Justizministerium. Wie das Ressort mitteilte, übernimmt Rust den Posten von Dr. Thomas Schmollich, der aus gesundheitlichen Gründen ausscheide. Rust ist seit dem Jahr 2018 Generalstaatsanwalt in Braunschweig. Zuvor war er Direktor des Amtsgerichts Goslar, Vizepräsident des Landgerichts Braunschweig, Präsident des Amtsgerichts Braunschweig und Leiter der Zentralabteilung 1 des niedersächsischen Justizministeriums. Der Ernennung Rusts zum Justizstaatssekretär muss noch das Kabinett zustimmen.
0: Das war Niedersachsen kompakt, heute von Marieke Eichner. Jetzt geht's weiter mit Jackson Browne und Stay.

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1: Und zum Ende der Stunde werfen wir in der Presseschau einen Blick in die Kommentarspalten der Zeitung vom heutigen Tag, zusammengestellt von Peter Michael Mücke.
2: Thema der Leitartikel ist das desaströse Abschneiden der CDU bei den Wahlen am Sonntag. Dazu notiert die Braunschweiger Zeitung: So weit ist es gekommen. Spott, Mitleid, Wut. Das ist die Gefühlswelt einer Republik, in der die einst große Volkspartei von Adenauer, Kohl und Merkel zur Splitterpartei geschrumpft ist. In Mecklenburg-Vorpommern scheitert die CDU an der 5%-Hürde. Nun mag man einwenden, kleines Bundesland, die CDU zerrieben im polarisierten Duell zwischen Manuela Schwesig und der AfD. Alles richtig, nur der Trend ist besorgniserregend. Und die Wucht, mit der die CDU einbricht. Immer deutlicher wird, weniger als die christdemokratische Partei ist vielmehr Friedrich Merz selbst das Problem. Verbale Fehltritte, schlechte Kommunikation nach innen und außen, schwache Rhetorik, fehlendes Charisma. Merz' größter Schwachpunkt, er findet keine Ansprache, keine Erzählung, mit der er Menschen für sich, seine Politik und eine gemeinsame Zukunft begeistert. Eine Vision zu präsentieren, muss man nicht der AfD überlassen. Das hat SPD-Politiker in Schwesig in Schwerin bewiesen. Das hat die Linke in Berlin gezeigt. Was sie mit der AfD eint, ist nicht ihre Politik. Es ist der Glaube an eine Idee, an ein gemeinsames Ziel, an eine Zukunft. Merz kann diesen Spirit nicht mehr verkörpern. Es ist Zeit, abzutreten. Anders sieht das die Wolfsburger Allgemeine Zeitung und begründet das wie folgt. Ein Kanzlertausch wäre noch kein Wirtschaftsaufschwung und ein Koalitionsbruch würde das Land lähmen und die extremen Ränder stärken. Der Kanzler aber muss drei Bedingungen erfüllen, damit seine Partei keinen zweiten Anlauf für eine Revolte unternimmt. Erstens, Merz, der Umfaller in puncto Schuldenpolitik, hat bei seinem Überraschungsauftritt am Wahlabend Rückgrat bei der Umsetzung der Reformen versprochen. Dass er besonders standhaft seine Macht verteidigt, beweist er in diesen Krisentagen. Mehr Rückgrat muss er aber zeigen, wenn es um nötige Kompromisse in seiner Koalition geht. Als Kanzler muss er in der Lage sein, strittige Fragen wie die Abschaffung der Rente nach 45 Beitragsjahren zu klären, und zwar geräuschlos. Zweitens, bis Jahresende muss das Rentensystem zukunftsfest gemacht und die Grundlage für Entlastung kleinerer und mittlerer Einkommen ab 2028 geschaffen werden. Obendrein sollte Merz eine Finanzhilfe für die Menschen im Jahr 2027 vorbereiten, um vor den nächsten Landtagswahlen nicht eine Haruk-Aktion wie jetzt mit dem fragwürdigen Tankrabatt zu starten. Und drittens, Merz sollte sich das Gerede von der Erzählung über das Regierungshandeln, die nur positiver als bisher gelingen müsse, nicht zu eigen machen. Die Menschen wollen sich schon lange nichts mehr erzählen lassen, abgeholt oder mitgenommen werden. Sie wollen Ergebnisse sehen. Diese entscheiden über die Kanzlerschaft von Friedrich Merz. Soweit die Pressestimmen aus der Region am heutigen Dienstag, dem 22. September.

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1: Um 18 Uhr mit Constanze Semidey. Nach den Landtagswahlen in Mecklenburg-Vorpommern und Berlin ist Bundeskanzler Merz mit den Abgeordneten von CDU und CSU zusammengekommen. In der Fraktionssitzung dürfte es um Kritik am Kanzler und mögliche Konsequenzen aus den Wahlergebnissen gehen. Aus Berlin Chris Bertrow.
2: Fraktionschef Thorsten Frey machte vor der Sitzung klar, dass Friedrich Merz auch nach den Landtagswahlen über den nötigen Rückhalt der Abgeordneten verfüge. Die parlamentarische Geschäftsführerin der Fraktion, Katharina dos Santos-Vinz, räumte ein, dass es durchaus Frust unter den Abgeordneten gebe. Diese seien sich aber ihrer Verantwortung bewusst. Aus der Sicht von Frey kann die Partei zwar nicht ohne weiteres zur Tagesordnung übergehen, es sei aber auch wichtig, nicht die falschen Konsequenzen zu ziehen und das Vereinbarte zur Disposition zu stellen. Das gelte besonders bei der Rente. SPD-Fraktionschef Matthias Miersch hatte zuvor erklärt, es dürfe nach den Wahlergebnissen kein Weiter-so geben. In dem Zusammenhang erwähnte er auch die anstehende Rentenreform.
1: In New York hat die Generaldebatte der Vereinten Nationen begonnen. Nach der Eröffnungsrede des scheidenden UN-Generalsekretärs Guterres sprach unter anderem auch US-Präsident Trump vor der Versammlung. Aus New York Ute Schinz.
3: Trump hat seine Rede vor der UN-Generalversammlung mit seinem Verweis auf eigene Erfolge eröffnet. Die USA stünden wirtschaftlich so stark da wie nie zuvor, sagte er und sprach von einem goldenen Zeitalter. Trump behauptete, er habe 8 Kriege befriedet. Während andere nur über Frieden geredet hätten, habe er gehandelt. Den Krieg der USA und Israels gegen den Iran rechtfertigte Trump mit der nuklearen Bedrohung durch Teheran. Er deutete an, die USA verfügten weiterhin über ausreichende militärische Mittel. Trump erwartet, dass der Iran einem Deal zustimmen wird, möglicherweise aber erst nach den Midterm-Wahlen. Schon die Hoffnung auf ein Treffen Trumps mit Irans Präsident Massoud Pezeshkian am Rande der Vollversammlung hatte die Ölpreise gedrückt.
1: In der Nähe des Bundeswehrfliegerhorsts Wunsdorf in Niedersachsen ist vor rund einer Woche eine Drohne entdeckt worden. Nach Recherchen von NDR, WDR und SZ stellten die Ermittler jetzt in der Nähe auch eine verdächtige Substanz fest. Aus Hamburg, Anna Klüspies.
4: Ermittler gehen derzeit davon aus, dass die Drohne mit Sprengstoff bestückt gewesen sein könnte. Die kriminaltechnischen Untersuchungen der Substanz sind allerdings noch nicht abgeschlossen. Der Fund beschäftigt inzwischen den Generalbundesanwalt und das Bundeskriminalamt. Es wird geprüft, ob es einen Zusammenhang zum gescheiterten Drohnenanschlag am Flughafen Halle Leipzig gibt. Die Drohne in Wunsdorf soll ähnlich konstruiert sein. Nach der Analyse der Drohne nehmen Ermittler zudem an, dass sie möglicherweise bereits 2 Jahre lang in der Nähe des Bundeswehrstandorts gelegen haben könnte.
1: In der Europäischen Union sind im vergangenen Jahr so viele Elektroautos zugelassen worden wie nie zuvor. Rund 17% aller neuen Fahrzeuge hatten 2025 einen E-Antrieb. Das geht aus Zahlen hervor, die das Statistische Bundesamt jetzt veröffentlicht hat. Deutschland liegt mit rund 19% etwas über dem Schnitt. Am höchsten war der Anteil neuer Elektroautos demnach in Dänemark, wo rund 2/3 der neuen Fahrzeuge einen Batterieantrieb hatten. Der österreichische Investor René Benko ist in einem neu aufgerollten Prozess zu 2,5 Jahren Haft verurteilt worden. Das Landesgericht Innsbruck ist davon überzeugt, dass er seine Gläubiger geschädigt hat. Aus Wien, Silke Hane.
5: Konkret geht es darum, dass Benko für einen Zweitwohnsitz seiner Familie 360.000 Euro Miete im Voraus zahlte, obwohl er kurz vor der Insolvenz stand. Damit stand das Geld Benkos Gläubigern nach seiner Pleite nicht mehr als Insolvenzmasse zur Verfügung. Gegen Benko und andere Signa-Manager wird in mehreren weiteren Fällen ermittelt. Der 49-Jährige sitzt seit Januar 2025 in Untersuchungshaft. Er hatte mit der Signa Group einen milliardenschweren Immobilien- und Handelskonzern aufgebaut.
1: Alexander Blessin wird neuer Trainer bei Borussia Mönchengladbach. Der 53-Jährige erhält einen Vertrag bis 2028, wie der Club mitteilte. Blessin hatte zuletzt 2 Jahre lang den FC St. Pauli trainiert. Nach dem Abstieg wurde er dort entlassen. Am Niederrhein folgt Blessin auf Eugen Polanski, der nach nur 3 Spieltagen in dieser Saison hatte gehen müssen. Das waren die Nachrichten.
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6: Mit Marike Eichner. Insolventes St. Elisabeth Krankenhaus. Bündnis ruft zu Kundgebungen in Hildesheim und Hannover auf. Wilhelm Raabe Literaturpreis. Shida Basia gewinnt mit ihrem Roman Die Lücken. Und Hubschrauber über der Region. Deutsches Zentrum für Luft- und Raumfahrt fliegt für die Forschung. Mehr dazu hören Sie in rund 20 Minuten in den Nachrichten aus der Region.
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7: Kommen wir zum Wetter für die Region Braunschweig. Heute Nacht kühlt es auf 9 Grad ab. Am Mittwoch ist es heiter bis wolkig bei 20 Grad. Am Abend kühlt es dann auf 7 Grad ab. Weitere Aussichten. Am Donnerstag ist es bewölkt und regnerisch bei 16 Grad und in der Nacht bei 12 Grad. Radio Okawelle mit dem Verkehrsservice für die Region Braunschweig. Zurzeit liegen uns keine Meldungen über Verkehrsbehinderung vor. Ich wünsche Ihnen gute und sichere Fahrt durch die Region Braunschweig.
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9: Und mein Name ist Konstantin Macke.
7: Und mein Name ist Sarah Anis.
9: Und das sind dann die Themen der zweiten Stunde. Farbe im Glashaus, neue Ausstellung im Schulgarten am Braunschweiger Dovesee. Und um 18.30 Uhr dann die Nachrichten aus der Region wie gewohnt.
7: In der letzten halben Stunde hören Sie tierärztliches Stichwort zu Nutztieren. Und kurz vor 19 Uhr die 5-Minuten-Andacht in einer Aufzeichnung aus dem Braunschweiger Dom. Ich wünsche Ihnen einen schönen Feierabend.
9: Wir starten dann in die zweite Stunde mit Verdient vom Groove-Minister. Kommen Sie gut in den Abend.

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0: Im Schulgarten am Braunschweiger Dovesee ist zurzeit eine Ausstellung zu sehen, die perfekt zur Vielfalt der umgebenden Landschaft passt. Unter dem Titel Farbe im Glashaus zeigen Petra Salamon und Petra Müller Acrylbilder in leuchtenden Farben und Mixmedia-Bildern in verschiedenen Schattierungen. Kurt Volland hat beide Künstlerinnen dort getroffen.
1: Der Titel dieser Ausstellung ist ja natürlich fantastisch. Glashaus haben wir hier und wir haben hier den Schulgarten drumherum. Und Farbe haben wir in der Ausstellung auch reichlich. Was bedeutet für Sie Farbe, Frau Müller?
2: Farbe ist ein Ausdruck des Lebens. Und die spiegelt das Seelenleben zum Beispiel von mir wieder. Ich erkenne dann immer, wenn ein Bild dunkel ist, geht es mir nicht gut. Und wenn ein Bild ganz farbig ist, bin ich irgendwie auf Wolke 7.
1: Und jetzt mache ich mal was ganz Furchtbares. Ich sage, da sind Bilder dabei, die sehen so aus, als wenn Sie die nochmal geflickt hätten. Also mit Stückwerk ist das ein Moment gewesen, wo Sie sich nicht so gut gefühlt haben?
2: Es sind ja viele Mixed-Media-Bilder und da kommt Material drauf. Und das eine Bild, von dem Sie sprechen, gleich vorne rechts, das ist wie beim Parkett, habe ich festgestellt. Die Blätter, die ich aufgeklebt habe, die lösen sich ein bisschen voneinander. Die nehmen Abstand zueinander. Die wollen bestimmt was sagen. Da ist nämlich Text drauf.
1: Also das Bild hat Bewegung. Und Bewegung haben auch Bilder, die sehen aus, als wenn da irgendwelche seltsamen Kriechtiere abgebildet sind.
2: Ja, das sind meine Toskana-Bilder, die seit gestern Kriechtiere symbolisieren. Ganz viele Besucher und Besucherinnen haben mich darauf aufmerksam gemacht, dass man da Heuschrecken drin sehen kann zum Beispiel. Also eine neue Sichtweise, ja, kann man so machen, aber es war nicht geplant. Also die sind entstanden nach einem Urlaub in der Mitte der Toskana.
1: Da frage ich mal Frau Salamon, ist Ihnen das auch jetzt schon passiert, dass Sie in der Ausstellung auf einmal von Besuchern darauf hingewiesen werden, was Sie Seltsames oder Schönes gemacht haben?
3: Ja, das ist immer so, dass man auch Ideen, Anregungen von den Leuten kommt, aber auch, die erklären einem, was sie in einem Bild sehen, was man so selber gar noch nicht gesehen hat. Das ist immer ein ganz wichtiger Aspekt auch, was man für die künftige Arbeit dann mitnimmt, weil das ist ja ein wichtiger Teil der Malerei, dass man in Interaktion mit dem Betrachter kommt.
1: Und Sie haben Farben natürlich genauso, nicht ganz so vielfältig wie einige Bilder von Frau Müller, so wirklich bunt fast, sage ich mal, sondern das Blau ist auch ein Teil dieser Ausstellung, als wenn man in den Himmel schaut.
3: Ja, es sind natürlich auch Himmel dabei, aber Blautöne spielen bei meinen Bildern immer oder häufig eine sehr große Rolle, weil das für mich Himmel und Wasser symbolisiert und damit das Leben auch.
1: Entsteht so etwas im Atelier oder wenn Sie draußen sind, also vielleicht im Schulgarten?
3: Bei mir entstehen die Ideen eigentlich zu Hause im Atelier, aber auch draußen in der freien Natur. Insbesondere diese Meerblicke, die man hier hinten sieht, sind ganz stark inspiriert von Besuchen am Meer. Meer hat für mich eine große Bedeutung und ist eine wichtige Inspiration auch. Genauso wie die Wolken am Himmel. Die Idee dazu entstand unter der Corona-Zeit, wo ich meinen ersten Himmel gemalt habe, wo wir alle so, also jedenfalls die meisten, die ich kenne, die hatten das Gefühl, sie brauchen Weite und größere Räume. Und dann habe ich angefangen, das selber zu malen. Das war dann der Aufbruch zu dieser Serie, die Himmel heißt.
1: Frau Müller, wie war das eigentlich bei Ihnen? Ich hätte jetzt gefragt, waren Sie immer regelmäßig in der Toskana? Aber das ist jetzt eine Frage, die, glaube ich, schief geht.
2: Ja, regelmäßig kann ich nicht sagen. Ich war da schon 2-3 Mal, aber ich reise gerne. Und ich sage Ihnen ehrlich, die Bilder, die man mitnimmt, die fließen auch in die Malerei mit ein, weil man die ja immer in seinen Gedanken wieder hervorholen kann und den Tag damit bereichern kann.
1: Ich hatte schon angedeutet, dass ja wirklich eine Vielfalt ist an Farben, an Figuren, an ja, Blicken in die Natur oder aus der Natur heraus. Ist das eigentlich, was wir hier jetzt zu sehen bekommen im Glashaus, auch eine Sammlung von der Kunst, die Sie im Schnitt haben?
2: Das hier ist eine sehr bunte Mischung meiner Kunst. Absichtlich sind ältere und neuere Bilder dabei, um zu zeigen, wie entsteht das, wie entwickelt man sich weiter, was ist einem wichtig. Und es ist nichts schöner, als wenn man so ein Bild, sage ich, von 2006 rausholt und sagt, es tönt mich immer noch an.
1: Wie sieht das bei Ihnen aus, Frau Salamon? Sind hier sogar irgendwelche Gestelle aufgestellt? Kann man da selbst noch dran arbeiten?
3: Also wir arbeiten jetzt nicht hier, das sind Ausstellungsstaffeleien auf dem

0: sehr entgegen?
1: Ja, also meinen Arbeiten kommt natürlich das Licht entgegen. Das ist aber bei den meisten Arbeiten so, denke ich. Wobei man auch die Bilder in eher dunkleren Räumen hängen kann. Aber der Punkt ist natürlich, bei einer tollen Ausleuchtung kommen die immer gut zur Geltung.
0: Ja, und das gilt natürlich für die ganze Woche bis zu einem in Häkchen Höhepunkt hier nochmal in Braunschweig, wo Sie auch noch hier ausgestellt sind.
2: Genau, wir sind die ganze Woche da, immer von 11 bis 18 Uhr. Und das Highlight ist nächstes Wochenende, wenn die BS Kunsttour Teil 1 stattfindet. Und ich habe auch gehört, wir sind Teil 1 einer Radtour, die man sich erschließen kann und die man reisen kann. Und hier ist der Beginn einer dieser Radtouren.
1: Ja, wir laden alle herzlich dazu ein, zu kommen. Und insbesondere möchte ich ankündigen, dass wir nächstes Wochenende Musik haben, Samstag und Sonntag, jeweils ab 15 Uhr.
0: Und mit der Musik, da hat ja dann Frau Müller zu tun.
2: Ich bin auch glücklich, dass ich Musik organisieren konnte. Am Samstag spielt Andreas Meyer, ein bekannter Keyboardspieler, der auch manchmal seine Schülerin mitbringt. Der kann irgendwie alles spielen, alles klingt gut. Und am Sonntag kommen die Rolling Mills. Das ist eine mehrköpfige Band mit Bläsern und Gitarre und, wenn wir Glück haben, auch einer Sängerin. Und da freue ich mich auch sehr drüber.
3: Der Eintritt zur Ausstellung ist frei. Weitere Infos auch zum Programm am kommenden Wochenende bietet die Website kulturunterglas.de. Mit den Künstlerinnen Petra Salamon und Petra Müller sprach Kurt Volland. Übrigens, ein Besuch des Parkgeländes am Dovesee im Braunschweiger Norden ist zu jeder Jahreszeit sehr zu empfehlen.

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1: Insolventes St. Elisabeth Krankenhaus. Bündnis ruft zu Kundgebungen in Hildesheim und Hannover auf. Wilhelm Raabe Literaturpreis. Shida Basyar gewinnt mit ihrem Roman Die Lücken. Und Hubschrauber über der Region. Deutsches Zentrum für Luft- und Raumfahrt fliegt für die Forschung. Im Studio Marike Eichner. Das sind die Meldungen im Einzelnen. Ein Bündnis hat für Mittwoch Kundgebungen für den Erhalt des insolventen St. Elisabeth Krankenhauses in Salzgitter angekündigt. Die Aktionen sollen am Dom in Hildesheim und vor dem Gesundheitsministerium in Hannover stattfinden. Ziel sei es, so das Bündnis, die wohnortnahe Gesundheits- und Notfallversorgung für die Menschen im Süden von Salzgitter und den benachbarten Landkreisen dauerhaft zu sichern. Zudem sei der Erhalt des Standortes ein Zeichen der Wertschätzung gegenüber dem engagierten Personal. Vertreter des Bündnisses namens Das St. Elisabeth Krankenhaus muss gerettet werden, wollen Unterschriftenlisten um 11 Uhr an den Weihbischof in Hildesheim und um 14.30 Uhr an den Gesundheitsminister in Hannover überreichen. Die Schriftstellerin Shida Basyar erhält den Wilhelm Raabe Literaturpreis 2026. Wie die Stadt Braunschweig mitteilte, bekommt sie die mit 30.000 Euro dotierte Auszeichnung für ihren Roman Die Lücken. Mit sprachlicher Präzision, feiner Recherche und einer ebenso raffinierten wie eleganten Romankomposition habe Shida Basyar einen der brisantesten Romane unserer Zeit geschaffen, so die Jury. In Die Lücken geht es um den Holocaust und die Verstrickungen in die Verbrechen in einer kleinen Ortschaft. Erzählt werden historische Kontinuitäten aus Sicht von Tätern und Opfern. Der vom Deutschlandfunk und der Stadt Braunschweig gestiftete Wilhelm Raabe Literaturpreis wird jährlich verliehen. Oberbürgermeister Thorsten Kornblum und Deutschlandradio-Intendant Stefan Raue überreichen Shida Basyar den Preis am 7. November im Kleinen Haus des Braunschweiger Staatstheaters. Das Deutsche Zentrum für Luft- und Raumfahrt, DLR, führt zurzeit Forschungsflüge über die Städte Braunschweig, Wolfsburg und Hannover durch. Laut DLR geht es um die Weiterentwicklung von automatisierten Fahrfunktionen und einen effizienteren Straßenverkehr. Während der Messkampagne erfasse ein Hubschrauber Bilder von Messfahrzeugen, die auf bestimmten Routen durch die Stadtgebiete unterwegs seien, so das DLR. Die gewonnenen Daten dienten der Entwicklung und Verbesserung von Verfahren zur Positions- und Umfeldbestimmung. Beteiligt sind die Einrichtungen Flugexperimente und das Earth Observation Center im Rahmen des Verkehrsprojekts Act for Transformation. Die Hubschrauberflüge sollen noch bis Freitag andauern. Im Rahmen landesweiter Aktionstage zur Schwarzarbeit wurden im Landkreis Peine mehrere Baustellen kontrolliert. Wie die Landkreisverwaltung mitteilte, kam es in 3 der 4 kontrollierten Orten zu überwiegend erfolglosen Fluchtversuchen. Es seien 2 Verstöße gegen die gesetzliche Mitführungs- und Vorlagepflicht von Ausweispapieren festgestellt worden, so die Verwaltung. Darüber hinaus 3 mögliche Verstöße gegen die gesetzliche Sofortmeldepflicht. Beteiligt an den Kontrollen waren demnach das Ordnungsamt, die Ausländerbehörde, der Zoll, die Berufsgenossenschaft der Bauwirtschaft und das Gewerbeaufsichtsamt. Auch künftig solle das Bauhandwerk ein Schwerpunkt der Schwarzarbeitskontrollen im Landkreis Peine bleiben, hieß es weiter. Weitere gemeinsame Kontrollen seien vorgesehen. Das Land Niedersachsen will die Stadt Braunschweig bei der Sanierung der Burg Dankwar der Rode unterstützen. Dazu sollen heute der Minister für Wissenschaft und Kultur, Falco Mors, der Finanzminister Gerald Heere und der Oberbürgermeister Thorsten Kornblum eine gemeinsame Absichtserklärung unterzeichnen, einen sogenannten Letter of Intent. Ziel sei, so das Ministerium für Wissenschaft und Kultur, die Burg Dankwar der Rode rechtzeitig zum 1000-jährigen Stadtjubiläum im Jahr 2031 wieder für die Öffentlichkeit zugänglich zu machen. Mehr dazu hören Sie morgen ab 7 Uhr in Region Aktuell. Und das waren Nachrichten aus der Region. 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
2: Kommen wir zum Wetter für die Region Braunschweig. Heute Nacht kühlt es auf 9 Grad ab. Am Mittwoch ist es heiter bis wolkig bei 20 Grad. Am Abend kühlt es dann auf 7 Grad ab. Weitere Aussichten. Am Donnerstag ist es bewölkt und regnerisch bei 16 Grad und in der Nacht bei 12 Grad. Radio Uckerwelle mit dem Verkehrsservice für die Region Braunschweig. Zurzeit liegen uns keine Meldungen über Verkehrsbehinderung vor. Ich wünsche Ihnen gute und sichere Fahrt durch die Region Braunschweig.
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5: Und damit sind wir auch schon in der letzten halben Stunde hier bei Region aktuell um 18.35 Uhr. Mein Name ist Konstantin Macke.
6: Und mein Name ist Sarah Nies.
5: Und in der letzten halben Stunde bis 19 Uhr erwartet Sie noch das tierärztliche Stichwort, wie jeden Dienstag, heute zum Thema Nutztieren. Und kurz vor 19 Uhr dann die 5-Minuten-Andacht in einer Aufzeichnung aus dem Braunschweiger Dom. Ich wünsche Ihnen einen schönen Feierabend. Wir machen weiter mit Walking on Sunshine von Katrina and the Waves. Kommen Sie gut in den Abend.
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1: Sehr geehrte Hörer, heute wieder einmal einige Worte zum Thema Nutzvieh. Nur angerissen, ein weites Feld. Während mütterliche Liebe und Fürsorge in der menschlichen Gesellschaft selbstverständlich sind, wachsen in der heutigen Nutztierhaltung Jungtiere wie Kälber, Ferkel oder Küken weitgehend mutterlos heran. In der sogenannten modernen Milchkuhhaltung ist es üblich, dass die Kälber ihren Müttern innerhalb von 24 Stunden nach der Geburt weggenommen werden. Circa 8 Wochen werden sie in Einzelhaltung in sogenannten Igloos gehalten. Das sind kleine Plastikhütten mit einem circa 2 Quadratmeter großen Auslauf, wenn man das als Auslauf bezeichnen will. Diese Hütten kann man auf den landwirtschaftlichen Betrieben, früher als Bauernhöfe bezeichnet, vielfach von der Straße aus sehen, wenn man einen Ausflug über Land macht. Sie leben dort von Milchersatzprodukten, Milchpulver, und es gibt natürlich keine Frischmilch aus dem Euter ihrer Mütter. Sie trinken aus sogenannten Nuckeleimern. Soweit der Start ins Leben, bis sie als Kälber in die Mast gehen oder für die weitere Nachzucht als Mutterkühe genutzt werden. By the way, ohne Kälber keine Milch für den menschlichen Gebrauch, denn Kühe geben nur Milch, wenn sie Kälber hatten. Bei Schweinen sieht das nicht besser aus. Nachdem die Sau instrumentell besamt wurde, leider wird der falsche Begriff künstlich dafür immer wieder verwendet, denn es gibt keinen künstlichen Samen, bekommt die Sau nach 3 Monaten, 3 Wochen und 3 Tagen normaler Tragzeit ihre Ferkel, dann wird sie in einen Käfig mit Stahlrohren gesperrt, der so eng ist, dass sie sich nicht einmal umdrehen kann. Die Ferkel können an die Zitzen des Gesäuges nur durch das Gitter heran. Argument für diese sehr tierschutzwidrige Haltung ist, dass eine freilaufende Sau ihre Ferkel erdrückt. Ein nicht belegtes Argument. Die bis zu 16 kleinen Ferkel werden mit der 3. Lebenswoche von ihren Müttern getrennt und in Gruppen aufgezogen. Mit 10 Wochen werden die Ferkel per Tiertransport in die Schweinemastbetriebe geschafft, wo sie dann mit Kraftfutter schnellstmöglich gemästet werden. Nach ein paar Monaten ist das Schweineleben vorbei. Schlachttiertransport zum Schlachthof. Oft über hunderte von Kilometern. Häufig auf der Autobahn zu sehen, wenn man diese Transporte mit mehreren Etagen überholt. Soweit in Kürze zum Thema Aufzucht von Nutzvieh. Doch wie geht es weiter, zum Beispiel in der Rinderhaltung? Immerhin halten noch ca. 1000 Betriebe in Niedersachsen ihre Rinder in der sogenannten Anbindehaltung. Das bedeutet, dass sich die Rinder, insbesondere die Milchkühe, ihr Leben lang an einer Stelle befinden, wo sie an einer kurzen Kette angebunden sind. Sie können sich nicht umdrehen, ihr Futter nehmen sie durch eine Art Gitter, durch das nur der Kopf passt, auf. Am anderen Ende koten und urinieren sie immer an derselben Stelle, meist durch den Spaltenboden hindurch. Zum Glück soll endlich diese Haltung von Nutzvieh mit jahrelangen Übergangsfristen natürlich, zumindest in Niedersachsen und Bayern, verboten werden. Leider hat sich mein Berufsstand in den letzten Jahrzehnten, soweit ich weiß, nicht für das Ende der Anbindehaltung energisch eingesetzt. Wissend, dass diese Art der Tierhaltung ein eindeutiger Verstoß gegen das Tierschutzgesetz ist. Übrigens haben in Niedersachsen und Bayern, die Bundesländer, in denen die meisten Rinder gehalten werden, nur die wenigsten Tiere die Möglichkeit, auf eine Weide zu gehen. Gerade beim Urlaub in Bayern denkt man doch, dass hier alle Kühe friedlich auf der Alm stehen. Das ist nicht so. Nur 5% der gehaltenen Kühe, so heißt es, führen in Bayern ein artgerechtes Leben, zumindest im Sommer. In der Schweinehaltung nochmal sollten auch durch neue Gesetze Verbesserungen eingeführt werden. Diese wurden jedoch verschoben, ich vermute aus finanziellen Gründen. Dann hat der Tierschutz eben weiterhin über Jahre, vielleicht Jahrzehnte, das Nachsehen und mein Berufsstand könnte sich tummeln. Na, da bin ich aber gespannt. Liebe Hörer, ich wünsche Ihnen eine tierisch gute Woche.
0: Das war der tierärztliche Rat mit Dr. Rolf Gramm.

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0: So, und das war es schon wieder fast für Region aktuell am heutigen Dienstagabend. Bevor es gleich mit der 5-Minuten-Andacht aus dem Braunschweiger Dom weitergeht, wollen wir Sie natürlich noch mit dem Ausblick auf den weiteren Abend versorgen. Gleich um 19 Uhr im Anschluss Sozialspezial, Wolfgang Altschütt im Gespräch mit Studiogästen zu sozialen Themen.
1: Um 21 Uhr dann hart und direkt das Braunschweiger Metal-Magazin, präsentiert von Daniel Krümling.
0: Wir freuen uns, dass Sie dabei waren und wünschen Ihnen noch einen schönen Abend. Mein Name ist Konstantin Macke.
1: Und mein Name ist Sarah Nies.
0: Kommen Sie gut in den Abend. Tschüss.

0: Sie hören nun die 5-Minuten-Andacht in einer Aufzeichnung aus dem Braunschweiger Dom. Es spricht Dompfarrer Henning Böger.
1: In Gottes Namen fangen wir an. Sein Friede sei mit uns allen. Amen. Herzlich willkommen hier im Braunschweiger Dom an diesem Dienstagabend. Die Evangelische Stiftung Neuerkerode wird ihren Jahresempfang abhalten. Es geht um die Buntheit und die Vielfalt des ganzen Lebens. Ein bisschen davon nehmen wir mit in diesen Abendsegen zuvor. Schön, dass Sie da sind. Herzlich willkommen. Am 15. September ist der Internationale Tag der Demokratie. Fast 20 Jahre ist es her, dass die Vereinten Nationen diesen Aktionstag ins Leben gerufen haben. Sein Ziel? Weltweit daran zu erinnern, dass Demokratie und freiheitliche Werte aktiv geschützt werden sollen, dass sie gefördert, bisweilen auch verteidigt werden müssen. Ja, Demokratie ist kein Geschenk. Nichts, was du einfach mal auspackst und was du dann für immer besitzt. Demokratie liebt es bunt und sie macht bisweilen Mühe. Mühe, einander zuzuhören, gerade dann, wenn wir völlig unterschiedlicher Meinung sind. Demokratie fördert uns heraus, den lauten, vermeintlich einfachen Parolen zu widerstehen und uns stattdessen auf die anstrengende Suche nach Kompromissen zu machen. Und Demokratie fordert Einsatz und Verantwortung. Sie verlangt Kraft, Geduld und Respekt, all das vor der Würde der anderen. Wie wertvoll Demokratie ist, welch Gewicht und welch kostbaren Schatz sie in sich trägt, das siehst du dort, wo sie nicht ist. In Ländern, wo das Recht und die Würde von Menschen missachtet wird, wo du eben kein Wort gegen die Regierung sagen darfst, ohne dafür büßen zu müssen. Als vor 77 Jahren, im Mai 1949, das Grundgesetz der Bundesrepublik Deutschland feierlich verkündet wurde, da haben die Mütter und Väter unserer Verfassung die Grundrechte konsequent an den Anfang unserer parlamentarischen Demokratie gestellt. Im Bewusstsein der Verantwortung vor Gott und den Menschen. Und dann folgt, was unser Zusammenleben bis heute grundlegend ordnet. Die Würde des Menschen ist unantastbar. Männer und Frauen sind gleichberechtigt. Die Freiheit des Glaubens ist unverletzlich. Meinungsfreiheit, Pressefreiheit und vieles mehr gilt seitdem in unserem Land. Nach den dunklen nationalsozialistischen Jahren, da war das Grundgesetz wie das Aufstoßen einer Tür in Richtung Freiheit und Frieden. Und seine Grundrechte? Die sind seitdem 77 Jahre lang Gabe und Aufgabe zugleich. Denn Freiheit, Gleichheit und Menschenwürde, die müssen gemeinsam gestaltet sein, von vielen getragen und dann auch gemeinsam verteidigt. Weil jeder Mensch unverlierbare Würde besitzt, weil wir alle zur selben Freiheit berufen sind und weil jede staatliche Macht dort begrenzt ist, wo sie diese Würde und Freiheit bedroht. Ja, an diesem 15. September, am Internationalen Tag der Demokratie, da hüpft auch mein christlicher Glaube mutig in mir. Demokratie macht Arbeit, aber anders. Anders würde ich sie nicht haben wollen. Amen. Und Gott befohlen. Guter Gott, öffne uns Augen, Ohren und Herzen füreinander. Lass uns erkennen, wie sehr wir uns gegenseitig brauchen, wie gut Gemeinschaft tut. Lass uns Toleranz üben, uns gegenseitig kennenlernen. Gib du uns einen liebevollen Blick, damit wir auch in fremden Menschen die Nächsten erkennen. Stärke du unsere Gemeinschaft weit über diesen Tag hinaus. Das bitten wir dich und beten miteinander, wie Jesus gebetet hat. Vater unser im Himmel, geheiligt werde dein Name, dein Reich komme, dein Wille geschehe, wie im Himmel, so auf Erden. Unser tägliches Brot gib uns heute und vergib uns unsere Schuld, wie auch wir vergeben unseren Schuldigern. Und führe uns nicht in Versuchung, sondern erlöse uns von dem Bösen. Denn dein ist das Reich und die Kraft und die Herrlichkeit in Ewigkeit. Amen.

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1: Um 19 Uhr mit Constanze Semidey. Nach den Landtagswahlen in Mecklenburg-Vorpommern und Berlin ist Bundeskanzler Merz mit den Abgeordneten von CDU und CSU zusammengekommen. In der Fraktionssitzung dürfte es um Kritik am Kanzler und mögliche Konsequenzen aus den Wahlergebnissen gehen. Aus Berlin, Chris Berdrow.
2: Fraktionschef Thorsten Frey machte vor der Sitzung klar, dass Friedrich Merz auch nach den Landtagswahlen über den nötigen Rückhalt der Abgeordneten verfüge. Aus der Sicht von Frey kann die Partei zwar nicht ohne weiteres zur Tagesordnung übergehen, es sei aber auch wichtig, nicht die falschen Konsequenzen zu ziehen und das Vereinbarte zur Disposition zu stellen. Das gelte besonders bei der Rente. SPD-Fraktionschef Matthias Miersch hatte zuvor erklärt, es dürfe nach den Wahlergebnissen kein Weiter-so geben, in dem Zusammenhang erwähnte er auch die anstehende Rentenreform.
1: In der Nähe des Bundeswehrfliegerhorsts Wunsdorf in Niedersachsen ist vor rund einer Woche eine Drohne entdeckt worden. Nach Recherchen von NDR, WDR und Süddeutscher Zeitung stellten die Ermittler jetzt in der Nähe auch eine verdächtige Substanz fest. Aus Hamburg, Anna Klüspies.
3: Ermittler gehen derzeit davon aus, dass die Drohne mit Sprengstoff bestückt gewesen sein könnte. Die kriminaltechnischen Untersuchungen der Substanz sind allerdings noch nicht abgeschlossen. Der Fund beschäftigt inzwischen den Generalbundesanwalt und das Bundeskriminalamt. Es wird geprüft, ob es einen Zusammenhang zum gescheiterten Drohnenanschlag am Flughafen Halle-Leipzig gibt. Die Drohne in Wunsdorf soll ähnlich konstruiert sein. Nach der Analyse der Drohne nehmen Ermittler zudem an, dass sie möglicherweise bereits 2 Jahre lang in der Nähe des Bundeswehrstandorts gelegen haben könnte.
1: US-Präsident Trump will die Militärpräsenz der Vereinigten Staaten auf Grönland deutlich ausbauen. Trump erklärte vor der UN-Vollversammlung, die USA würden 2 sehr große Militärstützpunkte bauen. Im Anschluss an seine Rede unterzeichnete er mit Vertretern Dänemarks und Grönlands ein Sicherheitsabkommen. Darauf hatten sich alle Seiten in der vergangenen Woche geeinigt. Die Region Köln-Rhein-Ruhr geht mit Warnemünde als Standort für die Segelevents in den Endspurt der nationalen Bewerbungsphase für die Olympischen Spiele. Das geht aus einer Mitteilung des Deutschen Olympischen Sportbundes hervor. Genau wie Mitbewerber München hat der NRW bis zuletzt offen gelassen, ob Kiel oder Rostock-Warnemünde die Wettbewerbe austragen soll. München hatte zuvor erklärt, Segeln in Kiel veranstalten zu wollen. Berlin hatte sich bereits frühzeitig für Rostock-Warnemünde als Partner für die Bewerbung entschieden. Das waren die Nachrichten. Das Wetter in Norddeutschland. An der Ems und in Nordfriesland mehr Wolken, sonst kaum bewölkt, bei 14 bis 18 Grad. In der kommenden Nacht vereinzelt etwas Regen und teils Nebel bei 13 bis 4 Grad. Morgen mal Sonne, mal Wolken. Abends kommt von der Nordsee her Regen auf. Teils wird es auch gewittrig, bei höchstens 17 bis 20 Grad. Es ist 19:03 Uhr.
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4: Insolventes St. Elisabeth Krankenhaus. Bündnis ruft zu Kundgebungen in Hildesheim und Hannover auf. Wilhelm Raabe Literaturpreis. Shida Basyar gewinnt mit ihrem Roman Die Lücken. Und Hubschrauber über der Region. Deutsches Zentrum für Luft- und Raumfahrt fliegt für die Forschung. Im Studio Marieke Eichner. Das sind die Meldungen im Einzelnen. Ein Bündnis hat für Mittwoch Kundgebungen für den Erhalt des insolventen St. Elisabeth Krankenhauses in Salzgitter angekündigt. Die Aktionen sollen am Dom in Hildesheim und vor dem Gesundheitsministerium in Hannover stattfinden. Ziel sei es, so das Bündnis, die wohnortnahe Gesundheits- und Notfallversorgung für die Menschen im Süden von Salzgitter und den benachbarten Landkreisen dauerhaft zu sichern. Zudem sei der Erhalt des Standortes ein Zeichen der Wertschätzung gegenüber dem engagierten Personal. Vertreter des Bündnisses namens Das St. Elisabeth Krankenhaus muss gerettet werden, wollen Unterschriftenlisten um 11 Uhr an den Weihbischof in Hildesheim und um 14.30 Uhr an den Gesundheitsminister in Hannover überreichen. Die Schriftstellerin Shida Basyar erhält den Wilhelm Raabe Literaturpreis 2026. Wie die Stadt Braunschweig mitteilte, bekommt sie die mit 30.000 Euro dotierte Auszeichnung für ihren Roman Die Lücken. Mit sprachlicher Präzision, feiner Recherche und einer ebenso raffinierten wie eleganten Romankomposition habe Shida Basyar einen der brisantesten Romane unserer Zeit geschaffen, so die Jury. In Die Lücken geht es um den Holocaust und die Verstrickungen in die Verbrechen in einer kleinen Ortschaft. Erzählt werden historische Kontinuitäten aus Sicht von Tätern und Opfern. Der vom Deutschlandfunk und der Stadt Braunschweig gestiftete Wilhelm Raabe Literaturpreis wird jährlich verliehen. Oberbürgermeister Thorsten Kornblum und Deutschlandradio-Intendant Stefan Raue überreichen Shida Basyar den Preis am 7. November im Kleinen Haus des Braunschweiger Staatstheaters. Das Deutsche Zentrum für Luft- und Raumfahrt, DLR, führt zurzeit Forschungsflüge über die Städte Braunschweig, Wolfsburg und Hannover durch. Laut DLR geht es um die Weiterentwicklung von automatisierten Fahrfunktionen und einen effizienteren Straßenverkehr. Während der Messkampagne erfasse ein Hubschrauber Bilder von Messfahrzeugen, die auf bestimmten Routen durch die Stadtgebiete unterwegs seien, so das DLR. Die gewonnenen Daten dienten der Entwicklung und Verbesserung von Verfahren zur Positions- und Umfeldbestimmung. Beteiligt sind die Einrichtungen Flugexperimente und das Earth Observation Center im Rahmen des Verkehrsprojekts Act for Transformation. Die Hubschrauberflüge sollen noch bis Freitag andauern. Und das waren Nachrichten aus der Region. 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

0: Wolfgang Altstädt stellt vor, 14 täglich, dienstags 19 Uhr, Sozialspezial bei Radio Okerwelle. Inhalt der heutigen Sozialspezialsendung bei Radio Okerwelle ist das Thema die Anthroposophische Gesellschaft Braunschweig. Meine Gäste sind Iris Böger, Evelyn Ramming und Inse Stender. Erläutern Sie erst einmal den Begriff der anthroposophischen Gesellschaft.
1: Ja, das ist nicht so einfach. Zuerst vielen Dank für die Einladung, Herr Altstädt. Wir freuen uns, hier zu sein. Sie fragen nach der anthroposophischen Gesellschaft. Die allgemeine anthroposophische Gesellschaft ist eine Weltgesellschaft mit 78 unabhängigen Landesgesellschaften, mit zahlreichen Gruppen und Initiativen. Und weltweit sind es rund 42.000 Mitglieder. Das Zentrum der allgemeinen anthroposophischen Gesellschaft ist das Goethe-Arnum in Dornach in der Schweiz. Und gegründet wurde diese Gesellschaft, diese Weltgesellschaft von Rudolf Steiner im Jahre 1924. Also sie ist bereits über 100 Jahre alt. Wir in Braunschweig sind eine Gruppe, ein Zweig der anthroposophischen Gesellschaft in Deutschland mit Sitz in Stuttgart. Es gibt uns seit 80 Jahren, also seit kurz nach dem Zweiten Weltkrieg. Und zurzeit haben wir 70 Mitglieder. Die anthroposophische Gesellschaft vereint Menschen, die spirituell interessiert sind und die vor allem überzeugt davon sind, dass es neben der materiellen Welt eine übersinnliche Welt, eine geistige Welt gibt, und die in diese materielle Welt hereinwirkt und sich durch diese auch offenbart. Also es ist eine Vereinigung von Menschen, von Suchenden und Fragenden zu dieser geistigen Welt, die nach Menschen und nach Welterkenntnis streben und sich die Frage stellen, wer bin ich und welchen tieferen Sinn hat mein Leben?
0: Danke.

0: Erst einmal eine Ergänzung zu Part 1. Was sind Anthroposophen?
1: Ja, vielleicht kann ich das ein bisschen abändern. Was ist Anthroposophie? Die Anthroposophie gibt einen Schlüssel in die Hand für diese geistige Welt. Also sie ist der Zugang zu dieser Wirklichkeit. Sie bringt diese andere Seite des Daseins ins Bewusstsein. Das heißt, sie verbindet jetzt diese geistige Seite mit der materiellen Seite und schafft damit eben die volle Wirklichkeit. Und wir meinen, Anthroposophie hat eine kulturelle Aufgabe in unserer Epoche und deshalb muss sie an die Öffentlichkeit. Anthroposophie gibt einem also einen Schlüssel in die Hand für die geistige Welt.
0: Was sind generell die Aufgaben und Ziele der anthroposophischen Gesellschaft in Deutschland? Wofür setzen Sie sich ein?
2: Die Aufgaben und Ziele erwachsen aus dem Bedürfnis der Mitglieder, man kann im Bilde sagen, Anthroposophie zu pflegen, sich damit zu beschäftigen. Wesentliches hat Frau Böger ja gerade eben auch schon angesprochen. Dazu gehört, dass man sich zunächst auf einen Entwicklungsgang begeben will. Auf diesem Weg kann ein neuer Blick auf Mensch und Welt möglich werden, über das sinnlich Wahrnehmbare hinaus. Das heißt nicht, dass das sinnlich Wahrnehmbare vernachlässigt wird. Im Gegenteil, in allen sinnlich Wahrnehmbaren ist geistige Wirkung zu erkennen, wahrzunehmen. Und das versucht Anthroposophie weiter zu vermitteln und durch die Methoden, die sie dann hat, auch an die Mitglieder heranzubringen. Beziehungsweise die Mitglieder werden sich dann damit auch beschäftigen. Frau Böger hat auch schon von den Landesgesellschaften gesprochen, die weltweit da sind. Ich glaube, es sind 78 inzwischen. Sie sind zwar für sich selbst unabhängig, fühlen sich aber alle der großen allgemeinen anthroposophischen Gesellschaft in Dornach verbunden. Und in allen Landesgesellschaften und in den Zweigen besonders dieser Landesgesellschaften können alle teilnehmen, die offen sind für das, was Rudolf Steiner dort in den Vorträgen mitgeteilt hat und was man dann kennenlernen kann. Und zwar sind diese Zweige offen für alle, unabhängig von gesellschaftlicher oder religiösem Hintergrund. Und es geht dann eben bei den Vorträgen, die man von Rudolf Steiner überliefert bekommen hat und die inzwischen in einer umfangreichen Gesamtausgabe gedruckt vorliegen, geht es also darum, wie man mit der geistigen Welt im sinnlich Wahrnehmbaren und darüber hinaus ja, vertraut werden kann. Rudolf Steiner hat darüber hinaus als ganz wesentliche und zentrale Institution dieser allgemeinen anthroposophischen Gesellschaft, ich wiederhole nochmal, das ist eine Weltgesellschaft, als zentrale Institution hat er die Freie Hochschule für Geisteswissenschaft, Goetheanum, begründet. Mitglieder, die sich dieser Hochschule anschließen, erarbeiten sich die Grundlagen und Methoden, um urteilsfähig zu werden für das, was Rudolf Steiner mitgeteilt hat. Und wie bei jeder anderen Wissenschaft auch, muss man Grundlagen und Methoden kennenlernen, um sachgerecht beurteilen zu können, was die Forschung aus der geistigen Welt dort mitteilt. Und ich möchte auch nicht versäumen, darauf hinzuweisen, dass es Anthroposophen gibt, die sich unabhängig von der Gesellschaft halten wollen, die sich aber ganz für sich inspiriert fühlen von Anthroposophie für ihr Leben und für ihren Beruf, für ihre berufliche Tätigkeit. Und auch die fühlen sich der weltweiten anthroposophischen Bewegung verbunden.
0: Was Deutschland betrifft, gibt es in jedem Bundesland eine anthroposophische Gesellschaft?
1: Es gibt an vielen Orten eine anthroposophische Gesellschaft. Die sind wiederum zusammengefasst in sogenannte Arbeitszentren. Die sind jetzt nicht identisch mit den Bundesländern, aber dazu kommen wir später noch.
0: Okay, danke.

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1: Die Anthroposophische Gesellschaft Braunschweig gestaltet die heutige Sozialspezialsendung bei Radio Okawelle. Die Braunschweiger treffen sich wöchentlich. Worin bestehen ihre Aufgaben?
2: Die Arbeit im Braunschweiger Zweig entsteht aus dem individuellen Bedürfnis der Mitglieder zu selbstverantworteter Zusammenarbeit. Und das geht in erster Linie im Austausch über das, was man von Rudolf Steiners Vorträgen kennenlernen kann. Und ich sage Ihnen immer wieder, es ist ein weites Feld, was sich dort eröffnet. Man glaubt es nicht, welche Themen dort möglich sind für diese Zusammenarbeit. Und in diesem Austausch kommt es darauf an, wahrzunehmen, wie die Gesichtspunkte und die Fragestellungen, kurz wie Anthroposophie, im anderen, im Gesprächspartner, im Teilnehmer dieser Runde lebt. Ich selber mache die Erfahrung, dass dieser Austausch eine gute Übung ist für die Denk- und Gesprächsschulung. Erstmal nimmt man wahr, was der andere sagt, verknüpft es dann mit seinem eigenen Denken, überlegt, ob man da schon Begriffe für hat, was dort genannt wird. Und in diesem Austausch kann immer wieder neuer Gesichtspunkt auftauchen. Ich empfinde es als große Bereicherung. Und wenn ich darf, würde ich gerne zwei Sätze von Heinz Zimmermann zitieren. Das ist ein Schweizer Anthroposoph, inzwischen verstorben. Der fasst sehr schön zusammen, welche Bedeutung gerade das Denken für Anthroposophen hat. Ich zitiere: Einen gesetzten Tatbestand, denkend verstehen, ist die erste Stufe einer geistigen Erkenntnis. Und sie bildet, nach Steiner, die notwendige Voraussetzung zum geistigen Schauen. Das Denken ist eine rein geistige Tätigkeit. Zitat Ende. Und in diesem Sinne treffen wir uns zur wöchentlichen Arbeit im Zweig in Braunschweig.

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1: Anthroposophie ermöglicht die Wirklichkeit einer geistigen Welt immer konkreter zu erfahren. Das hätte ich gerne näher erläutert.
2: Es ist ja schon viel Gewichtiges gesagt worden und ich werde jetzt mal versuchen, noch einen kleinen Gedanken hinzuzufügen bezüglich der geistigen Welt und des geistigen Verstehens. Anthroposophie versteht sich ja als eine lebendige Wissenschaft vom Geist. Sie ist ein Erkenntnisweg. Angesprochen wird da also der Erkennende, das heißt der denkende Mensch. Die Anthroposophie rechnet mit einem gesunden Menschenverstand und mit einem vernünftigen Urteilsvermögen. Das ist ja eine Kompetenz und eine Fähigkeit und ich will mal versuchen, die ganz kurz darzustellen, was da eigentlich passiert. Ich stehe in der Welt und nehme das Außen um mich herum wahr und beobachte das. Und etwas in meinem Inneren reagiert auf diese Wahrnehmung und auf diese Beobachtung. Ich sehe zum Beispiel draußen einen Baum und weiß, das ist ein Baum. Ich sehe einen Tisch, ich sehe ein Auto, ich habe Begriffe dafür und ich antworte mit diesen Begriffen auf diese Wahrnehmung. Nun gibt es auch Situationen, die ich wahrnehme und die in mir auch etwas auslösen. Antipathie oder Sympathie. Sie kennen das alle. Daumen nach oben, Daumen nach unten. Gefällt mir nicht. Dann gibt es auch Erlebnisse, die ich habe und auch da korrespondiert das Innere mit dem, was ich da erlebe. Und das, was da passiert, innerlich, in dieser Korrespondenz zwischen Außen und Innen, das ist ja mit den Sinnen nicht wahrzunehmen, sondern das ist ein geistiger Vorgang. Das ist ein Gedanke, eine Vorstellung, die sich da bildet. Und wir finden das ja auch ein bisschen, ahnen etwas von diesem geistigen in unserem Sprachgebrauch, wenn wir zum Beispiel sagen, da hatte ich einen Einfall, da kann man sich ja fragen, wo kommt denn der her? Oder ich stelle mir da aber die Frage, wenn ich darüber nachdenke, auch da kann man sich ja fragen, woher kommt denn diese Frage? Sicherlich nicht aus meinen Muskeln. Oder wenn Ereignisse stattfinden, sagt man vielleicht, das war jetzt purer Zufall. Dann kann man sich fragen, was ist mir denn da zugefallen und woher kommt das? Es gibt auch noch anderes, wo das deutlich wird. Sie kennen das alle, wenn man eine Situation durchlebt, in der man hinterher etwas unglücklich ist über das, was da geschehen ist und sich dann sagt, ich weiß gar nicht, was mich da geritten hat. Also das ist ja so wie eine Vorstellung, da war doch etwas anderes mit im Spiel, vielleicht ein anderes Wesen. Oder wenn man bewahrt worden ist, sagt man, da hatte ich aber einen Schutzengel. Daran kann man sehen, dass wir mit der geistigen Welt ganz selbstverständlich ja auch umwoben sind und mit ihr zu tun haben. Dieses Wahrnehmen und dieses Denken, was sich da zeigt, dieser kleine Prozess, diese Kompetenz, die kann man natürlich schulen und steigern und entwickeln. Und das ist ja immer individuell. Auch die Reaktionen aus meinem Inneren sind ja individuell. Und die Anthroposophie, Rudolf Steiner beschreibt diesen Weg, wie man das schulen kann in der Publikation »Wie erlangt man Erkenntnisse höherer Welten?« Und wenn man dann noch weitergehen will, gibt es noch ein Buch, das heißt »Die Stufen höherer Erkenntnis«. Da geht es um Imagination, Inspiration, Intuition. Das haben Sie alle schon mal gehört. In diesem Weg, den man da beschreiten kann, wenn man das möchte, um noch intensiver in die geistige Welt vielleicht, die zu erleben oder zu erfahren, so war ja die Frage, geht es um die Steigerung der Wahrnehmungsfähigkeit durch Übungen, um die Übung eines konzentrierten Denkens und auch die Beobachtung des Denkprozesses an sich und um das Beherrschen der Gefühlsebene, dass man nicht weggeschwemmt wird, wenn einem etwas begegnet.

0: Inhalt der heutigen Sozialspezialsendung bei Radio Okerwelle ist die Anthroposophische Gesellschaft Braunschweig. Der Begründer der Anthroposophie, Rudolf Steiner, 1861 bis 1925, sah sie als Entwicklung des Bewusstseins für die Menschenwürde. Fragezeichen.
1: Die Menschheit befindet sich in fortwährender Entwicklung. Es ist hauptsächlich eine Entwicklung des Bewusstseins hin zu einem immer höheren und umfassenderen Bewusstsein. Wir denken heute nicht genauso wie vor 500 oder 600 Jahren und erst recht nicht wie vor 2000 Jahren. Um die geistige Welt wahrnehmen zu können, brauchen wir ein höheres Bewusstsein, wie wir gerade erklärt bekommen haben. Wie verhält es sich denn mit unserem jetzigen Bewusstsein? Wo kann denn eine Bewusstseinserweiterung stattfinden? Wenn wir schlafen, erlöscht unser Bewusstsein. Wir nehmen die Gegenstände und so weiter um uns nicht mehr wahr. Wir wissen auch nicht, was wir im Schlaf erlebt haben, wenn wir wieder aufwachen. Es sei denn in den Traumphasen, wo etwas heraufspielt, vor allem bei Albträumen. Aber auch im Wachbewusstsein haben wir zum Beispiel kein Bewusstsein davon, welche Muskeln, Sehnen und so weiter wir anspannen müssen, wenn wir gehen oder etwas tun wollen. Wir bewegen eben einfach Beine, Arme und Hände. Natürlich können wir uns anatomisch eine Vorstellung bilden, aber im Moment der Bewegung bleibt es unbewusst. Und wir wissen beispielsweise auch nicht so genau, warum dieses oder jenes Gefühl in uns auftaucht. Also man kann sagen, was das Bewusstsein betrifft, ist noch ganz schön Luft nach oben. Es geht letztendlich um die Ausbildung eines höheren Menschen in uns und das impliziert ja bereits die Menschenwürde.

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2: Sie möchten Karma und Reinkarnation mehr an die Öffentlichkeit bringen?
3: Ja, Karma und Wiederverkörperung spielen in der Anthroposophie eine zentrale Rolle. Rudolf Steiner war es ein großes Anliegen, dass der Gedanke von Karma und Wiederverkörperung in das allgemeine Kulturleben einfließt, weil er das soziale Miteinander grundlegend verändern würde. Jeder kennt das. Manches gelingt einem, anderes nicht. Wir sprechen von Glück oder Pech. Aber manchmal fragt man sich auch, warum passiert das gerade mir? Oder sogar, warum geschieht mir das immer wieder? Ist es Zufall, was oder wer mir im Leben begegnet? Oder liegt da eine Gesetzmäßigkeit zugrunde? Die Anthroposophie spricht von karmischen Gesetzen. Wir sagen, am Ende des Tages oder des Lebens, wir ziehen Bilanz. Und es ist auch tatsächlich so eine Art Bilanz, diese karmischen Gesetze, der Zusammenhang, das Miteinander mit den Menschen, unsere Beziehungen, die einen Ausgleich fordern. Wir machen im Leben unsere Erfahrungen, wir haben Erkenntnisse und bilden Fähigkeiten aus. Das geht uns mit dem Tod nicht verloren. Eine Art Essenz nehmen wir mit. Und in der Zwischenzeit zwischen Tod und einer Wiedergeburt geschieht auch eine Entwicklung, eine Metamorphose des vergangenen Lebens und eine Vorbereitung auf das nächste. Diese Zwischenzeit dauert in der Regel mehrere Jahrhunderte. Wir tragen also unbewusst in uns Erfahrungsschätze aus früheren Leben und bringen Handlungsimpulse mit, die im neuen Leben unbewusst auftauchen und uns mit Menschen zusammenbringen, mit denen wir eine Beziehung bereits im vorigen Leben hatten. Was ich kann und was ich tue in meinem jetzigen Leben, steht also nicht gesondert für sich da. Es hängt als Wirkung mit einem früheren Leben zusammen und ist Ursache für ein nächstes Leben. Sind wir dann frei in unseren Entscheidungen? Ja, denn nicht das Schicksal handelt, sondern wir handeln gemäß der Schicksalsgesetze.

0: Die Anthroposophische Gesellschaft Braunschweig gestaltet die heutige Sozialspezialsendung bei Radio Okerwelle. Stichwort Zusammenarbeit und Netzwerk.
1: Wir haben ja schon gehört, dass die allgemeine anthroposophische Gesellschaft eine Weltgemeinschaft ist, die ihren Hauptsitz im Goetheanum in Dornach hat. Die Deutsche Landesgesellschaft ist eine von 78 Landesgesellschaften und hat ihren Sitz in Stuttgart. Und sie ist natürlich Teil dieser allgemeinen anthroposophischen Gesellschaft. Sie gliedert sich in verschiedene regionale Arbeitszentren. In Deutschland sind das 10. Und in diesen Arbeitszentren sind die örtlichen Arbeitsgruppen, die wir Zweige nennen, zusammengefasst. Und es gibt in Deutschland 230 solcher Zweige, die in 170 Städten zu finden sind. Wir haben schon gehört, dass sie sich meistens wöchentlich treffen und sich über Themen des Lebens, der allgemeinen Weltlage, aktuelle Zeitfragen und so weiter austauschen. Und wir haben auch gehört, was da passiert und was das Besondere ist. Nämlich, ich nehme die Sichtweise anderer, das Verständnis anderer wahr. Ich kann meine Sichtweise ergänzen und es findet ein reger Austausch und eine Weiterentwicklung da im Verstehen. Der Zweig Braunschweig gehört zum Arbeitszentrum Hannover. Neben diesen Zweigen bilden sich immer wieder auch zahlreiche Arbeitsgruppen zu fachspezifischen Themen, die natürlich selbstverantwortet arbeiten und sich vernetzen und so eine lebendige Grundlage der anthroposophischen Gesellschaft bilden. Und es gibt überregionale Arbeitsgruppen zu pädagogischen, medizinischen, landwirtschaftlichen Fragen beispielsweise, die sich treffen. Es gibt auch künstlerische Gruppen in Schauspiel, Eurythmie, der spezifischen Bewegungskunst der Anthroposophie, in Musik und Sprache.

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0: Was fördert die Anthroposophische Gesellschaft? Woher bekommen Sie Ihre Mittel?
1: Die Mittel bekommt sie in erster Linie aus den Mitgliedsbeiträgen der Mitglieder. Und dann ist sie natürlich auch auf Spenden angewiesen. Und diese Mitgliedsbeiträge und Spenden, also die Mittel insgesamt, dienen dazu, zum Beispiel den Betrieb des Arbeitszentrums für uns Hannover in Gang zu halten und die Geschäftsstelle in Stuttgart und dann vor allen Dingen auch das Goetheanum, ich sage jetzt mal ein bisschen flapsig, am Leben zu erhalten. Dort arbeiten 200 Mitarbeiter daran, dass dieses Kulturzentrum und der Sitz und die Organisation der Freien Hochschule für die Weltgesellschaft funktionieren kann. Außerdem gibt die Gesellschaft zwei Zeitschriften heraus, die natürlich mit Kosten verbunden sind, nicht nur für die, die dann diese Abonnements beziehen. Und die Internetpräsenz will natürlich auch ihre Mittel haben. Verbindung haltend, auch die Repräsentanten der Landesgesellschaften, ich wiederhole nochmal, weltweit, gerne auch persönlich, nicht nur elektronisch vernetzt, was ja heutzutage doch wirklich ganz üblich ist, aber persönliche, menschliche Begegnungen fördern einfach den Zusammenhalt und insofern fallen dort durchaus auch Reisekosten an.
0: Wie steht es um den Nachwuchs? Wo bekommen interessierte Hörerinnen und Hörer weitere Informationen zur Anthroposophischen Gesellschaft in Braunschweig?
2: Es ist so, dass der Zweig in Braunschweig der Anthroposophischen Gesellschaft keine eigene Homepage hat. Wenn Sie aber interessiert sind an Veranstaltungen und dem, was in Braunschweig passiert, dann haben Sie die Möglichkeit, sich an unsere E-Mail-Adresse zu wenden mit der Bitte, in den Verteiler aufgenommen zu werden. Und dann kriegen Sie immer rechtzeitig die Information, welche Veranstaltungen stattfinden. Die E-Mail-Adresse lautet braunschweig@anthroposophische-gesellschaft.org. Ich wiederhole die am Ende nochmal. Es ist mir nämlich wichtig, auf eine Veranstaltung hinzuweisen, die morgen bei uns stattfindet. Das ist ein neues Gesprächsformat, was etwa 6-mal im Jahr stattfindet. Das läuft jetzt im 2. Jahr unter dem Stichwort Dialogfeld Anthroposophie. Das ist morgen von 18.30 Uhr bis 19.30 Uhr. Es findet immer mittwochs statt und wird rechtzeitig angekündigt. Wie gesagt, wenn Sie im Verteiler sind, bekommen Sie diese Ankündigung. Es steht auch in der Zeitung, aber das ist sehr kurzfristig. Da gibt es eine Möglichkeit, alle Fragen zu stellen, die Sie zu Anthroposophie haben. Das steht dann immer unter einem Thema, aber auch unabhängig von dem Thema sind Sie herzlich willkommen, Ihre Fragen mitzubringen und auch zu stellen. Wir möchten sehr gerne mit allen Interessierten in Dialog treten. Und morgen ist das Thema: Kann die Erde ohne Menschen existieren? Der Ort ist am Giersberg 1. Und ich wiederhole nochmal die E-Mail-Adresse: braunschweig@anthroposophische-gesellschaft.org.
0: Herzlichen Dank für Ihren Besuch. Sie hörten Wolfgang Altstädt in Sozialspezial bei Radio Okerwelle.

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1: Um 20 Uhr mit Constanze Semidey. Nach den Landtagswahlen in Mecklenburg-Vorpommern und Berlin berät sich Bundeskanzler Merz zur Stunde mit den Abgeordneten von CDU und CSU. In der Fraktionssitzung dürfte es um Kritik am Kanzler und mögliche Konsequenzen aus den Wahlergebnissen gehen. Aus Berlin, Chris Bertrow.
2: Fraktionschef Thorsten Frey machte vor der Sitzung klar, dass Friedrich Merz auch nach den Landtagswahlen über den nötigen Rückhalt der Abgeordneten verfüge. Aus der Sicht von Frey kann die Partei zwar nicht ohne weiteres zur Tagesordnung übergehen, es sei aber auch wichtig, nicht die falschen Konsequenzen zu ziehen und das Vereinbarte zur Disposition zu stellen. Das gelte besonders bei der Rente. SPD-Fraktionschef Matthias Miersch hatte zuvor erklärt, es dürfe nach den Wahlergebnissen kein Weiter-so geben, in dem Zusammenhang erwähnte er auch die anstehende Rentenreform.
1: In der Nähe des Bundeswehrfliegerhorsts Wunsdorf in Niedersachsen ist vor rund einer Woche eine Drohne entdeckt worden. Nach Recherchen von NDR, WDR und Süddeutscher Zeitung stellten die Ermittler jetzt in der Nähe auch eine verdächtige Substanz fest. Aus Hamburg, Anna Klüspies.
3: Ermittler gehen derzeit davon aus, dass die Drohne mit Sprengstoff bestückt gewesen sein könnte. Die kriminaltechnischen Untersuchungen der Substanz sind allerdings noch nicht abgeschlossen. Der Fund beschäftigt inzwischen den Generalbundesanwalt und das Bundeskriminalamt. Es wird geprüft, ob es einen Zusammenhang zum gescheiterten Drohnenanschlag am Flughafen Halle-Leipzig gibt. Die Drohne in Wunsdorf soll ähnlich konstruiert sein. Nach der Analyse der Drohne nehmen Ermittler zudem an, dass sie möglicherweise bereits 2 Jahre lang in der Nähe des Bundeswehrstandorts gelegen haben könnte.
1: US-Präsident Trump will die Militärpräsenz der Vereinigten Staaten auf Grönland deutlich ausbauen. Trump erklärte vor der UN-Vollversammlung, die USA würden 2 sehr große Militärstützpunkte bauen. Im Anschluss an seine Rede unterzeichnete er mit Vertretern Dänemarks und Grönlands ein Sicherheitsabkommen. Darauf hatten sich alle Seiten in der vergangenen Woche geeinigt. Die Region Köln-Rhein-Ruhr geht mit Warnemünde als Segelstandort in den Endspurt der nationalen Bewerbungsphase für die Olympischen Spiele. Das geht aus einer Mitteilung des Deutschen Olympischen Sportbundes hervor. Am Samstag entscheidet sich, wer als deutscher Kandidat für die Sommerspiele 2036, 2040 und 2044 ins Rennen geht. Neben der Region Rhein-Ruhr bewerben sich auch München und Berlin. Berlin setzt beim Segeln ebenfalls auf Warnemünde, München auf Kiel. Das waren die Nachrichten. Das Wetter in Norddeutschland. Nachts vereinzelt Regen und teils neblig bei 13 bis 4 Grad. Morgen ein Wechsel von Sonne und Wolken. Zum Abend hin von der Nordsee her Regen, teils gewittrig, höchstens 17 bis 20 Grad. Am Donnerstag ist es oft bewölkt. Gebietsweise gibt es auch Regen bei 15 bis 18 Grad. Und am Freitag wird es heiter bis wolkig bei 16 bis 21 Grad. Es ist 20:03 Uhr.
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4: Insolventes St. Elisabeth Krankenhaus. Bündnis ruft zu Kundgebungen in Hildesheim und Hannover auf. Wilhelm Raabe Literaturpreis. Shida Basyar gewinnt mit ihrem Roman Die Lücken. Und Hubschrauber über der Region. Deutsches Zentrum für Luft- und Raumfahrt fliegt für die Forschung. Im Studio Marieke Eichner. Das sind die Meldungen im Einzelnen. Ein Bündnis hat für Mittwoch Kundgebungen für den Erhalt des insolventen St. Elisabeth Krankenhauses in Salzgitter angekündigt. Die Aktionen sollen am Dom in Hildesheim und vor dem Gesundheitsministerium in Hannover stattfinden. Ziel sei es, so das Bündnis, die wohnortnahe Gesundheits- und Notfallversorgung für die Menschen im Süden von Salzgitter und den benachbarten Landkreisen dauerhaft zu sichern. Zudem sei der Erhalt des Standortes ein Zeichen der Wertschätzung gegenüber dem engagierten Personal. Vertreter des Bündnisses namens Das St. Elisabeth Krankenhaus muss gerettet werden, wollen Unterschriftenlisten um 11 Uhr an den Weihbischof in Hildesheim und um 14.30 Uhr an den Gesundheitsminister in Hannover überreichen. Die Schriftstellerin Shida Basyar erhält den Wilhelm Raabe Literaturpreis 2026. Wie die Stadt Braunschweig mitteilte, bekommt sie die mit 30.000 Euro dotierte Auszeichnung für ihren Roman Die Lücken. Mit sprachlicher Präzision, feiner Recherche und einer ebenso raffinierten wie eleganten Romankomposition habe Shida Basyar einen der brisantesten Romane unserer Zeit geschaffen, so die Jury. In Die Lücken geht es um den Holocaust und die Verstrickungen in die Verbrechen in einer kleinen Ortschaft. Erzählt werden historische Kontinuitäten aus Sicht von Tätern und Opfern. Der vom Deutschlandfunk und der Stadt Braunschweig gestiftete Wilhelm Raabe Literaturpreis wird jährlich verliehen. Oberbürgermeister Thorsten Kornblum und Deutschlandradio-Intendant Stefan Raue überreichen Shida Basyar den Preis am 7. November im Kleinen Haus des Braunschweiger Staatstheaters. Das Deutsche Zentrum für Luft- und Raumfahrt, DLR, führt zurzeit Forschungsflüge über die Städte Braunschweig, Wolfsburg und Hannover durch. Laut DLR geht es um die Weiterentwicklung von automatisierten Fahrfunktionen und einen effizienteren Straßenverkehr. Während der Messkampagne erfasse ein Hubschrauber Bilder von Messfahrzeugen, die auf bestimmten Routen durch die Stadtgebiete unterwegs seien, so das DLR. Die gewonnenen Daten dienten der Entwicklung und Verbesserung von Verfahren zur Positions- und Umfeldbestimmung. Beteiligt sind die Einrichtungen Flugexperimente und das Earth Observation Center im Rahmen des Verkehrsprojekts Act for Transformation. Die Hubschrauberflüge sollen noch bis Freitag andauern. Und das waren Nachrichten aus der Region. 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
1: Um 21 Uhr mit Constanze Semidey. Nach den CDU-Niederlagen bei den drei Landtagswahlen im September hat die Unionsfraktion im Bundestag über Konsequenzen beraten. Die Abgeordneten sprachen sich in der mehrstündigen Sitzung dafür aus, das Reformpaket der schwarz-roten Koalition schnell umzusetzen. Ein möglicher Aufstand gegen Kanzler Merz ist nach den Worten unseres Berlin-Korrespondenten Markus Preis ausgeblieben.
2: Es gab Kritik an ihm, auch scharfe, die hat er auch angenommen, eine Mitverantwortung auch für das schlechte Ergebnis mit eingeräumt. Aber es gab eben auch die anderen Stimmen, unter anderem von Carsten Wildberger, dem Digitalminister, der hat ja selber meine Firma geleitet und der hat den Abgeordneten gesagt, was macht man, wenn es einer Firma schlecht geht, dann redet man nicht die Firma noch schlechter, sondern man überlegt sich, was ist zu tun. Und Friedrich Merz hofft wahrscheinlich, dass die Abgeordneten diesen Spirit mitnehmen. Jetzt sind 6 Monate Zeit bis zu den nächsten Landtagswahlen im April. Im Saarland, in Schleswig-Holstein und in Nordrhein-Westfalen.
1: Die USA, Dänemark und Grönland haben am Rande der UN-Vollversammlung in New York ein Sicherheitsabkommen unterzeichnet. Der grönländische Regierungschef Nielsen sprach von einer fantastischen Vereinbarung. Aus Stockholm, Mats Nicholson.
3: Die dänische Ministerpräsidentin Frederiksen betonte auf der gemeinsamen Pressekonferenz mit Nielsen, dass die Souveränität des Königreichs Dänemark mit dem neuen Abkommen gesichert werde. Die USA werden laut Abkommen 2 neue Militärstützpunkte auf Grönland errichten und große Bewegungsfreiheit auf der Insel bekommen. Dabei erkennen sie die territoriale Integrität des Königreichs Dänemark und das Selbstbestimmungsrecht der Grönländer an. Investitionen von Nicht-NATO- oder EU-Staaten sind in Zukunft nur begrenzt möglich.
1: In der Europäischen Union sind im vergangenen Jahr so viele E-Autos zugelassen worden wie nie zuvor. Gut jeder 6. neu zugelassene Pkw hatte nach Angaben des Statistischen Bundesamtes einen reinen Elektroantrieb. Der Anteil ist damit in den vergangenen 10 Jahren deutlich gestiegen, von 0,4 auf 17,3%. Deutschland liegt bei den Neuzulassungen von E-Autos leicht über dem EU-Schnitt. Spitzenreiter ist Dänemark. Dort hatten im vergangenen Jahr 67% der neu zugelassenen Pkw einen reinen Elektroantrieb. Die Region Köln-Rhein-Ruhr geht mit Warnemünde als Segelstandort in den Endspurt der nationalen Bewerbungsphase für die Olympischen Spiele. Das geht aus einer Mitteilung des Deutschen Olympischen Sportbundes hervor. Am Samstag entscheidet sich, wer als deutscher Kandidat für die Sommerspiele 2036, 2040 und 2044 ins Rennen geht. Neben der Region Rhein-Ruhr bewerben sich auch München und Berlin. Das waren die Nachrichten. Das Wetter in Norddeutschland: in der Nacht vereinzelt Regen und gebietsweise Nebel, 13 bis 4 Grad. Morgen mal Sonne, mal Wolken. Abends kommt von der Nordsee her Regen, teils ist er auch gewittrig, bei 17 bis 20 Grad. Und am Donnerstag ist es oft bewölkt, teilweise gibt es auch Regen, bei 15 bis 18 Grad. Es ist 21:03 Uhr.
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4: Insolventes St. Elisabeth Krankenhaus. Bündnis ruft zu Kundgebungen in Hildesheim und Hannover auf. Wilhelm Raabe Literaturpreis. Shida Basyar gewinnt mit ihrem Roman Die Lücken. Und Hubschrauber über der Region. Deutsches Zentrum für Luft- und Raumfahrt fliegt für die Forschung. Im Studio Marike Eichner. Das sind die Meldungen im Einzelnen. Ein Bündnis hat für Mittwoch Kundgebungen für den Erhalt des insolventen St. Elisabeth Krankenhauses in Salzgitter angekündigt. Die Aktionen sollen am Dom in Hildesheim und vor dem Gesundheitsministerium in Hannover stattfinden. Ziel sei es, so das Bündnis, die wohnortnahe Gesundheits- und Notfallversorgung für die Menschen im Süden von Salzgitter und den benachbarten Landkreisen dauerhaft zu sichern. Zudem sei der Erhalt des Standortes ein Zeichen der Wertschätzung gegenüber dem engagierten Personal. Vertreter des Bündnisses namens Das St. Elisabeth Krankenhaus muss gerettet werden, wollen Unterschriftenlisten um 11 Uhr an den Weihbischof in Hildesheim und um 14.30 Uhr an den Gesundheitsminister in Hannover überreichen. Die Schriftstellerin Shida Basyar erhält den Wilhelm Raabe Literaturpreis 2026. Wie die Stadt Braunschweig mitteilte, bekommt sie die mit 30.000 Euro dotierte Auszeichnung für ihren Roman Die Lücken. Mit sprachlicher Präzision, feiner Recherche und einer ebenso raffinierten wie eleganten Romankomposition habe Shida Basyar einen der brisantesten Romane unserer Zeit geschaffen, so die Jury. In Die Lücken geht es um den Holocaust und die Verstrickungen in die Verbrechen in einer kleinen Ortschaft. Erzählt werden historische Kontinuitäten aus Sicht von Tätern und Opfern. Der vom Deutschlandfunk und der Stadt Braunschweig gestiftete Wilhelm Raabe Literaturpreis wird jährlich verliehen. Oberbürgermeister Thorsten Kornblum und Deutschlandradio-Intendant Stefan Raue überreichen Schieder Basjahr den Preis am 7. November im Kleinen Haus des Braunschweiger Staatstheaters. Das Deutsche Zentrum für Luft- und Raumfahrt, DLR, führt zurzeit Forschungsflüge über die Städte Braunschweig, Wolfsburg und Hannover durch. Laut DLR geht es um die Weiterentwicklung von automatisierten Fahrfunktionen und einen effizienteren Straßenverkehr. Während der Messkampagne erfasse ein Hubschrauber Bilder von Messfahrzeugen, die auf bestimmten Routen durch die Stadtgebiete unterwegs seien, so das DLR. Die gewonnenen Daten dienten der Entwicklung und Verbesserung von Verfahren zur Positions- und Umfeldbestimmung. Beteiligt sind die Einrichtungen Flugexperimente und das Earth Observation Center im Rahmen des Verkehrsprojekts Act for Transformation. Die Hubschrauberflüge sollen noch bis Freitag andauern. Und das waren Nachrichten aus der Region. 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
5: 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Ich begrüße Sie zu
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7: Jawohl, ich grüße euch zum Metal-Magazin Hart und Direkt am heutigen Dienstag und wir haben quasi mal wieder eine Sondersendung. Wir wollen heute Bands aus der Region hier zu Gehör bringen und wenig Moderation. Quasi wieder eine Sendung im Rahmen vom Metal Nonstop. Weniger Gequatsche, mehr Mucke. Ja, heute dabei Queen of Distortion, Prime Justice. Die werdet ihr übrigens auch nächste Woche hier als Band-Special bei Hart und Direkt live erleben können. Ja, was haben wir noch? Natürlich Blessed Child mit einem neuen Song, Dark Lightning, ebenfalls aus der Region. Da gibt's auch bald mal ein nettes Band-Special und Nightlaser. Ja, und welche Bands wir noch am Start haben, das erfahrt ihr in der kommenden Sendung. So, jetzt genug gelabert, genug gequatscht, Metal Nonstop hier bei Hart und Direkt mit ganz viel Mucke. Viel Spaß!

So, das war Hart und Direkt mit Metal Nonstop. Ja, ihr könnt auf jeden Fall am kommenden Donnerstag oder Freitag auf Facebook www.harteundDirekt.de die Playlist nachlesen, denn heute gab es ja keine wirkliche Moderation. Und wer wissen will, welche geniale Band da gespielt wurde, einfach auf facebook.de/hartunddirekt oder www.hartunddirekt.de und dort werdet ihr die Playlist finden, zuzüglich eines Spotify-Links zum Nachhören. Also, bis nächste Woche, vorhin schon geteasert, nächste Woche live im Studio Prime Justice. Macht's gut! Ach so, ein Thema habe ich noch, natürlich noch ein Konzerttipp im Kulturraum Jacobi. 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
1: Um 22 Uhr mit Constanze Semidey. Nach den CDU-Niederlagen bei den drei Landtagswahlen im September hat die Unionsfraktion im Bundestag über Konsequenzen beraten. Die Abgeordneten sprachen sich in der mehrstündigen Sitzung dafür aus, das Reformpaket der schwarz-roten Koalition schnell umzusetzen. Ein möglicher Aufstand gegen Bundeskanzler Merz ist nach den Worten unseres Berlin-Korrespondenten Markus Preis ausgeblieben.
2: Es gab Kritik an ihm, auch scharfe, die hat er auch angenommen, eine Mitverantwortung auch für das schlechte Ergebnis mit eingeräumt. Aber es gab eben auch die anderen Stimmen, unter anderem von Carsten Wildberger, dem Digitalminister. Der hat ja selber meine Firma geleitet und der hat den Abgeordneten gesagt, was macht man, wenn es einer Firma schlecht geht, dann redet man nicht die Firma noch schlechter, sondern man überlegt sich, was ist zu tun. Und Friedrich Merz hofft wahrscheinlich, dass die Abgeordneten diesen Spirit mitnehmen. Jetzt sind 6 Monate Zeit bis zu den nächsten Landtagswahlen im April. Im Saarland, in Schleswig-Holstein und in Nordrhein-Westfalen.
1: Die USA, Dänemark und Grönland haben am Rande der UN-Vollversammlung in New York ein Sicherheitsabkommen unterzeichnet. Der grönländische Regierungschef Nielsen sprach von einer fantastischen Vereinbarung. Aus Stockholm, Mads Nicholson.
3: Die dänische Ministerpräsidentin Frederiksen betonte auf der gemeinsamen Pressekonferenz mit Nielsen, dass die Souveränität des Königreichs Dänemark mit dem neuen Abkommen gesichert werde. Die USA werden laut Abkommen 2 neue Militärstützpunkte auf Grönland errichten und große Bewegungsfreiheit auf der Insel bekommen. Dabei erkennen sie die territoriale Integrität des Königreichs Dänemark und das Selbstbestimmungsrecht der Grönländer an. Investitionen von Nicht-NATO- oder EU-Staaten sind in Zukunft nur begrenzt möglich.
1: US-Präsident Trump hat sich für einen Diesel-Exportstopp ausgesprochen. Grund sind die massiv gestiegenen Treibstoffpreise in den Vereinigten Staaten. Nach Angaben von Finanzminister Bessent prüft die US-Regierung die Maßnahme. Zuletzt hatten die USA während der Ölkrise der 1970er Jahre ihre Ausfuhren von Rohöl weitgehend gestoppt. Vor den Kongresswahlen am 3. November suchen Trumps Republikaner ebenfalls händeringend nach Wegen, um die hohen Treibstoffpreise zu senken. In der Europäischen Union sind im vergangenen Jahr so viele E-Autos zugelassen worden wie nie zuvor. Gut jeder 6. neu zugelassene Pkw hatte nach Angaben des Statistischen Bundesamtes einen reinen Elektroantrieb. Der Anteil ist damit in den vergangenen 10 Jahren deutlich gestiegen, von 0,4 auf 17,3%. Deutschland liegt bei den Neuzulassungen von E-Autos leicht über dem EU-Schnitt. Das waren die Nachrichten. Das Wetter in Deutschland in der kommenden Nacht im äußersten Nordwesten bewölkt, an der Nordsee Regen. Sonst nur wenige Wolken, Tiefstwerte 13 bis 0 Grad, am kältesten im Südosten. Morgen oft heiter, im Nordwesten bewölkt und gegen Abend von der Nordsee und Ems her Regen bei 17 bis 24 Grad. Am Donnerstag wechselhaft, im Südwesten freundlicher, 14 bis 23 Grad. Es ist 22.03 Uhr.
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4: Insolventes St. Elisabeth Krankenhaus. Bündnis ruft zu Kundgebungen in Hildesheim und Hannover auf. Wilhelm Raabe Literaturpreis. Shida Basyar gewinnt mit ihrem Roman Die Lücken. Und Hubschrauber über der Region. Deutsches Zentrum für Luft- und Raumfahrt fliegt für die Forschung. Im Studio Marieke Eichner. Das sind die Meldungen im Einzelnen. Ein Bündnis hat für Mittwoch Kundgebungen für den Erhalt des insolventen St. Elisabeth Krankenhauses in Salzgitter angekündigt. Die Aktionen sollen am Dom in Hildesheim und vor dem Gesundheitsministerium in Hannover stattfinden. Ziel sei es, so das Bündnis, die wohnortnahe Gesundheits- und Notfallversorgung für die Menschen im Süden von Salzgitter und den benachbarten Landkreisen dauerhaft zu sichern. Zudem sei der Erhalt des Standortes ein Zeichen der Wertschätzung gegenüber dem engagierten Personal. Vertreter des Bündnisses namens Das St. Elisabeth Krankenhaus muss gerettet werden, wollen Unterschriftenlisten um 11 Uhr an den Weihbischof in Hildesheim und um 14.30 Uhr an den Gesundheitsminister in Hannover überreichen. Die Schriftstellerin Shida Basyar erhält den Wilhelm Raabe Literaturpreis 2026. Wie die Stadt Braunschweig mitteilte, bekommt sie die mit 30.000 Euro dotierte Auszeichnung für ihren Roman Die Lücken. Mit sprachlicher Präzision, feiner Recherche und einer ebenso raffinierten wie eleganten Romankomposition habe Shida Basyar einen der brisantesten Romane unserer Zeit geschaffen, so die Jury. In Die Lücken geht es um den Holocaust und die Verstrickungen in die Verbrechen in einer kleinen Ortschaft. Erzählt werden historische Kontinuitäten aus Sicht von Tätern und Opfern. Der vom Deutschlandfunk und der Stadt Braunschweig gestiftete Wilhelm Raabe Literaturpreis wird jährlich verliehen. Oberbürgermeister Thorsten Kornblum und Deutschlandradio-Intendant Stefan Raue überreichen Shida Basya den Preis am 7. November im kleinen Haus des Braunschweiger Staatstheaters. Das Deutsche Zentrum für Luft- und Raumfahrt, DLR, führt zurzeit Forschungsflüge über die Städte Braunschweig, Wolfsburg und Hannover durch. Laut DLR geht es um die Weiterentwicklung von automatisierten Fahrfunktionen und einen effizienteren Straßenverkehr. Während der Messkampagne erfasse ein Hubschrauber Bilder von Messfahrzeugen, die auf bestimmten Routen durch die Stadtgebiete unterwegs seien, so das DLR. Die gewonnenen Daten dienten der Entwicklung und Verbesserung von Verfahren zur Positions- und Umfeldbestimmung. Beteiligt sind die Einrichtungen Flugexperimente und das Earth Observation Center im Rahmen des Verkehrsprojekts Act for Transformation. Die Hubschrauberflüge sollen noch bis Freitag andauern. Und das waren Nachrichten aus der Region. 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

0: Hallo und herzlich willkommen zu Querbeet auf der Okerwelle 104,6. Am Mikrofon ist hier der Steve Gülzow und ich habe wie immer Studiogäste hier. Und diesmal werden wir den Titel Querbeet, glaube ich, auch gerecht. Denn ja, ich glaube, wir haben selten so ruhig angefangen. Erst mit David Bowie und danach mit Deepish Mode. Und bevor ich jetzt hier weiterlabere, lasse ich erstmal unsere Studiogäste so langsam zu Wort kommen. Einen, den ich hier vor mir, also neben mir, weiß ich nicht, wie man es ausdrücken soll, also eigentlich direkt vor mir sitzen habe, der war jetzt schon dreimal hier.
1: Das dritte Mal, ja, genau.
0: Zweimal mit derselben Band und jetzt heute hier das dritte Mal mit einer anderen Band. Ihr seid ja insgesamt alle sehr untriebig, ne?
1: Untriebig. Naja, wir Musiker vermischen uns miteinander, ja.
0: Ihr vermischt euch gerne miteinander, ganz genau so sieht's aus. Ja, dann bevor wir jetzt hier, ne, weil die Leute können dich an deiner Stimme schwer erkennen.
1: Achso, ich dachte jetzt, weil ich schon so häufig hier war.
0: Am Gesicht Toto, vielleicht, hi. Wenn sie nachher auf YouTube sich das angucken.
1: Ja, hi, nochmal, ich bin der Toto. Ich bin heute mit meiner anderen Band hier, Lola. Ja, und wir gehen mal die Reihe rum. Wir sind leider nicht komplett.
2: Aber nee, heute fehlt Ben, unser Schlagzeuger fehlt leider, der ist krank geworden. Ich bin aber Anna, ich bin die Sängerin von Lola und wir haben hier noch einen dabei.
3: Ich bin Michael, ich spiele Gitarre.
2: Ja, also nicht ganz vollzählig, aber genau, immerhin, wir drei haben es geschafft.
1: Genau, und zu erwähnen natürlich noch Ben, unser Schlagzeuger, der leider erkrankt ist.
0: Ja, das passiert. Also wir haben ja hier so Bands, ne? Hotfilter ist euch ja mit Sicherheit auch ein Begriff, ne?
1: Ja, mir auch, ja.
0: Da ist es zum Beispiel so, da fehlt grundsätzlich immer einer. Der hat immer Angst.
1: Richtige Rockstars.
0: Angst. Studioangst. Der kommt erst gar nicht rein. Und das ist ja das, was ich draußen auf dem Sofa schon gesagt habe. Die Mikrofone beißen nicht und im Endeffekt quatscht man hier ja auch nur wild drauf los. Es ist aber bei uns kein Interview. Das wird niemals in der Form passieren, weil A, muss man natürlich dann als Band auch für 2 Stunden was zu erzählen haben. Die meisten Bands, die ich hier einlade, die haben nicht mal für 2 Stunden Musik, die sie live spielen können. Sei denn, sie machen einen auf, wie heißt der, Candida-Band und spielen denselben Song nochmal. Dann funktioniert das Ganze. Dementsprechend, wir schauen einfach mal, wie sich das Gespräch hier entwickelt. Ja. Und es ist ja jetzt kein Revelator, ne, um die andere Band mal zu nennen. Das geht ja komplett in eine andere Richtung.
1: Ja, mal kein Metal. Auch schön.
2: Wobei Michael, glaube ich, ein bisschen traurig darüber ist manchmal.
3: Ja, ich sag's mal so, also... Augenblick. Ich sag's mal so, mal was anderes als Metal zu spielen, ist auch eine Erfahrung für mich. Also gerade für einen Gitarristen, der eigentlich ausschließlich Metal gespielt hat. Ist auf jeden Fall eine positive Erfahrung und ich bin sehr zufrieden darüber.
2: Auch mal ganz nett, ne?
0: Das kann, glaube ich, so manches Mal auch schwer werden, ne? Also ich weiß nur so vom Metal in den Blues zum Beispiel oder halt irgendwie in den Jazz oder sowas reinzurutschen, das als Schlagzeuger oder als Gitarrist so leicht ist. Als Sänger mag das vielleicht noch gehen, wenn du Stimmvarianz hast,
2: ja,
0: ne? Aber mit den Instrumenten ist das halt immer, man groovt sich ja so ein, wie es so schön heißt, ne? Also... Oder genau. Würdet ihr das anders sehen?
1: Ja, also wir schreiben unsere Songs auch alle gemeinsam. Deswegen hat sich halt so eine eigene Dynamik entwickelt und Lola ist dabei rausgekommen.
0: Welches Instrument spielst du da?
1: Diesmal Bass tatsächlich. Ich brauchte mal was Neues. Also nee, wenn ich
0: nicht,
1: schon was Neues
0: nicht
1: mache,
0: die Gitarre?
1: Dann auch was Neues. Nein, ich habe hier einen fähigen anderen Gitarristen gefunden für diese Kombo und ich bereue meine Entscheidung gar nicht.
0: Ja, das ist doch schon mal was. Du spielst die Gitarre dort. Gehen wir mal darüber, machen wir das mal andersrum diesmal. Und in wie viele Bands spielst du noch Gitarre?
3: Das ist momentan meine einzige. Also
0: okay.
3: Ich bin hauptberuflich Student und daher muss ich eigentlich meine Zeit hauptsächlich dem Studium eben widmen. Aber ja, die Band ist eigentlich alles, was ich gerade benötige. Also ich habe schon in diversen Metal-Bands gespielt und auch in Cover-Bands. Von daher waren mir eben auch andere Stilrichtungen bekannt und ich fühle mich auch wohl darin. Aber eigentlich komme ich eben aus dem Metal-Genre.
0: Das ist dann, also ich meine, man bleibt ja seinen Wurzeln immer treu, ne? Ich muss das ja zu meiner Schande auch gestehen. Ich habe immer jahrelang gedacht, eigentlich bin ich ja so voll der Metal-Head, ne? Mit Metal-Festivals und so weiter und so fort. Und in den letzten 3 Jahren war wieder häufiger auf Punk-Konzerten und Punk-Festivals gewesen. Da komme ich ja ursprünglich eigentlich her und verdammt, ich kann diese Wurzeln einfach nicht leugnen, das geht nicht.
3: Ja, das kommt bei mir natürlich auch in manchen Stücken auch durch. Also dieser Spielstil, aber ja, ist immer gut, irgendwie Einflüsse miteinander zu vermischen.
0: Ich meine, wenn es in die Band passt und eine Bereicherung ist, meine, Toto kommt ja eher aus dem Groove-Metal, ne?
1: Das haben wir lange diskutiert, wie wir es nennen, ja.
0: Genau. Und du?
2: Ja, also ich glaube, ich wollte noch dazu sagen, ich glaube, das Spannende ist bei uns tatsächlich, dass wir alle so unterschiedliche Hintergründe teilweise haben. Und ich glaube, das macht gerade das aus, was mir zumindest sehr Spaß macht beim Songwriting, dass wir, jeder bringt

0: liebe das, die große Variation immer zu haben. Ich würde mich niemals so festlegen wollen auf eine Musikrichtung.
1: Das wäre, glaube ich, auch gruselig. Das ist auch der Grund, weswegen ich bisher noch keiner Band spiele, weil ich mich da auch nicht festlegen wollen würde, weil dafür bin ich einfach auch zu querbeet, wie der Sendungsname das schon irgendwie so schön ausdrückt. Oder der YouTube-Kanal, der heißt ja Unfokussiert und das trifft bei mir halt auch. Also ich weiß nicht, ob ich permanent immer dasselbe machen könnte. Also was ich definitiv sagen würde, ist, bei mir wird es keine ernste Musik geben. Also das Leben ist schon zu ernst. Also da würde ich dann eher so in Richtung, ich sag mal, Electric Callboy, wenn es mal hart wird. Ansonsten Butcher Sisters oder halt eben Knorkator gehen. Wobei Knorkator in letzter Zeit ja auch immer weiter in die Richtung ernst gehen. Aber immer noch lustig verpackt und satirisch. Ne? Also das ist halt... ja, und bei euch ist es ja, wie würdet ihr die Musikrichtung beschreiben? Also wir malen dem Zuhörer jetzt mal erstmal ein Bild, wovor es dann Musik von euch gibt.
0: Das ist immer so die Frage, ne?
2: Ja, wir wissen es ja selber noch nicht. Irgendwie ist jeder Song immer wieder anders. Meine letzte Theorie wäre Grunge.
0: Ja, das stimmt. Also ich finde, die neuen, die wir gerade schreiben, die gibt es halt noch gar nicht irgendwie veröffentlicht. Die gehen sehr in so eine Richtung. Ich habe das Gefühl, dass da sich auch gerade ein bisschen was shiftet bei uns im Stil. Jetzt zum Beispiel den Song, den wir als nächstes dann hören, der ist gar nicht in der Richtung. Deswegen malen wir jetzt hier so ein Bild, was dann auf jeden Fall überhaupt nicht so sein wird. Ja, da sind ganz viele unterschiedliche Sachen drin. Grunge, was würdest du noch sagen?
3: Ja, Alternative Rock im weitesten Sinne.
1: Grunge und Alternative Rock, ne? Das hört sich doch sehr interessant an.
3: Und der Song, der als nächstes allerdings kommt, dem würde ich eher dem Genre des Pops zuordnen.
1: Pop auch noch.
3: Ja.
1: Naja, ihr habt so den Vorteil, wie lange gibt es euch jetzt?
2: Noch gar nicht so lange.
0: Anderthalb Jahre, glaube ich.
2: Ja.
1: Okay, also euch gibt es seit anderthalb Jahren und ihr habt noch den Vorteil, dadurch, dass ihr noch so jung als Band seid, jetzt nicht als Musiker, sondern als Band halt eben, ist es so, dass ihr euch da auch noch entwickeln dürft. Ne?
2: Wir haben noch die rosa-rote Brille auf. Ja, wir finden einfach alles geil, was wir machen.
1: Dann gibt es auch immer den Soundcheck im Auto, ja?
2: Genau.
1: Der Song hört sich im Auto gut an, also brauchen wir den Rest gar nicht mehr auszutesten.
2: Genau, also wir produzieren auch selber, weil, das Geld spielt immer eine Rolle, ne? Das ist immer günstiger. Und
1: ganz ehrlich, du brauchst ja heutzutage auch nicht mehr ins Studio. Wofür? Also viele Studios. Ja, aber ich muss ganz ehrlich sagen, bei vielen Studios ist es ja so, die bieten einem ja nicht mehr das Equipment, wie man das von damals kannte, sondern im Endeffekt auch nur noch das Know-how. Ne? Ja. Mhm. Und deswegen, klar, du kannst es ja auch ohne Know-how, weil du bist ja als Musiker, weißt ja, wie du möchtest, wie sich etwas anhört. Ja? Du brauchst dann wahrscheinlich ein bisschen länger.
0: Ja, ich glaube, bei uns ist auch der große Vorteil, dass wir das selber machen, dass das sehr parallel immer so laufen kann. Wir haben einmal die Woche Probe, da wollen wir eigentlich immer Live-Musik spielen oder Songs schreiben. Und das Aufnehmen kann super gut dann nebenbei laufen, weil jeder das zu Hause kann seinen Part aufnehmen. Michael kann zu Hause seine Gitarre aufnehmen. Ich könnte meinen Gesang auch zu Hause aufnehmen oder wir treffen uns mal extern irgendwie dafür. Das ist ein richtig guter Workflow, der für uns aktuell gerade sehr gut funktioniert, so dass Sachen parallel laufen können.
1: Ja, ich glaube auch, die schwierigsten Instrumente sind in dem Fall eigentlich auch immer Schlagzeug und Gesang. Ne? Schlagzeug einmal wegen der Größe und weil es halt schwer abzunehmen ist. Und Gesang, wir hatten das bei der letzten Band, da wurden die Songs im Schrank aufgenommen, im Kleiderschrank, damit man halt eben einen schönen trockenen Klang halt erzeugt. Ne? Also da brauchst du schon ein bisschen mehr Equipment für, als jetzt sage ich mal eine Gitarre oder einen Bass abzunehmen. Für eine Gitarre, was brauchst du für einen Bass? Also einen Computer mit einem XLR-Eingang. Also,
2: du brauchst einen grandiosen Bassspieler natürlich. Ne?
1: Also, den braucht man auch.
3: Und einen Gitarristen.
2: Genau. Auch.
3: Nee, aber prinzipiell läuft das sehr einfach heutzutage. Also du brauchst, wie du schon sagtest, eigentlich nur ein Interface und das Instrument und die ganzen Plugins, die du am Rechner hast. Ja. Und damit kannst du schon den ganzen Sound kreieren.
1: Die Software ist ja heutzutage auch bezahlbar. Wenn du die günstigsten Varianten nimmst, die sind kostenfrei. Das ist mal GarageBand am Apple-Rechner.
2: Aber du weißt ja, wie das ist mit den Musikern. Wir sind ja immer chronisch pleite.
0: Ja, und es ist tatsächlich so.
1: Mal vernünftiges Bier kaufen.
2: Feldschlösschen geht doch.
0: Ja.
1: Ja,
0: und wir halten uns beim Gesang aufnehmen gerade auch noch total zurück. Also das ist wirklich, weil wir so angefangen haben, wir hatten gar nicht geplant, irgendwas veröffentlichen zu wollen oder sowas. Wir haben ja da gesagt, ja, wir wollen das für uns aufnehmen, die Lieder, die wir da schon hatten, gleich am Anfang. Und dann war es eher so nach der Probe mal, wurde mir dann ein Mikro hingehalten, ja, sing das jetzt mal kurz an.

0: sein, dass wir das irgendwie haben. Und der Stil hat sich so ein bisschen weiter gehalten. Das ist sehr...
1: Wow, rough.
0: Ja, oder sehr, so sehr roh alles ist. Aber ich finde den Sound ehrlich gesagt ganz geil, wenn das so ist.
2: Also man darf es auch gerne mal roh haben. Und ich glaube, wir haben jetzt auch genug drüber erzählt. Wir sollten mal was spielen.
1: Ja, sehr gerne.
2: Na, und du wolltest also noch was zu sagen zu dem Song?
1: Ja, ich wollte gerade fast dasselbe sagen. Also diese Gesangsspur, die ihr hört, das ist genau so eine Gesangsspur, die wir ganz spontan mit einem Mikrofon vor der Nase im Proberaum nach der Probe aufgenommen haben.
2: So, dann hören wir jetzt hier Lola mit Side Effects.

0: Da sind sie gleich wieder an, die Mikrofone. Jetzt haben wir zwei Songs gehabt, um ein bisschen runterzukommen. Ja, das erste war von Lola, die Band, die wir jetzt hier im Studio haben. Und wie hat es euch gefallen, das mal im Studio zu hören?
1: Das war sehr cool.
2: Mal was Neues.
0: Ja, ich habe mir sagen lassen, es ist teilweise dann auch, wenn man das mal über den Kompressor hört, wo das jetzt hier über diesen Radiokompressor hört, dann hört sich das gleich nochmal ganz anders an.
1: Ja, das stimmt.
0: Also.
2: Ja, also ich kann das sowieso nicht mehr hören. Ich habe das ja 1000 Mal gehört beim Mixen.
1: Weil du durch. Das gemixt hast, ja, ne? Ja, ja, das ist immer so der Fluch vom Producer.
2: Ja, ja.
0: Irgendwann hat man die Schnauze voll.
2: Und dann muss ich jetzt mal wöchentlich spielen. Oh.
1: Scheiße.
0: Dann nochmal im Auto hören und dann auf dem
3: live spielen.
0: Auf dem
1: iPhone
0: live spielen.
1: Und dann noch so tun, als würde es Spaß machen live. Oh nein. Ja.
0: Immer wieder dasselbe. Man verspielt sich halt. Du bist ja jetzt als Basser unterwegs und spielst halt mal eine Nummer schneller, 2-3 Takte.
2: Ja, das kriegt ja keiner mit.
0: Wenn der Schlagzeuger mitmacht, dann muss ja die restliche Band auch mitmachen und dann ist der Song schon gleich ein ganz anderer.
2: Ja, als Bassist hat man so ein paar Vorteile, das stimmt schon.
0: Also du kannst ja die Geschwindigkeit so ein bisschen...
2: Wenn die mich hören würden, dann würden sie mir vielleicht auch folgen.
3: Das hört man aber auch so, Toto.
1: Ja, das war bisher noch nie ein Problem, dass man Toto nicht hört.
2: Ich will auch aus dem Klischee raus. Man muss mich hören.
0: Man muss mich hören. Man muss dich nicht nur sehen, sondern auch hören.
2: So nämlich.
1: Man spürt es vor allem auch. Ja.
0: Ganz nach vorne.
1: Wenn die Hose so ein bisschen schlackert. Dann.
3: Und ich soll mich mal leiser drehen, ne, an der Gitarre.
0: Ja, ja, ich brauche noch ein bisschen mehr Bass hier. Ich dreh mal ein bisschen lauter.
2: Kann nicht leiser, geht nicht.
0: Hä, da merkt man dann halt einen Gitarristen, der mal einen Bass in der Hand hat, ne?
2: Ja, ja.
0: Dieses, komm, lass mal. Und dann, machst du nur Melodie oder machst du nur Takt oder machst du auch Melodie mit Bass?
2: Im Fachjargon würde ich jetzt eher Rhythmus sagen. Nee, keine Ahnung, ich würde das gar nicht so spezifizieren. Also wir schreiben die Songs ja gemeinsam und dann gucken wir, was passt. Und wir sind auch mal sehr ehrlich zueinander, wenn uns was nicht passt. Und dann versuchen wir irgendwie da das Beste rauszukriegen, wie wir gemeinsam spielen können.
1: Ich finde auch zum Beispiel schon, dass man bei dir sehr doll raushört, dass du auch Gitarrist vor allem bist. Also ich finde, das hat schon was Melodisches und was Riff-artiges manchmal auch an sich. Also das finde ich total cool. Ich finde, das hat einen guten Stil.
2: Oh, das hast du noch nie gesagt.
3: Ja, ich finde auch, dass du mir vor allem immer eine gewisse Grundlage schaffen kannst. Also das ist immer gut, weil du auch direkt mit den Gitarrenparts ankommen kannst und mich ein bisschen in das Thema vorbereiten kann.
2: Ich spiele ja gerade so viel Honig.
0: Ich weiß nicht, warum ich da an dieses YouTube-Video denken muss, wo du so einen Gitarristen siehst, der erst dem Bassisten erklärt, wie er gerne den Basslauf hören möchte und danach zum Schlagzeuger rübergeht. Und das Ganze endet im Endeffekt so, als wenn die ganzen Musiker wie so Affen durch dieses ganze Studio springen und so kurz davor sind, sich zu prügeln.
2: Aber wir müssen auch dazu, also ich muss dazu sagen, es ist total einfach, hier mit Lola zusammenzuarbeiten, weil alle sehr versiert sind in der Musik. Also Anna ist ja zum Beispiel auch Gesangslehrerin. Michael studiert Musik auf Lehramt, ne?
3: Richtig.
2: Ja. Oh, Glück gehabt.
0: Studenten?
2: Also die haben auch noch alle Ahnung. Jetzt muss ich immer mit meinem Fachjargon aufpassen, dass
1: Ben
2: ich
1: mich hat auch schon jahrelang alles Erfahrung. Du hast schon jahrelang Erfahrung.
0: Ja. Alles Vollblutmusiker, nur du nicht, ne?
2: Nur ich nicht, genau.
0: Es ist schon, ja. Aber ich meine, gut, Musik muss auch in gewisser Hinsicht so eine Passion sein.
1: Voll.
0: Denn ansonsten konsumiert man sie nur. Ne? Das ist halt einfach so.
1: Ja.
0: Bei mir ist es über die Jahre halt eigentlich eher so dieses, ich konsumiere es, aber ich zeige es halt auch gerne und bringe es den Leuten halt näher. Ne? Weil selbst hat es nie so funktioniert mit Bassspielen und Gitarre und allen möglichen Instrumenten. Hatte ich nie die Muße zu und die Zeit zu, mich damit zu beschäftigen. Waren dann immer andere Dinge spannender. Irgendwas am Computer programmieren oder...
2: Aber cool, dass du diesen Radiosender hier mit
0: naja, hast. Oder halt Radio halt, ne? Ja, und diese Radiogeschichte, wie gesagt, das ist... seit über 25 Jahren mache ich das jetzt mittlerweile schon.
1: Ja, krass.
0: Und es ist nie langweilig geworden. Es macht halt immer noch nach wie vor Spaß, ne? Und man ist nie so direkt zum Star geworden.
2: Noch nicht.
0: Außer wenn ich jetzt auf Konzerte oder Festivals gehe bei all den Bands, ne? Also das ist, die kennen mich, ne? Mhm. Die ganz normalen Leute draußen nicht. ist immer so die Frage, was möchte man lieber, ne?
2: Du darfst uns auch mal gerne mitnehmen zu so einem Festival.
1: Ja.
0: Ja, da muss man ja gucken. Da muss man dann ja gucken. Ich habe gesehen, du warst zumindest jetzt auf dem Streetz-Festival.
2: Genau, mit meiner anderen Band.
0: Mit der anderen Band, genau.
2: Und da spielen wir dann bestimmt auch bald.
0: Ja, ich meine, wenn es sich anbietet und man irgendwo die Möglichkeit hat, ansonsten so lange wie noch die Chance besteht, eigentlich schon währenddessen so ein Festival läuft, ne, so als Tipp, sich gleich fürs nächste Jahr bewerben. Mhm. Ne? Ackerfest ist ja dann auch noch, die nehmen ja auch immer ganz gerne kleinere Bands halt eben aus der Region so als Starter, sage ich mal, oder halt eben auch für die Warm-up-Partys. Mhm. Ne? Aber da muss man sich halt wirklich schon bewerben nach Möglichkeiten, währenddessen das ursprüngliche Festival noch läuft, denn von dem, was ich von vielen Veranstaltern gehört habe, ist es teilweise so, die Bewerbungsfrist ist noch nicht mal gestartet und die Mails trudeln rein. Mhm. Und da trudeln dann auch Mails rein bei einem Festival mit nur 400 Besuchern von Bands aus Mexiko und tralala. Ja, also da muss man dann halt wirklich schon ein bisschen früher für aufstehen, damit das dann halt auch funktioniert, ne? Weil ich höre das auch teilweise von Bands halt auch eben, ja, bei uns kommt dann immer nichts und wir haben uns ja jetzt schon beworben und manchmal ist es vielleicht dann doch der Zeitpunkt.
1: Ja, das wird alles immer früher. Also das ist mir jetzt so aufgefallen in den letzten Jahren, dass diese Bewerbungsphasen immer früher sind und weiter im Voraus geplant werden. Aber ja, muss man sich drauf einstellen.
0: Das Problem ist einfach, es gibt halt zu wenig Festivals, ne? Und das ist ja auch bei Okerwelle ist das auch so. Also zumindest habe ich das Problem, ich habe zu wenig Termine, ne? Und zu viele Bands. Ich bin jetzt schon wieder bis März nächsten Jahres sind wir durch.
2: Ich wollte gerade sagen, wir haben ja vor einem halben Jahr diesen Termin ausgemacht hier.
0: Richtig, genau so sieht es aus. Also das ist halt, wir haben mittlerweile, gerade geht es mit März noch, ne, aber wir hatten zwischenzeitlich 8 Monate Vorlaufzeit, ne, wo ich dann überhaupt niemanden irgendwo untergekriegt habe. Mhm. Und dementsprechend kann ich mir vorstellen, ist das auf Festivals halt eben auch so. Vielleicht gibt es auch Festivals mit 3 Jahren Vorlaufzeit, ne, weil die für die nächsten 3 Jahre schon ausgebucht sind.
2: Ja, also man hat natürlich mit den Veranstaltern mal gesprochen und die haben natürlich das Problem, was heißt Problem, die kriegen so viele Bewerbungen, die können gar nicht jedem antworten. Kann ruhig mehr Festivals geben, meine Meinung.
0: Ja. Das ist mal so ein bisschen die Sache. Ja, wir haben ja in den letzten Jahren auch viele Festivals halt mit dazu gekriegt und ja, so einige Festivals, die dann halt komplett ausgebucht sind, ne, und ja, gerade die kleinen Festivals machen es mittlerweile, finde ich, halt auch eben aus. Ne? Weil wir haben auch in der Corona-Phase irgendwie, ich sag mal, das ist wie in der Boomer-Phase. Und die Leute hatten Langeweile und entweder sie haben halt Kinder gezeugt oder Bands.
1: Ne? Oder sich einen Hund gekauft.
0: Oder sich einen Hund gekauft, ja, richtig. Und das ist halt eben... ja, man merkt es halt. Ne? Also sehr, sehr viele Bands, die dann halt auch in der Corona-Phase so ein bisschen aus dem Nichts aufgepoppt sind und die teilweise heute noch existieren, ne? Weil ja, war dann doch sehr erfolgreicher als gedacht. Ne? Und so ist es auch mit den Festivals. Ne? Viele Festivals, die dann halt in der Corona-Zeit bei den Leuten in den Köpfen entstanden sind und nach Corona dann halt gestartet sind oder sag mal, nach Corona sogar gewachsen sind. Ja. Ne? Also. Aber da können wir uns auch glücklich schätzen, auch dass wir so viele Lokalitäten haben. Ne? Ihr habt ja auch im, wo waren das? Schabreu? Nee, was war das?
1: In der Schontille haben wir gespielt.
0: In der Schontille, ja. Genau.
1: Zweimal sogar. Also einmal war das so ein, ich sag mal, normaler Konzertabend mit Legend of Subs und
3: die Rakete.
1: Ja, Rakete zusammen. Entschuldigung, ist gerade der Name entfallen. Das war richtig cool und dann waren wir ja auch noch bei dem Festival von der Schontille, beim Musikum. Und das sind so Veranstaltungen, gerade die Schontille hat richtig, richtig gute Veranstaltungen und ich finde, das ist total wertvoll für die Region hier und für Newcomer-Bands wie uns.
0: Mhm. Definitiv. Definitiv. Und wir haben ja nun auch viele gute Bands hier, ne? Sei es jetzt hier seid ihr es oder ja, Legend of Subs, wie du gerade so schön auch mit erwähnt hattest. Ne? Und ja, das ist immer gut, dass man halt Veranstaltungsorte überhaupt hat und dass es mittlerweile halt auch so viele gibt. Ne? Mhm. Ja. Sonst wäre das, glaube ich, ganz schön schwierig. Ne?
2: Ja, ich denke, mit Musik ist halt auch schwierig, heutzutage Geld zu verdienen, wegen Spotify und Schlag mich tot. Ich denke mal, Rockmusik wird auch irgendwie gefühlt weniger, habe ich das Gefühl. Viele gehen in Richtung Techno und sowas. Aber vielleicht ist das auch nur so ein Momentum und das kommt wieder zurück.
0: Techno ist leichter von der KI zu schreiben.
1: Vielleicht ist es das.
0: Ja, aber du hast ja als Band, wenn wir das jetzt mal ein bisschen auf das Wirtschaftliche runterdrücken, hast du ja mehr Möglichkeiten, Geld zu verdienen, wenn du auf Konzerten bist. Na, also wenn man jetzt die Möglichkeiten sich halt überlegt, womit man Geld verdienen kann, sei es Merchandise, CDs verkaufen, T-Shirts.
1: Allerdings kostet es auch meistens was. Also wenn du auf Tour bist und jetzt nicht gerade in der Region spielst, klar, hast du immer noch Fahrtkosten, Übernachtungskosten. Wenn du noch Crew dabei hast, das haben wir jetzt noch nicht, so groß sind wir jetzt noch nicht. Aber das stimmt schon. Also das, was ich gehört habe von so kleinen bis mittelgroßen Bands, die das machen, kommst du halt, wenn du Glück hast, bei null wieder raus. Meistens zahlst du drauf. Außer es geht halt richtig durch die Decke.
0: Ja, aber was ist denn jetzt mit solchen Sachen wie Spotify zum Beispiel? Da kommt doch eigentlich, weiß ich nicht, ob da so ein großer Euro bei rüberkommt. Das ist halt eben so. Also ich habe gehört von einigen Musikern, dass die mittlerweile auf wirklich jeder Plattform veröffentlichen. Und es gibt neben Tidal wohl jetzt noch eine zweite Plattform, die ein bisschen mehr Geld ausschüttet. Frag mich jetzt aber nicht nach dem Namen, irgendwas mit Q. Ich habe den Namen auch vergessen. Die sind so ein bisschen mehr pro Musiker halt eben. Tidal schüttet aber auch nicht so viel pro gespielten Song aus. Also irgendwie, ich glaube, das Doppelte von Spotify, also zweimal nichts.
2: Also wir sind natürlich jetzt irgendwie gerade noch an dem Punkt, wo wir einfach gerne live spielen wollen. Der Gedanke, jetzt so wirklich viel Geld zu verdienen, steckt jetzt noch nicht dahinter. Natürlich mit Absicht, davon irgendwann zu leben. Na klar, wer will das nicht? Ja. Aber gerade wollen wir einfach nur unsere Musik halt den Leuten näher bringen, haben Spaß, wenn die Leute sich bewegen bei unseren Konzerten. Ja,
1: schön. Was macht man das? Also man macht ja diesen Beruf oder das Hobby nicht, weil man reich werden will damit. Also es ist nett, wenn es was abwirft, genau. Aber warum man überhaupt anfängt und sich das Ganze antut.
0: Weiß nicht, ich muss da gerade schmunzeln, weil Toto kennt die Geschichte. Toto hat es ja nur miterlebt. Die Dame mit dem Hund und der Familie in dem Transporter aus Italien.
2: Ja,
0: genau. Die Sängerin von Exilia,
2: genau,
0: die hat das ja eben ähnlich auch berichtet. Ne? Also sie ist halt hauptberuflich eigentlich Gesangslehrerin.
2: Genau.
0: Ne? Und Exilia ist ja jetzt auch nicht unbedingt so eine Band, die man nicht kennt, wo man es mal so ausdrückt.
2: Ja, in der Metal-Szene sind die schon bekannt.
0: Die sind schon ein bisschen größer. Aber auch da ist es halt so, das Geld wird andersweitig verdient. Ja. Und ich kenne da so einige größere Musiker auch, bei denen ist das halt genauso, ne? Mhm. Gerade im Rock- und Metal-Bereich. Weil, ja, womit willst du heutzutage denn dein Geld verdienen, wenn du nicht gerade im Radio gespielt wirst?
2: Genau.
0: Ist halt so die Frage, ne?
2: Es muss einem aber auch die Probe Spaß machen, ne? Also so, man muss sich damit abfinden, dass man halt eine Band ist und sich mit seinen Freunden quasi trifft, um Musik zusammen zu machen, das genießt irgendwie. Die Lautstärke vom Bass feiert.
1: Genau.
2: Und,
0: ich glaube, die Community ist es ja auch noch, die dahinter steht. Also vielleicht dann auch irgendwann die ersten zwei, drei Groupies, die dann vorne vor der Bühne stehen und mit ihren dreckigen Boxershorts wedeln.
2: Hoffentlich sind sie sauber, bitte.
0: Nee, oder allgemein halt auch eben, dass man halt auf Konzerte und Veranstaltungen geht und dass die Leute da halt gerne hinkommen. Ne? Und ja, würdest du sagen, plus minus null ist immer das Schönste, ne?
2: Ja, eher minus, tatsächlich. Aber null ist auch gut.
0: Null ist auch gut. Ich glaube, wir machen jetzt noch mal ein bisschen Musik, denn wir haben nur noch eine Viertelstunde. Das heißt also, wir kriegen noch mal zwei Songs rein, dann können wir noch mal kurz quatschen, dann ist schon die erste Sendestunde vorbei.
1: Eieiei.
0: Ja, wir haben ja hier noch zwei Sachen drin. Die kann einer von euch ankündigen, vielleicht noch was dazu erzählen und ich mache die dann einfach an. Ich mache jetzt erstmal, warte mal, den machen wir aus. So, ich bewege mal den Mauszeiger, damit ihr das hier sieht. Das ist hier auf 2, das ist auf 1. Welche Reihenfolge ist egal, ihr müsst es nur so ankündigen, dass ich den richtigen Button drücke.
1: Ja, wir haben uns gedacht, wir machen mit All I Know von uns weiter. Zu dem Song gibt es tatsächlich auch ein Musikvideo auf YouTube von uns. Das haben wir mit einem Freund von uns gedreht. Auch alles quasi in Eigenregie. Das hat sehr viel Spaß gemacht. Bei uns im Proberaum auch, weil wir gerade drüber gesprochen haben. All I Know kommt als nächstes.

0: Gott, wie lange habe ich die nicht mehr gehört? Das ist irgendwann, ne? Ich habe heute witzigerweise ein Video gesehen, wo Velle Vallo über diesen, wie hieß er nochmal, Death? Weiß es gar nicht. Wo er darüber geredet hat, der lief in meiner, den habe ich in der letzten Sendung, haben die meine Studiogäste mitgebracht und ich auch ewig nicht mehr gehört. Irgendwie kommt alles wieder, ne? Die 90er lassen grüßen, die sind schon wieder zurück. Ja, wir waren vor der Musik so ein bisschen bei dem Thema Konzerte und Festival stehen geblieben und wir haben jetzt hier an der Stelle auch gar nicht mehr ganz so viel Zeit, so großartig viel zu quatschen. Es sind nur noch 2 Minuten, wenn ich da unten auf den Timer so ein bisschen gucke. Von daher versuchen wir das Ganze mal abzukürzen und das ist eigentlich so ein altbekanntes Thema. Pay-to-play, macht ihr das? Macht das nicht? Was haltet ihr davon?
1: Nee. Wir haben das Gespräch jetzt mehrfach gehabt, auch Angebote bekommen, aber wir haben gesagt, nee.
2: Ich finde das nicht richtig.
1: Ich finde irgendwie nicht richtig.
0: Ja, das meine ich, man bietet ja als Musiker auch irgendwie ein bisschen was an. Das ist ja Handwerk, ne? Und ich kann mir keinen Klempner nach Hause rufen und zu ihm sagen, hier, komm, die Rohre zahlst du.
1: Ja, genau.
2: Ich finde mittlerweile aber auch Bandcontests schwierig, weil ich finde irgendwie Musik miteinander zu vergleichen und da jetzt wirklich sagen, wer besser ist und sowas, schwierig.
0: Gibt es aber seit ewigen Jahrhunderten schon. Also das ist ja jetzt nichts Neues. Ne? Im Übrigen am 31. haben wir ja auch schon wieder Sendung. Ich habe immer nur noch Sendung an Feiertagen. Da kriegen wir hier jemanden her, der hat mal für das Braunschweiger Rockbüro gearbeitet. Und die haben ja auch sowas gemacht. Mhm. Best of BS halt eben. Aber das war nie so richtig. Also klar war es ein Wettbewerb, logisch. Ne? Mhm. Aber du hast halt als Band auch immer irgendwo so ein bisschen Outcome gehabt, weil die haben Werbung für dich gemacht. Du bist bei denen auf einer CD gelandet und gerade damals, wo es noch keine Streaming-Dienste gab, da haben die Leute sich ein Loch gefreut, wenn sie auf einer CD gelandet sind. Ne?
1: Ja, und ich finde, das ist auch eigentlich eine ganz gute Möglichkeit, sich zu vernetzen mit anderen Bands. Das hast du zwar bei normalen Konzerten, sage ich mal, auch. Aber meine Erfahrung ist bei Contests, dass es auch viel mehr so eine Gemeinschaft auch nochmal gibt, dann meistens zumindest.
0: Ja, definitiv. So, wir machen jetzt erstmal nochmal weiter mit einem Song von euch. Und dann gibt es die Nachrichten und nach den Nachrichten hören wir uns wieder. Wer mag den jetzt ankündigen?
1: Das ist Michaels Lieblingssong.
3: Ja, das ist tatsächlich mein Lieblingssong und auch der allererste Song, den wir zusammen geschrieben haben. Der heißt Take All That's Yours.

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1: Um 23 Uhr mit Constanze Semidey. Nach den CDU-Niederlagen bei den drei Landtagswahlen im September hat die Unionsfraktion im Bundestag über Konsequenzen beraten. Die Abgeordneten sprachen sich in der mehrstündigen Sitzung dafür aus, das Reformpaket der schwarz-roten Koalition schnell umzusetzen. Ein möglicher Aufstand gegen Bundeskanzler Merz ist nach den Worten unseres Berlin-Korrespondenten Markus Preis ausgeblieben.
2: Es gab Kritik an ihm, auch scharfe, die hat er auch angenommen, eine Mitverantwortung auch für das schlechte Ergebnis mit eingeräumt. Aber es gab eben auch die anderen Stimmen, unter anderem von Carsten Wildberger, dem Digitalminister. Der hat ja selber meine Firma geleitet und der hat den Abgeordneten gesagt, was macht man, wenn es einer Firma schlecht geht? Dann redet man nicht die Firma noch schlechter, sondern man überlegt sich, was ist zu tun. Und Friedrich Merz hofft wahrscheinlich, dass die Abgeordneten diesen Spirit mitnehmen. Jetzt sind 6 Monate Zeit bis zu den nächsten Landtagswahlen im April. Im Saarland, in Schleswig-Holstein und in Nordrhein-Westfalen.
1: Die USA, Dänemark und Grönland haben am Rande der UN-Vollversammlung in New York ein Sicherheitsabkommen unterzeichnet. Der grönländische Regierungschef Nielsen sprach von einer fantastischen Vereinbarung. Aus Stockholm, Mats Nicholson.
3: Die dänische Ministerpräsidentin Frederiksen betonte auf der gemeinsamen Pressekonferenz mit Nielsen, dass die Souveränität des Königreichs Dänemark mit dem neuen Abkommen gesichert werde. Die USA werden laut Abkommen 2 neue Militärstützpunkte auf Grönland errichten und große Bewegungsfreiheit auf der Insel bekommen. Dabei erkennen sie die territoriale Integrität des Königreichs Dänemark und das Selbstbestimmungsrecht der Grönländer an. Investitionen von Nicht-NATO- oder EU-Staaten sind in Zukunft nur begrenzt möglich.
1: US-Präsident Trump hat sich für einen Diesel-Exportstopp ausgesprochen. Grund sind die massiv gestiegenen Treibstoffpreise in den Vereinigten Staaten. Nach Angaben von Finanzminister Bessent prüft die US-Regierung die Maßnahme. Zuletzt hatten die USA während der Ölkrise der 1970er Jahre ihre Ausfuhren von Rohöl weitgehend gestoppt. Vor den Kongresswahlen am 3. November suchen Trumps Republikaner ebenfalls händeringend nach Wegen, um die hohen Treibstoffpreise zu senken. In Rheinland-Pfalz ist ein US-Militärflugzeug abgestürzt. Nach Angaben der US-Luftwaffe handelt es sich um einen F-16-Kampfjet. Der Pilot habe sich per Schleudersitz gerettet und werde jetzt medizinisch versorgt. Weitere Personen wurden offenbar nicht verletzt. Der Absturz ereignete sich am Nachmittag auf dem Vorfeld der US-Airbase Spangdahlem in der Eifel. Die Ursache wird noch untersucht. Das waren die Nachrichten. Das Wetter in Deutschland in der kommenden Nacht im äußersten Nordwesten bewölkt und an der Nordsee Regen möglich. Sonst nur wenige Wolken bei Tiefstwerten von 13 bis 0 Grad. Am kältesten wird es im Südosten. Morgen oft heiter, nur im Nordwesten bewölkt und gegen Abend dann von der Nordsee und Ems her Regen 17 bis 24 Grad. Am Donnerstag wechselhaft, im Südwesten freundlicher 14 bis 23 Grad. Es ist 23.03 Uhr.
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4: Insolventes St. Elisabeth Krankenhaus. Bündnis ruft zu Kundgebungen in Hildesheim und Hannover auf. Wilhelm Raabe Literaturpreis. Shida Basyar gewinnt mit ihrem Roman Die Lücken. Und Hubschrauber über der Region. Deutsches Zentrum für Luft- und Raumfahrt fliegt für die Forschung. Im Studio Marieke Eichner. Das sind die Meldungen im Einzelnen. Ein Bündnis hat für Mittwoch Kundgebungen für den Erhalt des insolventen St. Elisabeth Krankenhauses in Salzgitter angekündigt. Die Aktionen sollen am Dom in Hildesheim und vor dem Gesundheitsministerium in Hannover stattfinden. Ziel sei es, so das Bündnis, die wohnortnahe Gesundheits- und Notfallversorgung für die Menschen im Süden von Salzgitter und den benachbarten Landkreisen dauerhaft zu sichern. Zudem sei der Erhalt des Standortes ein Zeichen der Wertschätzung gegenüber dem engagierten Personal. Vertreter des Bündnisses namens Das St. Elisabeth Krankenhaus muss gerettet werden, wollen Unterschriftenlisten um 11 Uhr an den Weihbischof in Hildesheim und um 14.30 Uhr an den Gesundheitsminister in Hannover überreichen. Die Schriftstellerin Shida Basyar erhält den Wilhelm Raabe Literaturpreis 2026. Wie die Stadt Braunschweig mitteilte, bekommt sie die mit 30.000 Euro dotierte Auszeichnung für ihren Roman Die Lücken. Mit sprachlicher Präzision, feiner Recherche und einer ebenso raffinierten wie eleganten Romankomposition habe Shida Basyar einen der brisantesten Romane unserer Zeit geschaffen, so die Jury. In Die Lücken geht es um den Holocaust und die Verstrickungen in die Verbrechen in einer kleinen Ortschaft. Erzählt werden historische Kontinuitäten aus Sicht von Tätern und Opfern. Der vom Deutschlandfunk und der Stadt Braunschweig gestiftete Wilhelm Raabe Literaturpreis wird jährlich verliehen. Oberbürgermeister Thorsten Kornblum und Deutschlandradio-Intendant Stefan Raue überreichen Shida Basyar den Preis am 7. November im Kleinen Haus des Braunschweiger Staatstheaters. Das Deutsche Zentrum für Luft- und Raumfahrt, DLR, führt zurzeit Forschungsflüge über die Städte Braunschweig, Wolfsburg und Hannover durch. Laut DLR geht es um die Weiterentwicklung von automatisierten Fahrfunktionen und einen effizienteren Straßenverkehr. Während der Messkampagne erfasse ein Hubschrauber Bilder von Messfahrzeugen, die auf bestimmten Routen durch die Stadtgebiete unterwegs seien, so das DLR. Die gewonnenen Daten dienten der Entwicklung und Verbesserung von Verfahren zur Positions- und Umfeldbestimmung. Beteiligt sind die Einrichtungen Flugexperimente und das Earth Observation Center im Rahmen des Verkehrsprojekts Act for Transformation. Die Hubschrauberflüge sollen noch bis Freitag andauern. Und das waren Nachrichten aus der Region. 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

0: Hallo und herzlich willkommen zu Querbeet auf der Okerwelle 104,6. Am Mikrofon ist hier der Steve. Wir sind in der zweiten Sendestunde von Querbeet und von den drei Lola-Musikern und Musikerinnen ist keiner weggelaufen. Ich habe die Studiotür zugeschlossen, also alles gut. Die sind noch da und die sind heute auch für die Musik hier verantwortlich. Das ist jetzt der Ball für euch.
1: Okay. Ja, eben, das war eine ganz, ganz tolle Band aus Hannover, Kark heißen die. Eine Band, die ich finde, viel, viel, viel mehr Aufmerksamkeit verdient, als sie bisher hat. Das kommt hoffentlich noch die nächsten Jahre. Also wenn ihr die Gelegenheit habt, die mal live zu sehen.
0: Wir haben ab März noch Termine frei.
1: Ja, wirklich
0: Wenn von denen einer gerade zuhört, geht auf unsere Instagram-Seite, schreibt uns an und sonst machen wir das einfach mal.
1: Ich hau die auch mal an. Also die sind absolut fantastisch. Wenn die mal live spielen, kann ich das sehr, sehr empfehlen.
0: Und wir nehmen auch Bands aus Hannover, so schlimm sind die auch nicht. Ja, das muss einfach so sein. Ne? Das ist immer so diese Konkurrenz Hannover, Braunschweig, die ja eigentlich ursprünglich auch nur aus dem Fußball kommt und begründet ist in einem fucking Jahr. Ne? Also wer die Geschichte dahinter kennt, was für ein Blödsinn.
2: Ich halte mich da raus.
0: Genau so sieht's aus. Ja, vor den Nachrichten waren wir so ein bisschen kurz bei dem Thema Pay-to-Play stehen geblieben, wo wir ja uns irgendwie so ein bisschen einig sind, es geht eigentlich gar nicht. Das Schlimme ist, dass es ja immer mehr im Kommen ist, ne?
1: Total. Also ich bin wirklich, also ich habe das auch ehrlich gesagt eine Zeit lang gar nicht so mitgekriegt, dass das jetzt so ein Ding ist. Ich dachte, das wäre vereinzelt so und mittlerweile ist das so gängig und man kriegt dafür halt echt Anfragen und muss auch selber erstmal checken, was das jetzt für eine Anfrage ist. Das klingt nämlich erstmal alles immer ganz toll, wenn die einem da schreiben und sagen, oh, wir möchten, dass ihr hier spielt und wie super finden wir eure Musik. Und dann liest man sich da mal so ein bisschen ein in das Festival oder um was es dann da gerade so geht. Und ich bin dann immer schockiert, warum ich dann dafür zahlen soll, dass ich irgendwo auftrete. Ich denke, ich habe ja genug oder wir haben ja genug, was wir machen, um da aufzutreten.
0: Das Fiese ist, es wird ja mittlerweile auch ein bisschen anders verpackt. Ne? Das kommt ja auch noch mit dazu. Gerade bei kleineren Veranstaltungsorten, da heißt es ja, wir hätten euch gerne hier, ihr könnt gerne spielen. Einzige Voraussetzung ist, ihr kriegt 50 Karten, die müsst ihr selbst verkaufen. Wenn ihr die nicht loswerdet, dann habt ihr halt Geld verschenkt. Ne? Mhm. Und das ist ja im Endeffekt genau dasselbe. Ne? Klar, wenn ich jetzt als Musiker sage, okay, mein Gott, weißt du, komm, ich habe 50 Leute, das kriegen wir locker hin, ist das natürlich eine nette Sache. Ne? Aber gerade bei vielen kleineren Bands, wer kalkuliert das ein? Mhm. Oder wer möchte das denn allgemein auch? Ne?
2: Also die Veranstalter machen sich halt sehr leicht dadurch. Ne? Die geben die komplette Verantwortung und Organisation quasi an die Bands ab, dass die halt dafür sorgen müssen, dass der Laden voll wird. Klar, wir machen ja sowieso Werbung und sowas, aber im Grunde genommen haben die kein Risiko mehr. Ne, und es hängt auf einmal alles bei uns und wir machen ja auch schon die Musik. Ne?
1: Ja, oft muss man auch noch einen Techniker dann vielleicht mal mitbringen, wo ich mir dann so denke, ja okay, also...
0: Jetzt am besten noch die PA.
1: Ja. Genau.
2: Und die Location. Raum,
0: die Location auch noch bauen.
2: Ja,
0: ne?
2: Genau.
0: Das ist so, ich finde es persönlich halt auch wirklich so ein bisschen problematisch, ne? Dass man da nach diesem Motto halt eben geht. Ne? Ich meine, da hängt ja ein Rattenschwanz mehr noch dahinter, sind ja nicht nur die Veranstalter, sondern teilweise muss man sich auch selbst so ein bisschen die Schuld geben, weil jeder hat es irgendwo schon mal getan, hat gesagt, ey, guck mal, die und die Band, die spielt jetzt in 4 oder 5 Monaten, ich schreibe mir das in den Kalender, aber kaufe mir die Karten dann an der Abendkasse. Mhm. Na? Und da fängt ja dann das Problem im Endeffekt schon an. Sowohl für den Veranstalter, na, wenn ich mich jetzt mal in die Rolle des Veranstalters begebe und ich lade jetzt die Band Lola euch ein und sage, kommt mal vorbei, ich mache den ganzen Abend meinen Laden halt eben dicht. Ja, und verdiene im Endeffekt nur was daran, dass ich Alkohol verkaufe und ihr kommt dann und es sind nur 3 Leute da.
2: Mhm. Na klar.
0: Dann habe ich Personal, was ich bezahlen muss, dann habe ich Strom, was ich bezahlen muss, dann habe ich halt eben die 3 Leute, die vielleicht für 20 Euro Bier trinken und habe den ganzen Abend über Verlust gemacht. Ja? Dementsprechend wollen die natürlich auch irgendwo ein bisschen was sehen, aber ob das jetzt so optimal ist, das Ganze auf die Band niederzuwälzen und zu sagen, ihr macht den Vorverkauf im Endeffekt, Weiß ich nicht.
1: An sich muss man sich auch fragen, warum Leute auch weniger auf Live-Konzerte gehen, weil ich glaube, das ist so ein bisschen mit das Problem, dass es für Veranstalter oder auch die Bands selber total schwer ist zu planen mit Konzerten, weil gerade nach Corona war das so, viel weniger Leute auf Konzerte kommen oder das machen, wie du gesagt hast, ich halte mir das mal offen und dann gucke ich mal an den Abend, ob ich Lust habe oder nicht und von der Couch hochkomme oder nicht. Und es kommen einfach viel weniger Leute raus und das macht das natürlich für die Veranstalter schwieriger, weil wenn da nur drei Leute stehen, blöd. Für die Bands aber genauso blöd, vor drei Leuten zu stehen. Also ja, das heißt, schön wieder auf Live-Konzerte gehen.
0: Ja, aber da ist, glaube ich, so ein bisschen die Problematik. Corona, finde ich, ist immer ein gutes Beispiel. Man hat es in der Corona-Krise gut mit dem Klopapier gesehen. Ich brauche eigentlich kein Schwein, ja. Aber in irgendeinem Supermarkt war es ausverkauft und alle waren der Meinung, jetzt müssen wir uns 40 Paketen Klopapier kaufen, damit wir genug Klopapier da haben, damit man sich später halt den Arsch abwischen kann. Und das hat zu einer Riesenkrise geführt. Ja? Und Veranstaltungen, da ist es genauso. Wir haben ein großes Festival hier im Harz. Ich nenne den Namen jetzt nicht, beziehungsweise ich könnte es im Endeffekt auch machen, weil es eh ausverkauft, aber na, was soll's. Dieses Festival, seitdem das erste Mal ausverkauft ist, ist jetzt immer wieder ausverkauft. Da rennen die, kaufen sich die Leute die Karten schon, währenddessen sie auf dem diesjährigen Festival sind. Ja. Mhm. Bei Konzerten, wo sie wissen, nächstes Jahr findet das Konzert wieder statt von kleineren Bands, wird sich die Karte für 10 Euro nicht an dem Abend gekauft, sondern an dem Abend, wo das nächste Konzert stattfindet. Ja, genau. Bei kleineren Festivals ist das genau dasselbe. Das Festival, da kostet das Eintrittskarte, sage ich mal, 30 Euro. Da wird die Karte erst auf den letzten Drücker gekauft.
2: Also es passiert ja tatsächlich, dass Konzerte abgesagt werden, wenn der Vorverkauf nicht richtig läuft. Ne? Dann wird man nochmal, überlegt man die Kalkulation, okay, wie viel muss ich den Veranstalter noch geben oder dem Laden abdrücken. Und wenn du merkst, okay, im Vorverkauf wurden jetzt nur 50 Karten verkauft, das deckt nicht mal den Mischer oder den Raum, dann werden Konzerte natürlich auch spontan abgesagt, weil, ja, nicht absehbar ist, ob sich das Ganze finanziert. Und dann lieber mit 100 Euro in die Miesen rausgehen, richtig, anstatt genau. mit 1000 Euro.
0: Das muss man dann aber auch, denke ich, vernünftig kommunizieren. Das muss man dem Vorkartenkäufer oder wie auch immer, also denjenigen, der die Karten halt im Vorverkauf gekauft hat, auch vernünftig kommunizieren, weil keiner will sich dick dran machen. Ne? Das ist ja immer irgendwo so die Argumentation, die ich schon häufiger gehört habe. Ja, und dann geht das ganze Festival den Bach runter und ich sehe meine Knete nicht wieder. Ne? Aber wie häufig ist das bisher schon passiert? Und wenn es passiert, dann in der Regel gibt es das Geld wieder zurück, es sei denn, man hat sie halt bei den größeren Online-Kartenversand sich geholt und da ist dann nicht mal der Veranstalter selbst dran schuld, sondern der Online-Kartenversand, wo man vorher die AGBs akzeptiert hat, wo drin steht, dass wenn das Festival insolvent geht oder die Karten andersweitig hinfällig sind, weil Musiker krank und so weiter, kriegt man halt nur einen Gutschein. Ja, aber das hat man vorher, dem hat man vorher zugestimmt. Man hätte auch woanders kaufen können. Ne? Das so am Rande, aber das ist schon sehr problematisch und glaube, euch als kleine Band trifft das noch mehr, wie das jetzt eine große Band trifft, ne, weil die werden weniger Probleme damit haben, the Location komplett voll zu bekommen. Ne?
2: Also. Ja, also noch sind wir halt immer Gäste auf Konzerten und spielen mit, aber irgendwann kommt halt der Punkt, oder ich kenne Bands, die halt auch anfangen, Konzerte komplett selber zu planen, also selbst auch Veranstalter sind und dann auch das ganze Personal bezahlen müssen und sowas. Und dann fängt das natürlich an, dass man wirklich ganz anders an die Sache rangehen muss. Weil man will sich ja nicht finanziell ruinieren, richtig, nur weil man einen schönen Abend haben will.
0: So. Ja, wo du das gerade gesagt hast, wir hatten es draußen auf dem Sofa, ne? Hier die Braunschweiger Band Bucketlist zum Beispiel mit ihrer Hometown-Show, das ist ja auch von denen komplett selbst organisiert.
2: Genau, genau.
0: Ne? Ist halt eben nicht ganz so einfach, glaube ich. Ne? Und dementsprechend, ja. Aber wir machen noch ein bisschen Musik von euch. Wir haben ja hier noch was. Erinnert mich vom Namen
2: alle
0: her an eine Show.
2: Zu. Jetzt muss ich hier wohl ansagen, The Middle, ein Song von uns. Den habe ich den
1: mal geschrieben? Ja, das ist ein ganz tolles Bassriff am Anfang.
2: Ja, genau. Habe ich mal gemacht.
1: Ja, ich glaube, du und Ben habt das mal in
2: genau, einem, wir haben es mal gejammt
1: zu zweit
2: irgendwie, ne?
1: Gejammt. Dann habt ihr Micha und mir die Soundaufnahme so vom Handy mit aufgenommen. Geschickt und bei der nächsten Probe stand das Ding eigentlich schon.
2: Ja, Anna entscheidet immer, ob irgendwas cool ist und dann verfolgen wir das.
1: Ob sich das lohnt, das weiter zu verfolgen.
0: Ob sich das lohnt. Ja, hier scheint es ja der Fall gewesen zu sein. Dann hören wir doch mal rein.
2: Sehr gern.

0: Ja, das war gerade Pearl Jam mit Deep und das bringt mich gleich zur nächsten Frage, an die ich einmal so rundherum gehen lasse. Wer anfängt, ist mir im Endeffekt auch egal. Musikalische Vorlieben, Vorbilder. Was habt ihr da so? Was hört ihr gerne? Was ist da so die Einstiegsdroge gewesen?
1: Also bei mir ist es tatsächlich ganz abhängig von der Laune. Ja, im Metal-Bereich würde ich sagen, die ganze New-Metal-Schiene ab dem Anfang der 2000er und dann später über Metalcore bis hin zu den 80ern und Heavy Metal, also Iron Maiden, ja, eben solche Bands. Und dann, ganz viel Blues habe ich tatsächlich gehört, also so 80er-Blues mit Stevie Ray Vaughan. Und dann bin ich tatsächlich darüber dann auch

0: irgendwie in die Grunge-Schiene gekommen, also mit Bands wie Pearl Jam, Alice in Chains. Ja, ist alles sehr bluesbasiert bei mir momentan, gerade auch im Liedspielbereich, also die ganzen Soli. Man hört die Blues-Einflüsse.
1: Das darf ja dann auch mal sein. Es ist dann nur so mal ein bisschen schwer, wenn man sich einsortieren soll und so einzelne Musiker, einzelne Musiker an der Gitarre. Hast du da auch welche, wo du sagst, die haben mich jetzt sehr beeinflusst? Was weiß ich, Steve Vai oder wen haben wir noch?
0: Joe Satriani. Das ist jetzt nicht, aber ich würde sagen auf jeden Fall
1: Wild.
0: Mike McCready von Pearl Jam, also den wir eben gerade schon gehört haben. Ja, ansonsten ja, Alice in Chains mit dem Gitarristen, dessen Namen ich gerade vergessen habe.
1: Ist nicht so schlimm, es passiert mir häufiger.
0: Genau. Jerry Cantrell, da ist er. Genau. Das wären so jetzt die beiden Einflüsse, wenn es explizit um Lola geht. Wenn ich irgendwie am Metalcore bin, dann ist es natürlich, sind die beiden Gitarristen von Bullet von Valentine.
1: Ja, die darf man natürlich nicht vergessen.
0: Ja.
1: Gut, dann reichen wir doch mal gleich weiter.
2: Ja, es ist auch bei mir total unterschiedlich natürlich. Ich glaube, die längste Konstante bei mir ist tatsächlich The Pretty Reckless, Taylor Momsen. Ich glaube, das hat auch den größten Einfluss bei mir dann wirklich auf das Schaffen auch. Also sowohl auf das Singen als auch auf das Songwriting. Als Jugendliche war ich total in so einer Grunge-Pop-Punk-Phase. Green Day war ein Riesending, Nirvana und so weiter. Und heute ist das total bunt gemischt. Bowie haben wir vorhin schon gehört, bin ich durch meinen Vater sehr viel in Berührung mitgekommen. Arbeite ich mich gerade so ein bisschen durch die Diskografie selber auch nochmal durch und bin da total begeistert. Billie Eilish bin ich ein großer Fan, wenn es eher um Popmusik geht. Der deutsche Musiker Gisbert zu Kniphausen, vielleicht kennst du den auch.
1: Da habe ich jetzt gerade so, nichts im Kopf.
2: Ja, so Liedermacher, Singer, Songwriter, Musik. Der hat aber auch ein ganz tolles Projekt mit so einem klassischen Konzertpianist, Kai Schumacher, zusammen gemacht, wo die alte Schubert-Lieder neu gemacht haben. Also klassische Musik neu aufgezogen. Also ich bin da wirklich ganz breit aufgefächert und möchte mich auch da nicht so gerne festlegen. Aber ich glaube, der größte Einfluss ist wirklich The Pretty Reckless, würde ich sagen. So, ja.
3: Hallo.
1: Hallo erstmal.
3: Ja, also ich komme auch aus dem New Metal Zeitalter, den 2000ern. Natürlich die ganzen Bands wie Bullet for My Valentine und so weiter. Mir fallen jetzt viele Namen nicht ein gerade. Gehört und mache das natürlich auch noch gerne mit meiner anderen Band. Und aktuell muss ich sagen, bin ich aber nicht mehr ganz so dem Metal hingezogen. Zurzeit höre ich sehr gerne Garage Rock oder Grunge und alles so ein bisschen, was so ein bisschen raw ist oder rough. Das mag ich gerade gerne, wenn es irgendwie wirklich so eine kleine Combo ist und der Sound eigentlich gar nicht so cool ist. Aber wenn man erstmal sich reingehört hat, dass es dann einen so richtig abholt und es auch alles gar nicht so wirklich nach Taktell ist, sondern alles so gespielt worden ist, wie es gerade kommt. Live-Aufnahmen höre ich sehr gerne von Konzerten. Ja, da fühle ich mich gerade zu Hause.
1: Also eher so. Ja, die Sachen, die Musik aus dem Exil, sage ich mal.
3: Ja, genau. Also tatsächlich bin ich gerade sehr viel auf der Suche nach Bands, die keiner kennt. Das finde ich gerade super. Vorhin die Band Kark hat mich total abgeholt. Die werde ich auf jeden Fall auch nochmal googeln. Oder Spotify realisieren.
1: Das ist auf jeden Fall definitiv spannend. Und das sind ja auch so Bereiche, wo ich mich jahrelang halt eben drauf gehalten habe. Ne? YouTube irgendwo angefangen mit irgendeinem Musiker, den man nicht kannte, dann das nächste Video angeklickt und du kommst dann irgendwann so in die Dark Side des Internets. Mit Musikern, wo man sich so denkt, oh Gott, oh Gott, oh Gott. Und ja, dann landest du früher oder später dann irgendwann mal bei so einer kleinen Popelband, die damals irgendwie, ich glaube, auf ihrem Video 400 Aufrufe hatten, so Butcher Sisters. Ja, und du weißt ja, wo die heute stehen. Ja, ne? Die haben ja, glaube ich, jetzt gestern oder sowas ihr neues Album, ihren neuen Song veröffentlicht, Tyrannosaurus Rex oder irgendwas.
3: Muss ich mal reinhören. Gestern viel gehört tatsächlich.
1: Absoluter Blödsinn wieder so, diese Blödel-Songs halt, ne? Ja. Aber ich kann das nachvollziehen, ne? Also dass man sich dann halt auch gerne mal in Ecken bewegt, wo man so halt nicht unterwegs ist. Ich entdecke da recht häufig auch neue Genres durch, ne? Also wenn ich das nicht gemacht hätte, hätte ich nie im Leben den 8-Bit-Metal für mich entdeckt. Metal auf dem Gameboy gespielt, also es funktioniert und die Band, die das macht, die ist dann tatsächlich so, die haben 6 Gameboys und die sitzen da und programmieren in dem auch die Songs, ne? Also da muss das auch wirklich schon stilecht passieren, ne? Aber sowas würde man halt nicht entdecken, wenn man...
3: Ja, ich finde, na klar gibt es so Genres irgendwie und man versucht sie halt so reinzuordnen, aber ich finde es halt gerade interessant, wenn jemand nicht so richtig zu definieren ist. Wenn irgendwie ganz viele Stilmittel verwendet werden, wo man ganz viele andere Bands drin hört oder auch eben nicht, weil es komplett neu ist, das fasziniert mich.
1: Ja, ich glaube, man muss da auch immer so ein bisschen, wie sagt man so schön heutzutage, open-minded für sein. Mhm. Ne? Und sich nicht vor irgendwas zu verschließen, weil es einem halt eben nicht passt. Ne? Also ich bin genre-technisch halt außer für Schlager eigentlich auch für alles offen. Schlager finde ich fürchterlich, weil...
3: Aber viel von diesen experimentellen Sachen kann natürlich auch weg.
1: Ja, ja. Also es muss jetzt auch nicht irgend so ein KI-Blödsinn sein. Ne? Das muss halt eben auch nicht sein, aber es darf halt gerne wirklich schon ein Genre-Mix sein aus zwei Genres, die jetzt vielleicht nicht unbedingt so zusammenpassen. Ne? Also ich habe auch eine ganze Zeit lang ganz gerne Reggae-Metal gehört. Ne? Mhm. Und Reggae und Metal passt jetzt nicht unbedingt so zusammen.
3: Ach, ne? Skinred macht das ganz gut. Ne?
1: Skinred machen das wirklich sehr, sehr gut. Ne? Aber das ist halt auch so eine Sache, ja, aber da muss man halt nachsuchen. Ne? Also das ist halt nicht unbedingt sowas, was man auf einen Hieb irgendwo findet. Ne? Und das können sich, glaube ich, auch immer nur kleinere Bands erlauben. Oder du erfindest irgendwas, was so besonders ist, dass du damit dein eigenes Genre aufmachst, was richtig gehypt wird. Ne? Meine war ja mit Nirvana und Pearl Jam zu Zeiten in den 90ern, wo der Grunge erfunden worden ist. War ja auch was Neues.
3: Ja, die waren total mutig, ne? Die haben das einfach durchgezogen.
1: Die haben das durchgezogen und die haben ja auch irgendwie im Endeffekt die Zeit im Kern getroffen, ne? Es war ja damals so die Zeit, wo ein bisschen Depri-Phase geherrscht hat, wo die Jugend halt eben nicht wusste mit sich hin, ne? Deswegen kommt es wahrscheinlich auch gerade wieder.
0: Ja, sicherlich. Aber die Frage, die ich mir immer bei der ganzen Grunge-Geschichte stelle, ist, inwiefern das gewollt war. Also das eben dieses Phänomen zu der Zeit zu entdecken und das irgendwie zu dafür eben so berühmt zu werden, sich dafür zu begeistern. Aber ja.
1: Ich glaube, das wird wahrscheinlich eher irgendwo vieles, also wirklich auch durch Zufall passiert sein.
0: Sicherlich,
1: ne? Also man weiß ja nie...
0: viele ähnliche Geschichten am selben Ort. Ne?
1: Richtig, genau.
0: So kommt das zusammen.
1: Und viele Leute, die halt eben gerade in Bezug auf Grunge, glaube ich, auch die dieselbe Perspektivlosigkeit gefühlt haben. Ne? Weil es war ja zu dem Zeitpunkt nicht nur Grunge, sondern da kam ja dann auch so dieser amerikanische Punk halt mit auf und auch der deutsche Punk und der deutsche Rap. Die haben ja alle zu dieser selben Zeit irgendwo so denselben Tenor gehabt. Das war ja jetzt nicht unbedingt lebensbejahend, sondern eher, ich habe die Schnauze voll. Ich habe keine Lust mehr. Und wenn man sich so überlegt, in den 1990er Jahren, sagen wir mal 92, 93, 94 rum, waren teilweise die Probleme ähnlich, wie wir sie heute haben. Ne? Also mit überschwänglicher Gewalt von Rechtsradikalen, mit Armut, gut, die war ja nie weg, ne? Aber halt eben, die war schon recht ähnlich und die jungen Leute haben sich halt damit beschäftigt und haben den Kram dann halt eben auch gesungen, ne? Und besungen und
0: sind auch erfolgreich geworden.
1: Teilweise so Erfolg damit gehabt, richtig, genau. Also das ist halt eben, das muss man sich überlegen, das hat damals noch komplett ohne Internet funktioniert.
3: Ja, und das Internet sorgt eigentlich schon wieder für dasselbe Problem. Jetzt, wo es da ist, bringt es halt genau diese ganzen Probleme wieder hervor. Ne?
1: Ja, man muss den Leuten, glaube ich, beibringen, wie sie es zu nutzen haben. Ne? Das ist halt wie mit dem Thema KI. Wenn ich den Leuten nicht erkläre, ey, pass mal auf, das ist KI, dann, es gibt Leute, die nehmen das für bare Münze. Mhm. Ne? Und ja, das ist halt so ein bisschen das Problem, glaube ich, ne? Wer kennt das nicht? Gut, wir haben ja noch ein bisschen Musik hier drin liegen. Ich mache erstmal den hier aus, dann ist es ein bisschen überblicklicher. Also viel ist es nicht, aber da liegt was.
3: Ja, wir fangen erstmal damit an.
2: Ja, wir lassen uns mal überraschen. Den hat Ben, unser Schlagzeuger, der heute leider nicht da ist, weil er krank ist, den hat er sich gewünscht. Deswegen lassen wir uns mal überraschen, was er sich da gewünscht hat.
1: Fein, erwarte ich jetzt sowas wie Roxanne oder so mit richtig fetten Schlagzeug-Solo.
2: Ich bin mal gespannt, ja.

0: die beiden hatten wir lange nicht mehr in der Sendung. Das war das letzte Mal, wo wir noch keine Studiogäste hatten, zu Corona-Zeiten, glaube ich. Ja, kannst du gerne mal so abmoderieren.
1: Ja, ich habe mir die ausgesucht, weil ich sie gerne höre. Ja, das war ein Zufallsfund. Wir hatten gerade schon drüber gesprochen, dass man Larkin Poe ja eigentlich schon kennt. Also du wusstest sogar, von wem die, also mit wem die verwandt sind.
0: Genau, mit Edgar Allan Poe.
1: Ja, das wusste ich bis eben noch nicht. Ja, ja, nette das, Musik.
0: Ja, Trouble in Mind war das gerade. Und bei uns in der Querbeat-Sendung wirklich lange nicht mehr gehört, weil ich suche ja keine Musik mehr aus. Ich lasse aussuchen. Ich suche auch keine Playlist mehr aus. Eigentlich stehe ich hier nur und lenke das Gespräch.
1: Machst es ja einfach.
0: Erzähle den Leuten spannende Sachen. Beziehungsweise ich lasse spannende Sachen erzählen, ne, und gucke mal, dass man irgendwelche Gesprächsthemen findet. Wir hatten jetzt hier in der Sendestunde oder in den fast zwei Stunden noch eine Menge Gesprächsthemen. Irgendwas, was euch noch auf der Seele brennt. Die Dinge, wo ihr gerne drüber diskutieren wollt.
2: Ja, ich weiß gar nicht, habt ihr was konkret? Also sieht jetzt nicht so aus, als würdet ihr jetzt beide ans Mikrofon eilen. Wir hatten jetzt ja sehr viel drüber gesprochen, was wir alles schwierig finden an der Musikszene. Ich war jetzt gerade, ich war noch so ein Gedanken, weil wir haben jetzt hier, als die Musik lief, ja über die Musik auch gesprochen, Larkin Poe. Und du meintest eben irgendwie, dass du das, du Toto, Ben gerne erzählen würdest, dass du das gut findest, die Musik, und das manchmal nicht so kommuniziert kriegst. Also ich glaube, es ist ganz spannend, nochmal drüber zu sprechen, wie wir so arbeiten.
1: Ja, genau. Ich wollte erzählen, dass ich halt dieses, gerade bei Larkin Poe, dieses Schlagzeugrhythmus gerne mag, dieses Swingige. Und Ben, unser Schlagzeuger, der ist aus Ungarn und spricht halt dementsprechend nicht so viel Deutsch. Also müssen wir uns sehr viel auf Englisch unterhalten, was ich wiederum nicht so viel tue. Und deswegen haben wir ja immer interessante Gespräche, wo alle versuchen mit Händen und Füßen sich gegenseitig was zu erklären. Kleinste Themen können sehr lange dauern. Aber ja, es funktioniert erstaunlich gut, muss ich sagen. Im Endeffekt doch.
2: Ja, ich glaube, wenn man sowas ganz Spezifisches hat, was man dann ausdrücken möchte, ist das schon dann auf der Muttersprache manchmal schwierig. Wenn man sowas im Kopf hat beim Songwriting und sagt, ja, das könnte so und so dann klingen, ist ja dann schon manchmal schwierig. Aber wenn man dann noch auf Englisch miteinander redet,
0: ich
2: so.
0: Ich glaube, manchmal, es wird dann schwer, weil ich selbst zum Beispiel gar kein Instrument spiele. Wenn ich jetzt einen Gitarristen erklären würde, ich würde gerne dieses Riff haben. Mhm. Ich habe da so einen Sound im Kopf und da musst du dies und jenes machen. Mhm. Das ist ja schon schwer.
2: Ja.
0: Genau. Ne? So, und jetzt stehst du da als Gitarrist und Bass ist und willst dem Schlagzeuger etwas erklären. Spiel jetzt bitte mal ein E-Moll auf dem Schlagzeug.
1: Achso, ja, das ist natürlich schwierig.
2: Es ist sehr viel witzige Lautmalerei, die man dann macht. Ja. Und so witzige,
0: wobei beim Schlagzeug, wenn du dann zu ihm hinkommst und sagst, bitte, also ich hätte gerne boom, tschak, boom, boom, tschak, boom, tschak, boom, boom, tschak, mach mal, dann geht genau. Das vielleicht.
1: Er versteht dann nur so.
0: Genau, da wären wir dann wieder bei dem Video, bei dem YouTube-Short, was ich vorhin erwähnt hatte. Ja? Und so kommt es dann, dass dann irgendwann was ganz Komisches bei rauskommt.
2: Ja. Wir hatten aber auch schon mal das Gespräch ziemlich am Anfang, finde ich, in den ersten Monaten als Band. Naja, oder sagen wir im ersten halben Jahr oder im ersten Jahr, ich weiß es nicht mehr genau. Wir hatten ein Gespräch miteinander, wo wir uns dann wirklich auch mal zusammengesetzt haben und ganz viel darüber gesprochen haben, dass wir weniger reden müssen. Also, ja. Dass wir wirklich teilweise zu viel zerreden beim Songwriting. Dann spielen wir dann den Part, an dem wir gerade arbeiten. Und danach wird dann erstmal alles ausgesprochen. Wie wäre denn das vielleicht und das vielleicht? Und dann haben wir jetzt mittlerweile die Regelung, jetzt dann auch mal das einfach spielen und ausprobieren und mal sich leiten lassen. Und ich glaube, das funktioniert viel besser und ja, bringt ein bisschen mehr Flow rein.
0: Das wollte ich gerade sagen, jetzt fehlt nur noch der Gitarrist, dann sind wir vollständig.
3: Ja, ich kann mich dem Gesagten prinzipiell auch einfach nur anschließen. Ich finde, mehr machen als reden ist mal gut. Und gerade beim Songwriting, so entsteht dann eben die ganze Magie beim Musizieren. Wenn man es eben mehrfach durchspielt und dann quasi irgendwelche Emotionen oder Bindungen zu den Parts entwickelt und so, ja, muss man dann klar, irgendwelche Kompromisse eingehen und eben feststellen, was am besten für den Song eben passt und was das, was am musikalischsten die beste Qualität erreicht. Und ja, das gehört natürlich auch zu dem Redeprozess mit der Band dazu, dass man das auch äußert, wie man es findet. Und das mag vielleicht auf Englisch manchmal ein bisschen schwierig sein.
0: Ja, das glaube ich auch. Also das ist, glaube ich, auch so ein bisschen das Problem, was einige Musiker haben und was ich halt auch so ein bisschen habe, ist, man hat ja irgendwo immer so eine Richtung, in die man gehen will. Also man hat ja eine Richtung im Kopf und die hat man sich vorgenommen und da will man hin und man möchte halt mit dem Kopf durch die Wand und man lässt sich halt eigentlich seltener einfach mal von dem, ja, das ist ja nicht nichts, was, wo man sich von leiten lässt, sondern einfach mal von dem Unterbewussten leiten. Mhm. Ne? Also von dem, was vielleicht gerade irgendwo nicht gerade so im Kopf direkt rumschwirrt. Mhm. Und da steht einem vielleicht auch manchmal im Weg. Also das steht mir, muss ich feststellen, in meinem Leben doch recht häufig im Weg, weil ich ein Mensch bin, ich muss meine Struktur haben. Mhm. Ich muss morgens um 7 Uhr aufstehen. Dann hat so einen speziellen Tagesablauf und da weicht man nicht von ab. Und vielleicht ist es manchmal gar nicht so schlecht, wenn man das doch mal tut.
2: Mhm. Weil ich glaube, das war auch dieses Gespräch, was wir dann damals auch hatten. Und ich finde, seitdem läuft das auch ganz anders bei uns, weil wir eben dann auch darüber gesprochen haben, haben wir überhaupt so ein Ziel, wie es klingen soll, muss und sowas und haben festgestellt, haben wir gar nicht. Wir lassen uns jetzt mal treiben und probieren Sachen aus und dann kommt dabei raus, was dabei rauskommt. Und was das dann für ein Genre ist, das können ja dann andere Leute immer noch selber entscheiden. Mhm. Macht auf jeden Fall sehr viel Spaß.
1: Macht auch total Spaß, jetzt für mich zum Beispiel. Ich meine, ich kann jetzt zum Beispiel Gitarre und Bass spielen. Meine Aufgabe hier ist jetzt aber nur Bass spielen. Und wenn ich dann so Parts schreibe oder Ideen sammle und rekorde, dann könnte ich auch immer gleich das andere Instrument mit aufnehmen. Dann klingt es aber insgesamt halt zu 100% nach mir. Und das passt dann möglicherweise nicht. Also ich mich jetzt zum Beispiel zurücknehmen und sagen so, nee, ich mache jetzt nur das eine und gucke mal, was Michael dann da drauf spielt. Und dann ist es was ganz anderes. Ich hatte ja quasi eine Erwartungshaltung, aber es ist was ganz anderes. Und dann einfach so feststellen, ey, das ist ja voll geil, was ganz anderes, als ich erwartet habe. Und wenn sich dem zu öffnen, ergibt dann halt Lola in unserem Fall.
0: Ich glaube, in deinem Fall ist das sogar ein bisschen, also ist das sogar eine recht coole Sache, weil man vielleicht so den ein oder anderen Gitarrenpart manchmal hat, der aber sehr, sehr in die Melodie reingeht und dem vielleicht das gut tun würde, wenn man da ein paar Seiten weniger für benutzt. Mhm. Ne? Und manchmal auch, denke ich, so ein Basspart hat, wo man sich sagt, hey, da könnte ich noch 2 Noten mehr für gebrauchen. Mhm. Ne? Und da so ein bisschen hin und her switchen. Also ich habe von Musik nicht viel Ahnung, aber ich beobachte halt sehr, sehr viel. Und manchmal ist es dann so, man entdeckt dann Leute auf der Bühne und stellt dann zum Beispiel fest, bei der Band Brainstorm, der Bassist, der spielt ja gar keine, der gibt ja gar nicht den Takt vor. Der rockt da die ganze Zeit rum, der spielt eigentlich Gitarre, ne? Und der ist eigentlich für den Hauptsound verantwortlich und der Gitarrist spielt das im Endeffekt nur noch mal nach. Und das ist irgendwie, es mag sich strange anhören, aber das gibt dem Gesamtsound halt eben. Ne?
1: Ja.
0: Und man muss ja auch nicht immer irgendwo straight in eine Richtung gehen. Ne?
1: Genau, man darf nicht nur sein Instrument spielen, sondern man muss die Band spielen.
0: Halt, richtig, Band genau. Spielen. Schadet halt eben nicht, vielleicht mal mit der gesamten Band zu spielen und sich auch mal leiten zu lassen und vielleicht auch irgendwo einen Takt des anderen zu übernehmen.
2: Mhm. Mhm. Ja.
0: Na, also Gitarristen machen das ja relativ gerne, mit ihrer Gitarre zu sprechen. Na, also man kennt es halt eben, dass sie dann halt dieses Hallo, hier bin ich, und dann kommt von der Gitarre so Miek, Miek. Na, also wenn man es
3: ja, nur zu Hause. Wir versuchen jetzt auch nicht in jedem Song ein Solo einzubauen, aber klar, natürlich ist es schön.
1: Also in der Zukunft dann.
3: Eben, ja, ist natürlich schön, sich auch als Gitarrist irgendwie melodisch ausdrücken zu können, und das ist im Solo, ja, am besten.
0: Es funktioniert ja auch ganz gut, aber der Song muss natürlich auch ein Solo hergeben.
3: Natürlich,
0: ne?
3: also der Song steht immer im Vordergrund, da sind wir uns alle einig, also ja.
0: Und das muss dem Song gut muss tun. Musiker haben, die das akzeptieren, sonst kommt der Bassist nachher um die Ecke und sagt, ich will aber ein Bass-Solo haben. Ich will ein Schlagzeug-Solo spielen.
3: So sieht's aus.
0: Und der Gesang kommt ganz zu kurz, dann ist so, ich gehe nach Hause.
2: Ja, genau.
0: Aber das ist, glaube ich, wichtig. Ne? Und man muss ja auch miteinander können. Ne? Und gerade in einer Band ist sowas doch recht wichtig, weil man ja musikalisch ja auch auf Tuchfühlung geht. Und Musik ist, finde ich, für mich also schon immer gewesen, irgendwie auch etwas, um sich zu öffnen. Ne? Ob man das jetzt hört oder ob man die Musik halt auch eben schreibt. Und ich glaube, wenn man da kopftechnisch nicht zusammenpasst, um sich dann gegenseitig zu öffnen, das wird musikalisch, glaube ich, auch nichts.
2: Ich finde, das funktioniert gar nicht. Also meine Erfahrung mit verschiedenen Bands Oder ich war auch, bevor ich jetzt Lola getroffen habe oder wir uns zusammengefunden haben, auch lange auf der Suche tatsächlich nach Bands. Und es hat nicht funktioniert. Also entweder passt es dann stilmäßig nicht, dass man unterschiedliche Ansprüche und Ziele vielleicht auch hat. Oder halt wirklich auch menschlich nicht. Also ich vergleiche das immer ganz gerne mit so Dating oder sowas. Also es ist wirklich, ne, im Sinne von, man muss halt gucken, dass man irgendwie auch zusammenpasst auf verschiedenen Ebenen. Und ich finde, bei Lola war ging das mir zumindest so. Wir haben uns ja alle mehr oder weniger zeitgleich zusammengefunden und kannten uns vorher gar nicht. Das hat richtig Klick gemacht, finde ich, menschlich. Mhm. Und glaub,
3: auch
2: das
3: musikalisch.
2: Musikalisch sowieso ja. Dann auch dann in der Folge davon. Und deswegen macht das ja auch so viel Spaß.
0: Aber so Dating, da hast du gar nicht so Unrecht mit, weil, ja, wie ich das ja schon gesagt habe, du musst dich ja öffnen können. Ne?
2: Genau.
0: Und wenn du das nicht schaffst, wenn du da irgendwo da musikalisch dazwischen hängst oder du sagst, du ziehst dein Ding durch, ohne dich auf deinen Partner musikalisch halt einzulassen,
2: ja. Dann
0: funktioniert das nicht. Das ist wie in einer Beziehung. Ne? Wenn du einen Partner hast, der sich nicht auf dich einlässt und du dich nicht auf ihn, dann mag das für eine bestimmte Zeit zu funktionieren als Zweckgemeinschaft, aber auf lange Sicht geht das einfach nicht.
1: Genau.
0: Und du musst das als Musiker genauso können.
2: Ja,
0: ne?
2: Genau.
0: Du musst als Sängerin in deinem Fall das abkönnen, dass vielleicht der Gitarrist jetzt ein bisschen schrammiger und schraddliger das Ganze vielleicht mal machen möchte, weil der Bassist da gerade auch Bock drauf hat. Oder umgedreht. Und da muss man dann halt Wege finden, dass man da übereinkommt mit, dass man da irgendwas draus macht. Und das funktioniert ja bei euch. Also das, was ich so bis dato so und das, was ihr veröffentlicht habt, was man da so raushört, das ist ja auch relativ stimmig, trotz Sprachbarrieren mit Schlagzeuger zum Beispiel. Ne? Also das ist schon eine feine Sache. Ja, so, und wir haben uns ein bisschen verquatscht, denn es ist Feierabend. Wir haben noch einen Song, den wir spielen können, und ihr dürft natürlich gerne die obligatorischen Grüße loslassen, und ich sage vorher nochmal, wir hören uns in 14 Tagen dann nochmal wieder, und in 14 Tagen wird die Sendung auch nochmal richtig querbeet werden, denn da geht es diesmal ausnahmsweise nicht um Musik, sondern es geht um eine Dame, die behinderte Leute begleitet in ihrem Leben, sie unterstützt, und ja, mal gucken, was da musikalisch auf mich zukommt, auf uns zukommt, auch was sie uns für Studiogäste mitbringt. Da kommt nämlich noch jemand mit. Und ja, das wird mit Sicherheit auch spannend. Ist mal eine kleine Premiere. Und jetzt dürft ihr Tschüss sagen.
2: Genau, also danke erstmal, dass wir hier sein durften. Das war total cool. Ich kann ja kurz nochmal was zu dem letzten Song sagen. Der ist nämlich auch von uns, der bringt nämlich ganz gut zusammen, was wir eben auch besprochen haben. Der ist ursprünglich aus einer Jam-Session entstanden, so die grobe Grundidee. Und dann habe ich zu Hause am Klavier versucht, das irgendwie ein bisschen zu rekonstruieren. Dann gab es so eine Klavierballade. Und dann habe ich die wiederum mitgebracht zur Probe. Und dann stand das, glaube ich, auch innerhalb von einer Probe dann wieder mit der Band komplett. Und da haben wir, glaube ich, gar nicht so viel geredet. Da hat das richtig schön geflowt. Und deswegen mag ich den auch total gerne. Da denke ich gerne dran zurück. Ja, danke, dass wir hier sein durften.
0: Ja, so.
1: Ja, ich danke, dass ihr uns so lange zugehört habt. Falls da jemand gerade zuhört da draußen. Ich möchte meine Mama, meinen Papa und meinen Bruder und alle anderen, die mich kennen und mögen, grüßen. Ja.
2: Ich grüße auch noch wen. Ich grüße meine beiden Omas, die hören nämlich zu.
1: Ah, hallo Omas.
0: Das ist doch cool.
3: Ja. Ich grüße auch meine ganze Familie und meine Freunde und meine engsten Freunde, die hoffentlich zuhören.
0: Ja, genau. Und an der Stelle verabschieden wir uns jetzt hier. Wir müssen noch, warte. Guck mal, da unten siehst du die Uhrzeit da unten. Guck mal.
1: Wir haben noch,
0: wir haben noch 30 Sekunden haben wir noch. Also.
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5: Um 0 Uhr mit Milat Kupay. Nach den CDU-Niederlagen bei den drei Landtagswahlen im September hat die Unionsfraktion im Bundestag über Konsequenzen beraten. Die Abgeordneten sprachen sich in der mehrstündigen Sitzung dafür aus, das Reformpaket der schwarz-roten Koalition schnell umzusetzen. Ein möglicher Aufstand gegen Kanzler Merz ist nach den Worten unseres Berlin-Korrespondenten Markus Preis ausgeblieben.
6: Es gab Kritik an ihm, auch scharfe, die hat er auch angenommen, eine Mitverantwortung auch für das schlechte Ergebnis mit eingeräumt. Aber es gab eben auch die anderen Stimmen, unter anderem von Carsten Wildberger, dem Digitalminister, der hat ja selber meine Firma geleitet, und der hat den Abgeordneten gesagt, Was macht man, wenn es einer Firma schlecht geht? Dann redet man nicht die Firma noch schlechter, sondern man überlegt sich, was ist zu tun. Und Friedrich Merz hofft wahrscheinlich, dass die Abgeordneten diesen Spirit mitnehmen. Jetzt sind 6 Monate Zeit bis zu den nächsten Landtagswahlen im April im Saarland, in Schleswig-Holstein und in Nordrhein-Westfalen.
5: Die USA, Dänemark und Grönland haben am Rande der UN-Vollversammlung in New York ein Sicherheitsabkommen unterzeichnet. Der grönländische Regierungschef Nielsen sprach von einer fantastischen Vereinbarung. Aus Stockholm, Mats Nicholsen.
7: Die dänische Ministerpräsidentin Frederiksen betonte auf der gemeinsamen Pressekonferenz mit Nielsen, dass die Souveränität des Königreichs Dänemark mit dem neuen Abkommen gesichert werde. Die USA werden laut Abkommen 2 neue Militärstützpunkte auf Grönland errichten und große Bewegungsfreiheit auf der Insel bekommen. Dabei erkennen sie die territoriale Integrität des Königreichs Dänemark und das Selbstbestimmungsrecht der Grönländer an. Investitionen von Nicht-NATO- oder EU-Staaten sind in Zukunft nur begrenzt möglich.
5: US-Präsident Trump hat sich für einen Diesel-Exportstopp ausgesprochen. Grund sind die massiv gestiegenen Treibstoffpreise in den Vereinigten Staaten. Nach Angaben von Finanzminister Bessent prüft die US-Regierung diese Maßnahme. Zuletzt hatten die USA während der Ölkrise der 1970er Jahre ihre Ausfuhren von Rohöl weitgehend gestoppt. Vor den Kongresswahlen am 3. November suchen Trumps Republikaner ebenfalls händeringend nach Wegen, um die hohen Treibstoffpreise zu senken. In Rheinland-Pfalz ist ein US-Militärflugzeug abgestürzt. Nach Angaben der US-Luftwaffe handelt es sich um einen F-16 Kampfjet. Der Pilot habe sich per Schleudersitz gerettet und werde jetzt medizinisch versorgt. Weitere Personen wurden offenbar nicht verletzt. Der Absturz ereignete sich am Nachmittag auf dem Vorfeld der US Airbase Sprangdahlem in der Eifel. Die Ursache wird noch untersucht. Das waren die Nachrichten. Und das Wetter in Deutschland: im Nordwesten bewölkt und an der Nordsee Regen möglich, sonst nur wenige Wolken, Tiefstwerte 13 bis 0 Grad. Tagsüber oft heiter, nur im Nordwesten bewölkt und Regen. Und von der Nordsee her die Höchstwerte 17 bis 27 Grad. Es ist 0:03 Uhr.
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8: Insolventes St. Elisabeth Krankenhaus. Bündnis ruft zu Kundgebungen in Hildesheim und Hannover auf. Wilhelm Raabe Literaturpreis. Shida Basyar gewinnt mit ihrem Roman Die Lücken. Und Hubschrauber über der Region. Deutsches Zentrum für Luft- und Raumfahrt fliegt für die Forschung. Im Studio Marieke Eichner. Das sind die Meldungen im Einzelnen. Ein Bündnis hat für Mittwoch Kundgebungen für den Erhalt des insolventen St. Elisabeth Krankenhauses in Salzgitter angekündigt. Die Aktionen sollen am Dom in Hildesheim und vor dem Gesundheitsministerium in Hannover stattfinden. Ziel sei es, so das Bündnis, die wohnortnahe Gesundheits- und Notfallversorgung für die Menschen im Süden von Salzgitter und den benachbarten Landkreisen dauerhaft zu sichern. Zudem sei der Erhalt des Standortes ein Zeichen der Wertschätzung gegenüber dem engagierten Personal. Vertreter des Bündnisses namens Das St. Elisabeth Krankenhaus muss gerettet werden wollen Unterschriftenlisten um 11 Uhr an den Weihbischof in Hildesheim und um 14.30 Uhr an den Gesundheitsminister in Hannover überreichen. Die Schriftstellerin Shida Basyar erhält den Wilhelm Raabe Literaturpreis 2026. Wie die Stadt Braunschweig mitteilte, bekommt sie die mit 30.000 Euro dotierte Auszeichnung für ihren Roman Die Lücken. Mit sprachlicher Präzision, feiner Recherche und einer ebenso raffinierten wie eleganten Romankomposition habe Shida Basyar einen der brisantesten Romane unserer Zeit geschaffen, so die Jury. In Die Lücken geht es um den Holocaust und die Verstrickungen in die Verbrechen in einer kleinen Ortschaft. Erzählt werden historische Kontinuitäten aus Sicht von Tätern und Opfern. Der vom Deutschlandfunk und der Stadt Braunschweig gestiftete Wilhelm Raabe Literaturpreis wird jährlich verliehen. Oberbürgermeister Thorsten Kornblum und Deutschlandradio-Intendant Stefan Raue überreichen Shida Basyar den Preis am 7. November im Kleinen Haus des Braunschweiger Staatstheaters. Das Deutsche Zentrum für Luft- und Raumfahrt, DLR, führt zurzeit Forschungsflüge über die Städte Braunschweig, Wolfsburg und Hannover durch. Laut DLR geht es um die Weiterentwicklung von automatisierten Fahrfunktionen und einen effizienteren Straßenverkehr. Während der Messkampagne erfasse ein Hubschrauber Bilder von Messfahrzeugen, die auf bestimmten Routen durch die Stadtgebiete unterwegs seien, so das DLR. Die gewonnenen Daten dienten der Entwicklung und Verbesserung von Verfahren zur Positions- und Umfeldbestimmung. Beteiligt sind die Einrichtungen Flugexperimente und das Earth Observation Center im Rahmen des Verkehrsprojekts Act for Transformation. Die Hubschrauberflüge sollen noch bis Freitag andauern. Und das waren Nachrichten aus der Region. 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
1: Um 1 Uhr mit Milat Kupay. Unionsfraktionschef Frei hat betont, dass die schwarz-rote Bundesregierung bei der geplanten Rentenreform Kurs halten wolle. Änderungen seien höchstens bei einzelnen Fragen denkbar, so Frei in der ARD.
2: Naja, das hat ja sowohl, haben das sowohl der Bundeskanzler als auch die Arbeitsministerin, aber auch der ganze Koalitionsausschuss hat es bestätigt. Und da sind natürlich auch noch einzelne Fragen offen, die ausformuliert werden müssen, wie zum Beispiel eine soziale Schutzrente aussehen kann, wie man den Vertrauensschutz regeln kann. Das sind natürlich Themen, die muss man in einem Referentenentwurf eines Gesetzes ausbuchstabieren. Und das machen wir auf der Grundlage der Verständigung, dass wir dieses Paket jedenfalls im Ganzen umsetzen möchten.
1: Der Chef der Unionsfraktion Frei. Die Europäische Union streicht die beiden Oligarchen Usmanow und Friedmann von ihrer Russland-Sanktionsliste. Darauf haben sich die EU-Botschafter im Rahmen eines Kompromisses geeinigt, wie aus Diplomatenkreisen verlautete. Im Gegenzug werden die Strafmaßnahmen gegen rund 3000 andere Personen und Einrichtungen um gleich 3 Jahre verlängert. Bislang mussten die Sanktionen alle 6 Monate erneuert werden. Dem Beschluss waren ungewöhnlich schwierige Verhandlungen vorausgegangen. Die Frist für die Verlängerung der Strafmaßnahmen wäre um Mitternacht ausgelaufen. Die USA, Dänemark und Grönland haben ein Sicherheitsabkommen geschlossen. Das Papier wurde am Rande der UN-Generalversammlung in New York unterzeichnet. Alle 3 Seiten hatten sich in der vergangenen Woche darauf geeinigt. Das Abkommen erlaubt den USA, ihre Militärpräsenz auf der Arktisinsel auszubauen. Die USA könne demnach 2 neue Militärstützpunkte auf Grönland bauen. Trump hatte monatelang immer wieder Anspruch auf die Insel erhoben. Auftakt der Champions-League-Saison fürs Frauenteam des FC Bayern und der lief nicht nach Plan. Gegen Manchester City gab es nur ein 2:2 Unentschieden. Wegen des Spielverlaufs waren die Bayern-Frauen entsprechend enttäuscht. Taufik Khalil.
3: Sie haben 2:0 geführt. Sie hatten das Spiel über 70 Minuten komplett unter Kontrolle. Doch irgendwie wollte dann am Ende Manchester City viel mehr. Die Bayern-Frauen spielten so ein bisschen, ja, auf Zeit und deswegen ging's am Ende dann schief. Nächste Woche geht's schon zu Benfica Lissabon im 2. Spiel in der Champions League. Da musst du jetzt unbedingt gewinnen, denn die Bayernfrauen wollen am Ende unter die ersten 4 und direkt ins Viertelfinale.
1: Das waren die Nachrichten. Das Wetter in Deutschland: im äußersten Nordwesten bewölkt, an der Nordsee Regen möglich, sonst nur wenige Wolken, Tiefstwerte 13 bis 0 Grad. Tagsüber oft heiter, nur im Nordwesten bewölkt und gegen Abend von der Nordsee und Ems her Regen. Höchstwerte 17 bis 24 Grad und am Donnerstag wechselhaft bis 23 Grad. Die Zeit, es ist 1.03 Uhr.
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4: Insolventes St. Elisabeth Krankenhaus. Bündnis ruft zu Kundgebungen in Hildesheim und Hannover auf. Wilhelm Raabe Literaturpreis. Shida Basyar gewinnt mit ihrem Roman Die Lücken. Und Hubschrauber über der Region. Deutsches Zentrum für Luft- und Raumfahrt fliegt für die Forschung. Im Studio Marieke Eichner. Das sind die Meldungen im Einzelnen. Ein Bündnis hat für Mittwoch Kundgebungen für den Erhalt des insolventen St. Elisabeth Krankenhauses in Salzgitter angekündigt. Die Aktionen sollen am Dom in Hildesheim und vor dem Gesundheitsministerium in Hannover stattfinden. Ziel sei es, so das Bündnis, die wohnortnahe Gesundheits- und Notfallversorgung für die Menschen im Süden von Salzgitter und den benachbarten Landkreisen dauerhaft zu sichern. Zudem sei der Erhalt des Standortes ein Zeichen der Wertschätzung gegenüber dem engagierten Personal. Vertreter des Bündnisses namens Das St. Elisabeth Krankenhaus muss gerettet werden wollen Unterschriftenlisten um 11 Uhr an den Weihbischof in Hildesheim und um 14.30 Uhr an den Gesundheitsminister in Hannover überreichen. Die Schriftstellerin Shida Basyar erhält den Wilhelm Raabe Literaturpreis 2026. Wie die Stadt Braunschweig mitteilte, bekommt sie die mit 30.000 Euro dotierte Auszeichnung für ihren Roman Die Lücken. Mit sprachlicher Präzision, feiner Recherche und einer ebenso raffinierten wie eleganten Romankomposition habe Shida Basyar einen der brisantesten Romane unserer Zeit geschaffen, so die Jury. In Die Lücken geht es um den Holocaust und die Verstrickungen in die Verbrechen in einer kleinen Ortschaft. Erzählt werden historische Kontinuitäten aus Sicht von Tätern und Opfern. Der vom Deutschlandfunk und der Stadt Braunschweig gestiftete Wilhelm Raabe Literaturpreis wird jährlich verliehen. Oberbürgermeister Thorsten Kornblum und Deutschlandradio-Intendant Stefan Raue überreichen Shida Basyar den Preis am 7. November im Kleinen Haus des Braunschweiger Staatstheaters. Das Deutsche Zentrum für Luft- und Raumfahrt, DLR, führt zurzeit Forschungsflüge über die Städte Braunschweig, Wolfsburg und Hannover durch. Laut DLR geht es um die Weiterentwicklung von automatisierten Fahrfunktionen und einen effizienteren Straßenverkehr. Während der Messkampagne erfasse ein Hubschrauber Bilder von Messfahrzeugen, die auf bestimmten Routen durch die Stadtgebiete unterwegs seien, so das DLR. Die gewonnenen Daten dienten der Entwicklung und Verbesserung von Verfahren zur Positions- und Umfeldbestimmung. Beteiligt sind die Einrichtungen Flugexperimente und das Earth Observation Center im Rahmen des Verkehrsprojekts Act for Transformation. Die Hubschrauberflüge sollen noch bis Freitag andauern. Und das waren Nachrichten aus der Region. 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
1: Um 2 Uhr mit Milat Kupay. Kanzleramtschefin Wagen hat bekräftigt, dass die Bundesregierung die geplanten Sozialreformen bei Pflege, Krankenversicherung und Rente umsetzen will. Das sagte sie am Abend vor Wirtschaftsvertretern in Berlin. Aus der Nachrichtenredaktion Christoph Tietz.
2: Vor den Wirtschaftsverbandsbossen versprach Wagen in ihrer Rede mehr Tempo und sagte, die Koalition müsse nun Knoten lösen. Der Reformkurs müsse den Menschen aber auch besser erklärt werden. Wünschen der SPD nach Änderungen an der Rentenreform nach den jüngsten Landtagswahlen erteilte die Kanzleramtschefin indirekt eine Absage. Die von der Rentenkommission vorgeschlagene Reform sei ein Gesamtkunstwerk, das sehe sie genauso wie der Kanzler und auch SPD-Arbeitsministerin Baas. DIHK-Präsident Adrian kritisierte, den Firmen im Land fehle das Vertrauen in die Bundesregierung. Berlin müsse die Reformen nun endlich in Gang setzen, um schneller zu einer wachstumsorientierten Wirtschaftspolitik zu kommen.
1: Die Europäische Union streicht die beiden Oligarchen Usmanow und Friedmann von ihrer Russland-Sanktionsliste. Darauf haben sich die EU-Botschafter im Rahmen eines Kompromisses geeinigt, wie aus Diplomatenkreisen verlautete. Im Gegenzug werden die Strafmaßnahmen gegen rund 3000 andere Personen und Einrichtungen um gleich 3 Jahre verlängert. Bislang mussten die Sanktionen alle 6 Monate erneuert werden. Die USA, Dänemark und Grönland haben ein Sicherheitsabkommen geschlossen. Das Papier wurde am Rande der UN-Generalversammlung in New York unterzeichnet. Alle 3 Seiten hatten sich in der vergangenen Woche darauf geeinigt. Das Abkommen erlaubt den USA, ihre Militärpräsenz auf der Arktisinsel auszubauen. Die USA können demnach 2 neue Militärstützpunkte auf Grönland bauen. Trump hatte monatelang immer wieder Anspruch auf die Insel erhoben. Auftakt der Champions League-Saison fürs Frauenteam des FC Bayern und der lief nicht nach Plan. Gegen Manchester City gab es nur ein 2:2 Unentschieden. Wegen des Spielverlaufs waren die Bayern-Frauen entsprechend enttäuscht. Aus München, Taufik Khalil.
3: Sie haben 2:0 geführt. Sie hatten das Spiel über 70 Minuten komplett unter Kontrolle. Doch irgendwie wollte dann am Ende Manchester City viel mehr. Die Bayern-Frauen spielten so ein bisschen, ja, auf Zeit und deswegen ging's am Ende dann schief. Nächste Woche geht's schon zu Benfica Lissabon im 2. Spiel in der Champions League. Da musst du jetzt unbedingt gewinnen, denn die Bayernfrauen wollen am Ende unter die ersten 4 und direkt ins Viertelfinale.
1: Das waren die Nachrichten. Das Wetter in Deutschland. Im äußersten Nordwesten bewölkt, an der Nordsee Regen möglich, sonst nur wenige Wolken, Tiefstwerte 13 bis 0 Grad. Tagsüber oft heiter, nur im Nordwesten bewölkt, gegen Abend von der Nordsee und Ems her Regen, Höchstwerte 17 bis 24 Grad. Und die Zeit, jetzt ist es 2:03 Uhr.
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4: Insolventes St. Elisabeth Krankenhaus. Bündnis ruft zu Kundgebungen in Hildesheim und Hannover auf. Wilhelm Raabe Literaturpreis. Shida Basyar gewinnt mit ihrem Roman Die Lücken. Und Hubschrauber über der Region. Deutsches Zentrum für Luft- und Raumfahrt fliegt für die Forschung. Im Studio Marike Eichner. Das sind die Meldungen im Einzelnen. Ein Bündnis hat für Mittwoch Kundgebungen für den Erhalt des insolventen St. Elisabeth Krankenhauses in Salzgitter angekündigt. Die Aktionen sollen am Dom in Hildesheim und vor dem Gesundheitsministerium in Hannover stattfinden. Ziel sei es, so das Bündnis, die wohnortnahe Gesundheits- und Notfallversorgung für die Menschen im Süden von Salzgitter und den benachbarten Landkreisen dauerhaft zu sichern. Zudem sei der Erhalt des Standortes ein Zeichen der Wertschätzung gegenüber dem engagierten Personal. Vertreter des Bündnisses namens Das St. Elisabeth Krankenhaus muss gerettet werden, wollen Unterschriftenlisten um 11 Uhr an den Weihbischof in Hildesheim und um 14.30 Uhr an den Gesundheitsminister in Hannover überreichen. Die Schriftstellerin Shida Basyar erhält den Wilhelm Raabe Literaturpreis 2026. Wie die Stadt Braunschweig mitteilte, bekommt sie die mit 30.000 Euro dotierte Auszeichnung für ihren Roman Die Lücken. Mit sprachlicher Präzision, feiner Recherche und einer ebenso raffinierten